0: Ein defektes Bauteil in der Lüftungsanlage hat den Feueralarm am Münchner Flughafen ausgelöst. Das hat der Sprecher des Flughafens mitgeteilt. Das Teil sei ausgetauscht worden und jetzt könne der Tower wieder ohne Einschränkungen arbeiten. Gestern Abend war der Betrieb am Münchner Flughafen nach einem Feueralarm für rund 2 Stunden unterbrochen worden. Fluglotsen hatten einen Brandgeruch am Tower wahrgenommen. Rund 35 Maschinen mussten umgeleitet werden. Tennisprofi Alexander Zverev hat zum ersten Mal einen Grand-Slam-Titel gewonnen. Der Hamburger gewann das Finale der French Open in 5 Sätzen gegen den Italiener Flavio Cobolli. Aus der Sportredaktion Moritz Kühn.
1: Es war ein Drama mit Happy End. Fast 4,5 Stunden dauerte das Finalmatch. Dann sank Zverev vor Glück zu Boden, schlug die Hände vors Gesicht und schaute ungläubig in den Pariser Himmel. Im Alter von 29 Jahren die Krönung seiner Karriere. Der Olympiasieger von 2021 behielt im Endspiel gegen den Italiener Cobolli die Nerven, ließ sich trotz verlorenem 4. Satz im Tiebreak nicht aus der Ruhe bringen. Den entscheidenden 5. Durchgang gewann Zverev mit 6:1 und feierte seinen ersten Grand Slam.
0: Das waren die Nachrichten. Das Wetter in Deutschland: überwiegend trocken, im Nordosten letzter Schauer, später teilweise neblig, Tiefstwerte zwischen 14 und 6 Grad. Tagsüber heiter bis wolkig, im Südosten mehr Sonne, von Westen einzelne Schauer oder Gewitter, Höchstwerte 20 bis 28 Grad. Und am Dienstag zeitweise Schauer und Gewitter, später freundliche Abschnitte 15 bis 22 Grad. Es ist 22.03 Uhr.
2: Der Verkehrsservice in der ARD-Hitnacht. Die A111 Charlottenburg, Dreieck Oranienburg, Tunnel Flughafen Tegel ist gesperrt wegen Bauarbeiten bis ca. um 5 noch, also noch 3 Stunden. Und wir haben die A565 Bonn-Meckenheim. Die Strecke ist zwischen Bonn-Beuel und Auerberg in beiden Richtungen gesperrt wegen Brückenschäden. Das war's von uns. Kommen Sie gut und sicher und bald an.
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2: Wir wünschen natürlich eine schöne Nacht und einen guten Start in den Montag.

die ARD-Hitnacht. Jetzt mit einer großartigen Frau. Vor 3 Jahren ist sie gestorben, mit 83 Jahren, Tina Turner. Die war ja nicht nur für ihre außergewöhnliche Stimme, für die Musik, so beliebt und so bekannt vor allem, für die genialen Bühnenauftritte, ne, die eine unglaubliche Energie, sondern auch für ihre Lebensweisheiten, für ihren Willen, unbändig, wie sie drauf war, ihre Stärke. Tina Turner hat mal gesagt, ich glaube, wenn man einfach aufsteht und losgeht, wird sich das Leben für einen öffnen. Yep. Loslegen, einfach machen und nicht nur schön denken und reden. We don't need another hero. Die geniale Tina Turner in der ARD-Hitnacht.

Achtung, Autofahrer, ein Falschfahrer. Auf der A8 Stuttgart-München zwischen der Adelzhausen und dem Dreieck München-Eschenried. Da kommt Ihnen ein Falschfahrer entgegen. Äußerst rechts fahren, nicht überholen. Falschfahrer auf der A8 Stuttgart-München zwischen Adelzhausen und dem Dreieck München-Eschenried. Da ist ein Falschfahrer unterwegs.

Eine Warnmeldung aus dem Verkehrsservice der ARD Hitnacht. Achtung, Falschfahrer auf der A8 Stuttgart-München. Zwischen Adelzhausen und dem Dreieck München-Eschenried kommt Ihnen ein Falschfahrer entgegen. Äußerst rechts fahren, nicht überholen. Da ist ein Falschfahrer unterwegs auf der A8 Stuttgart-München zwischen Adelzhausen und dem Dreieck München-Eschenried. Ihr Lieben unterwegs im Auto, seid schön achtsam, bleibt vor allem wach. Fahrt bitte richtig auf den Autobahnen auf und ab und kommt sicher an. Wir von der ARD Hitnacht begleiten Sie gern noch ein Weilchen. Es ist gleich 3:30, schon Montag.

Lieber Autofahrer, wir haben inzwischen die Entwarnung bekommen für die A8 Stuttgart-München. Kein Falschfahrer mehr zwischen Adelzhausen und dem Dreieck München-Eschenried.

0: 2.30 Uhr, halb drei. Der Verkehrsservice in der ARD-Hitnacht. So, der Falschfahrer ist weg, das hatten wir schon gesagt. Was noch aktuell ist, das ist die A111, Charlottenburg, Dreieck, Oranienburg. Der Tunnel Flughafen Tegel, der ist ja wegen Bauarbeiten gesperrt und zwar bis nachher um 5. Und die A565, Bonn-Meckenheim, ist zwischen Bonn-Beuel und Auerberg gesperrt wegen Brückenschäden. Das war's von unserer Seite. Ihnen wünschen wir eine gute Fahrt.
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0: Mit Romy Anders. Grüß Sie, hi.

Willkommen in der neuen Woche, willkommen im neuen Tag. Montag, heute der 8. Juni. Denken Sie dran, irgendwie, irgendwo, irgendwann fängt auch die Arbeit am Montag an. In dem Sinne, guten Morgen. Wir wünschen eine schöne Zeit mit der ARD-Hitnacht. Herz und Musik von Nena.

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Von Daniel sind vorhin noch ganz, ganz liebe Grüße für alle Nachtschwärmer und Frühaufsteher gekommen. Daniel schreibt, ich wünsche euch allen einen schönen guten Morgen. Ich habe um 3.30 Uhr Frühschicht die ganze Woche jetzt. Oh, das ist auch überhaupt keine einfache Arbeitszeit, Daniel. Wir grüßen aus der ARD-Hitnacht. Und von Gerlinde aus Hamburg, da kam eine ganz entspannte Nachricht, denn Gerlinde muss heute am Montag nicht arbeiten. Und deswegen kann sie noch ganz lang jetzt in der Nacht lesen, hat sie uns geschrieben. Gerlinde, vielleicht schreiben Sie noch ganz kurz, was Sie da genau lesen. Was fasziniert Sie da jetzt um kurz vor drei noch so dermaßen? 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
1: Um 3 Uhr mit Katja Kindermann. Der Konflikt zwischen dem Iran und Israel droht wieder zu eskalieren. Nach den neuen iranischen Raketenangriffen auf Israel hat der israelische Armeechef eine harte Reaktion angekündigt, sobald dafür grünes Licht erteilt werde. Aus der Nachrichtenredaktion Nele Hüpper.
2: Widerstand gegen mögliche neue israelische Angriffe auf den Iran kommt von US-Präsident Trump. So sagte er dem Nachrichtenportal Axios, die USA und der Iran seien auf dem Weg zu einem guten Abkommen. Er wolle nicht, dass das wegen aktueller Ereignisse scheitere. Der Iran hatte gestern erstmals seit Beginn der Waffenruhe Anfang April wieder Raketen auf Israel abgefeuert. Eine Frau wurde verletzt. Das Regime in Teheran bezeichnete den Angriff als Warnung nach israelischen Luftangriffen auf südliche Vororte der libanesischen Hauptstadt Beirut.
1: In London haben gestern Abend der britische Premierminister Starmer, Kanzler Merz und Frankreichs Präsident Macron mit dem ukrainischen Präsidenten Zelensky beraten. Danach riefen sie den russischen Staatschef Putin auf, Verhandlungen über ein Ende des Kriegs zu führen. An den Verhandlungen müssten auch die USA und Europa aktiv beteiligt werden, hieß es in einer gemeinsamen Erklärung. In der Erklärung werden auch mehrere Voraussetzungen für einen dauerhaften Frieden formuliert, zum Beispiel umfassende Sicherheitsgarantien für die Ukraine. Nach dem Einsturz eines Hauses in Görlitz in Sachsen vor knapp 3 Wochen ermittelt die Polizei gegen 2 Männer. Sie sitzen im Zusammenhang mit anderen Straftaten in Untersuchungshaft. Sie stehen im Verdacht, sich in dem Haus befunden und dort Rohrleitungen beschädigt oder manipuliert zu haben. Laut Polizei waren sie offenbar auf der Suche nach Gegenständen, die sie zu Geld machen können. Bei dem Einsturz waren 3 Menschen ums Leben gekommen. Tennisprofi Alexander Zverev hat seinen ersten Grand-Slam-Titel gewonnen. Der Hamburger bezwang im Finale der French Open in Paris den Italiener Flavio Cobolli in 5 Sätzen. Aus der Sportredaktion

0: Redaktion Hendrik Lückhoff.
1: Im Moment des Sieges fiel Zverev auf den Rücken, auf den roten Sand. Die Tränen schossen ihm in die Augen. Das Ziel endlich erreicht. Und es war harte Arbeit im Finale. Den ersten Satz holte sich Zverev mit 6:1. Danach verlor er aber seine Souveränität. Kobolli wurde stärker und gewann auch Satz 2. Durchgang 3 ging dann wieder an Zverev. Den vierten verlor er dramatisch im Tiebreak. Trotzdem behielt der Hamburger im entscheidenden fünften Satz die Nerven, zog schnell davon und verwandelte nach über 4 Stunden seinen zweiten Matchball. Der Traum vom Grand Slam Titel ist wahr geworden für Alexander Zverev.
0: Das waren die Nachrichten. Das Wetter in Deutschland: tagsüber heiter bis wolkig, im Südosten mehr Sonne. Von Westen einzelne Schauer oder Gewitter, Höchstwerte 20 bis 28 Grad. Am Dienstag zeitweise Schauer und Gewitter, später freundliche Abschnitte. Die Temperaturen liegen dann bei 15 bis 22 Grad. Die Zeit: es ist jetzt 3:03.
2: Der Verkehrsservice in der ARD-Hitnacht. Da haben wir soweit ruhige Straßen, Gott sei Dank. Eine Meldung von der A111 Charlottenburg, Dreieck Oranienburg, der Tunnel Flughafen Tegel ist gesperrt wegen Bauarbeiten. Noch 2 Stunden bis um 5. Und die A565 Bonn-Meckenheim. Die Strecke ist zwischen Bonn-Beuel und Auerberg gesperrt in beiden Richtungen wegen Brückenschäden. Das war's auch schon. Kommen Sie gut und sicher an.
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2: Horchen Sie mal nach draußen. Die Vögel, die sind schon am Zwitschern. Es ist ein schöner Montagmorgen. 3:03. Wir wünschen eine erfolgreiche neue Woche und natürlich einen guten Start in den Tag. Ich bin Romy Anders und grüße Sie. Hi, guten Morgen.

Montagmorgen um 3:15, also wer jetzt das erste Mal in den Spiegel gucken muss, der ist nicht immer glücklich mit dem, was ihm da so entgegenblickt, ne? Aber sagen Sie sich eines, wer Montag früh frisch aussieht, der hatte ein langweiliges Wochenende. In dem Sinne, cool bleiben mit uns. Hier ist die ARD-Hitnacht. Guten Morgen, schönen Montag.

Montagmorgen um 3:45. Wir schicken jetzt aus der ARD-Hitnacht ganz, ganz viele liebe Grüße in all die Bäckerstuben und sagen Danke zu Ihnen am Backofen. Danke für all die frischen Brötchen, für die Croissants. Danke für die leckeren Teilchen. Na, so ein Bäckerhandwerk, da kann man auch kein Ausschlafen. Ist uns klar. Sweet.

0: Das war George Michael in der ARD-Hitnacht. Es ist 3:30 Uhr. Die ARD-Hitnacht gleich mit dem Verkehr. Vorher noch eine Gefahreninformation. Und zwar gibt es einen Stromausfall in Reutlingen, Wannweil und Kirchentellinsfurt. Der Stromausfall wird über längere Zeit andauern. Auch Telefon und Internet funktionieren natürlich dann nur noch eingeschränkt. Die zuständigen Behörden entwickeln gemeinsam mit der Feuerwehr und der Polizei Strategien, um die Bevölkerung mit dem Nötigsten zu versorgen. Handlungsempfehlung: das Autoradio eingeschaltet lassen und eben auf weitere Informationen achten. Die Störung wird so schnell wie möglich behoben. Es heißt noch, reduzieren Sie Ihren Stromverbrauch über Akkus und Batterien auf das Nötigste und schalten Sie alle netzbetriebenen Geräte aus. Zum Verkehr auf den Straßen ist gar nicht viel los. Wir haben die A111 noch, Charlottenburg, Dreieck, Oranienburg, der Tunnel Flughafen Tegel, der ist ja gesperrt wegen Bauarbeiten. Noch 1,5 Stunden. Und die A565 Bonn-Meckenheim, die ist zwischen Bonn-Beuel und Auerberg in beiden Richtungen gesperrt wegen Brückenschäden.
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0: Kommen Sie gut in die neue Woche. Einen schönen Montag.

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Einen guten Start in den Tag mit Kaffee und immer auch ganz, ganz wichtig, einem Lächeln. Ne, auch wenn es vielleicht nicht so einfach ist, die Mundwinkel mal ein bisschen oben zu halten. Allein auf den Versuch kommt es an. Ja, Herz über Kopf. Joris, voilà.

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Frank hat ganz, ganz süß vorhin geschrieben. Romy, ich weiß, dass alle Männer Deutschlands in Sie verliebt sind. Was kann ich tun, damit Sie mich lieben würden? Fragezeichen. Sie haben die schönste Stimme der Welt. Frank, das ehrt mich ja sehr, aber Sie haben mich alle noch nicht singen gehört. Schlagartig würde man sich wieder entlieben. Ne, schon was erzählen im Radio, das können wir alle. Aber schon singen, Leute, das ist eine Kunst. Und das Ding ist, ich singe halt sehr gern. Und auch sehr laut. Meine Kollegen, die können schon nicht mehr. Und von denen ist übrigens auch kein einziger in mich verliebt. 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

Lasting Music von unserer Stammhörerin Martina aus Siegen kam gerade noch eine ganz, ganz liebe Nachricht. Hallo, schreibt sie, ich höre euch beim Zeitung austragen, jetzt habe ich aber Feierabend und kann ins Bett. Eure Martina. Also wir von der ARD Hitnacht, wir wünschen auf jeden Fall allen, die auch gleich Schluss haben und ins Bett können, eine ganz schnelle Reise ins Traumland, einen erholsamen Schlaf. Und wir anderen, die wir noch ein bisschen durchhalten müssen, ne, ist ja noch nicht mal um vier jetzt, das geht auch, das geht alles vorbei. Halten Sie durch, haben Sie einen guten Start in den Montag, wir von der ARD Hitnacht. Wir sind noch ein Weilchen bei Ihnen. Guten Morgen und einen schönen Tag wünschen wir. 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
1: Um 4 Uhr mit Katja Kindermann. Israelische Luftstreitkräfte haben heute früh nach eigenen Angaben militärische Ziele im Westen und Zentrum des Irans angegriffen. Iranische Medien melden Explosionsgeräusche in Isfahan, Tabriz und der Hauptstadt Teheran. Zuvor hatte der israelische Armeechef mit Angriffen gedroht, als Reaktion darauf, dass der Iran gestern erstmals seit Beginn der Waffenruhe Anfang April wieder Raketen auf Israel abgefeuert hatte. Gleichzeitig hatte sich US-Präsident Trump in mehreren Interviews gegen neue israelische Angriffe ausgesprochen. In London haben gestern Abend der britische Premierminister Starmer, Kanzler Merz und Frankreichs Präsident Macron mit dem ukrainischen Staatschef Zelensky über die Lage in der Ukraine beraten. Danach veröffentlichten sie eine gemeinsame Erklärung. Unsere London-Korrespondentin Franziska Hoppen fasst die wichtigsten Punkte der 4 Staats- und Regierungschefs zusammen.
2: Sie haben betont, dass die nächsten Schritte in enger Zusammenarbeit mit der Ukraine, anderen europäischen Partnern und den USA erfolgen sollen. Es sollen mehr Abfangraketen gebaut und gemeinsame Fähigkeiten zur Abwehr ballistischer Raketen entwickelt werden. Und Präsident Putin haben sie aufgefordert, einem sofortigen Waffenstillstand zuzustimmen. Der derzeitige Frontverlauf solle als Ausgangspunkt für die Verhandlungen dienen. Und russische Vermögenswerte, die wolle man auch so lange eingefroren lassen, bis Russland seinen Angriffskrieg beende und die Ukraine entschädige.
1: Ein defektes Bauteil in der Lüftungsanlage hat den Feueralarm am Münchner Flughafen ausgelöst. Das hat der Sprecher des Flughafens mitgeteilt. Das Teil sei ausgetauscht worden und jetzt könne der Tower wieder ohne Einschränkungen arbeiten. Gestern Abend war der Betrieb am Münchner Flughafen nach einem Feueralarm für rund 2 Stunden unterbrochen worden. Fluglotsen hatten einen Brandgeruch am Tower wahrgenommen. Rund 35 Maschinen mussten umgeleitet werden. Tennisprofi Alexander Zverev hat seinen ersten Grand-Slam-Titel gewonnen. Der Hamburger bezwang im Finale der French Open in Paris den Italiener Flavio Cobolli in 5 Sätzen. Aus der Sportredaktion Hendrik Lückhoff.
3: Im Moment des Sieges fiel Zverev auf den Rücken, auf den roten Sand. Die Tränen schossen ihm in die Augen. Das Ziel endlich erreicht. Und es war harte Arbeit im Finale. Den ersten Satz holte sich Zverev mit 6:1. Danach verlor er aber seine Souveränität. Cobolli wurde stärker und gewann auch Satz 2. Durchgang 3 ging dann wieder an Zverev. Den vierten verlor er dramatisch im Tiebreak. Trotzdem behielt der Hamburger im entscheidenden 5. Satz die Nerven, zog schnell davon und verwandelte nach über 4 Stunden seinen

0: zweiten Matchball. Der Traum vom Grand Slam-Titel ist wahr geworden für Alexander Zverev.
1: Das waren die Nachrichten. Das Wetter in Deutschland. Tagsüber heiter bis wolkig, im Südosten mehr Sonne, von Westen einzelne Schauer oder Gewitter. Höchstwerte 20 bis 28 Grad. Am Dienstag zeitweise Schauer und Gewitter, später freundliche Abschnitte 15 bis 22 Grad. Es ist jetzt 4.03 Uhr.
2: Der Verkehrsservice in der ARD-Hitnacht mit einer Sofortmeldung. Achtung auf der A73 Frankenschnellweg Nürnberg-Bamberg. In Höhe Fürth-Ronhof werden in beiden Richtungen Gegenstände auf die Fahrbahn geworfen. Und außerdem haben wir auch eine Gefahreninformation bekommen. Und zwar gibt es nämlich einen Stromausfall in Reutlingen, Wannweil, Kirchen-Tellensfort. Der Stromausfall wird über längere Zeit andauern, heißt es. Auch Telefon und Internet funktionieren dadurch natürlich nur eingeschränkt und die zuständigen Behörden, die entwickeln gemeinsam mit der Feuerwehr und der Polizei Strategien, um eben die Bevölkerung mit dem Nötigsten zu versorgen. Handlungsempfehlung, das Autoradio eingeschaltet lassen und eben auf weitere Informationen achten. Klar, die Störung wird so schnell wie möglich behoben und es heißt noch, reduzieren Sie Ihren Stromverbrauch über Akkus und Batterien auf das Nötigste. Schalten Sie alle netzbetriebenen Geräte aus. So, dann haben wir die A1 Hamburg Richtung Bremen. Die Strecke ist nämlich zwischen Sittensen und Elsdorf gesperrt, da gab es einen Unfall. Die A111 Charlottenburg Dreieck Oranienburg, der Tunnel Flughafen Tegel ist gesperrt wegen Bauarbeiten bis um 5, noch eine Stunde. Und die A565 Bonn-Meckenheim ist zwischen Bonn-Beuel und Auerberg in beiden Richtungen gesperrt wegen Brückenschäden.
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2: Mit Romy Anders. Guten Morgen. Hi.

Musik von Atomic Kitten in der ARD Hitnacht. So, jetzt hören Sie einen ganz, ganz wunderbaren Song von U2. Man kann das Lied durchaus auch verstehen. Ja, die Liebe als eine Art, ja, vielleicht Überlebenskampf, nämlich, dass man eine Art Pflichtgefühl empfindet, trotz aller Unterschiede zusammenzuhalten und sich gegenseitig zu unterstützen, ne? Mit Achtung miteinander umgehen, respektvoll zu bleiben. Man kann vielleicht auch sagen, erwachsen sein, nicht gleich davonrennen, wenn es mal Probleme gibt, Dinge aushalten können, miteinander reden und eben nicht immer gleich alles hinzuschmeißen. U2, One in der ARD-Hitnacht.

0: Es ist 4:30 am Montagmorgen. Einen schönen guten Morgen wünschen wir. Der Verkehrsservice in der ARD Hitnacht mit der Meldung von der A1 Hamburg Richtung Bremen. Die Strecke ist zwischen Sittensen und Elsdorf gesperrt, da gab es nämlich einen Unfall. Und die A111 Charlottenburg Dreieck Oranienburg, Tunnel Flughafen Tegel, ist gesperrt wegen Bauarbeiten noch eine halbe Stunde bis um 5. Und die A565 Bonn-Meckenheim ist zwischen Bonn-Beuel und Auerberg gesperrt in beiden Richtungen wegen Brückenschäden. Passen Sie gut auf, bleiben Sie wach, kommen Sie gut und sicher an.
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Come on, Aline, die ARD-Hitnacht. Ihr lieben Nachtschwärmer und Frühaufsteher, guten Morgen, willkommen im neuen Tag. Wir sorgen hier bei uns nicht nur für gute Musik, wir sorgen auch für etwas Bewegung jetzt in der Früh. Nichts geht über einen ordentlichen Liegestütz oder über Kniebeuge, wenn die richtig ausgeführt sind. Das macht auf jeden Fall eine straffe Figur, wenn man es regelmäßig macht, und es macht gute Laune. Hier, der Beat stimmt, die Haltung auch, voila, feel it still. Genial und einfach gut für Bauch, Beine und Po. Ready? Na dann los!

der Sonderzug nach Pankow. Kaum hat unser Udo Lindenberg Mitte Mai seinen 80. Geburtstag gefeiert, da kam auch schon die Meldung, dass er ins Krankenhaus musste. Probleme mit dem Bauch, das war überhaupt nicht gut. Aber der Udo, der hat sich ja dann auch schnell gemeldet, man soll sich keine Sorgen machen, das wird schon alles wieder. Er hat ja schließlich ein Ziel. Udo möchte 100 Jahre alt werden, mindestens. Und es ist eine sportliche Ansage. Man muss dazu sagen, aus Sicht eines 100-Jährigen, da ist der Udo Lindenberg noch ein ganz junger Spund. Wir sagen, ob 40, 80 oder 120. Wichtig ist es doch vor allem im Leben, neugierig zu bleiben, offen, zugewandt zu bleiben, aktiv sein. Und dann kannst du auch 200 werden. Das passt. Die ARD-Hitnacht hier. Guten Morgen.

Monday, Monday, die Mamas und Papas in der ARD-Hitnacht. Ganz, ganz liebe Grüße haben uns gerade erreicht von Roberto aus Sachsen. Der hat nämlich auch Bilder vom beginnenden Tag im wunderschönen Dresden geschickt. Und er schreibt dazu, diese schöne Stadt und dazu ein guter Kaffee. Mein Glück ist vollkommen, auch wenn es noch so früh ist und ich gleich zur Arbeit muss. Roberto, danke. Wir grüßen Dresden.

0: Wochenende ist vorbei. Macht die alte Hitnacht auch. Schönen guten Morgen. Hier ist das Sachsenradio.
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2: Heute ist es heiter im Verlauf vom Vogtland zunehmend bewölkt, bleibt aber trocken. Temperaturen heute wieder 23 bis 28 Grad, also das wird ein sommerlicher Tag. Sogar auf dem Fichtelberg heute 19 Grad. Morgen dann zunächst viele Wolken, es gibt auch Regenschauer. Allmählich lockert es dann wieder auf. Am Nachmittag gibt es aber schon wieder Schauer und Gewitter, die durchziehen. Temperaturen dabei 17 bis 22 Grad. Mittwoch, Donnerstag unbeständig mit Sonne, Wolken und Schauern. Temperaturen sinken weiter, dann nämlich nur noch 16 bis 20 Grad. Umso mehr genießen wir doch heute die 28.
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3: Um 5 Uhr mit Katja Kindermann. Israelische Luftstreitkräfte haben heute früh nach eigenen Angaben militärische Ziele im Westen und Zentrum des Irans angegriffen. Iranische Medien melden Explosionsgeräusche in mehreren Städten, darunter Isfahan, Tebris und der Hauptstadt Teheran. Zuvor hatte der israelische Armeechef mit Angriffen gedroht, als Reaktion darauf, dass der Iran gestern erstmals seit Beginn der Waffenruhe Anfang April wieder Raketen auf Israel abgefeuert hatte. Gleichzeitig hatte sich US-Präsident Trump in mehreren Interviews gegen neue israelische Angriffe ausgesprochen. In London haben gestern Abend der britische Premierminister Starmer, Kanzler Merz und Frankreichs Präsident Macron mit dem ukrainischen Staatschef Zelensky über die Lage in der Ukraine beraten. Danach veröffentlichten sie eine gemeinsame Erklärung. Unsere London-Korrespondentin Franziska Hoppen fasst die wichtigsten Punkte der vier Staats- und Regierungschefs zusammen.
4: Sie haben betont, dass die nächsten Schritte in enger Zusammenarbeit mit der Ukraine, anderen europäischen Partnern und den USA erfolgen sollen. Es sollen mehr Abfangraketen gebaut und gemeinsame Fähigkeiten zur Abwehr ballistischer Raketen entwickelt werden. Und Präsident Putin haben sie aufgefordert, einem sofortigen Waffenstillstand zuzustimmen. Der derzeitige Frontverlauf solle als Ausgangspunkt für die Verhandlungen dienen. Und russische Vermögenswerte, die wolle man auch so lange eingefroren lassen, bis Russland seinen Angriffskrieg beende und die Ukraine entschädige.
3: Ein defektes Bauteil in der Lüftungsanlage hat den Feueralarm am Münchner Flughafen ausgelöst. Das hat der Sprecher des Flughafens mitgeteilt. Das Teil sei ausgetauscht worden und jetzt könne der Tower wieder ohne Einschränkungen arbeiten. Gestern Abend war der Betrieb am Münchner Flughafen nach einem Feueralarm für rund 2 Stunden unterbrochen worden. Fluglotsen hatten einen Brandgeruch am Tower wahrgenommen. Rund 35 Maschinen mussten umgeleitet werden. Tennisprofi Alexander Zverev hat zum ersten Mal einen Grand-Slam-Titel gewonnen. Der Hamburger gewann das Finale der French Open in 5 Sätzen gegen den Italiener Flavio Cobolli. Aus der Sportredaktion Moritz Kühn.
5: Es war ein Drama mit Happy End. Fast 4,5 Stunden dauerte das Finalmatch. Dann sank Zverev vor Glück zu Boden, schlug die Hände vors Gesicht und schaute ungläubig in den Pariser Himmel. Im Alter von 29 Jahren die Krönung seiner Karriere. Der Olympiasieger von 2021 behielt im Endspiel gegen den Italiener Cobolli die Nerven, ließ sich trotz verlorenem 4. Satz im Tiebreak nicht aus der Ruhe bringen. Den entscheidenden 5. Durchgang gewann Zverev mit 6:1 und feierte seinen ersten Grand-Slam-Sieg.
3: Das waren die Nachrichten.
2: Hier kommt der MDR Sachsen Verkehrsservice mit den aktuellen Informationen von Sachsens Straßen. A72 Richtung Leipzig zwischen Stolberg Nord und Chemnitz Süd ist die rechte Fahrspur nach einem Unfall blockiert. Und in Leipzig ist die Eisenbahnstraße zwischen Hermann-Liebmann-Straße und Torgauplatz wegen eines Polizeieinsatzes gesperrt. Für mehr Tipps unsere kostenlose Verkehrshotline 0800 637 5637. Schnell und aktuell der MDR Sachsen Verkehrsservice.
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0: Guten Morgen, hier ist der Sachsenradio und das heute am 1. oder 2. Januar.
1: Hä?
0: Ja, so würde ich mich fühlen, wenn ich mir so mein Wochenende angucke. Wir hatten mal wieder am Sonnabend mal wieder so ganz viele schießwütige Nachbarn, die dachten, ach Mensch, man könnte doch einfach nachts Feuerwerke zünden.
1: Oh, tatsächlich, als ich die Kinder ins Bett gebracht habe, irgendwann, ich weiß nicht, am Freitagabend oder Samstagabend gab es das auch mal, dass es auf einmal so puff gemacht hat und Tim guckte mich an und sagte, Mama, was war das? Ich so, Feuerwerk, also warum?
0: Und bei uns war das so wirklich in Abständen von 15 Minuten und du hattest das Gefühl, dass das so ein bisschen so ein Kampf war, ich hab das Längste, weißt du, so.
1: Aber ist denn irgendwas im Moment, Jugendweihe, ist das nicht schon durch?
0: Du, ist egal, ob was ist, du, der Geburtstag, die Scheidung, wir haben neue Pflanzen eingesetzt, ich hab einen Kuchen gebacken bekommen, keine Ahnung.
1: Meine Frau war im Baumarkt, ich bin trotzdem nicht pleite.
0: Irgendwas wird halt immer gefeiert und du kannst dir vorstellen, wenn ein Hund zu Hause hast.
1: Ja, total nervig.
0: Und das letzte Feuerwerk, glaube ich, war dann so 23.30 Uhr und ging dann 15 Minuten und wir haben echt eine Stunde gebraucht, um dann den Dicken wieder zu beruhigen.
1: Aber ist das erlaubt?
0: Ich glaube, das ist denjenigen, die das machen, völlig wurscht. Nein, natürlich nicht. Glaube nicht. Das heißt doch mal, Silvester darfst du noch,
1: naja,
0: oder?
1: Naja, eben. Hm.

0: Für Elena und mich war es gestern ein Sportnachmittag. Mhm. Also Sport gucken. Ich habe Formel 1 geguckt, tatsächlich nach ganz, ganz langer Zeit mal wieder. Ich glaube, bei mir ging es eher so um Monaco und die Stars und Sternchen.
1: Die Promis am Rande.
0: Ja. Und du hast genau das geguckt, worüber ich mich geärgert habe, weil tatsächlich die Formel 1 immer mal kurz rübergeschalten hat zum
1: Tennis. Oh. Aber ich muss auch sagen, ich habe jetzt nicht das ganze Match geguckt, aber ich habe mir dann den fünften Satz, das große Finale, das habe ich mir dann angeguckt.
0: Ja, das war auch spannend.
1: Ja, und man fiebert ja doch so mit. Ich meine, was hat der Alexander Zverev sich diesen Grand-Slam-Titel gewünscht? Was hat er sich selber vorher immer fertig gemacht, wenn es nicht geklappt hat? Und irgendwie habe ich gedacht, so jetzt komm. Und nun hat es geklappt. Alexander Zverev hat gestern in Paris bei den French Open im Finale gewonnen. Guido Ringel, wie groß ist die Erleichterung?
2: Also das können wir als Nicht-Profi-Sportler nur ahnen. Wenn man sein Leben dem Erfolg widmet, auf so vieles verzichtet und nur diesen einen großen Traum hat und dann kommt plötzlich der Moment, in dem alles wahr wird, das ist doch absurd. Olympiasieger und Weltmeister kennen das aus aller Herren Länder, aber diese deutsche Tennis-Hoffnung Zverev, dem viele so sehnsüchtig diesen großen Titel auch gönnen, der hat es jetzt geschafft, 30 Jahre nachdem Boris Becker den letzten deutschen Grand-Slam-Titel bei den Herren geholt hat, jetzt also wieder einer ganz oben mit dem dicken Pokal in der Hand. Wie die Nacht in Paris ablaufen wird, das kann man nur ahnen. Sogar Dackel Mischka durfte nach dem Finale genüsslich das Gesicht seines Herrchens Alexander Zverev abschlecken. Alles ist jetzt wohl erlaubt. Emotionen im Überfluss. Die größtmögliche Erleichterung.
0: Aber krass, ist das schon wieder 30 Jahre her mit Boris Becker. Irre, das macht mir mehr Angst.
1: Aber es war lustig, Boris Becker hat das Spiel ja, also in der Übertragung, die ich gesehen habe, quasi mitkommentiert. Ja. Und der war sowas von tiefenentspannt. Ganz das Gegenteil von Alexander Zverev auf dem Platz. Er ist ja nachher wirklich auch dann da in diesen Sand gesunken, hat geweint. Also ja, das waren aber schon auch tolle Bilder.
0: Gott. So, jetzt hat er es endlich geschafft.
1: Ja, ganz großes Tennis und so.

0: Guten Morgen, hier ist das Sachsenradio. 5:30 haben wir's und damit jetzt rüber zu unseren Nachrichten aus Ihrer Region.
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2: Einen schönen guten Morgen bei aktuell 11 Grad zwischen Dahlen und Böhlen. Heute überwiegend heiter, am Nachmittag dann zunehmend Wolken. Es bleibt aber trocken, das alles bei 27 Grad in Rackwitz bis 28 in Trebsen und dabei weht ein schwacher bis mäßiger Südwind. Bei einer Auseinandersetzung am Abend in der Leipziger Eisenbahnstraße ist ein Mann schwer verletzt worden. Derzeit ist die Eisenbahnstraße wegen eines Polizeieinsatzes gesperrt. Dabei sind auch Kräfte des SEK im Einsatz. Ein Polizeisprecher hielt sich jedoch bedeckt, ob der Einsatz im Zusammenhang mit der Auseinandersetzung steht oder es sich um eine Razzia handelt. Die Eisenbahnstraße gilt seit vielen Jahren als Kriminalitätsschwerpunkt. Eine Waffenverbotszone war im vergangenen Jahr wieder abgeschafft worden. Jetzt gibt es dort einen festen Polizeiposten. Volle Plätze und Straßen, rund 300.000 Besucher, Musik, Party und ein Weltrekord. Das und vieles mehr war das Leipziger Stadtfest. Cheforganisator Bernd Hochmuth zeigte sich zufrieden.
3: Vor allen Bühnen, Menschen, die gute Laune hatten, die Spaß hatten, die Freude hatten, in Leipzig zu feiern, das hat Spaß gemacht. Und das zeigt dann auch, dass man die Dinge richtig angepackt hat. Wir hatten keine Krawalle, es gab keine Schlägereien. Das ist einfach schön. Das Wetter hat mitgehalten, das ist ganz, ganz wichtig. Zur Wahrheit gehört aber auch, dass die Leute weniger Geld in der Tasche haben und weniger verkonsumieren.
2: Sagt der Organisator des Leipziger Stadtfestes Bernd Hochmuth. Und die Handballer des SC DHFK Leipzig haben sich mit einem Heimsieg aus der Bundesliga verabschiedet. Das Team von Trainer Frank Carstens setzte sich gestern gegen Minden knapp mit 26-25 durch und besiegelte damit den Abstieg der Mindener. Nach der Partie verabschiedeten die Leipziger 9 Spieler. Besonders im Fokus stand dabei Lukas Cicala, der dem Verein 16 Jahre lang angehörte. Und diese Tipps habe ich noch für Sie. In Eilenburg können sich pflegende Angehörige heute über ihren Alltag austauschen. Der Landkreis und die Volkshochschule Nordsachsen laden dafür zur sogenannten Pflegepause ein. Das Ganze zwischen 16.30 Uhr und 18 Uhr. Und das waren die regionalen Informationen aus Ihrem Studio in Leipzig.
0: Blick auf Sachsenstraßen mit dem MDR Sachsen Verkehrsservice und da haben wir eine Meldung von der A72 Richtung Leipzig zwischen Stolberg Nord und Chemnitz Süd ist die rechte Fahrspur nach einem Unfall blockiert und B169 Lößnitzer Straße zwischen Lößnitz und Aue ist die Bahnschranke außer Betrieb. Dann in Leipzig ist die Eisenbahnstraße zwischen Hermann-Liebmann-Straße und Torgauer Platz wegen eines Polizeieinsatzes gesperrt. Mehr Tipps, unsere kostenlose Verkehrshotline 0800 6375 637. 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
0: Ich habe mich da vorhin beklagt, dass es am Sonntag mal wieder ordentlich geknallt hat. Also ganz, ganz viele Feuerwerke bei uns in der Nachbarschaft. Und da schreibt gerade jemand über unsere MDR Sachsen App. Vielleicht ja die Theorie, Samstag war der 6.6.26.
4: Klar, da haben ganz viele geheiratet bestimmt.
0: Und was wäre es dann nächstes Wochenende als Begründung? Keine Ahnung. Könnte tatsächlich sein, vielleicht 6.6.26. Also sollte jemand geheiratet haben, kann er sich gerne mal bei uns melden. Wenn er noch verheiratet ist, 2 Tage danach.

0: Guten Morgen mit dem Sachsenradio, 5.40 Uhr haben wir es.
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2: Diana Weise, wie gestaltet sich der Wochenstart?
3: Wir haben es heute früh sehr freundlich, die Sonne scheint. Es gibt schon ein paar Wolken, aber nicht allzu viele. Erst am Nachmittag werden das dann immer mehr Wolken. Aber auch da haben wir es mit Hochdruckeinfluss noch trocken. Und auch warm. Jetzt noch nicht so ganz. Da haben wir zum Beispiel in Oderwitz 7 Grad, am Kolm 14 Grad. Aber im Nachmittag mit dem Südwind sind wir dann bei 23 bis 28 Grad.
0: Uiuiui, da geht schon wieder ordentlich rauf hier. Wie sieht es die nächsten Tage aus?
3: Da gehen die Temperaturen runter. Denn im Laufe der Nacht wird uns eine Kaltfront erreichen, die bringt auch Regenschauer mit und somit wird es dann auch wechselhafter. Morgen Nachmittag sind noch ein paar Gewitter mit dabei. Windig ist es auch mit dem Westwind und die Temperaturen morgen 17 bis 22 Grad, am Mittwoch und Donnerstag sogar eher dann unter der 20 Grad Marke.
0: Besten Dank, Diana Weise, bei uns im MDR Sachsen Wetterstudio.
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0: Guten Morgen mit dem Sachsenradio und dem gerade gehört die Pet Shop Boys Domino Dancing. 9.48 Uhr haben wir's.
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0: Michael Markert aus Leipzig hören wir da.
2: Gisela fährt seit vielen Jahren Auto. Und sie fährt sehr besonders, findet Henrike. Sie ist gerade fertig mit der Fahrschule und konnte es am Anfang nicht lassen, Bemerkungen zu machen. Du hast Vorfahrt, Oma. Ja, du hast recht, sagt Gisela. Jetzt merke ich es auch. Aber ich hatte das Gefühl, der hat schon so lange gewartet, er will doch auch nach Hause. Oma Gisela fährt sicher und zügig, aber es gibt immer wieder Situationen, wo sie anderen die Vorfahrt überlässt. Auf der Radeberger Straße hingen ungefähr 30 Autos dicht an ihrer hinteren Stoßstange und hupten. Aber sie fand es richtig, die drei aus der Tankstellenausfahrt erst rauszulassen. Henrike sitzt jetzt still dabei und staunt über Omas Mut und Freiheit. Sie kommen trotzdem gut voran. Die winkenden Hände und die dankbaren Gesichter sind eine schöne Begleitung. Eine Welt mit dankbaren Gesichtern und freundlichen Menschen. Hatte Jesus die vor Augen, als er vom Reich Gottes sprach? Seid barmherzig, wie auch euer Vater barmherzig ist, sagt Jesus. Barmherzigkeit ist eine der vornehmsten Seiten Gottes. Dem anderen Raum zum Leben einräumen, kann man auch sagen. Ihm etwas abgeben von meinem Recht und meinen Möglichkeiten, weil ich mich berühren lasse von dem, was ihm fehlt. Das ist keine Schwäche, kein Mangel an Kraft und Härte. Barmherzigkeit, wenn sie nicht herablassend ist, ist eine große Stärke, eine Eigenschaft Gottes und eine Zutat des guten Lebens. Gott fährt sicher nicht Auto, aber ich hatte das Gefühl, er hat mir schon oft Vorfahrt gelassen, mich zum Zug kommen lassen. Aber vielleicht verwechsle ich ihn da auch mit Gisela und anderen barmherzigen Menschen, die mein Leben hell und warm gemacht haben.

0: Guten Morgen, hier ist das Sachsenradio, 5.54 Uhr. Wir hoffen sehr, Sie hatten ein schönes Wochenende, haben sich wunderbar entspannt. Ich war mit den Kindern im Klettergarten.
1: Oh ja, stimmt, hast du erzählt.
0: Das war toll. Man muss nur darauf achten, dass man niemanden dabei hat, der irgendwie Videos oder Fotos von einem macht. Weil erstens sieht man ja mit diesem Helm auf dem Kopf wirklich unsagbar bescheuert aus. Also ich jedenfalls. Und dann finde ich, wenn man da so rumklettert, man fühlt sich ja wie King Louis oder wie Tarzan. Also so richtig, richtig gut und geschmeidig. Und wenn du dir das dann nachher anguckst, dann denkst du dir,
1: sieht es aus. Ui, ui, ui, ui.
0: Okay, ich bin doch Balu.
1: Und deine Kiddies, denen hat Spaß gemacht, oder?
0: Ja, teils, teils. Also manche haben so ein bisschen Schwierigkeiten mit Höhe, aber grundsätzlich wirklich macht riesig Spaß. Ganz was Tolles, was man zusammen mit den Kindern machen kann und wo man auch als Eltern, finde ich, so ein bisschen Level hat.
1: Gut, also dir hat es gefallen, ja, und du kannst voll. Es jedem empfehlen.
2: Sehr schön.
1: Halten wir das doch fest.

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2: Ja, die Temperaturen, die gehen heute nochmal rauf. Wir bekommen bis zu 28 Grad und es ist heiter, bleibt auch heute trocken. Ja, morgen dann viele Wolken, einige Regenschauer, allmählich lockert es auf. Auch am Nachmittag ziehen dann Schauer, einzelne Gewitter durch. Die Höchste liegen bei 17 bis 22 Grad. Ja, Mittwoch und Donnerstag, da bleibt es unbeständig mit Sonne, Wolken, Schauern bei noch weiter sinkenden Temperaturen. Da bekommen wir nämlich nur noch 16 bis 20 Grad. Die Nachrichten gibt's jetzt hier bei uns beim Sachsenradio mit Gabriela Wegner.
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3: Guten Morgen. Nach dem Einsturz eines Mehrfamilienhauses in Görlitz hat die Polizei zwei Tatverdächtige ermittelt. Wie Polizeisprecher Kai Siebenäuger im Fahndungsmagazin Kripo Live sagte, könnten die beiden Männer für die Explosion verantwortlich sein.
4: Polizei und Staatsanwaltschaft ermitteln wegen des Verdachts des Herbeiführens einer Sprengstoffexplosion mit Todesfolge in Tateinheit mit fahrlässiger Tötung. Bei den Tatverdächtigen handelt es sich um einen 27-jährigen polnischen sowie einen 33-jährigen afghanischen Staatsangehörigen. Beide befinden sich aktuell in Untersuchungshaft. Nach aktuellem Kenntnisstand befanden sich beide Tatverdächtige am Tattag im Bereich von Görlitz und insbesondere von der James-von-Moltke-Straße. Sie waren auf der Suche nach stehlwertem Gut, insbesondere Fahrräder, Schrott bzw. auch Kupferleitungen. Es kam dann so, dass sie schließlich an der James-von-Moltke-Straße 21 ins Haus gelangten. Und was dann dort genau passierte, das ist Gegenstand der weiteren Ermittlungen.
3: Bei dem Hauseinsturz in der Görlitzer Innenstadt starben zwei Frauen und ein Mann. Markus Hoffmann hat die Oberbürgermeisterwahl in Aue-Bad Schlema gewonnen. Laut vorläufigem Wahlergebnis erhielt der Kandidat der CDU im zweiten Wahlgang 52,7% der abgegebenen Stimmen. Stefan Hartung von den rechtsextremen Freien Sachsen kam auf 47,3%. Die Auszählung glich einem Kopf-an-Kopf-Rennen. In den meisten der 13 Wahllokale konnte Hartung eine Mehrheit holen. Dafür erhielt Hoffmann deutlich mehr Briefwahlstimmen. Die Wahlbeteiligung lag bei rund 62%. Markus Hoffmann wird somit in den kommenden 7 Jahren die Geschicke der Erzgebirgsstadt leiten. Im Nahen Osten eskaliert die Lage offenbar erneut. Das israelische Militär hat nach eigenen Angaben in der Nacht Ziele im Iran angegriffen. Aus der iranischen Hauptstadt Teheran wurden Explosionen gemeldet. Zuvor hatte der Iran offenbar Raketen auf Israel abgefeuert. Diese konnten nach israelischen Angaben abgefangen werden. Der Iran bestätigte die Angriffe und begründete sie mit wiederholten Verstößen gegen die Waffenruhe durch Israel im Libanon. US-Präsident Trump hatte Israels Premierminister Netanyahu gedrängt, auf Gegenschläge zu verzichten. Er sehe die Verhandlungen mit dem Iran bedroht. Der deutsche Tennisprofi Alexander Zverev hat die French Open gewonnen. Der Hamburger setzte sich im Finale gegen den Italiener Flavio Cobolli durch. Damit ist Zverev der erste deutsche Grand-Slam-Champion im Männer-Einzel seit dem Erfolg von Boris Becker bei den Australian Open vor 30 Jahren. Das waren Nachrichten von MDR Sachsen. 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
2: Hier kommt der MDR Sachsen Verkehrsservice mit den aktuellen Informationen von Sachsens Straßen. A4 Richtung Frankfurt zwischen Hohenstein-Ernsthal und Glauchau Ost stehen defekte Lkw im Baustellenbereich. Und A72 Richtung Leipzig zwischen Stolberg Nord und Chemnitz Süd ist die rechte Fahrspur nach einem Unfall blockiert. B169 Lösnitzer Straße zwischen Lösnitz und Aue ist die Bahnschranke außer Betrieb. Und in Leipzig ist die Eisenbahnstraße zwischen Hermann-Liebmann-Straße und Torgau-Platz wegen eines Polizeieinsatzes gesperrt. Und wir haben Blitzer in der Ortsdurchfahrt 17 in beiden Richtungen. Für mehr Tipps unsere kostenlose Verkehrshotline 0800 6375 637.

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0: Guten Morgen mit dem Sachsenradio. 6.12 Uhr haben wir es und es gibt so Termine am Tag, darauf freut man sich doch, ne? Also Kerstin zum Beispiel.
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2: Hallo zusammen, bin die Kerstin aus Bautzen und ich habe einen Friseurtermin und ich entspanne mich da immer sehr beim Friseur. Andere bei der Kosmetik, aber ich liebe das, wenn ich beim Friseur bin. Ich genieße das. Es hält schon ein paar Tage an, dann dieses wieder frische Farbe und so weiter.
0: Ja, ich kenne das auch total. So Friseur, das ist echt so ein bisschen, ja, ich sage mal, wie so ein klitzekleiner Wellnessurlaub. Also, kann das komplett nachvollziehen.
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0: 6.19 Uhr Minuten und hier ist das Sachsenradio am Montagmorgen. Guten Morgen.
1: Ja, und 3 Wochen ist es jetzt her, dass in Görlitz ein Gründerzeithaus eingestürzt ist nach einer heftigen Explosion. 3 Tote wurden geborgen. Wir haben darüber auch hier berichtet beim Sachsenradio. Die Suche nach ihnen gestaltete sich sehr, sehr schwierig und aufwendig. Und ebenso schwierig sind derzeit die Ermittlungen, wie es überhaupt zu diesem Unglück kommen konnte. Mittlerweile aber scheint die Polizei sogar einen konkreten Verdacht zu haben. Informationen jetzt von Tim Deisinger.
2: Dass der Hauseinsturz offenbar durch eine Gasexplosion ausgelöst wurde, war relativ schnell klar. Ausströmendes Gas verzögerte denn auch die Suche nach den 3 Menschen, die in den Trümmern vermutet wurden. 2 rumänische Touristinnen und ein Mann mit bulgarischer und deutscher Staatsangehörigkeit. Erst 3 Tage später konnten sie nur noch tot geborgen werden. Mittlerweile konzentriert die Polizei ihre Ermittlungen auf 2 Männer. Sie sitzen derzeit im Zusammenhang mit anderen möglichen Straftaten in Untersuchungshaft. Der 1. Polizeihauptkommissar Kai Siebenäuger bestätigte das der MDR-Sendung Kripo Live.
3: Diese stehen im Verdacht, sich im Einsturzhaus befunden zu haben und dort Rohrleitungen beschädigt oder gar manipuliert zu haben.
2: Laut Polizei ging es den Tatverdächtigen schlicht darum, Dinge zu stehlen, die sie später irgendwie hätten zu Geld machen können. Kai Siebenäuger erklärt den Hintergrund einer solchen Vermutung.
3: Ja, nach aktuellem Kenntnisstand befanden sich beide Tatverdächtige einzeln oder gemeinsam am Tattag, am Nachmittag im Bereich von Görlitz und insbesondere von der James-von-Moltke-Straße. Sie waren auf der Suche nach Stehlwerten gut, insbesondere Fahrräder, Schrott bzw. auch Kupferleitungen, Buntmetall.
2: Allerdings liegen die möglicherweise entscheidenden Momente des Ereignisses noch immer eher im Dunkeln.
3: Es kam dann so, dass sie schließlich an der James-von-Moltke-Straße 21 ins Haus gelangten. Und was dann dort genau passierte, das ist Gegenstand der weiteren Ermittlungen.
2: Die Tatverdächtigen sind ein 27-jähriger Pole und ein 33-jähriger Afghane. Zu ihnen bittet die Polizei die Bevölkerung um Hinweise. Kai Siebenäuger nennt ein paar Anhaltspunkte.
3: Für die Kriminalpolizei ist es ganz wichtig zu erfahren, wer war am Tattag am 18. Mai 2026 in der Zeit von 13 bis 18 Uhr in Görlitz unterwegs, insbesondere an der James-von-Moltke-Straße und im näheren Umfeld. Wer hat die Person gesehen? Wer kann Angaben zu den Personen machen? Beide Personen sollen auffällige dunkle Basecaps getragen haben.
2: Die Polizei setzt vor allem darauf, dass Görlitzer, aber auch Touristen Fotos oder Videoaufnahmen zur Verfügung stellen können, auf denen die Tatverdächtigen zu sehen sind.
1: Also, wer etwas beobachtet hat, sich bitte einfach bei der Polizei melden. Man kann sich natürlich Kripo Live von gestern Abend auch gerne nochmal anschauen in der MDR-Mediathek.

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5: Mit Gabriela Wegner. Nach dem Einsturz eines Mehrfamilienhauses in Görlitz hat die Polizei zwei Tatverdächtige ermittelt. Die beiden Männer sollen am Tattag nach Schrott- und Kupferleitungen gesucht und auch das später eingestürzte Haus betreten haben. Im Nahen Osten eskaliert die Lage offenbar erneut. Das israelische Militär hat nach eigenen Angaben in der Nacht Ziele im Iran angegriffen. Zuvor feuerte der Iran offenbar Raketen auf Israel ab. Der deutsche Tennisprofi Alexander Zverev hat die French Open gewonnen. Der Hamburger setzte sich im Finale gegen den Italiener Flavio Cobolli durch.
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6: Einen schönen guten Morgen bei aktuell 12 Grad in Machern, 13 in Markranstädt. Heute überwiegend heiter, am Nachmittag dann zunehmend Wolken. Es bleibt aber trocken bei bis zu 27 Grad in Rakwitz, 28 in Trebsen und dabei weht ein schwacher bis mäßiger Südwind. Bei einer Auseinandersetzung am Abend in der Leipziger Eisenbahnstraße ist ein Mann schwer verletzt worden. Derzeit ist die Eisenbahnstraße wegen eines Polizeieinsatzes gesperrt. Dabei sind auch Kräfte des SEK im Einsatz. Ein Polizeisprecher hielt sich jedoch bedeckt, ob der Einsatz im Zusammenhang mit der Auseinandersetzung steht oder es sich um eine Razzia handelt. Die Eisenbahnstraße gilt seit vielen Jahren als Kriminalitätsschwerpunkt. Eine Waffenverbotszone war im vergangenen Jahr wieder abgeschafft worden. Jetzt gibt es dort einen festen Polizeiposten. Tauchers erster Bürgerentscheid ist gescheitert. Zwar sprach sich etwas mehr als die Hälfte der Abstimmenden gegen die Fortführung der Planungen für ein Industrie- und Gewerbegebiet im Ortsteil Merkwitz aus. Das notwendige Quorum wurde aber verfehlt. Statt der erforderlichen 25% aller Wahlberechtigten stimmten zu wenige mit Ja. Die Stadt kann nun weiter an der Errichtung des umstrittenen Gewerbegebiets arbeiten. Bürgermeister Tobias Meyer sieht aber keinen Grund zur Euphorie.
7: Wir wollen hier einfach seriös und ruhig weiterplanen, so wie wir das auch in den letzten Monaten gemacht haben, die Bürgerschaft transparent informieren und auch mit einbinden. Und das ist der Weg, den ich jetzt weitergehen möchte. Und deswegen bin ich jetzt nicht in Siegeslaune, das wäre wirklich auch vermessen. Es geht einfach nur darum, jetzt auch Klarheit zu haben.
6: Die Wahlbeteiligung lag bei rund 30%. Im August muss der Stadtrat das Ergebnis noch bestätigen. Und die Handballer des STDFK Leipzig haben sich mit einem Heimsieg aus der Bundesliga verabschiedet. Das Team von Trainer Frank Carstens setzte sich gestern gegen Minden knapp mit 26-25 durch und besiegelte damit auch den Abstieg der Mindener. Nach der Partie verabschiedeten die Leipziger 9 Spieler. Besonders im Fokus stand dabei Lukas Schikala, der dem Verein 16 Jahre lang angehörte. Soweit waren das die regionalen Informationen aus dem Raum Leipzig.
8: Hier kommt der MDR Sachsen Verkehrsservice. A4 Richtung Frankfurt zwischen Hohenstein, Ernsthal und Glauchau Ost steht ein defekter LKW im Baustellenbereich und B169 Lößnitzer Straße zwischen Lößnitz und Aue ist die Bahnschranke außer Betrieb. In Döbeln ist die B175 zwischen Dresdner Platz und Unnaer Straße nach einem Unfall gesperrt und in Leipzig ist die Eisenbahnstraße zwischen Hermann-Liebmann-Straße und Torgauer Platz wegen eines Polizeieinsatzes gesperrt. In Plauen in der Bahnhofstraße in Höhe B290 ist die Bahnschranke außer Betrieb und wir wir haben Blitzer.
9: Auf der B178 zwischen Löbau und Oberoderwitz in Höhe Oberkunnersdorf in beiden Richtungen. In Leipzig in der Prager Straße stadteinwärts und in der Ortsdurchfahrt Siebitz in beiden Richtungen. Falls Sie noch was gesehen haben, einfach kurz anrufen unter 0800 6375 637. 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
8: Guten Morgen.
9: Morgen.

0: Guten Morgen mit dem Sachsenradio. 6.40 Uhr haben wir es.
1: Die größte Open-Air-Veranstaltung der Region soll es sein, das Leipziger Stadtfest. Am Wochenende wurde vor 5 Bühnen gefeiert.
2: Es ist eine Menge los. Ich habe gerade wieder festgestellt, es wird jeden Tag, jedes Jahr größer.
3: Es war ein sehr cooles Fest. Wir haben auch selber aufgetreten. Da waren wir sehr aufgeregt.
4: Es ist richtig, richtig groß geworden und ehrlicherweise voll beeindruckend.
1: Voll beeindruckend. So, ihr lieben Leipziger, aber ihr wisst, ne? Klassischer Boomers-Spruch. Wer feiert, der kann auch arbeiten.
0: Ach so, du meinst, das ist heute hier.
1: Es ist Montagmorgen, 6.40 Uhr.
0: Meinst du nicht, dass die Leipziger jetzt nicht alle schon arbeiten?
1: Ja, doch.
0: Natürlich, eben. Also,
1: ja, soll sich nur jetzt keiner beschweren.
0: Morgen.

0: noch, dann ist es 7. Sie hören das Sachsenradio. Und wenn König Fußball wirklich die Welt regiert, ja, dann sind wir ab Donnerstag wieder die Untertanen.
1: Eine Weltmeisterschaft so groß wie noch nie vorher steht an. Dirk Henze schaut sich das Ganze so halb bewundernd, halb fassungslos an, würde ich sagen. Denn Fußball hat wirklich überall Spuren hinterlassen, auch in der Politik.
2: Fußball belebt die Politik, ist ihr sogar ein Vorbild. Denn er ist mehrheitsfähig und bekommt im Fernsehen mehr Redezeit als alle bisherigen Kanzler zusammen. Fußball hat die Macht, aber sowas von. König Fußball betreibt die letzte aktive Monarchie, die wirklich noch das Sagen hat. Das spürt auch die Demokratie. Würde der Termin für eine Bundestagswahl auf denselben Tag fallen wie ein WM-Spiel der Fußballnationalmannschaft, dann wären alle Lokale voll, bis auf das Wahllokal. Sensible Politiker nehmen das zur Kenntnis und suchen eine stabile Koalition mit dem Fußball. Sie glänzen im Bundestag durch scharfe Einwürfe, stellen Rathausbalkone zur Verfügung und sind nach Turniersiegen sogar präsent in den Umkleidekabinen. Sind Politiker etwa neidisch auf den Fußball? Vermutlich nicht, denn Neid macht grün und diesen programmatischen Richtungswechsel trauen sich viele Parteien nicht zu. Aber was sie schon auch gern hätten, sind diese vielen freiwilligen Debattierclubs durch alle Generationen. Die Politik kämpft in den Kommunen verbissen um jedes noch so kleine Jugendparlament. Beim Thema Fußball indes entstehen täglich 5 neue davon auf jedem Schulhof. Und da wird diskutiert und diskutiert und das funktioniert auch bei Erwachsenen. Dazu passt ein viel beobachtetes Phänomen. Stehen 5 Politiker zusammen und reden plötzlich über Fußball, kommen sofort 5 weitere dazu und wollen mitreden. Stehen 5 Fußballer zusammen und einer fängt an mit Politik, sind die anderen 4 ganz schnell verschwunden. Politik ist schwer, aber ein praller Fußball ist der Ballon, der sie leichter macht.
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Diese Woche

0: werden das dann immer mehr Wolken und trotzdem wird es heute noch ein trockener Tag.
1: Okay, aber die nächsten Tage dann nicht mehr, wenn du sagst, heute wird es noch ein trockener Tag?
0: So ist das ja. Schon morgen früh haben wir es mit Regenschauern zu tun. Morgen Nachmittag auch mit einigen Gewittern noch dazu. Und zwischendurch gibt es morgen nicht mehr allzu viel Sonne. Die Temperaturen gehen damit auch zurück. Morgen gibt es 17 bis 22 Grad, windig ist. Und auch Mittwoch, Donnerstag gehen die Temperaturen sogar noch ein bisschen runter. Und Schauer und Gewitter sind da auch noch mit im Spiel.
1: Danke an Diana Weise bei uns im MDR Sachsen Wetterstudio. Jetzt rüber zu den Nachrichten mit Gabriela Wegner.
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3: Guten Morgen. Nach dem Einsturz eines Mehrfamilienhauses in Görlitz hat die Polizei zwei Tatverdächtige ermittelt. Wie Sprecher Kai Siebenäuger im Fahndungsmagazin Kripo Live sagte, handelt es sich um einen 27-jährigen polnischen und einen 33-jährigen afghanischen Staatsangehörigen. Demnach waren die Männer am Tattag auf der Suche nach Schrott und Kupferleitungen und hatten auch das später eingestürzte Haus betreten. Laut Polizei stehen sie im Verdacht, die Rohrleitungen beschädigt oder manipuliert zu haben. Polizei und Staatsanwaltschaft ermitteln wegen des Verdachts des Herbeiführens einer Sprengstoffexplosion mit Todesfolge und wegen fahrlässiger Tötung. Beide Männer sitzen in Untersuchungshaft. Markus Hoffmann hat die Oberbürgermeisterwahl in Aue-Bad Schlema gewonnen. Laut vorläufigem Wahlergebnis erhielt der Kandidat der CDU im zweiten Wahlgang 52,7% der abgegebenen Stimmen. Stefan Hartung von den rechtsextremen Freien Sachsen kam auf 47,3%. MDR Sachsen-Reporter Mario Reismann-Unger mit Einzelheiten.
4: Es war ein anderthalbstündiger Wahlkrimi, der sich im Rathaus von Aue-Bad Schlema abgespielt hat. Nicht nur Medienvertreter aus ganz Deutschland waren ins Wahlbüro gekommen, auch viele Einwohner der Stadt verfolgten die Präsentation der Ergebnisse aus den 13 Wahlbezirken und erlebten ein Kopf-an-Kopf-Rennen zwischen CDU-Kandidat Markus Hoffmann und Stefan Hartung von den als rechtsextrem eingestuften Freien Sachsen. Erst als die Stimmzettel der Briefwahl ausgezählt waren, stand Markus Hoffmann als neuer Oberbürgermeister von Aue-Bad Schlema fest. Er konnte 52,7% der insgesamt rund 9.500 abgegebenen Stimmen für sich gewinnen. Stefan Hartung gratulierte ihm zum Wahlsieg und wird sich weiter als Stadtrat für Aue-Bad Schlema engagieren.
3: Am Flughafen in München ist der Flugbetrieb wieder aufgenommen worden. Das teilte der Airport auf seiner Internetseite mit. Der Betrieb war am Abend durch die Flugsicherung vorübergehend eingestellt worden. Grund dafür war ein Feueralarm im Tower, der daraufhin evakuiert werden musste. Einsatzkräfte stellten fest, dass ein defektes Bauteil an der Lüftungsanlage den Alarm ausgelöst hatte. Offene Flammen hatte es demnach nicht gegeben. Der Tower konnte im Anschluss wieder besetzt werden. Die deutschen Volleyballerinnen haben im vierten Spiel der Nationenliga erneut eine Niederlage hinnehmen müssen. Das Team unterlag im kanadischen Quebec den USA mit 0:3. Damit verzeichnet die DVV-Auswahl zum Ende der ersten Woche 3 Niederlagen in 4 Spielen. Das waren Nachrichten von MDR Sachsen. 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
1: Hier kommt der MDR Sachsen Verkehrsservice. B169 Lößnitzer Straße, zwischen Lößnitz und Aue ist die Bahnschranke außer Betrieb und in Döbeln ist die B175 zwischen Dresdner Platz und Unnaer Straße nach einem Unfall gesperrt. In Leipzig ist die Eisenbahnstraße zwischen Hermann-Liebmann-Straße und Torgauer Platz wegen eines Polizeieinsatzes gesperrt. In den Plauen in der Bahnhofstraße in Höhe B92 ist die Bahnschranke außer Betrieb. Blitzer.
5: Auf der B178 zwischen Löbau und Ober-Oderwitz in Höhe Oberkunnersdorf in beiden Richtungen. Am Ortseingang Eilenburg in der Dübener Landstraße stadteinwärts, in Leipzig in der Prager Straße stadteinwärts, in der Ortsdurchfahrt Siebitz in beiden Richtungen. Und für mehr Tipps unsere kostenlose Verkehrshotline, das ist die 0800 6375 637. Schnell und aktuell der MDR Sachsen Verkehrsservice.
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5: Und viele haben mitgefiebert gestern, dass der deutsche Tennisspieler Alexander Zverev endlich seinen ersten Grand Slam-Titel holt. Aber Fußballer Thomas Müller hat mir ein bisschen Angst gemacht mit seinem Video.
6: Come on! Sascha! Wow!
5: So, und pass auf. Yes! Jetzt fängt er an zu grunzen.
1: Hä?
5: Also auf jeden Fall hat er das Gefühl,

0: It's My Life, hier bei uns beim Sachsenradio, 7.11 Uhr haben wir es.
1: Ich habe Silvi heute versucht, die Tennisregeln zu erklären.
0: Vergiss es, wirklich keine Chance. Also ich habe gestern mal kurz reingesappt, ne? Und dann dachte ich, ach guck mal, jetzt sind die schon beim vierten Satz und da ist ja eh gleich Schluss. Zwei Stunden später spielt der immer noch.
1: Ich denke naja, mir, hä? Nee, der fünfte ging eigentlich relativ, aber egal, komm.
0: Du hast mir erklärt, das waren ja nur Spiele, die ich gesehen habe und das war noch kein Satz.
1: Ja, wahrscheinlich. Anders kann ich mir die Zeitrechnung
0: nicht erklären. Ich will es nicht verstehen. Weißt du, Formel 1 ist einfach so, die drehen ihre Runden, wer zuerst über die Ziellinie fährt, hat gewonnen.
1: Also, Punkt. Es war auf jeden Fall ein Fehler, finde ich, dass du nicht weitergeguckt hast, denn Alexander Zverev hat gestern bei den French Open endlich seinen ersten Grand Slam, sein erstes großes Turnier gewonnen. Ein super spannendes Finale war das. Nach dem Matchball ist er wirklich in den roten Sand gesunken, hat geweint und in der Pressekonferenz nachher hat er gesagt:
2: Wir haben auf dem Grand Slam Niveau und ich sage wir, weil wir es halt als Mannschaft, als Familie immer durchgestanden haben. Wir haben viele Heartbreaks gehabt. Wir haben viele enge Matches verloren, die dann vielleicht am Ende zum Titel führen konnten. Und ich meine jetzt, ich glaube, ich bin der älteste Sieger oder erstmaliger Sieger aller Zeiten, glaube ich, oder irgendwie sowas. Deswegen, wir haben uns Zeit genommen, aber am Ende haben wir es geschafft und das ist die Hauptsache.
1: Und was mir gar nicht so bewusst war, Alexander Zverev ist ja Diabetiker. Mhm. Als er noch ganz klein war, hat wirklich ein Arzt zu ihm gesagt, also der junge Profisportler, können Sie gleich vergessen. Er selbst hängt das immer nicht so hoch. Er hat auch selber gesagt, weil er will ja keine Ausreden haben und so, aber...
2: Ich glaube, das ist wichtig, nicht für mich, sondern für viele Kinder und viele Eltern da draußen, die wirklich sehen, dass man mit dieser Krankheit vieles erreichen kann, alles erreichen kann, seine Träume auch erfüllen kann und für mich ist das Wichtigste.
1: Alexander Zverev hat also endlich seinen Grand Slam Titel gewonnen. Hammerleistung oder wie Thomas Müller sagt.
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0: Guten Morgen, hier ist das Sachsenradio um 7:20 Uhr und seit Anfang Mai sucht die Stadt Schneeberg einen neuen Kinderarzt bzw. eine neue Kinderärztin. Die einzige Ärztin, die es noch gibt, die wird ihre Praxis Ende des Jahres schließen aus Altersgründen. Und bis jetzt gibt es noch keinen neuen Bewerber. Und darüber sprechen wir mit Bürgermeister Ingo Seifert. Einen schönen guten Morgen.
1: Einen wunderschönen guten Morgen hier aus der Breitstadt Schneeberg.
2: Hallo. Ja, Herr Seifert, woran liegt es denn, dass es noch keine Bewerber gibt? Kann doch gar nicht sein.
1: Tja, ich kann Ihnen das auch nicht so genau sagen. Es gibt da eher eine Vermutung meinerseits, dass sich also viele junge Ärzte eben nicht mehr dafür entscheiden, sich niederzulassen, sondern eher den Weg in die Kliniken oder in die Anstellung suchen.
2: Mhm. Aber Schneeberg an sich ist doch eine schöne Stadt. Muss doch funktionieren.
1: Also, wir sind eine wunderschöne Stadt. Und ich sag mal, wir würden ja auch jeder Kinderärztin und jeden Kinderarzt den sogenannten roten Teppich ausrollen. Es ist ja nicht nur die Möglichkeit, eine Praxis zu übernehmen, sondern wir haben ja auch ein insolventes Bergarbeiter Krankenhaus als Stadt jetzt übernommen. Wir vermieten das. Wir bauen dort Arztpraxen rein. Würden dort auch, ich sag mal, eine sehr moderate Miete aufrufen, würden die Praxis so ausbauen, wie das die Kinderärztin oder der Kinderarzt möchte. Und dann gibt es natürlich noch super Rahmenbedingungen. Wir haben eine Top-Bildungslandschaft, wir haben einen umfangreichen, sehr facettenreichen Veranstaltungskalender, wir haben zahlreiche Freizeitmöglichkeiten, unheimlich viel Natur. Und auch verkehrstechnisch sind wir relativ gut angebunden. Du bist ein bisschen mehr als eine Stunde in Leipzig, du bist in 30 Minuten in Chemnitz, du bist in einer knappen Stunde in Dresden. Also es gibt eigentlich keinen Grund, der dafür sprechen könnte, nicht hierher zu kommen.
2: Also Sie merken schon, alles, was Sie aufzählen, hat bis jetzt nicht funktioniert. Also gibt es denn jetzt noch irgendwas, was man noch tun kann? Begrüßungsgeld, keine Ahnung.
1: Also ich bin ja unheimlich froh, glücklich und stolz, dass die Eltern auch mich so unterstützen bei der Suche. Die hatten jetzt auch die Idee, eine Crowdfunding-Aktion noch zu machen, um eine ganz moderne Praxis noch Geld zu sammeln dafür. Also da gibt es schon natürlich zahlreiche Ideen.
2: Also wir können jetzt wirklich nur nochmal diesen Aufruf hier starten. Also Kinderärzte, meldet euch, ja. Meldet und wenn euch der Name Schneeberg nicht gefällt, machen wir halt Sommerberg draus, keine Ahnung.
1: Da wohne ich. Also es gibt ein Baugebiet Sommerberg. Also Sommerberg, Schneeberg.
2: Ich dachte, wenn so einer sagt, na, Winter liebe ich nicht, da gehe ich dann nie nach Schneeberg. Aber es gibt auch Sommer in Schneeberg, man muss das wirklich sagen.
1: Es gibt einen wunderschönen Sommer. Wir haben auch den Filsteich, ein wunderbares Naherholungsgebiet, wo sie baden können im Natursee. Herrlich erschlossen von unseren Stadtwerken bewirtschaftet. Deswegen sage ich, also Freizeitmöglichkeiten. Also wie gesagt, jeder, der nicht hierher kommt, der nicht hierher ziehen will, da kann es mir nicht begründen.
0: Sagt Bürgermeister Ingo Seifert, also gesucht wird ein Kinderarzt bzw. eine Kinderärztin und zwar in Schneeberg.
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14: Mit Gabriela Wegner. Nach dem Einsturz eines Mehrfamilienhauses in Görlitz hat die Polizei zwei Tatverdächtige ermittelt. Die beiden Männer sollen am Tattag nach Schrott- und Kupferleitungen gesucht und auch das später eingestürzte Haus betreten haben. Israel und der Iran haben sich erstmals seit Inkrafttreten der Waffenruhe Anfang April wieder gegenseitig angegriffen. In der Nacht feuerte zunächst der Iran Raketen auf Israel. Israel beschoss daraufhin Ziele im Iran. In der Handball-Bundesliga hat der SCD HFK Leipzig gegen Minden mit 26-25 gewonnen. Damit verabschieden sich die Leipziger Handballer mit einem Heimsieg aus der Bundesliga.
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15: Einen schönen guten Morgen bei aktuell 13 Grad in Löbnitz, 14 in Brandis. Heute überwiegend heiter, am Nachmittag dann zunehmend Wolken. Es bleibt aber trocken, das alles bei Temperaturen bis 28 Grad. Volle Plätze und Straßen, rund 300.000 Besucher, Musik, Party und ein Weltrekord. Das und vieles mehr war das Leipziger Stadtfest. Cheforganisator Bernd Hochmuth zeigte sich zufrieden.
16: Vor allen Bühnen Menschen, die gute Laune hatten, die Spaß hatten, die Freude hatten, in Leipzig zu feiern. Das hat Spaß gemacht und das zeigt dann auch, dass man die Dinge richtig angepackt hat. Wir hatten keine Krawalle, es gab keine Schlägereien. Das ist einfach schön. Das Wetter hat mitgehalten, das ist ganz, ganz wichtig. Zur Wahrheit gehört aber auch, dass die Leute weniger Geld in der Tasche haben und weniger verkonsumieren.
15: Sagt der Organisator des Leipziger Stadtfestes, Bernd Hochmuth. Bei einer Auseinandersetzung am Abend in der Leipziger Eisenbahnstraße ist ein Mann schwer verletzt worden. Derzeit ist die Eisenbahnstraße wegen eines Polizeieinsatzes noch gesperrt. Dabei sind auch Kräfte des SEK im Einsatz. Ein Polizeisprecher hielt sich jedoch bedeckt, ob der Einsatz im Zusammenhang mit der Auseinandersetzung steht oder es sich um eine Razzia handelt. Die Eisenbahnstraße gilt seit vielen Jahren als Kriminalitätsschwerpunkt. Eine Waffenverbotszone war im vergangenen Jahr wieder abgeschafft worden. Jetzt gibt es dort einen festen Polizeiposten. In Markranstädt soll es mehr Elektroladesäulen geben. Der Stadtrat hat die Bürgermeisterin beauftragt, als Gesellschafterin der kommunalen Bau- und Wohnungsverwaltungsgesellschaft ein Bundesförderprogramm für Ladeinfrastruktur zu prüfen und möglichst auch umzusetzen. Es geht vor allem um Ladesäulen an Mehrfamilienhäusern. Und es gibt auch gute Nachrichten für die Grundschule in Groß-Lehna. Die Sporthalle bekommt einen neuen Schuhenbelag. Die Stadträte haben dafür knapp 9.000 Euro bewilligt. Und in Leipzig wird die Harkortstraße in Zentrum Süd ab heute zur Baustelle. Zuerst erneuern die Leipziger Wasserwerke auf rund 110 Metern die Trinkwasserleitung. Danach wird die Fahrbahndecke saniert. Grund sind Risse und Schäden und Spurrinnen. Gleichzeitig entstehen neue Radstreifen. Soweit die regionalen Informationen.
17: Und hier ist der MDR Sachsen Verkehrsservice. A9 Richtung München zwischen Bad Dürrenberg und Kreuz Rippachtal. Stau nach einem LKW-Unfall auf der mittleren Fahrspur. Dann die B169 Lößnitzer Straße zwischen Lößnitz und Aue. Die Bahnschranke ist aktuell außer Betrieb. In Leipzig ist die Eisenbahnstraße zwischen Hermann-Liebmann-Straße und Torgauer Platz wegen eines Polizeieinsatzes gesperrt. Und in Plauen in der Bahnhofstraße in Höhe B92 ist die Bahnschranke auch außer Betrieb. Es wird geblitzt auf der A9 Richtung München zwischen Hermsdorf Süd und Lederhose, auf der B96 in Ebendörfel Richtung Großpostwitz, auf der B178 zwischen Löbau und Oberoderwitz in Höhe Oberkunnersdorf in beiden Richtungen, am Ortseingang Eilenburg in der Dübener Landstraße stadteinwärts, in Leipzig in der Prager Straße stadteinwärts, in der Ortsdurchfahrt Siebitz in beiden Richtungen. Und für mehr Tipps unsere kostenlose Verkehrshotline, das ist die 0800 637 5637. Schnell und aktuell, der MDR Sachsen Verkehrsservice. Guten Morgen!

0: Guten Morgen, hier ist das Sachsenradio.
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0: Und die Sonne scheint, die Anna Weise, ist das überall so?
2: Das ist überall so. Es sind so ein paar dünne Schleierwolken nur da. Unser Hochdruckgebiet Emil sorgt dafür, dass es nochmal sehr freundlich ist und mit dem Südwind auch warm wird. 23 bis 28 Grad gibt es dann am Nachmittag. Derzeit sind wir zwischen 10 Grad in Blauen und 18 Grad in Bautzen. Es bleibt trocken, auch wenn dann im Laufe des Nachmittags immer mehr Wolken auf uns zukommen.
0: Okay, aber es ist Wetteränderung in Sicht.
2: Genau, daran sehen wir es schon. Das Hoch verschwindet und Tiefdruckgebiete übernehmen. Tief Rosi ist das morgen, bringt schon mal Regenschauer, die ausgangs der Nacht uns erreichen. Und auch am Nachmittag kann es mal regnen oder vereinzelt gewittern. Dazwischen ist aber auch da Sonne möglich. Der Wind frischt auf. Westliche Richtung ist es dann morgen und somit kommt kühlere Luft zu uns. Die Höchstwerte morgen 17 bis 22 Grad.
0: Rosi also mit etwas weniger rosigen Aussichten. Aber da müssen wir dann Richtung Wochenende. Ist ja immer spannend. Bekrabbelt sich das da schon wieder? Haben wir da schon wieder ein Hoch? So ganz grob kannst du was sehen?
2: Also wir brauchen ja auch den Regen im Juni und das werden wir dann aber wahrscheinlich Freitag abhaken und das Wochenende wird dann schon insgesamt auch freundlich und da werden die Temperaturen auch wieder steigen. Donnerstag ist so der Tiefpunkt, da ist es sogar mal mit Temperaturen unter der 20 Grad Marke recht frisch.
0: Ja, aber guck, ist doch perfekt eigentlich. Dankeschön, Diana Weise.
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0: Jedes Mal denke ich mir bei diesem Lied, ich wäre gern ein Dödel. So ein Jaguar?
1: 7:48 haben
0: aber
1: wir.
0: Aber noch 12 Minuten bis 8.
1: Wir kommen jetzt zu einem Geburtstag, den man eigentlich richtig krachen lassen würde, nämlich die 75.

0: Ja, aber Sie hören schon, es geht um Bonnie Tyler. Die wird heute 75 Jahre alt.
1: Eine große Feier wird es heute wahrscheinlich nicht geben, denn Anfang Mai musste Bonnie Tyler notoperiert werden. Nach der OP wurde sie dann in ein künstliches Koma versetzt. Und eigentlich wollte Bonnie Tyler ja seit Mitte Mai auf Tour sein. Die ersten Konzerte mussten bereits abgesagt werden.
0: Gabi Biesinger, für uns in London, was ist bekannt über ihren Gesundheitszustand? Und weiß man, wann, ob sie wieder auf der Bühne stehen kann?
2: Ja, es heißt, Bonnie Tyler sei weiterhin ernsthaft krank, aber stabil. Und die Ärzte zeigen sich zum Glück optimistisch, dass sie wieder ganz gesund wird. Nach der schweren Operation am Darm, da befinde sie sich jetzt in der Erholungsphase. Und ja, eigentlich sollte Bonnie Tyler jetzt in Europa auf verschiedenen Konzertbühnen stehen. Insgesamt 17 Konzerte sind in Deutschland geplant. Der erste Auftritt Ende Mai, der musste ausfallen. Ab 10. Juli sollen dann weitere Konzerte in Deutschland stattfinden und die sind bisher noch nicht gecancelt. Einzelne Veranstalter haben aber schon die Reißleine gezogen. So wurde das Emspark Open Air in Greven am 11. Juli wegen der großen Unsicherheit schon jetzt abgesagt.
1: Ja, Sachsen steht ja tatsächlich auch noch als Termin fest, aber ich höre so raus, man hangelt sich jetzt von Termin zu Termin.
2: Das ist insgesamt keine einfache Situation für Veranstalter, für Bonnie Tylers Team und für die Fans. Und auf Tylers Internetseite wird darum gebeten, keine Gerüchte in sozialen Netzwerken zu verbreiten über ihren Gesundheitszustand. Umso herzlicher, aber dort natürlich heute die guten Wünsche zu ihrem Geburtstag. Und aus dem britischen Parlament, da schickte sogar die Abgeordnete Carolyn Harris aus Tylers Heimat Wales Genesungswünsche.
3: The Welsh are currently united in concern for Swansea's own global superstar Bonnie Tyler, wishing Bonnie a safe and speedy recovery. And as the song that she first recorded in 88 says, she's simply the best.
2: Die Waliser wünschen ihrem weltbekannten Superstar aus Swansea alles Gute und gemäß ihres Hits von 1988 sei Tyler einfach die Beste.
1: Oh ja, das stimmt. The Best, ne? Viele bringen das ja mit Tina Turner in Verbindung.
0: Absolut.
1: Die hat das nur gecovert. Das hat Bonnie Tyler auch immer wieder betont, weil eigentlich hat Bonnie diesen Titel zuerst rausgebracht. Dann 75 wird sie heute und wir wünschen ihr natürlich The Best. Also das Beste. Bonnie Tyler, jetzt hier bei uns.

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0: Und mehr Wolken da, aber auch da bleibt es trocken.
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2: Mit Gabriela Wiegner. Guten Morgen. Nach dem Einsturz eines Mehrfamilienhauses in Görlitz hat die Polizei zwei Tatverdächtige ermittelt. Wie Sprecher Kai Siebenäuger im Fahndungsmagazin Kripo Live sagte, handelt es sich um einen 27-jährigen polnischen und einen 33-jährigen afghanischen Staatsangehörigen. Demnach waren die Männer am Tattag auf der Suche nach Schrott und Kupferleitungen und hatten auch das später eingestürzte Haus betreten. Laut Polizei stehen sie im Verdacht, die Rohrleitungen beschädigt oder manipuliert zu haben. Polizei und Staatsanwaltschaft ermitteln wegen des Verdachts des Herbeiführens einer Sprengstoffexplosion mit Todesfolge und wegen fahrlässiger Tötung. Beide Männer sitzen in Untersuchungshaft. Markus Hoffmann hat die Oberbürgermeisterwahl in Auebad Schlema gewonnen. Laut vorläufigem Wahlergebnis erhielt der Kandidat der CDU im zweiten Wahlgang 52,7% der abgegebenen Stimmen. Stefan Hartung von den rechtsextremen Freien Sachsen kam auf 47,3%. Die Auszählung glich einem Kopf-an-Kopf-Rennen. In den meisten der 13 Wahllokale konnte Hartung eine Mehrheit holen. Dafür erhielt Hoffmann deutlich mehr Briefwahlstimmen. Die Wahlbeteiligung lag bei rund 62%. Im Nahen Osten eskaliert die Lage offenbar erneut. Das israelische Militär hat nach eigenen Angaben in der Nacht Ziele im Iran angegriffen. Zur aktuellen Lage berichtet Phyllis Kükrekol.
3: Die staatliche iranische Nachrichtenagentur IRNA meldete die Einschläge. Laut übereinstimmender Medienberichte waren sie in der iranischen Hauptstadt Teheran sowie in Tabriz, Isfahan und in der Nähe der Stadt Karaj zu hören. Gestern Abend hatte Iran erstmals seit Inkrafttreten einer Waffenruhe am 8. April Raketen auf Israel abgefeuert, als Warnung für die andauernden Angriffe auf den Libanon, wie das Regime in Teheran mitteilte. Am Abend hatte sich US-Präsident Trump zu Wort gemeldet und Iran aufgefordert, wieder an den Verhandlungstisch zu gehen und so wörtlich einen Deal abzuschließen. Trump hatte auch Israel dazu gedrängt, auf Vergeltungsschläge zu verzichten.
2: Der deutsche Tennisprofi Alexander Zverev hat die French Open gewonnen. Der Hamburger setzte sich im Finale gegen den Italiener Flavio Cobolli durch. Damit ist Zverev der erste deutsche Grand-Slam-Champion im Männereinzel seit dem Erfolg von Boris Becker bei den Australian Open vor 30 Jahren. In der Handball-Bundesliga hat der SC DHFK Leipzig gegen GWD Minden mit 26:25 gewonnen. Damit verabschieden sich die Leipziger Handballer mit einem Heimsieg am letzten Spieltag der Saison nach 11 Jahren aus der Bundesliga. Gleichzeitig besiegelte das Ergebnis den Abstieg der Mindener. Das waren Nachrichten von MDR Sachsen. 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
4: Hier kommt der MDR Sachsen Verkehrsservice. Vorsicht auf der A4 Görlitz Richtung Dresden. Zwischen Uist und Burkau befindet sich eine ungesicherte Unfallstelle im Baustellenbereich. Und A9 Richtung München zwischen Bad Dürrenberg und Kreuz-Rippachtal stockender Verkehr nach einem LKW-Unfall auf der mittleren Fahrspur. B169 Lößnitzer Straße zwischen Lößnitz und Aue ist die Bahnschranke außer Betrieb. Und in Leipzig, das ist die Eisenbahnstraße zwischen Hermann-Liebmann-Straße und Torgauer Platz wegen eines Polizeieinsatzes gesperrt. In Plauen in der Bahnhofstraße in Höhe B29 ist die Bahnschranke außer Betrieb und wir haben Blitzer.
5: Auf der A9 Richtung München zwischen Hermsdorf Süd und Lederhose, auf der B96 in Ebendörfel Richtung Großpostwitz, auf der B178 zwischen Löbau und Oberoderwitz in Höhe Oberkundersdorf in beiden Richtungen, in Bad Düben in der Bitterfelder Straße stadteinwärts, am Ortseingang Eilenburg in der Dübener Landstraße stadteinwärts, in Leipzig in der Prager Straße stadteinwärts, in der Ortsdurchfahrt Siebitz in beiden Richtungen und für mehr Tipps unsere kostenlose Verkehrshotline. Das ist die 0800 6375 637. Schnell und aktuell der MDR Sachsen Verkehrsservice.
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4: Guten Morgen.
5: Morgen.

0: Guten Morgen, hier ist der Sachsenradio, 8.11 Uhr haben wir es und hallo aus Australien, schreibt uns hier Susanne per Mail. Sie freut sich, dass sie uns online hören kann. Bei ihr ist übrigens schönstes Winterwetter. Na, sonnig und 19 Grad.
1: Ja, also wie bei uns auch, ne? Am Donnerstag haben wir gerade gehört in der Perspektive, nur dass bei uns halt Sommer ist.
0: Aber Winterwetter 19 Grad würde ich meckern. Da würde ich sagen, nee, ich hätte gern ein bisschen kälter.
1: Also liebe Grüße auf jeden Fall zu dir, Susanna. Und wir sollen auch der Familie liebe Grüße sagen. Die ist wohl in Dresden, genau, ausgerichtet. So, und dann gucken wir jetzt mal nach Leipzig. Ihr lieben Leute, die dort alle gefeiert haben beim Stadtfest. Jetzt ist Montag. Ich hoffe, ihr seid fit und ihr hattet Spaß.
2: Es ist eine Menge los. Ich habe gerade wieder festgestellt, es wird jeden Tag, jedes Jahr größer.
3: Es war ein sehr cooles Fest. Wir haben auch selber aufgetreten. Das war schon, da waren wir sehr aufgeregt.
4: Es ist richtig, richtig groß geworden und ehrlicherweise voll beeindruckend.
0: Schön. Also wurde ordentlich gefeiert. Und ich merke das jetzt hier. Jede Woche ist irgendwo was los jetzt in irgendeiner Stadt. Man merkt so richtig, dass der Sommer jetzt so...
1: Er
0: rollt, jetzt. Er rollt und rollt und rollt. Genießen, denn ich will jetzt nicht unken, aber es ist bald wieder alles vorbei. Kommt doch wieder so. Das Leben.

0: Die Philosophen der Nationalmannschaft von 74, die haben es prophezeit, König Fußball regiert die Welt. Das bedeutet, ab Donnerstag sind wir alle wieder untertan.
1: Es wird ja eine Weltmeisterschaft so groß wie noch nie. Und irgendwie kann man sich dem ja nicht ganz entziehen.
0: Wobei du es immer wieder versuchst.
1: Ich habe es versucht, aber ich war ja am Sonnabend jetzt auch mal Lebensmittel einkaufen und ja, da kommt. Aber im Verhältnis habe ich mir gedacht, da war so ein kleiner Stand nur aufgebaut mit so ein paar Bratwürsten und sowas.
0: Quatsch. Es war schon alles schwarz-rot-gold angepinselt.
1: Ich habe mit Absicht weggeguckt. So, Fußball. Hat ja wirklich überall Spuren hinterlassen. Übrigens auch in der Politik.
2: Fußball belebt die Politik, ist ihr sogar ein Vorbild. Denn er ist mehrheitsfähig und bekommt im Fernsehen mehr Redezeit als alle bisherigen Kanzler zusammen. Fußball hat die Macht, aber sowas von. König Fußball betreibt die letzte aktive Monarchie, die wirklich noch das Sagen hat. Das spürt auch die Demokratie. Würde der Termin für eine Bundestagswahl auf denselben Tag fallen wie ein WM-Spiel der Fußballnationalmannschaft, dann wären alle Lokale voll, bis auf das Wahllokal. Sensible Politiker nehmen das zur Kenntnis und suchen eine stabile Koalition mit dem Fußball. Sie glänzen im Bundestag durch scharfe Einwürfe, stellen Rathausbalkone zur Verfügung und sind nach Turniersiegen sogar präsent in den Umkleidekabinen. Sind Politiker etwa neidisch auf den Fußball? Vermutlich nicht, denn Neid macht grün und diesen programmatischen Richtungswechsel trauen sich viele Parteien nicht zu. Aber was sie schon auch gern hätten, sind diese vielen freiwilligen Debattierclubs durch alle Generationen. Die Politik kämpft in den Kommunen verbissen um jedes noch so kleine Jugendparlament. Beim Thema Fußball indes entstehen täglich 5 neue davon auf jedem Schulhof. Und da wird diskutiert und diskutiert und das funktioniert auch bei Erwachsenen. Dazu passt ein viel beobachtetes Phänomen. Stehen 5 Politiker zusammen und reden plötzlich über Fußball, kommen sofort 5 weitere dazu und wollen mitreden. Stehen 5 Fußballer zusammen und einer fängt an mit Politik, sind die anderen 4 ganz schnell verschwunden. Politik ist schwer, aber ein praller Fußball ist der Ballon, der sie leicht macht.
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12: Mit Gabriela Wegner. Die SPD dringt auf eine spürbare Entlastung bei der Einkommenssteuer. Bundesarbeitsministerin Baas sagte, die Bürger sollten durch die geplante Reform mindestens 500 Euro pro Jahr sparen. Nach dem Einsturz eines Mehrfamilienhauses in Görlitz hat die Polizei zwei Tatverdächtige ermittelt. Die beiden Männer sollen am Tattag nach Schrott- und Kupferleitungen gesucht und auch das später eingestürzte Haus betreten haben. Der deutsche Tennisprofi Alexander Zverev hat die French Open gewonnen. Der Hamburger setzte sich im Finale gegen den Italiener Flavio Cobolli durch.
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13: Einen schönen guten Morgen. Es ist 17 Grad warm zwischen Bad Düben und Bad Lausick schon zur Stunde. Heute überwiegend heiter, am Nachmittag dann zunehmend Wolken. Es bleibt aber trocken bei bis zu 27 Grad in Rakwitz, 28 in Trebsen. Und dabei weht ein schwacher bis mäßiger Südwind. In der Leipziger Eisenbahnstraße gab es in den vergangenen Stunden zwei Polizeieinsätze. Bei einer Auseinandersetzung gestern Abend wurde ein 24-Jähriger schwer verletzt, wie die Polizei mitteilte. Ermittelt wird gegen unbekannt. Zeitgleich begannen unweit davon mehrere Hausdurchsuchungen im Rahmen eines Ermittlungsverfahrens. Zahlreiche Polizisten und auch Kräfte des SEK sind in die Maßnahme involviert. Es geht um Straftaten im Zusammenhang mit Drogen. Wegen Sperrungen kommt es auch zu Verkehrseinschränkungen. Tauchers erster Bürgerentscheid ist gescheitert. Zwar sprach sich etwas mehr als die Hälfte der Abstimmenden gegen die Fortführung der Pläne für ein Industrie- und Gewerbegebiet im Ortsteil Merkwitz aus. Das notwendige Quorum wurde aber verfehlt. Statt der erforderlichen 25% aller Wahlberechtigten stimmten zu wenige mit Ja. Die Stadt kann nun weiter an der Errichtung des umstrittenen Gewerbegebiets arbeiten. Bürgermeister Tobias Mayer sieht aber keinen Grund zur Euphorie.
14: Wir wollen hier einfach seriös und ruhig weiterplanen, so wie wir das auch in den letzten Monaten gemacht haben, die Bürgerschaft transparent informieren und auch mit einbinden. Und das ist der Weg, den ich jetzt weitergehen möchte. Und deswegen bin ich jetzt nicht in Siegeslaune. Das wäre wirklich auch vermessen. Es geht einfach nur darum, jetzt auch Klarheit zu haben.
13: sagt Tauchers Bürgermeister Tobias Mayer. Die Wahlbeteiligung lag bei rund 30%. Im August muss der Stadtrat das Ergebnis noch bestätigen. Und auf der Bahnstrecke zwischen Leipzig und Chemnitz kommt es ab heute zu Einschränkungen. Betroffen ist die Linie RE6. Wegen Bauarbeiten fahren in den Abend- und Nachtstunden keine Züge zwischen Geithain und Chemnitz. Stattdessen sind Busse im Einsatz. Die Ersatzbusse halten an den üblichen Stationen. Allerdings ändern sich die Fahrzeiten. Auch Fahrräder können nur eingeschränkt mitgenommen werden. Die Einschränkungen gelten 2,5 Wochen bis zum 25. Juni. Soweit Regionales.
3: Hier kommt der MDR Sachsen Verkehrsservice. Wir schauen, was los ist auf der A4 Görlitz Richtung Dresden. Zwischen Uest und Burkau gibt es nämlich Behinderungen nach einem Unfall im Baustellenbereich. Und A9 Richtung München zwischen Bad Dürrenberg und Kreuz-Rippachtal. Stockender Verkehr nach einem LKW-Unfall auf der mittleren Fahrspur. Auf der A72 Richtung Leipzig am Kreuz Chemnitz, da steht ein defekter LKW auf der rechten Fahrspur. Und B169 Lößnitzer Straße zwischen Lößnitz und Aue ist die Bahnschranke außer Betrieb. In Dresden auf der Nossener Brücke Richtung Nürnberg Straße, stockender Verkehr wegen eines defekten Fahrzeugs. Und in Leipzig ist die Straße des 18. Oktober zwischen Semmelweisstraße und Johannisallee nach einem Unfall gesperrt. In Plauen in der Bahnhofstraße Höhe B92 ist die Bahnschranke außer Betrieb und wir haben noch eine Menge Blitzer.
15: Auf der A4 Frankfurt Richtung Dresden zwischen Dreieck Dresden-West und Dresden-Altstadt. Dann auf der A9 Richtung München zwischen Hermsdorf Süd und Lederhose. Auf der B96 in Ebendörfel Richtung Großpostwitz. Auf der B178 zwischen Löbau und Oberoderwitz in Höhe Oberkunnersdorf in beiden Richtungen, dann in Bad Düben in der Bitterfelder Straße stadteinwärts, in Dresden in der Struppener Straße, in Eilenburg in der Dübener Landstraße stadteinwärts. Falls was fehlt, einfach kurz anrufen, ist kostenfrei 0800 6375 637. 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
3: Guten Morgen.
15: Morgen.

0: 20 Minuten bis um 9. Hier ist das Sachsenradio. Und 3 Wochen ist es jetzt her, dass in Görlitz ein Gründerzeithaus eingestürzt ist nach einer heftigen Gasexplosion. 3 Tote wurden geborgen. Und mittlerweile scheint die Polizei einen konkreten Verdacht zu haben, wie es zu dem Einsturz kommen konnte.
1: Also, es geht dabei um 2 Männer, die bereits im Zusammenhang mit anderen möglichen Straftaten in U-Haft sitzen. Der erste Polizeihauptkommissar Kai Siebenäuger in der Sendung Kripo Live.
2: Diese stehen im Verdacht, sich im Einsturzhaus befunden zu haben und dort Rohrleitungen beschädigt oder gar manipuliert zu haben.
1: Und das Motiv?
2: Ja, nach aktuellem Kenntnisstand befanden sich beide Tatverdächtige einzeln oder gemeinsam am Tattag, am Nachmittag im Bereich von Görlitz und insbesondere von der James-von-Moltke-Straße. Sie waren auf der Suche nach Stehlwerten Gut, insbesondere Fahrräder, Schrott bzw. auch Kupferleitungen. Buntmetall.
1: Allerdings liegen die entscheidenden Momente noch im Dunkeln. Die Polizei sucht aktuell noch nach Hinweisen.
2: Für die Kriminalpolizei ist es ganz wichtig zu erfahren, wer war am Tattag am 18. Mai 2026 in der Zeit von 13 bis 18 Uhr in Görlitz unterwegs, insbesondere an der James-von-Moltke-Straße und im näheren Umfeld. Wer hat die Person gesehen? Wer kann Angaben zu den Personen machen? Beide Personen sollen auffällige dunkle Basecaps getragen haben.
0: Also wer da Hinweise geben kann, der wendet sich bitte an die Polizei. Hauptkommissar Kai Siebenäuger war das gestern in der MDR-Sendung Kripo Live. Inzwischen gibt es nach dem Hauseinsturz in Görlitz einen konkreten Verdacht, wer dafür verantwortlich sei.

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1: Die Verträge sind gemacht,

0: Marius Müller-Westernhagen, Freiheit hier bei uns von Sachsenradio 8.47.
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3: Gisela fährt seit vielen Jahren Auto. Und sie fährt sehr besonders, findet Henrike. Sie ist gerade fertig mit der Fahrschule und konnte es am Anfang nicht lassen, Bemerkungen zu machen. Du hast Vorfahrt, Oma. Ja, du hast recht, sagt Gisela. Jetzt merke ich es auch. Aber ich hatte das Gefühl, der hat schon so lange gewartet, er will doch auch nach Hause. Oma Gisela fährt sicher und zügig, aber es gibt immer wieder Situationen, wo sie anderen die Vorfahrt überlässt. Auf der Radeberger Straße hingen ungefähr 30 Autos dicht an ihrer hinteren Stoßstange und hupten. Aber sie fand es richtig, die drei aus der Tankstellenausfahrt erst rauszulassen. Henrike sitzt jetzt still dabei und staunt über Omas Mut und Freiheit. Sie kommen trotzdem gut voran. Die winkenden Hände und die dankbaren Gesichter sind eine schöne Begleitung. Eine Welt mit dankbaren Gesichtern und freundlichen Menschen. Hatte Jesus die vor Augen, als er vom Reich Gottes sprach? Seid barmherzig, wie auch euer Vater barmherzig ist, sagt Jesus. Barmherzigkeit ist eine der vornehmsten Seiten Gottes. Dem anderen Raum zum Leben einräumen, kann man auch sagen, ihm etwas abgeben von meinem Recht und meinen Möglichkeiten, weil ich mich berühren lasse von dem, was ihm fehlt. Das ist keine Schwäche, kein Mangel an Kraft und Härte. Barmherzigkeit, wenn sie nicht herablassend ist, ist eine große Stärke, eine Eigenschaft Gottes und eine Zutat des guten Lebens. Gott fährt sicher nicht Auto, aber ich hatte das Gefühl, er hat mir schon oft Vorfahrt gelassen, mich zum Zug kommen lassen. Aber vielleicht verwechsle ich ihn da auch mit Gisela und anderen barmherzigen Menschen, die mein Leben hell und warm gemacht haben.

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7: Heute ist das Wetter eigentlich schnell erzählt, Diana Weise. Es ist sonnig und es ist warm.
8: Genau, die Temperaturen werden sommerlich. Heute Nachmittag liegen sie zwischen 23 und 28 Grad. Allerdings so ein bisschen schwächelt das Hoch dann schon. Also es gibt dann auch Wolken, aber es bleibt bis zum Abend trocken.
7: Klingt aber alles schon so, als ob sich da was ändern würde.
8: Tja, die nächsten Tage deutlich wechselhafter. Da gibt es mehr Wolken, ein paar Regenschauer und einzelne Gewitter. Und die Temperaturen, die gehen schon runter. Dann am Donnerstag sogar unter die 20-Grad-Marke. Morgen ist es dazu auch relativ windig.
9: Ja, aber im Juni ist das eben alles möglich. Vielen Dank an Diana Weise bei uns im MDR Sachsen.

0: der kleinen und mittleren Einkommen von mindestens 500 Euro im Jahr. 20 Euro wären am Ende zu wenig und würden auch nicht glaubwürdig sein, sagte die Arbeitsministerin. Im Moment liegen Reformen auf dem Tisch, wo die Bürger und Bürgerinnen erstmal den Eindruck haben, es wird für sie schwieriger, sagte Baas und verwies auf drohende Zuzahlungen bei Gesundheit und Pflege. Deshalb müsse, wie zugesagt, eine Einkommensteuerreform am 1. Januar 2027 in Kraft treten, die dauerhaft entlaste und wirklich mehr Geld im Portemonnaie übrig lasse. Sonst habe die Politik ihre Glaubwürdigkeit verloren.
1: Nach dem Einsturz eines Mehrfamilienhauses in Görlitz hat die Polizei zwei Tatverdächtige ermittelt. Wie Sprecher Kai Siebenäuger im Fahndungsmagazin Kripo Live sagte, handelt es sich um einen 27-jährigen polnischen und einen 33-jährigen afghanischen Staatsangehörigen. Demnach waren die Männer am Tattag auf der Suche nach Schrott und Kupferleitungen und hatten auch das später eingestürzte Haus betreten. Laut Polizei stehen sie im Verdacht, die Rohrleitungen beschädigt oder manipuliert zu haben. Polizei und Staatsanwaltschaft ermitteln wegen des Verdachts des Herbeiführens einer Sprengstoffexplosion mit Todesfolge und wegen fahrlässiger Tötung. Beide Männer sitzen in Untersuchungshaft. Bei einer Auseinandersetzung auf der Leipziger Eisenbahnstraße ist ein Mann schwer verletzt worden. Wie die Polizei mitteilte, wurde er am Abend mit einem gefährlichen Gegenstand attackiert und ins Krankenhaus gebracht. Die Polizei befragt Zeugen und ermittelt zu den Hintergründen der Tat. Zeitgleich begann in der Nacht auf der Eisenbahnstraße ein größerer Polizeieinsatz. Mehrere Straßenzüge wurden abgesperrt und Gebäude durchsucht. Nach bisherigen Informationen sind zahlreiche Polizeikräfte, darunter auch ein SEK, im Einsatz. Laut Polizei besteht der Verdacht auf Straftaten im Zusammenhang mit Betäubungsmitteln. Autofahrer auf der A4 in Richtung Chemnitz müssen am Abend mit Behinderungen rechnen. Zwischen Glauchau Ost und Hohenstein-Ernsthal wird die Autobahn voll gesperrt. Hintergrund sind Bauarbeiten. Unter anderem sollen Fahrbahnschäden beseitigt und Mäharbeiten am Straßenrand erledigt werden. Die Sperrung dauert voraussichtlich bis morgen früh 5 Uhr. Die Umleitung erfolgt parallel zur Autobahn. Das waren Nachrichten von MDR Sachsen. 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
2: Und hier kommt der MDR Sachsen-Verkehrsservice mit den aktuellen Informationen von Sachsens Straßen. A4 Görlitz Richtung Dresden zwischen Uist und Burkau gibt es Behinderungen nach einem Unfall im Baustellenbereich. Und B169 Lößnitzer Straße zwischen Lößnitz und Aue ist die Bahnschranke außer Betrieb. Dann in Dresden auf der Nossener Brücke Richtung Nürnberger Straße stockender Verkehr wegen eines defekten Fahrzeugs. Und in Dresden ist die Tieckstraße wegen eines Feuerwehreinsatzes gesperrt. In Leipzig ist die Straße des 18. Oktober zwischen Semmelweisstraße und Johannisallee nach einem Unfall gesperrt. Blitzer auf der A4 Frankfurt Richtung Dresden zwischen Dreieck Dresden West und Dresden Altstadt. Dann auf der A9 Richtung München zwischen Hermsdorf Süd und Lederhose sowie auf der B96 in Ebendörfel Richtung Großpostwitz. In Bad Düben in der Bitterfelder Straße stadteinwärts wird geblitzt. In Dresden in der Struppner Straße, in Allenburg in der Dübener Landstraße stadteinwärts steht auch noch einer. Für mehr Tipps unsere kostenlose Verkehrshotline 0800 637 5637. Schnell und aktuell unser MDR Sachsen Verkehrsservice.
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2: Guten Morgen.
4: Guten Morgen.

0: 9.10 Uhr, hier ist das Sachsenradio. Und es gibt so Termine am Tag, darauf freut man sich, ne? Also, wie Kerstin zum Beispiel.
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2: 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Und ich entspanne mich da immer sehr beim Friseur. Andere bei der Kosmetik, aber ich liebe das, wenn ich beim Friseur bin. Ich genieße das. Es hält schon ein paar Tage an, dann dieses wieder frische Farbe und so weiter.
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0: Viertel 10 durch. Hier ist das Sachsenradio, 9.17 Uhr jetzt. Und seit Anfang Mai sucht die Stadt Schneeberg einen neuen Kinderarzt bzw. eine neue Kinderärztin. Denn die einzige Ärztin, die es noch gibt, die wird ihre Praxis Ende des Jahres schließen aus Altersgründen.
1: So, bis jetzt gibt es aber noch keinen Bewerber, keine Bewerberin. Bürgermeister Ingo Seifert vermutet,
2: dass sich also viele junge Ärzte eben nicht mehr dafür entscheiden, sie niederzulassen, sondern eher den Weg in die Kliniken oder in die Anstellung suchen.
1: Ja, die Stadt wird weiter versuchen, potenzielle Interessenten zu überzeugen. Ingo Seifert ist dabei nicht alleine.
2: Ich bin ja unheimlich froh, glücklich und stolz, dass die Eltern auch mich so unterstützen bei der Suche. Die hatten jetzt auch die Idee, eine Crowdfunding-Aktion noch zu machen, um eine ganz moderne Praxis noch Geld zu sammeln dafür. Also da gibt es schon natürlich zahlreiche Ideen. Und dann gibt es natürlich noch super Rahmenbedingungen. Wir haben eine Top-Bildungslandschaft, wir haben einen umfangreichen, sehr facettenreichen Veranstaltungskalender, wir haben zahlreiche Freizeitmöglichkeiten, unheimlich viel Natur und auch verkehrstechnisch sind wir relativ gut angebunden. Also jeder, der nicht hierher kommt, der nicht hierher ziehen will, da kannst du mir nicht begründen.
1: Herr Seifert, ich bin kurz davor zu sagen, ich mach's. Das Problem ist nur, ich habe ja nie irgendwie Medizin studiert. Das ist für dich ein Spring.
2: Aber wir nehmen auch sonst jeden Einwohner gern.
0: Sehr schön. Ja. Schöne Einladung. Ja, dann, also wir hoffen, dass das noch irgendwie klappt. Wie gesagt, da wird Ihnen der rote Teppich wirklich ausgerollt, wenn Sie sagen, ja, möchte ich gerne hinkommen.
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9: Mit Gabriela Wegner. Israel und der Iran haben sich erstmals seit Inkrafttreten der Waffenruhe Anfang April wieder gegenseitig angegriffen. In der Nacht feuerte zunächst der Iran Raketen auf Israel. Israel beschoss daraufhin Ziele im Iran. Die SPD dringt auf eine spürbare Entlastung bei der Einkommenssteuer. Bundesarbeitsministerin Baas sagte, die Bürger sollten durch die geplante Reform mindestens 500 Euro pro Jahr sparen. Der deutsche Tennisprofi Alexander Zverev hat die French Open gewonnen. Der Hamburger setzte sich im Finale gegen den Italiener Flavio Corbolli durch.
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10: Einen schönen guten Tag heute. Zunächst heiter am Nachmittag, dann zunehmend Wolken. Es bleibt aber trocken bei bis zu 26 Grad in Dahlen, 27 in Zwenkau und dabei weht ein schwacher bis mäßiger Südwind. Mehr Sicherheit für Radfahrer und neue Leitungen unter der Straße. In Leipzig wird die Harkortstraße im Zentrum Süd ab heute grundlegend erneuert. Die Arbeiten bringen auch Einschränkungen für den Verkehr mit sich. Heike Endig mit Einzelheiten.
11: Zunächst erneuern die Leipziger Wasserwerke die Trinkwasserleitungen zwischen Martin-Luther-Ring und Flossplatz. Danach wird ab Juli die Fahrbahndecke saniert. Die Straße ist stark beschädigt mit Rissen und Spuren. Im Zuge der Bauarbeiten entstehen außerdem neue Radfahrstreifen in beide Richtungen. Sie schließen eine wichtige Lücke zwischen Innenstadt und Südvorstadt und sollen eine bisher als unsicher geltende Strecke für Radfahrer deutlich verbessern. Für Autofahrer heißt es Geduld. Zunächst wird die Straße teilweise gesperrt, ab Juli dann komplett. Der Verkehr wird umgeleitet. Die Bauarbeiten sollen Mitte August abgeschlossen sein,
10: berichtet Heike Endig. In Markranstädt soll es mehr Elektroladesäulen geben. Der Stadtrat hat die Bürgermeisterin beauftragt, als Gesellschafterin der kommunalen Bau- und Wohnungsverwaltungsgesellschaft ein Bundesförderprogramm für Ladeinfrastruktur zu prüfen und möglichst auch umzusetzen. Es geht vor allem um Ladesäulen an Mehrfamilienhäusern. Und es gibt gute Nachrichten für die Grundschule in Groß-Lehna. Die Sporthalle bekommt einen neuen Schuhenbelag. Die Stadträte haben dafür knapp 9.000 Euro bewilligt. Ein 47-jähriger Motorradfahrer ist gestern Abend auf der B183 zwischen Weidenhain und Crosswich verunglückt. Nach Angaben der Polizei geriet er in einer Linkskurve ins Schleudern, kam nach rechts von der Fahrbahn ab, durchfuhr einen Graben und kollidierte schließlich mit einem Baum. Der Mann wurde verletzt und per Rettungshubschrauber ins Krankenhaus gebracht. Und die Handballer des SC DHFK Leipzig haben sich mit einem Heimsieg aus der Bundesliga verabschiedet. Das Team von Trainer Frank Carstens setzte sich gestern gegen Minden knapp mit 26-25 durch und besiegelte damit auch den Abstieg der Mindener. Nach der Partie verabschiedeten die Leipziger 9 Spieler. Besonders im Fokus stand dabei Lukas Schiller, der im Verein 16 Jahre angehörte.
12: Und hier kommt der MDR Sachsen Verkehrsservice mit den aktuellen Informationen von Sachsen Straßen. A4 Richtung Frankfurt zwischen Chemnitz-Glöser und Kreuz Chemnitz. 4 Kilometer Stau nach einem Unfall auf der rechten Fahrspur. Brauchen Sie 20 Minuten länger. B169 Lößnitzer Straße zwischen Lößnitz und Aue ist die Bahnschranke außer Betrieb und in Dresden ist die Tieckstraße wegen eines Feuerwehreinsatzes gesperrt. In Leipzig ist die Straße des 18. Oktober zwischen Semmelweisstraße und Johannisallee nach einem Unfall gesperrt. Und in Plauen in der Bahnhofstraße in Höhe B92 ist die Ampelanlage außer Betrieb. Blitz.
13: Haben wir in Possendorf in der Poisenthalstraße stadtauswärts. Dann auf der A4 Frankfurt Richtung Dresden zwischen Dresden West und Dresden Altstadt. Dann auf der B173 in Kesselsdorf Richtung Dresden. In Bad Düben in der Bitterfelder Straße stadteinwärts. In Dresden in der Struppener Straße, in Eilenburg in der Dübener Landstraße stadteinwärts, in Radebeul in der Pestalozzi Straße, da steht auch noch einer. Und falls Sie noch was melden möchten, 0800 6375 637. Schnell und aktuell, das ist der MDR Sachsen Verkehrsservice. Schönen guten Morgen.

R.E.M., Losing My Religion. Und wir kommen zu einem Geburtstag, den man eigentlich ja richtig, richtig groß feiern würde. Bonnie Tyler wird 75 Jahre alt.

0: Aber eine große Feier gibt es wahrscheinlich eher nicht, denn Anfang Mai musste Bonnie Tyler ja notoperiert werden nach der OP künstliches Koma. Und eigentlich wollte Bonnie Tyler seit Mitte Mai ja auf Tour sein. Die ersten Konzerte sind aber natürlich bereits abgesagt worden.
1: Gabi Biesinger für uns in London hat uns heute schon mal erzählt, was bekannt ist über den Gesundheitszustand und ob sie bald wieder auf der Bühne stehen wird.
2: Ja, es heißt, Bonnie Tyler sei weiterhin ernsthaft krank, aber stabil. Und die Ärzte zeigen sich zum Glück optimistisch, dass sie wieder ganz gesund wird. Nach der schweren Operation am Darm, da befinde sie sich jetzt in der Erholungsphase. Und ja, eigentlich sollte Bonnie Tyler jetzt in Europa auf verschiedenen Konzertbühnen stehen. Insgesamt 17 Konzerte sind in Deutschland geplant. Der erste Auftritt Ende Mai, der musste ausfallen. Ab 10. Juli sollen dann weitere Konzerte in Deutschland stattfinden und die sind bisher noch nicht gecancelt. Einzelne Veranstalter haben aber schon die Reißleine gezogen. So wurde das Emspark Open Air in Greven am 11. Juli wegen der großen Unsicherheit schon jetzt abgesagt.
0: Ja, und ob das mit dem Auftritt dann am 10. Juli ist, wäre nämlich hier bei uns Freilichtbühne Zwickau klappt. Ja, wahrscheinlich eher schwierig, aber man soll jetzt nicht Rätsel
1: ganz,
0: raten.
1: Ganz, ganz doll die Daumen schicken. Genau. Ganz viel Liebe zu Bonnie Tyler. Glückwunsch zum 75.

0: Schönen guten Morgen, hier ist der Sachsenradio und guten Morgen hier am 1. oder am 2. Januar. Gefühlt für mich, weil am Wochenende...
1: Bisschen warm, oder?
0: Ja, aber es gab am Wochenende bei uns in der Ecke schon wieder so viele Feuerwerke, dass ich gedacht habe, hey, Silvester! Ja.
1: Oh wei. Dazu muss man wissen, der Silvio ist als Hundebesitzer absolut nicht begeistert von sowas.
0: Nee, überhaupt nicht. Ich muss dir vorstellen, Sonnabend. Und ich glaube, das ging so ab 20 Uhr los. Das letzte Feuerwerk gab es dann 23.30 Uhr. Und gefühlt ist das immer so ein Kampf zwischen den einzelnen Nachbarschaften. Wer hat das Größte, das Längste?
1: Wenn der Herr Müller noch eine abschießt,
0: genau,
1: dann darf ich
0: dann
1: auch.
0: Dann mache ich auch noch. Und der hat 10 Minuten, dann mache ich jetzt aber 12 Minuten. Ich weiß vor allen Dingen gar nicht, was gefeiert wird. Wir hatten heute schon so ein bisschen gerätselt. Also ich habe sogar
1: Jugendwein.
0: Es könnten Hochzeiten gewesen sein, aber ich glaube, mittlerweile, es gibt immer Feuerwerke. So nach dem Motto, ich habe die ersten Tomaten gepflanzt, ich habe meinen Hund gestreichelt, keine Ahnung.
1: Aber ist denn das, also naja gut, erlaubt, geschenkt. Aber es scheint mir schon so eine ländliche Angelegenheit zu sein irgendwie.
0: Also bei dir in der Stadt gar nicht?
1: Nee. Nee,
0: da wird weniger
1: also
0: gefeiert,
1: nicht so
0: wahrscheinlich.
1: Extrem zumindest.
0: Es ist halt nur immer schwierig, wenn dann so, ne, du gehst ins Bett und dann fängt der Hund 23.30 Uhr an richtig zu bellen, tot richtig auf und das braucht dann eine halbe bis eine Stunde, bis du den richtig wieder
1: Aber der versteckt sich dann nicht, sondern der
0: hat Angst, der bellt einfach und bellt dieses Feuerwerk an, was er da irgendwie in der Ferne hört. Ja, liebe Nachbarinnen, liebe Nachbarn.
1: Hört auf damit! Sofort! Das ist der Subtext von Silvio.
0: Der Subtext.

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8: Und wir schauen mal auf das Wetter in Sachsen. Temperaturen heute 23 bis 28 Grad. Die Sonne scheint, ein paar dünne Wölkchen gibt's, aber bleibt heute trocken. Morgen dann viele Wolken, Regenschauer, allmählich lockert's dann auf, aber am Nachmittag schon wieder Schauer und Gewitter, die durchziehen, das Ganze bei 17 bis 22 Grad. Hier geht's weiter mit den Nachrichten und Gabriela Wegner und dann heute durch den Vormittag mit Anna Espenhain.
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10: Die steigende Zahl von Drohnensichtungen in der Nähe von deutschen Flughäfen verursacht immer höhere Kosten. Nach einer Analyse des Deutschen Zentrums für Luft- und Raumfahrt wurden im vergangenen Jahr mehr als 220 Drohnenvorfälle gemeldet. In über 100 Fällen kam es zu Teil- oder Vollsperrungen an Airports mit Verspätungen und Umleitungen von Flügen. Die Kosten für den Luftverkehr

0: Den Plänen zum 1. Januar 2027 in Kraft treten. Die Bundesregierung will noch vor der Sommerpause erste Eckpunkte beschließen. Im Sahnbad in Crimmitschau beginnt heute ein zweiwöchiger Rettungsschwimmerkurs. Die Ausbildung läuft über die DRK Wasserwacht Kobertalsperre. Diese sei immer auf der Suche nach ehrenamtlichen Rettungsschwimmern, sagte Ortsgruppenleiter André Kleber, MDR Sachsen.
1: Also die Rettungsschwimmerausbildung umfasst theoretischen und praktischen Unterricht rund um das Thema Fremd- und Selbstrettung, Verhalten an unterschiedlichen Gewässerorten, Gefahrenkunde und auch das Thema Erste Hilfe. Und das ist halt ein Ehrenamt. Das heißt also, wir helfen in unserer Freizeit und viele von uns haben natürlich auch Familie. Und dann kann man sich vorstellen, wie schnell da die Wochenenden, wenn man sich ehrenamtlich engagiert, voll sind. Und deswegen ist es immer schön, dass da viele Schultern zu verteilen. Und wenn man sich überlegt, dass alleine wir 4 Bäder in unserem direkten Einzugsbereich haben, die wir jetzt im Sommer betreuen, dann ist das schon auch für eine große Wasserwacht eine echte Herausforderung.
0: Für die heute Abend beginnende Ausbildung gibt es noch freie Plätze. Autofahrer auf der A4 in Richtung Chemnitz müssen am Abend mit Behinderungen rechnen. Zwischen Glauchau Ost und Hohenstein-Ernsthal wird die Autobahn voll gesperrt. Hintergrund sind Bauarbeiten. Unter anderem sollen Fahrbahnschäden beseitigt und Mäharbeiten am Straßenrand erledigt werden. Die Sperrung dauert voraussichtlich bis morgen früh 5 Uhr. Die Umleitung erfolgt parallel zur Autobahn. Das waren Nachrichten von MDR Sachsen. 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
2: Dankeschön, Gabriela Wegner. Hier ist der MDR Sachsen Verkehrsservice. A4 Richtung Frankfurt zwischen Chemnitz-Glösa und Kreuz Chemnitz. 4 Kilometer Stau nach einem Unfall auf der rechten Fahrspur. Sie brauchen dort 20 Minuten mehr. A9 Richtung München zwischen Bad Dürrenberg und Kreuz Rippachtal. Dort gibt's Stau nach einem Unfall durch eine Ölspur. Sie brauchen auch hier 20 Minuten mehr. B169 Lößnitzer Straße zwischen Lößnitz und Aue. Dort ist die Bahnschranke außer Betrieb. In Dresden ist die Tiekstraße wegen eines Feuerwehreinsatzes gesperrt und die Stübelallee ist in Höhe Lipsiusstraße nach einem Unfall blockiert. In Leipzig ist die Straße des 18. Oktober zwischen Semmelweisstraße und Johannesallee nach einem Unfall gesperrt. Und jetzt alle neuen Blitzer. Die stehen auf der A4 Frankfurt Richtung Dresden zwischen Dreieck Dresden-West und Dresden-Altstadt. Auf der B173 wird geblitzt in Kesselsdorf Richtung Dresden. In Bad Düben in der Bitterfelder Straße stadteinwärts. In Dresden in der Meißner Landstraße stadteinwärts. In Dresden in der Struppener Straße. In Eilenburg wird geblitzt in der Dübener Landstraße stadteinwärts. In Possendorf in der Preußenthalstraße stadtauswärts. Und in Radebeul steht noch ein Blitzer in der Pestalozzi-Straße. Haben Sie noch einen Blitzer gesehen oder andere Tipps für uns? Geben Sie es gern kostenlos durch. 0800 6375 637. Schnell und aktuell. Das ist der MDR Sachsen Verkehrsservice. Ich wünsche Ihnen eine gute und sichere Fahrt.
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2: Und mit Ihnen in dieser Stunde machen wir einen Abstecher nach Polen und hören etwas über die Daseinsberechtigung von Honiglöffeln. Ja, und los geht's jetzt erstmal mit Musik. Hier ist Tarzanboy von Baltimora.
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Schön zum Mitsingen bei dem Wetter, nicht nur im Auto. Mambo von Herbert Grönemeyer. Hier ist Ihr Sachsenradio am 8. Juni. Ja, und Sie wissen schon, wenn ich das Datum so hervorhebe, dann ist wahrscheinlich wieder ein Tageshit im Anmarsch, so rum. Unsere Musikredaktion, die war wieder ganz aufmerksam. Am 8. Juni 1991 standen Extreme mit More Than Words ganz oben in den Charts. Und das will was heißen, denn eigentlich ist die Band bekannt für so richtig harten Funk-Metal-Rock, ne? Und diese ruhige Akustikballade, die haut so richtig raus aus dem ganzen Set, was sie sonst so spielen. Nur zwei Gitarren, zweistimmiger Gesang, ganz viel Gefühl. Und der Song war eigentlich als Lückenfüller gedacht, so ein Akustiktrack zwischen all den lauten Songs. Am Ende wurde aber genau dieser Titel ihr allergrößter Hit weltweit. Der ist nun 35 Jahre alt und diesen Monat haben sie auch nochmal die Chance, Extreme live damit zu erleben. Denn die sind auf Welttournee und kommen am 23. Juni nach Dortmund. Ja, und weil das nicht der nächste Weg ist, sind sie jetzt hier für Sie im Sachsenradio Extreme mit More Than Words.

0: ago. Einen entspannten Montagvormittag mit MDR Sachsen. Ja, mitunter haben wir ja Dinge daheim in der Küchenschublade, bei denen wir uns fragen, brauchen wir die noch? Haben wir die je gebraucht? Und wofür sollen die eigentlich gut sein? Bei mir trifft das unter anderem auf den Honiglöffel zu. Ein ganz spezielles Besteck, das ich zwar besitze, aber wirklich so gut wie nie oder wirklich nur selten verwendet habe. Doch eben dieser Honiglöffel, der hat eine richtig lange Tradition. Und deshalb meint mein Kollege Mario Süßengut, dieses Besteck brauchen wir jetzt und auch in der Zukunft für den perfekten Honiggenuss. Hören wir mal rein.
1: Er heißt zwar Löffel, doch eine dünne Suppe ließe sich mit dem Honiglöffel schwerlich essen.
2: Ja, ich habe einen zu Hause.
3: Ja, der Holzlöffel, der so gedrechselt ist mit den Rillen.
4: So ein Holzlöffel zum Drehen, wenn man den Honig so reindrehen kann, ja.
5: Genau, dieser, die in sich gedreht ist, dann unten rausnehmen kann, ja.
1: Der Honiglöffel unterscheidet sich deshalb von seinen anderen Löffelbrüdern erheblich, beschreibt Verkäuferin Ursula Becker.
6: Der hat einen Stiel und der ist nach unten oval verdickt. Da sind Rillen drin, also in Abständen von vielleicht einem halben Zentimeter. Da kann man dann in den Honigtopf reinlangen und da bleibt der Honig dann hängen.
1: Und es fragt sich mancher, welche Vorteile so ein Speziallöffel bietet, der vorn eine eiförmige Verdickung mit Rillen hat.
4: Damit es weniger kleckert oder dass man den Löffel nicht abschlecken muss.
5: Und wenn man den dreht und rausnimmt, dann kann man das direkt aufs Brot machen und dann kleckert man nicht.
2: Und dann kann man den Honig besser portionieren.
3: Dass man den so runterfließen lassen kann, den Honig. Lecker.
7: Der Holzlöffel, der macht ja eine größere Oberfläche und nimmt damit mehr Honig auf als wie ein normaler Löffel.
1: Dieses Honiglöffelphänomen nutzt der Genießer seit Jahrhunderten. Manche nennen das Besteckteil auch Honigheber, produziert aus Metall, Kunststoff, Porzellan oder eben traditionell aus gutem Holz.
6: Also ein Honiglöffel aus Olivenholz, der kostet 14,90 Euro.
1: Es geht noch teurer oder eben auch deutlich preiswerter.
6: Natürlich, also das wird gerne gekauft und das legt man sich gerne hin.
1: Einfache Honiglöffel aus Buche kosten unter einem Euro und ergeben nur dann einen Sinn, solange der Honig flüssig ist.
0: Der gute alte Honiglöffel gehört also doch zu den Dingen, die die Welt noch braucht. 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
6: Einen schönen guten Tag heute. Zunächst heiter am Nachmittag, zunehmend Wolken. Es bleibt trocken bei bis zu 26 Grad in Dahlen, 27 in Zwinkau und dabei weht ein schwacher bis mäßiger Südwind. Es ist beschlossene Sache. Zum 1. Januar kommenden Jahres wird die Kolditzer Stadt, Land und Schloss GmbH neuer Träger der Kindertagesstätten Zwergenland und Regenbogen am Muldeufer. Die Entscheidung traf der Stadtrat von Kolditz in seiner jüngsten Sitzung. Roland Kühnke berichtet.
7: Der Abstimmung war eine emotional aufgeladene Diskussion vorausgegangen. Eltern sorgten sich um das Wohl der Kinder. Erzieherinnen und Erzieher wollten wissen, wie es mit ihnen weitergeht. Die beiden Kitas sollten ursprünglich unter dem Dach des Bildungscampus BBS Kolditz zusammengeführt und wieder von einem freien Träger übernommen werden. Die Kita Zwergenland wurde bisher von der AWO Kinderwelt, die Einrichtung Regenbogen am Muldenufer, von der Volkssolidarität betrieben. Zwei Ausschreibungsverfahren aber blieben ohne Erfolg, scheiterten nach Aussage von Bürgermeister Robert Zillmann an den finanziellen Rahmenbedingungen. Zum 1. Januar 2027 übernimmt nun die stadteigene Kolditzer Stadt-, Land- und Schlossgesellschaft.
6: Berichtet Roland Kühnke. Vor dem Landgericht Leipzig wird heute ein Brandstiftungsprozess fortgesetzt. Die drei Angeklagten, 22 bis 23 Jahre alt, hatten gegen ein Urteil des Amtsgerichts Berufung eingelegt. Sie waren im vergangenen Jahr zu jeweils 2 Jahren Haft auf Bewährung verurteilt worden. Laut Urteil sollen sie im Mai 2024 auf dem Gelände eines Autohauses in Leipzig 9 Autos in Brand gesetzt haben. Der Schaden damals rund 300.000 Euro. Und ein 47 Jahre alter Motorradfahrer ist gestern auf der B183 zwischen Weidenhain und Großwich verunglückt. Nach Angaben der Polizei geriet er in einer Linkskurve ins Schleudern, kam nach rechts von der Fahrbahn ab, durchfuhr einen Graben und kollidierte mit einem Baum. Der Mann wurde verletzt und per Rettungshubschrauber in ein Krankenhaus gebracht. Diese Tipps noch für Sie. Das Zeitgeschichtliche Forum Leipzig lädt heute zu einem Filmabend ein. Gezeigt wird mit der Faust in die Welt schlagen über das Aufwachsen zweier Jungen in der ostdeutschen Provinz um 19 Uhr.
8: Dankeschön in die Regionalstudios. Hier ist der MDR Sachsen Verkehrsservice. Achtung auf der A4 Richtung Frankfurt. Zwischen Chemnitz Ost und Kreuz Chemnitz gibt es 8 Kilometer Stau nach einem Unfall. Sie brauchen eine Stunde länger. A9 Richtung München zwischen Bad Dürrenberg und Kreuz Rippachtal. 4 Kilometer Stau nach einem Unfall. Bitte 20 Minuten mehr einplanen. Die B169 Lößnitzer Straße zwischen Lößnitz und Aue. Dort ist die Bahnschranke außer Betrieb. In Dresden ist die Tiekstraße wegen eines Feuerwehreinsatzes gesperrt. Die Stübelallee ist in Höhe Lipsiusstraße nach einem Unfall blockiert. Und in Leipzig ist die Straße des 18. Oktober zwischen Semmelweisstraße und Johannesallee nach einem Unfall gesperrt. Und jetzt alle neuen Blitzer. Sie stehen auf der A4 Frankfurt Richtung Dresden zwischen Dreieck Dresden West und Dresden Altstadt. Auf der B173 wird geblitzt in Kesselsdorf Richtung Dresden. In Bad Düben in der Bitterfelder Straße stadteinwärts. In Dresden wird geblitzt in der Meißner Straße, in der Meißner Landstraße stadteinwärts. Nochmal in Dresden in der Struppener Straße. In Eilenburg in der Dübener Landstraße stadteinwärts. In Possendorf in der Peusentalstraße stadtauswärts und in Radebeul steht ein Blitzer in der Pestalozzi-Straße. Haben Sie noch mehr Tipps für uns? Dann geben Sie es gern kostenlos weiter an der Verkehrshotline 0800 6375 637. Schnell und aktuell, das ist der MDR Sachsen Verkehrsservice. Ihnen eine gute und sichere Fahrt.
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1: 80 Millionen, Musik von Max Giesinger hier bei MDR Sachsen. Ja, für viele beginnt jetzt so langsam, aber sicher die Sommerurlaubszeit. Wie wäre es denn mit Sommerurlaub in den polnischen Bergen? Da nehmen wir Sie doch mal mit in das Glatzer Bergland in der Woiwodschaft Niederschlesien, südlich von Breslau an der tschechischen Grenze. Das Zentrum ist die Stadt Kłodzko und Peggy Wolter war unterwegs in einer Region mit wunderschönen Kurorten und einem der größten und modernsten Mountainbike-Gebiete Mitteleuropas.
2: Die Stadt Kłodzko, früher Glatz, wird auch Klein Prag genannt, erzählt Stadtführerin Ajeta Kalinowska.
3: Die Johannesbrücke, das ist eine älteste Brücke in Polen. Entweder 1290 oder 1350. Die Figuren hier, das ist wie in Prag. Fast die gleichen Namen der Figuren, der heilige Wenceslaus hier, Johann Nepomuk, wie auf der Karlsbrücke in Prag.
2: Und Kłodzko wurde stark von der Prager Kultur geprägt, gehörte die Region doch viele Jahrhunderte kirchlich und administrativ zu Prag. Wir spazieren weiter entlang an der Glatzer Neiße.
3: Weil wir so schöne alte Gassen haben, mit alles hier ist bergig. Da oben ist die Festung. Die Stadt hat einen Reiz und man kann sehr schön flanieren, wunderschöne Teigwaren beim Bäcker kaufen, von den alten Rezepten hier an der Kirche auch.
2: Die Maria-Himmelfahrtskirche. Unbedingt besichtigen.
3: Also wirklich wie, als wären wir in Prag. Alles mit sehr vielen Putten, Figuren, Heiligen, wunderschönen Altären, die Kanzel sehr üppig.
2: Spannend wird es bei Touren im unterirdischen Labyrinth. Unter dem historischen Marktplatz schlängelt sich ein kilometerlanges Netz aus Kellern und Gängen. Früher als Lager und Brauerei genutzt.
3: Die kann man besichtigen. Die Labyrinthe unter der Stadt entstanden aus wirtschaftlicher Not. Die Leute brauchten nämlich Platz zum Bierbrauen. Der Stadtrat hat gesagt, ihr könnt brauen, so viel ihr wollt. Aber wenn ihr brauen wollt, nur auf eigene Parzelle. Und die Parzelle war klein. Was haben die schlauen Leutchen gemacht? Nach unten.
2: Kłodzko liegt im Glatzer Bergland. Der höchste Punkt ist der Schneeberg mit 1245 Meter.
3: Dann haben wir Bad Kudowa, ein wunderschöner Ausgangspunkt für die Besichtigung von unseren Staffelbergen mit den Schluchten, mit den fantastischen Felsen.
2: Bad Kudowa ist einer von vier Kurorten. Hier sprudeln insgesamt über 40 Heilquellen, wie Thermal- und Schwefelquellen.
3: Aber in der Nähe haben wir in Bad Polanica und viele andere Kurorte, die bieten wirklich sehr viel. Man kann dort Behandlungen nehmen.
2: Und wer doch lieber Action mag, für den empfiehlt Ajeta Kalinowska.
3: Es gibt zum Beispiel Strecken für die Sportfahrräder. Singletracks, sehr populär und die sind sehr gut gehalten. Jedes Jahr neu. Die ganzen Familien fahren Fahrräder und weil das in den Bergen so schön verlegen ist.
2: Malerisch, historisch, erholsam. Das ist Sommerurlaub im Glatzer Bergland in Polen.
1: Der Urlaubstipp von Peggy Wolter in Niederschlesien in Polen, das Glatzer Bergland oder auch Glatzer Kessel genannt, an der tschechischen Grenze, also gar nicht so weit weg, können Sie auch nochmal nachhören bei uns online. mdrsachsenradio.de

Kim Carnes mit Bette Davis Eyes. Ja, ein richtiger Welthit war das. Eigentlich eine Coverversion, und Bette Davis, deren Augen in diesem Lied besungen werden, die hat sich doch tatsächlich bei Kim Carnes für diese Interpretation des Liedes bedankt. Ja, es geht auch mal nett zu unter den Promis. So, und damit jetzt zu einer Künstlerin, die auch oder sogar vor allem mit ganz vielen Coversongs Erfolg hatte. Zum Beispiel Am Tag, als Conny Kramer starb, Nacht voll Schatten, Sonne auf der Haut. Genau, ich rede von Juliane Werding. Aber sie hatte auch ganz eigene Erfolge ohne internationalen Ursprung. Und dazu gehört Sehnsucht ist unheilbar. Der wurde extra für sie geschrieben und den hören wir jetzt hier in ihrem Sachsenradio von Juliane Werding.

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4: Ein sonniger und trockener Wochenstart ist das mit Temperaturen zwischen 23 und 28 Grad auf dem Fichtelberg bei 19 Grad. Ja, die Wäsche, die müssen Sie heute Abend reinholen, denn morgen kommt dann das Kontrastprogramm. Viele Wolken und Regenschauer, zwischendurch mal ein paar Auflockerungen. Aber auch am Nachmittag ziehen dann wieder Schauer und einzelne Gewitter durch. Das Ganze morgen bei sehr windigen 17 bis 22 Grad. Am Mittwoch und Donnerstag bleibt es dann unbeständig. Sonne, Wolken im Mix, auch ein paar Schauer dabei bei 16 bis 20 Grad.
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5: Mit Gabriela Wegner. Guten Tag. Die steigende Zahl von Drohnensichtungen in der Nähe von deutschen Flughäfen verursacht immer höhere Kosten. Nach einer Analyse des Deutschen Zentrums für Luft- und Raumfahrt wurden im vergangenen Jahr mehr als 220 Drohnenvorfälle gemeldet. In über 100 Fällen kam es zu Teil- oder Vollsperrungen an Airports mit Verspätungen und Umleitungen von Flügen. Die Kosten für den Luftverkehr beliefen sich den Angaben nach auf bis zu 160 Millionen Euro. Besonders betroffen waren demnach die Drehkreuze München und Frankfurt. Auf den Autobahnen in Sachsen wird im Sommer wieder gebaut. Betroffen sind zum Beispiel die A4 und die A13. Zu den genaueren Plänen sagte Julia Grotjan, die Sprecherin der Autobahn GmbH des Bundes, MDR Sachsen.
6: Also Fokus liegt in diesem Jahr auf der A4. Wir haben eine sehr große Baustelle im Bereich Chemnitz. Dort wird

0: ewig den Verkehr nicht unnötig nochmal einschränken zu müssen.
1: Das Friedensforschungsinstitut SIPRI warnt vor einem neuen nuklearen Wettrüsten. In seinem neuen Jahresbericht kommt es zu dem Ergebnis, dass die neuen Atomwaffenstaaten ihre Bestände im vergangenen Jahr modernisiert und weiterentwickelt haben. Abrüstungsbemühungen würden dagegen zunehmend vernachlässigt, so das schwedische Institut. Nach Schätzungen des Friedensforschungsinstituts verfügen die Atommächte insgesamt über 12.000 Atomsprengköpfe. 2.000 davon seien einsatzbereit. Den größten Anteil besitzen demnach Russland und die USA. In Dresden hat es am Morgen in einem Wohnhaus gebrannt. Wie die Polizei mitteilte, war das Feuer im Dachgeschoss des Hauses ausgebrochen. Laut Feuerwehr ist der Brand inzwischen gelöscht. Das Haus werde nun belüftet und vor allem der Dachstuhl genauer untersucht. Um 8:30 war der Brand gemeldet worden. Die Hoyerswerdaer Straße wurde voll gesperrt und die Straßenbahnen umgeleitet. Das waren Nachrichten von MDR Sachsen. 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
2: Dankeschön an Gabriela Wegner. Hier ist der MDR Sachsen Verkehrsservice. A4 Richtung Frankfurt, unser Sorgenkind. Zwischen Chemnitz-Ost und Kreuz-Chemnitz gibt es 8 Kilometer Stau nach einem Unfall. Sie brauchen mindestens eine Stunde mehr. B169 Lößnitzer Straße zwischen Lößnitz und Aue. Dort ist die Bahnschranke außer Betrieb. Die Straße zwischen Nimbach-Oberfrohna und Wittgensdorf ist nach einem Unfall gesperrt. Dadurch ist auch die A72 Anschlussstelle Chemnitz-Röhrsdorf in beiden Richtungen gesperrt. In Döbeln auf der B175 Chaplitzer Straße gibt es Behinderungen nach einem Unfall. In Dresden ist die Tieckstraße wegen eines Feuerwehreinsatzes gesperrt und die Stübelallee ist in Höhe Lipsiusstraße nach einem Unfall blockiert. In Leipzig ist die Straße des 18. Oktober zwischen Semmelweisstraße und Johannesallee nach einem Unfall gesperrt. Und jetzt alle neuen Blitzer. Die stehen auf der B173 in Kesselsdorf Richtung Dresden. In Chemnitz in der Zwickauer Straße wird stadtauswärts geblitzt. In Dresden in der Meißner Landstraße stadteinwärts. In Dresden-Leuben in der Fanny-Lewald-Straße. Zwischen Glashütte und Bärenhecke steht ein Blitzer. In Ostritz auf der B99 Richtung Zittau. In Possendorf in der Preußenthalstraße stadtauswärts. Und in Radebeul wird geblitzt in der Pestalozzi-Straße. War es das noch nicht? Haben Sie noch etwas entdeckt? Dann rufen Sie gerne an, kostenlos. Die Verkehrshotline erreichen Sie unter 0800 6375 637. Schnell und aktuell. Das ist der MDR Sachsen Verkehrsservice, auch mit Ihrer Hilfe. Vielen Dank.
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2: Einen schönen Montag Ihnen im Büro, im Schwesternzimmer, an der Rezeption oder auf der Baustelle. Schön, dass Sie mit reinhören. Dann verpassen Sie auch nicht, dass wir nach 2 Titeln über eine ziemlich niedliche Sache reden, übers Bienenstreicheln. Dass das geht, das wusste ich auch nicht, aber gleich werden wir gemeinsam schlauer.
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0: Mit einem Paukenschlag. Die Bad Boys Blue hier bei MDR Sachsen. Ja, draußen summt und brummt es. Wie wichtig die Bienen sind, das wissen wir ja alle. Aber die Liebe zu den Bienen, die nimmt ja oft ab, je näher man so einem Tierchen kommt. Und daran möchten Katharina und Achim aus Dresden auch was ändern. Die beiden sind Imker und sie nennen ihre Bienen Streichelbienen. Elena aus unserer Morgensendung hat sie besucht. Erzähl mal.
1: Ja, es klingt etwas wilder, als es dann am Ende ist. Also Katharina und Achim, die haben in ihrem Garten ganz normale Bienenkästen. So mit weiblichen Bienen, das sind die Arbeitsbienen, die wir alle kennen. Und die haben auch einen Wehrstachel, also die können pieksen. Aber die männlichen Bienen, die drohen, die können das halt nicht. Und die sind jetzt gerade unterwegs, weil sie nach Königinnen Ausschau halten, erklärt Katharina.
2: Die warten, bis eine Königin auf Hochzeitsflug geht, dann gibt es sogenannte Drohnensammelplätze. Und wenn dort eine Königin vorbeifliegt, dann partiert sich mit den roundabout 20 schnellsten, stärksten, kräftigsten, die eben mit ihr Schritt halten können.
1: Ja, die haben nur Paarung im Kopf und sind dabei ganz friedlich. Man muss sie halt nur gut unterscheiden können von den Mädels.
0: Ja, okay. Und wie sind Katharina und Achim darauf gekommen?
1: Ja, die beiden haben einfach das Hobby Imkern gehabt und dann haben sie Kinder zusammenbekommen und dann kam die Nachfrage mal von der Grundschule, ob man denn mal so gucken könne. Und inzwischen machen die das halt wirklich passioniert ehrenamtlich Bienenpädagogik. Und Katharina sagt, es ist immer ganz schön, wenn die Kinder dann glücklich und zufrieden den Garten verlassen.
2: Da können wir ganz, ganz viel Berührungsängste abbauen. Das finde ich mega.
1: Ja, finden wir auch klasse. Bleibt die Frage, wenn man sich so gut auskennt, wird man dann trotzdem noch gestochen?
2: Also mein Mann, der kriegt so um die locker 100 Stiche im Jahr, aber da ist am meisten auch selber dran schuld, sagt er immer. Ich versuche das tatsächlich zu vermeiden. Ein Bienenstich ist schmerzhaft, aber es lässt sich tatsächlich nicht vermeiden, wenn man mit den Mädels umgeht. Auszusehen, eine gequetscht, mal falsch hingelangt, den Stachel spürst du sofort.
1: Also ich wurde jedenfalls nicht gestochen, meine Kinder auch nicht. Insofern kann ich diesen Besuch bei Katharina und Achim wirklich sehr empfehlen.
0: Vielen lieben Dank, Elena, für den Tipp und bis morgen früh wieder ab 5 hier im Sachsenradio. 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

0: König der Welt von Karat, ihre Lieblingsmusik in ihrem Sachsenradio. Und damit wechseln wir jetzt zu einem ganz alltäglichen Thema, Berufswechsel. Den Beruf zu wechseln ist heute nämlich gar nichts Ungewöhnliches mehr. Und richtig schön ist es, wenn die neue Geschichte dann auch noch Spaß macht. So wie bei Thilo Müller aus Bautzen, vom Schlosser zum Schlüsseldienst.
1: Der Werkhalle war schwere Arbeit, die Stahlteile, was Tore, Gitter und so weiter sind meistens schwer. Im Schlüsseldienst hat man nur die Werkzeugkiste und ein, zwei Schlosser zu tragen.
0: Und das ist der Unterschied.
1: Als Schlosser habe ich gelernt, Tore, Zäune, Gitter zu bauen, viele verschiedene Blechsachen zu fertigen. Als Schlüsseldienst macht man Türen auf, repariert Schlösser, die verschlossen sind, baut neue Schließanlagen. Den Beruf als Schlüsseldienst kann man nicht erlernen, den muss man sich aneignen, indem man den älteren Kollegen über die Schultern schaut, indem man einiges selbst probiert und sich so entwickelt.
0: Ja, und warum Thilo Müller die Arbeit im Schlüsseldienst so viel Spaß macht, er eine gute Zukunft für seine Branche sieht und welchen Tipp er für uns Verbraucher hat, das hören wir in der nächsten halben Stunde. 10 nach halb 12 hier bei MDR Sachsen, Ihrem Sachsenradio.

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4: Um 11.30 Uhr einen schönen guten Tag. Heute zunächst heiter, am Nachmittag zunehmend Wolken. Es bleibt aber trocken bei Temperaturen bis 27 Grad und einem schwachen bis mäßigen Südwind. Zwei Kitas in Colditz bekommen mit Beginn des kommenden Jahres einen neuen Träger. Die stadteigene Stadt, Land und Schloss GmbH übernimmt die Kitas Zwergenland und Regenbogen am Muldeufer. Das hat der Stadtrat beschlossen. Zuvor gab es eine emotionale Diskussion. Eltern sorgten sich um ihre Kinder, Erzieher um ihre Zukunft. Zwei Ausschreibungen waren gescheitert, laut Bürgermeister Zillmann, aus finanziellen Gründen. Jetzt ist der Betrieb der Einrichtungen gesichert. Mehr Sicherheit für Radfahrer und neue Leitungen unter der Straße. In Leipzig wird die Harkortstraße im Zentrum Süd ab heute grundlegend erneuert. Die Arbeiten bringen auch Einschränkungen für den Verkehr mit sich. Heike Endig mit Einzelheiten.
5: Zunächst erneuern die Leipziger Wasserwerke die Trinkwasserleitungen zwischen Martin-Luther-Ring und Flossplatz. Danach wird ab Juli die Fahrbahndecke saniert. Die Straße ist stark beschädigt mit Rissen und Spuren. Im Zuge der Bauarbeiten entstehen außerdem neue Radfahrstraßen in beide Richtungen. Sie schließen eine wichtige Lücke zwischen Innenstadt und Südvorstadt und sollen eine bisher als unsicher geltende Strecke für Radfahrer deutlich verbessern. Für Autofahrer heißt es Geduld. Zunächst wird die Straße teilweise gesperrt, ab Juli dann komplett. Der Verkehr wird umgeleitet. Die Bauarbeiten sollen Mitte August abgeschlossen sein,
4: berichtet Heike Endig. In der Region hat es am Wochenende mehrere Brände gegeben. Im Stadtteil Reutnitz-Thonberg brannten Freitagabend ein Keller in einem Mehrfamilienhaus. Der Müllraum und zwei Kellerabteile wurden beschädigt, verletzt wurde niemand. Am Samstag setzte sich in Schkeuditz offenbar falsch entsorgte Asche in einer Mülltonne eines Einfamilienhauses in Brand. Das Feuer griff auf Garage, Schuppen und Nachbargebäude über. Und in Leipzig-Grünau entzündeten sich in der Nacht zum Sonntag abgestellte Gegenstände im Hausflur eines Wohnblocks. Eine Wohnung ist seitdem unbewohnbar. In allen Fällen ermittelt die Polizei. Und diesen Tipp habe ich auch noch für Sie. In Großboten hält nämlich heute die Fahrbibliothek von 13 bis 14 Uhr an der Grundschule. Soweit die regionalen Informationen.
6: Dankeschön in unsere Regionalstudios. Hier ist der MDR Sachsen Verkehrsservice um 11.32 Uhr. A4 Richtung Frankfurt. Zwischen Chemnitz Ost und Kreuz Chemnitz gibt es 8 Kilometer Stau an der geräumten Unfallstelle. Sie brauchen etwa eine Stunde mehr. B169 Lößnitzer Straße. Zwischen Lößnitz und Aue ist die Bahnschranke außer Betrieb. Die Straße zwischen Limbach-Oberfrohna und Wittgensdorf ist nach einem Unfall gesperrt. Dadurch ist auch die A72 Anschlussstelle Chemnitz-Röhrsdorf in beiden Richtungen gesperrt. In Döbeln auf der B175 Czeplitzer Straße gibt es Behinderungen nach einem Unfall. In Dresden ist die Tiekstraße wegen eines Feuerwehreinsatzes gesperrt und die Stübelallee ist in Höhe Lipsiusstraße nach einem Unfall blockiert. In Leipzig ist die Straße des 18. Oktober zwischen Semmelweisstraße und Johannesallee nach einem Unfall gesperrt. Und jetzt alle neuen Blitzer. Die stehen auf der A4 Richtung Görlitz zwischen Burkau und Oest. In Chemnitz, in der Zwickauer Straße, wird stadtauswärts geblitzt. In Eilenburg, in der Dübener Landstraße, stadtauswärts. In Eschdorf, Richtung Radeberg. Zwischen Glashütte und Bärenhecke steht ein Blitzer. In Leipzig, in der Schönefelder Allee. In Ostritz, auf der B99, Richtung Zittau. Und in Scheibenberg wird geblitzt Richtung Elterlein. Für noch mehr Tipps gibt's unsere kostenlose Verkehrsline. Rufen Sie gern an, kostenlos, ja, 0800 6375 637. Schnell und aktuell, der MDR Sachsen Verkehrsservice. Ihnen eine gute Fahrt.
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0: schön entspannt durch den Montag mit Musik von der Lighthouse Family. Hi, war das hier bei MDR Sachsen. Und damit jetzt wieder zu unserer beliebten Handwerksrubrik. Vom Schlosser zum Schlüsseldienst. Dieses Handwerk stellen wir Ihnen heute gerne vor, konkret in Bautzen.
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2: Hallo, ich bin der Müller-Thilo vom Schlüsseldienst Müller und ich bin der Chef. Ich habe vor 35 Jahren den Schlüsseldienst gegründet und habe mich dann Schritt für Schritt weiterentwickelt. Gelernt habe ich Schlosser im Waggon bei Bautzen und heute heißt das Metallbau.
1: Das liebe ich an meinem Beruf.
2: Die Abwechslung, die sehr interessant ist, man macht als Schlüsseldienst Einsätze mit der Polizei, mit Gerichtsvollziehern. Man hilft vielen Bürgern aus der Not, die sich ausgesperrt haben zum Beispiel. Das Schöne an meinem Beruf ist, dass ich nicht nur im Büro sitze, sondern auch mit dem Auto durch die Gegend fahren kann. Viele Leute sehe, schöne Musik im Auto höre. Mein Job ist relativ sauber und entspannt.
1: Das erlebe ich im Alltag.
2: Ja, wir fertigen Schlüssel an. Das geht vom Autoschlüssel über einen Wohnungsschlüssel, Briefkastenschlüssel, Möbelschlüssel zum Tresorschlüssel und noch viele andere Sachen für alte Schlösser zum Beispiel. Große Buntbordschlüssel. Wir helfen auch Leuten, die Wohnungen und Häuser sicher zu machen, indem wir Mehrfachverriegelung anbauen, Panzerriegelschlösser anbauen, Zusatzschlösser anbauen und Fenstersicherung anbauen. Und so sieht mein Alltag aus.
1: Um meinen Beruf mache ich
2: mir keine Sorgen, weil wir viele Schließanlagen betreuen. Da geht immer was kaputt, da wird immer was gemacht. Und wir bieten jetzt schon elektronische Zylinder an, was die Zukunft sein wird, zumindest in einigen Bereichen.
1: Mein Tipp an alle Sachsen-Radio-Hörer:
2: sich vorneweg einen Zweitschlüssel anfertigen zu lassen und diesen zu verstecken, bevor man sich ausgesperrt hat.
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0: Der Schlüsseldienst Müller aus Bautzen wird auch in unserer Internetgalerie zu finden sein auf mdrsachsenradio.de und in unserer MDR Sachsen App. Schauen Sie gerne mal vorbei.

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0: Die Bay City Rollers bei ihrem Sachsenradio. Ja, letzte Stunde ging es schon um den Honiglöffel und in dieser nochmal um die Bienen. Das sind ja kleine Wunderwerke, ne, die Tierchen. Ob Honig, Propolis oder auch Bienenstockluft. Alles, was die Biene produziert, hilft uns, gesünder zu leben. Gerade Menschen mit Atemwegserkrankungen oder auch Allergien profitieren von der Bienenstockluft-Therapie. Und Susanne Schulze hat in Krottendorf eine Anlaufstelle dafür. Vor gut 14 Jahren hatte ihr Vater, Jürgen Schmiedgen, die Methode weiterentwickelt und sogar ein Medizinprodukt, so eine Art Luftfilter für den Bienenstock, auf den Markt gebracht. Tochter Susanne nutzt diese Geräte jetzt in ihrem Therapie-Bienenhaus.
1: Ich habe das in Slowenien gesehen und habe dann beschlossen, bei uns gibt es kein normales Bienenhaus, sondern so einen kleinen Eyecatcher. Und das ist in Form einer Wabe. Und es fasziniert mich immer wieder selber, wie schön es geworden ist. Helles Holz, viele Fenster in Wabenform und richtig gemütlich dann herauszuschauen. Wir haben hier ganz viel Grün und die Bienen können beobachtet werden. Das ist sehr beruhigend.
0: Und so läuft das dann ab.
1: Wir haben ja 6 Stöcke oder Bienenvölker hier stehen und 3 Personen könnten behandelt werden. Weil jeder hat 2 Bienenstöcke während seiner Therapie, 2x15 Minuten. Dann wird immer nochmal gewechselt auf der Hälfte, dass man nochmal frische Luft von einem neuen Volk bekommt.
0: Ja, aber was bewirkt eigentlich die Bienenstockluft? Das hören wir in der nächsten halben Stunde. 10 nach 12 hier bei MDR Sachsen. Das Sachsenradio.

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0: Ja, ein sonniger und trockener Wochenstart war das erstmal. Temperaturen heute zwischen 23 und 28 Grad, aber auf dem Fichtelberg oder generell im Gebirge natürlich kühler. Bis zu 19 Grad bekommen wir dort nur. Morgen kriegt man dann das komplette Kontrastprogramm. Viele Wolken, Regenschauer, zwischendurch dann mal so gegen Mittag ein paar Auflockerungen, aber auch am Nachmittag kommen dann wieder Schauer und einzelne Gewitter zu uns. Das Ganze bei sehr windigen 17 bis 22 Grad. Am Mittwoch und am Donnerstag bleibt es weiter unbeständig. Mit Sonne, Wolken, Schauern im Mix. Aber die Temperaturen senken weiter. 16 bis 20 Grad sind dann auch noch drin. Den Überblick über die aktuelle Nachrichtenlage hat jetzt Gabriela Wegner für Sie.
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11: Die steigende Zahl von Drohnensichtungen in der Nähe von deutschen Flughäfen verursacht immer höhere Kosten. Nach einer Analyse des Deutschen Zentrums für Luft- und Raumfahrt wurden im vergangenen Jahr mehr als 220 Drohnenvorfälle gemeldet. In über 100 Fällen kam es zu Teil- oder Vollsperrungen an Airports mit Verspätungen und Umleitungen von Flügen. Die Kosten für den Luftverkehr beliefen sich den Angaben nach auf bis zu 160 Millionen Euro. Besonders betroffen waren demnach die Drehkreuze München und Frankfurt. Leipzig ist ab heute Mittelpunkt der bundesweiten Denkmalpflege. Zu einer 3-tägigen Fachkonferenz kommen rund 420 Experten, Vereine, Initiativen und ehrenamtliche Helfer aus ganz Deutschland, der Schweiz und Polen zusammen. Hauptthema sind aktuelle Herausforderungen bei der Denkmalpflege. Dazu sagte Sachsens Landeskonservator Alf Furkert, MDR Sachsen.
12: Denkmalpflege steht oft vor der Herausforderung, dass Denkmale nicht mehr in ihrer ursprünglichen Nutzung verwendet werden können. Das heißt, sie fallen brach, sie stehen leer und das ist natürlich der denkbar ungünstigste Zustand, denn dann ist der Erhalt nicht mehr gesichert. Und es geht also nach wie vor darum, vor allem im gewerblichen Bereich oder auch im Bereich von Schlössern und Herrenhäusern, wo es ja diese Lebensform halt kaum noch gibt, Nachnutzungen zu finden, die einmal denkmalpflegerisch natürlich verträglich sind und andererseits es auch schaffen, diese Bausubstanz, diese Kulturdenkmale in die Zukunft weiterzutragen.
11: Einsatzkräfte der Feuerwehr.

0: Wettrüsten. In seinem neuen Jahresbericht kommt es zu dem Ergebnis, dass die neuen Atomwaffenstaaten ihre Bestände im vergangenen Jahr modernisiert und weiterentwickelt haben. Abrüstungsbemühungen würden dagegen zunehmend vernachlässigt, so das schwedische Institut. Nach Schätzungen der Friedensforscher verfügen die Atommächte insgesamt über mehr als 12.000 Atomsprengköpfe, 2.000 davon seien einsatzbereit. Den größten Anteil besitzen demnach Russland und die USA. Das waren Nachrichten von MDR Sachsen. 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
1: Hier ist der MDR Sachsen Verkehrsservice. Achtung auf der A4 Richtung Frankfurt. Zwischen Chemnitz Ost und Kreuz Chemnitz stau an einer geräumten Unfallstelle. Sie brauchen 20 Minuten mehr. A13 Richtung Berlin. Zwischen Marsdorf und Radeburg stockender Verkehr. Dort 10 Minuten mehr ein Plan. B169 Lößnitzer Straße. Zwischen Lößnitz und Aue. Dort ist die Bahnschranke außer Betrieb. Die Straße zwischen Limbach-Oberfrohnau und Wittgensdorf ist nach einem Unfall gesperrt. Dadurch ist die A72 Anschlussstelle Chemnitz-Röhrsdorf in beiden Richtungen gesperrt. In Döbeln auf der B175 Czeplitzer Straße gibt's Behinderungen nach einem Unfall. In Leipzig ist die Straße des 18. Oktober zwischen Semmelweisstraße und Johannesallee nach einem Unfall gesperrt. Und jetzt habe ich noch alle neuen Blitzer für Sie. Die stehen auf der A4 Richtung Görlitz zwischen Burkau und Uist. Auf der B101 kurz vor dem Schottenbergtunnel Richtung Meißen. In Eilenburg wird geblitzt in der Dübener Landstraße stadtauswärts. In Eschdorf Richtung Radeberg. In Leipzig in der Schönefelder Allee. Und in Scheibenberg Richtung Elterlein. Für noch mehr Tipps gibt's unsere kostenlose Verkehrshotline. Gern anrufen 0800 6375 637. Schnell und aktuell. Das ist der MDR Sachsen Verkehrsservice. Ihnen eine gute und sichere Fahrt.
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1: Eine schöne Mittagszeit Ihnen. Der Montag ist zur Hälfte geschafft und nach Musik von Chris Andrews und der Spider-Murphy-Gang hören wir noch mehr über die Bienenstocklufttherapie in Krottendorf und wir gratulieren einem ganz besonderen Geburtstagskind.
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0: Musik von der Spider-Murphy-Gang hier bei MDR Sachsen. Wenn Sie schon mal einen Imker in seinem Bienenhaus besucht haben, dann kennen Sie vielleicht den würzig-süßlichen Geruch, der dort so ist. Das ist genau die Bienenstockluft. In ihr sind ganz viele gesundheitsfördernde Stoffe enthalten. Und unsere Erzgebirgsreporterin Manja Kraus war im Landhaus Bienentau und im Therapiebienenhaus.
1: Das Therapiehaus hat eine Form einer Bienenwabe. Auch die großen Fenster sind so geformt. Sie lassen ganz viel Licht ins Bienenhaus hinein und gewähren Martha auch den Blick auf die Bienen während ihrer Therapie.
2: Vorne, das sind halt, also wo die reinfliegen können in die Bienenstöcke. Und da fliegen halt welche raus und rein.
1: Martha ist 10 Jahre alt und kommt seit 4 Jahren hierher zur Therapie, erklärt ihre Mama Katharina.
3: Hat schon seit sie klein ist mit der Atmung Probleme, hat immer ganz starke Pseudokrupp-Anfälle gehabt. Ja, es wurde dann auch vor 2 Jahren noch bestätigt, dass sie intrinsisches Asthma hat. Das bedeutet immer, wenn sie einen Infekt hat, dass sie eben dann auch mit der Atmung reagiert und eben dieses Asthma dann halt kommt.
1: Pro Jahr nutzt Martha 6 Therapiesitzungen. Eine halbe Stunde atmet sie über einen Schlauch durch ein Filtersystem reine Bienenstockluft ein. Ihr geht es?
2: Auf jeden Fall besser.
3: Also erstmal ist die Infektanfälligkeit deutlich zurückgegangen, dass sie eben weniger krank ist. Sie hat weniger Atemwegsinfekte und muss dadurch auch weniger husten, logischerweise, und hat auch weniger Asthmaanfälle.
1: Eine Erleichterung also für Martha, die ihre Zeit im Bienenhaus ganz entspannt atmet und nebenbei Comics liest. Therapeutin Susan Schulze erklärt, warum die Bienenstockluft so gut anschlägt.
4: Es konnten über die TU Dresden bis zu 400 flüchtige Stoffe im Bienenstock nachgewiesen werden. Durch die Wärme, die im Bienenstock ist von 35 Grad. Es sind sehr viele flüchtige Stoffe unterwegs, viele ätherische Öle und hauptsächlich ist Propolis, was in dem Fall wirkt. Sämtliche Atemwegserkrankungen, COPD, ganz viel Heuschnupfen, das ist wirklich sensationell, wie schnell das wirkt und bis hin zu Depressionen und Kopfschmerzen, also so Migräneanfälle und solche Sachen können über die Bienenstockluft wirklich, ich will jetzt nicht sagen geheilt werden, aber das sind sehr hilfreich.
1: Martha helfen schon 6 Anwendungen pro Jahr. Die notwendige Dauer ist je nach Patient und Krankheit natürlich unterschiedlich.
4: Mindestens 6 Anwendungen und das ist für einen Heuschnupfen gerade perfekt. Asthmatiker, COPD, da dauert es einfach länger, da brauchen wir 12 bis 24 Sitzungen und in den letzten Jahren hat sich herauskristallisiert, dass viele Asthmatiker 2-mal im Jahr kommen, also ganz am Anfang, jetzt im Mai, Juni und dann nochmal zum Ende der Saison, August, September, um sich nochmal für den Herbst zu rüsten.
1: Die Bienenstocklufttherapie müssen Patienten aber aus der eigenen Tasche zahlen. Für Kinder kosten 6 Sitzungen 216, für Erwachsene 380 Euro.
0: Vielen Dank an unsere Erzgebirgsreporterin Manja Kraus. Der einheimische Bienenstock wird auch morgen ab um 10 unser Thema sein mit André Suda. Der ist Berufsimker, Bienenpädagoge und offizieller Bienensachverständiger. Morgen ist er 2 Stunden hier bei MDR Sachsen, das Sachsenradio.

0: Hier ist Ihr Sachsenradio. Grüße gehen jetzt raus an alle Geburtstagskinder heute. Machen Sie sich einen schönen Tag und lassen Sie sich feiern. Und wissen Sie was? Sie haben Geburtstag mit einer der größten Rockröhren der Welt. Heute wird sie 75. Bonnie Tyler. Aber an eine große Feier ist leider nicht zu denken. Anfang Mai musste Bonnie Tyler notoperiert werden und nach der OP wurde sie in ein künstliches Koma versetzt. Unsere London-Reporterin Gabi Biesinger hat heute Morgen über ihren Gesundheitszustand berichtet.
1: Ja, es heißt, Bonnie Tyler sei weiterhin ernsthaft krank, aber stabil. Und die Ärzte zeigen sich zum Glück optimistisch, dass sie wieder ganz gesund wird. Nach der schweren Operation am Darm, da befinde sie sich jetzt in der Erholungsphase. Und ja, eigentlich sollte Bonnie Tyler jetzt in Europa auf verschiedenen Konzertbühnen stehen. Insgesamt 17 Konzerte sind in Deutschland geplant. Der erste Auftritt Ende Mai, der musste ausfallen. Ab 10. Juli sollen dann weitere Konzerte in Deutschland stattfinden und die sind bisher noch nicht gecancelt. Einzelne Veranstalter haben aber schon die Reißleine gezogen. So wurde das Emspark Open Air in Greven am 11. Juli wegen der großen Unsicherheit schon jetzt abgesagt.
0: Also keine leichte Situation für alle Fans, alle Menschen rundum und besonders für Bonnie Tyler selbst. Wir drücken die Daumen, wünschen gute Besserung und sagen Happy Birthday, Bonnie Tyler, heute zum 75. Geburtstag mit ihrem größten Hit. Hier ist Total Eclipse of the Heart.

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8: Um 12.30 Uhr, ich grüße Sie. Bis zum Abend verschwindet die Sonne zunehmend hinter Wolken, es bleibt aber noch trocken. Aktuell sind es 24 Grad in Bayreuth oder in Espenhain. Morgen wird es dann regnerisch und windig, am Nachmittag kann es auch Gewitter geben. Leipzig steht seit gestern im Mittelpunkt der bundesweiten Denkmalpflege. Zu einer mehrtägigen Fachkonferenz sind etwa 420 Experten, Vereine, Initiativen und ehrenamtliche Helfer aus ganz Deutschland, der Schweiz und Polen in der Stadt. Hauptthema sind die Herausforderungen bei der Denkmalpflege. Dazu sagte Sachsens Landeskonservator Alf Furkert, MDR Sachsen.
9: Denkmalpflege steht oft vor der Herausforderung, dass Denkmale nicht mehr in ihrer ursprünglichen Nutzung verwendet werden können. Das heißt, sie fallen brach, sie stehen leer und das ist natürlich der denkbar ungünstigste Zustand, denn dann ist der Erhalt nicht mehr gesichert. Und es geht also nach wie vor darum, vor allem im gewerblichen Bereich oder auch im Bereich von Schlössern und Herrenhäusern, wo es ja diese Lebensform heute kaum noch gibt, Nachnutzungen zu finden, die einmal denkmalpflegerisch natürlich verträglich sind und andererseits auch schaffen, diese Bausubstanz, diese Kulturdenkmale in die Zukunft weiterzutragen.
8: Bei Bauarbeiten auf Burg Nannstein in Korensales haben Archäologen einen ungewöhnlichen Fund entdeckt. Einen mehrere hundert Jahre alten Destillierkolben. Das hat das Landesamt für Archäologie mitgeteilt. Das Gefäß stamme vermutlich aus dem 15. oder 16. Jahrhundert. Der Kolben könnte für alchemistische Experimente genutzt worden sein, etwa zur Herstellung von Säuren, Tinkturen oder Branntwein. Gefunden wurden auch Reste eines alten Ziegelbodens und glasierte Fliesen. Ein 47 Jahre alter Motorradfahrer ist gestern Abend auf der B183 zwischen Weidenhain und Großweg verunglückt. Nach Angaben der Polizei geriet er in einer Linkskurve ins Schleudern, kam nach rechts von der Fahrbahn ab, durchfuhr einen Graben und kollidierte mit einem Baum. Der Mann wurde verletzt und per Rettungswagen in ein Krankenhaus gebracht. Und ich habe noch einen Tipp für den Tag in Eilenburg. Da können sich pflegende Angehörige heute über ihren Alltag austauschen. Der Landkreis und die Volkshochschule Nordsachsen laden dafür zur sogenannten Pflegepause ein. Um 16 Uhr und um 18 Uhr gibt es diese Angebote. Und Großboten, da hält heute die Fahrbibliothek von 13 bis 14 Uhr an der Grundschule. Also flinke Füße.
10: Vielen Dank in unsere Regionalstudios. Hier ist der MDR Sachsen Verkehrsservice. Vorsicht auf der A4 Richtung Frankfurt. Zwischen Berbersdorf und Hainichen liegt ein Stützrad auf der rechten Fahrspur. A4 Richtung Frankfurt zwischen Chemnitz Ost und Kreuz Chemnitz. Stau an der geräumten Unfallstelle. Sie brauchen dort 15 Minuten mehr. Vorsicht auf der B169 Döbeln-Chemnitz. Zwischen Greifendorf und Abzweig-Littdorf sind Kühe auf der Fahrbahn. Nochmal B169 Lößnitzer Straße. Zwischen Lößnitz und Aue ist die Bahnschranke außer Betrieb. Die Straße zwischen Limbach-Oberfrohna und Wittgensdorf ist nach einem Unfall gesperrt und dadurch ist die A72 Anschlussstelle Chemnitz-Röhrsdorf in beiden Richtungen gesperrt. In Döbeln auf der B175 Chaplitzer Straße gibt es Behinderungen nach einem Unfall. Und jetzt alle neuen Blitzer. Die stehen auf der B101, kurz vor dem Schottenbergtunnel Richtung Meißen. In Eilenburg wird geblitzt in der Dübener Landstraße, stadtauswärts, in Eschdorf Richtung Radeberg. In Leipzig in der Schönefelder Allee, Am Ortseingang Maukendorf stehen sie aus Richtung Wittichenau und geblitzt wird auch in Zwickau am Brückenberg stadteinwärts. Für noch mehr Tipps rufen Sie gerne an, kostenlos 0800 6375 637. Schnell und aktuell, das ist der MDR Sachsen Verkehrsservice. Ihnen eine gute und sichere Fahrt.
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0: Alexa Faeser. Mit Glück hier bei MDR Sachsen. Ja, die Bienen, die sind auch ganz glücklich. Heute ging es schon ein paar Mal um die kleinen süßen Tierchen. Man kann sie gar nicht genug ehren und schätzen. Und deshalb ist morgen Vormittag auch nochmal große Bienensprechstunde sozusagen. Tipps und Infos rund ums Imkern und die Biene gibt es ab um 10 hier im Sachsenradio. Und damit sich die Biene richtig wohlfühlt, braucht sie auch entsprechende Nahrung in unseren Gärten oder auf den Balkons. Einige Saatgutmischungen, die werben ja so mit bienenfreundlich oder insektenfreundlich. Dominik Bartoschek aus unserer Verbraucherredaktion. Was kann man denn auf diese Bezeichnung geben?
1: Eigentlich gar nichts, denn diese Begriffe sind rechtlich nicht geschützt. Es ist oft gar nicht klar, welche Kriterien überhaupt dahinter stecken und es gibt dann auch keine unabhängige Überprüfung. Und Untersuchungen in den letzten Jahren haben auch gezeigt, dass die Hersteller und der Handel diese Begriffe häufig sehr großzügig auslegen. Da wurden dann auch schon mal invasive Arten mitbeworben oder auch Blumen, die beim Verkauf viele Pflanzenschutzmittelrückstände aufgewiesen haben. Eine gewisse Orientierung in diesem Label-Dschungel können zumindest die bekannten Bio-Siegel geben, die wir auch von Lebensmitteln kennen. Wenn die auf einer Pflanze drauf sind, dann muss das zwar nicht bedeuten, dass diese Pflanze einen hohen Wert für Insekten hat, aber zumindest ist dann garantiert, dass sie insektenfreundlich produziert wurde.
0: Okay, dann bauen wir uns jetzt mal gemeinsam den perfekten Balkonkasten in insektenfreundlich. Also was muss da rein?
1: Das hängt natürlich ganz stark davon ab, wie viel Platz habe ich überhaupt? Ist es ein Nord- oder Südbalkon? Kaufe ich die Pflanzen im Baumarkt oder in der Staudengärtnerei? Deswegen ist so eine pauschale Antwort wirklich schwer. Aber es gibt zumindest ein paar Faustregeln, mit denen der Balkonkasten zum Insektenmagneten werden kann. Faustregel Nummer 1. Wenn ich die Wahl habe zwischen gefüllten und ungefüllten Varianten, zum Beispiel bei Dahlien oder Geranien, dann sollte ich immer die Pflanzen mit den ungefüllten Blüten nehmen, denn nur die produzieren überhaupt Nektar und Pollen, auf die Insekten angewiesen sind.
0: Okay, und was sollte man noch beachten?
1: Faustregel Nummer 2. In jedem Blumenkasten sollte eine Glockenblume mit dabei sein, denn vor allem viele Wildbienen finden deren Blüten ziemlich unwiderstehlich. Übrigens nicht nur als Nahrung, manche Arten nutzen die Blüten der Glockenblume sogar auch als Schlafplatz. Und Faustregel Nummer 3. Ein Küchenkraut darf gerne im Balkonkasten mit dabei sein, also zum Beispiel Schnittlauch, Borretsch oder Salbei, denn wenn man die blühen lässt, dann sind sie ein echter Anziehungspunkt und zwar nicht nur für Bienen, sondern zum Beispiel auch für viele Schmetterlinge.
0: Ja, und wir haben dann auch was davon, von den Küchenkräutern. Vielen Dank, Dominik Bartoschek aus unserer Verbraucherredaktion. Berufsimker, Bienenpädagoge und offizieller Bienensachverständiger aus Leipzig. Das ist André Suda und er ist morgen ab um 10 live hier im Sachsenradio, um unsere und ihre Fragen rund ums Thema Bienen zu beantworten.

0: Spanish Eddie von Laura Branigan. Hier ist ihr Sachsenradio. Ja, nicht nur in den Pflegediensten und Krankenhäusern steht der Schichtwechsel an. Auch hier winkt schon meine Nachmittagskollegin Heike Leschner aus dem Studio gegenüber. Aber erst hören wir 13 Uhr noch im Radioreport, was die Nachrichtenlage heute hergibt. Mit welchen Hintergründen habt ihr euch heute besonders beschäftigt, Mario Hille?
1: Ja, es gibt Neuigkeiten bei den Ermittlungen nach dem Hauseinsturz in Görlitz. 3 Menschen mussten da ja sterben. Jetzt hat die Polizei 2 Tatverdächtige festgenommen. Und wie sich herausgestellt hat, sind das Buntmetalldiebe, die wohl auch in dem Haus unterwegs waren. Und die Polizei, die bittet jetzt um Hinweise rund um den Tattag, die zur Aufklärung des Geschehens führen. Es ist auch eine Belohnung ausgesetzt. Ja, und mehr dazu gleich hier.
0: Mario Hille mit dem Radioreport. 13 Uhr geht's los und dann kommen Sie bestens informiert in den Nachmittag mit MDR Sachsen.

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11: Ja, heute noch trockene 23 bis 28 Grad, morgen viele Wolken und Regenschauer, zwischendurch ein paar Auflockerungen, aber nachmittags ziehen wieder einzelne Gewitter durch, dazu 17 bis 22 Grad und viel Wind.
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12: Nach der Hausexplosion in Görlitz, zwei Tatverdächtige festgenommen. Israel ignoriert Trump-Ansage, Luftwaffe feuert Raketen auf Iran. Und Kopf-an-Kopf-Rennen, CDU-Kandidat gewinnt hauchdünn Oberbürgermeisterwahl in Aue-Bad Schlema. Am 18. Mai stürzte nach einer gewaltigen Explosion in Görlitz ein Wohnhaus ein. Drei Menschen starben in den Trümmern. Unklar ist, wie es zu diesem Unglück kommen konnte. Gestern in der MDR-Sendung Kripo Live hat die Polizei die mutmaßlichen Täter präsentiert. Peggy Wolter in unserem Studio in Bautzen, wer sind die Tatverdächtigen?
13: Bei den Tatverdächtigen handelt es sich um einen 27-jährigen Polen sowie einen 33-jährigen Afghanen. Nach aktuellem Kenntnisstand der Polizei befanden sich beide Tatverdächtige einzeln oder gemeinsam am Tattag in der Stadt. Am Nachmittag sollen sie im Bereich von Görlitz und insbesondere von der James-von-Moltke-Straße unterwegs gewesen sein. Dazu sagte Polizeisprecher Kai Siebenäuger.
14: Sie waren auf der Suche nach Stehlwerten Gut, insbesondere Fahrräder, Schrott bzw. auch Kupferleitungen, Buntmetall. Es kam dann so, dass sie schließlich an der James-von-Moltke-Straße 21 ins Haus gelangten. Und was dann dort genau passierte, das ist Gegenstand der weiteren Ermittlungen.
13: Die Polizei hat Bilder der beiden Tatverdächtigen veröffentlicht und auch Aufnahmen, die Stunden nach der Explosion in der Görlitzer Innenstadt gemacht wurden. Auf dem ist der afghanische Tatverdächtige auf einem Fahrrad unterwegs. Beide Männer befinden sich in Untersuchungshaft. Polizei und Staatsanwaltschaft ermitteln wegen des Verdachts der Herbeiführung einer Sprengstoffexplosion mit Todesfolge und wegen fahrlässiger Tötung.
12: Und wie laufen aktuell die Ermittlungen und die Spurensicherung ab?
13: Derzeit werden weiter alle Aufnahmen von Überwachungskameras und Dashcams ausgewertet. Und die Kriminalpolizei hofft auf Hinweise aus der Bevölkerung, vor allem zum Tattag. Wer war am 18. Mai in der Zeit von 13

0: Neue Angriffe zwischen Israel und dem Iran haben international Besorgnis ausgelöst. Die Angriffe dauern seit gestern Abend an. Es sind die ersten seit Inkrafttreten der Waffenruhe im April. Jan-Christoph Kitzler.
1: Die gegenseitigen Angriffe wurden am Morgen fortgesetzt. Die israelische Armee hat angegeben, in einer jüngsten Welle seien Dutzende Kampfjets im Einsatz gewesen. Ziele sollen demnach iranische Abwehrsysteme und Raketenabschussrampen gewesen sein. In der Nacht und am Morgen hatte es mehrfach Raketenalarm in weiten Teilen Israels gegeben, zunächst im Norden, später auch in der Mitte und im Süden des Landes. Die meisten Raketen wurden abgefangen, in einer Siedlung im besetzten Westjordanland wurden Gebäude beschädigt. Die iranische Revolutionsgarde erklärte, sie habe zwei Militärstützpunkte angegriffen, auch die libanesische Hisbollah-Miliz und die Houthi-Rebellen im Jemen hatten Israel beschossen. Iran hatte die jüngste Eskalation angekündigt, nachdem Israel gestern die libanesische Hauptstadt Beirut angegriffen hatte. Die südlichen Vororte gelten als Hochburg der Hisbollah, die Israel immer wieder mit Drohnen und Raketen angreift. Die Lage im Libanon hat auch Auswirkungen auf die Verhandlungen zwischen Iran und den USA, weil das Regime in Teheran auf einem Ende der israelischen Angriffe besteht. Deshalb soll US-Präsident Trump versucht haben, Israels Premier Netanyahu von weiteren Vergeltungsschlägen abzuhalten, doch der setzt sich offenbar darüber hinweg.
0: Und weitere Tagesmeldungen jetzt kurz und kompakt mit Gabriela Wegner.
2: Das Friedensforschungsinstitut SIPRI warnt vor einem neuen nuklearen Wettrüsten. In seinem neuen Jahresbericht kommt es zu dem Ergebnis, dass die neuen Atomwaffenstaaten ihre Bestände im vergangenen Jahr modernisiert und weiterentwickelt haben. Abrüstungsbemühungen würden dagegen zunehmend vernachlässigt, so das schwedische Institut. Bei einer Auseinandersetzung auf der Leipziger Eisenbahnstraße ist ein Mann schwer verletzt worden. Wie die Polizei mitteilte, wurde er mit einem gefährlichen Gegenstand attackiert und ins Krankenhaus gebracht. Die Polizei befragt Zeugen und ermittelt zu den Hintergründen. Die Eisenbahnstraße gilt als Kriminalitätsschwerpunkt in Leipzig. Autofahrer auf der A4 in Richtung Chemnitz müssen am Abend mit Behinderungen rechnen. Zwischen Glauchau Ost und Hohenstein-Ernsthal wird die Autobahn voll gesperrt. Grund sind nach Angaben der Autobahn GmbH Bauarbeiten. Unter anderem sollen Fahrbahnschäden beseitigt und Mäharbeiten erledigt werden. Die Sperrung dauert voraussichtlich bis morgen früh 5 Uhr. Die Umleitung erfolgt parallel zur Autobahn.
0: Danke, Gabriela. Die Einwohner von Auerbad Schlema haben gestern in einer Stichwahl ihren Oberbürgermeister gewählt. Gewonnen hat der Kandidat der CDU mit nur wenigen Stimmen Vorsprung vor dem Gegenkandidaten der vom Verfassungsschutz als rechtsextrem eingestuften Freien Sachsen. Peter Neumann berichtet.
3: Stefan Hartung, 37 Jahre alt, verheiratet, 3 Kinder, selbstständiger Unternehmer, langjähriges aktives Mitglied der NPD, Mitbegründer der Partei Freie Sachsen. Die Freien Sachsen wurden vom sächsischen Verfassungsschutz schon im Gründungsjahr als rechtsextrem eingestuft. Dieser Stefan Hartung hat in der zweiten Runde der Oberbürgermeisterwahl in Aue 4.499 Stimmen erhalten. Sein Kontrahent von der CDU, Markus Hoffmann, 5.007. Dass Hartung nicht gesiegt hat, ist eine kleine Überraschung. Im ersten Wahlgang lag er noch klar vorn. In Auerbad Schlema, einer Stadt im Westerzgebirge, rund 100 Kilometer sind es mit dem Auto bis Dresden. Viele Menschen in Auerbad Schlema haben in Hartung keine Gefahr für die Demokratie gesehen, sondern eine Alternative zu Grünen, Linken oder der CDU.
4: Ich wähle ihn, weil ich glaube, dass er wirklich Veränderungen bringt und der Stadt Bestes sucht.
5: Ich denke, das ganze Parteiensystem ist am Ende.
6: Und die CDU hat es lang genug probiert. Man sieht ja, was rausgekommen ist. Ja.
3: Die Wahl zum Oberbürgermeister hat Hartung nicht gewonnen. Ob er das Amt hätte überhaupt antreten können? Fragezeichen. Oberbürgermeister unterliegen in Sachsen dem sächsischen Beamtengesetz. Und § 4 schreibt Verfassungstreue vor. Das Landratsamt im Erzgebirge hätte das prüfen müssen. Sieg also knapp für Markus Hoffmann, den CDU-Kandidaten. Der Politikneuling ist seit 1,5 Jahren in der CDU. Im ersten Wahlgang lag er noch über 5% hinter seinem Kontrahenten. Auf Hoffmann kommt eine schwere Aufgabe zu.
7: Ich habe auf meinen Plakaten das Wir groß geschrieben, weil es genauso ist. Also es ist nicht, das ist keine One-Man-Show, das ist nicht der Oberbürgermeister, ändert hier alles, sondern es geht nur gemeinsam. Und es geht mit den Bürgerinnen und Bürgern zusammen, es geht mit den Vereinen, es geht mit den Gewerbetreibenden. Wir müssen alle an einem Strang ziehen und dann können wir was bewirken.
3: Hoffmann muss nun eine Stadt regieren, in der der Vertreter einer rechtsextremen Partei fast die Oberbürgermeisterwahl gewonnen hätte.
0: Und da war dann noch dieses Ehepaar aus Moers. Das war bei einem Robbie-Williams-Konzert in Düsseldorf. Und als der Popstar an ihnen vorbeilief, da hielten sie ihm ein Deutschland-Trikot hin und riefen Tausch. Sie wollten dafür, dass schon

0: von Robby. Doch der ging offenbar von einem Geschenk aus und lief schnell weiter. Aber Leschi, immerhin betrat Robby am Ende die Bühne mit dem Deutschland-Trikot und das als Engländer.
1: Naja, die Briten sind da berühmt für ihren Humor, ne?
0: Ja.
1: Solange er nicht schwarz ist.
0: Genau.
1: 13:08 im MDR Sachsen Verkehrsservice B169 Lößnitzer Straße. Zwischen Lößnitz und Aue ist die Bahnschranke außer Betrieb. B174 in Richtung Chemnitz. Auf der Ortsumgehung Marienberg Behinderungen durch einen defekten PKW. In Döbeln auf der B175 Schäblitzer Straße ebenfalls Behinderungen. Hier nach einem Unfall. Und geblitzt wird auf der A9 Richtung München zwischen Hermsdorf Süd und Lederhose. Weiter auf der B101 kurz vor dem Schottenbergtunnel Richtung Meißen. Ein Blitzer in Einburg in der Dübener Landstraße stadtauswärts. Der nächste in Eschdorf Richtung Radeberg. In Leipzig einer in der Schönfelder Allee. Am Ortseingang von Maukendorf bitte aus Richtung Wittichnau auf beiden Seiten nochmal aufs Tempo gucken. Und in Zwickau wird am Brückenberg stadteinwärts geblitzt. Sobald sich noch was anderes ergibt an Störungen oder aufgebauten Blitzern, können Sie kostenfrei alles durchgeben unter 0800 637 5637. Aber genießen Sie Ihre Fahrt schnell und aktuell. 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
1: Venus trifft Sonne hier beim Sachsenradio. Einfach klasse, wenn sich ein Montag vom Wetter her so ein bisschen nach Urlaub anfühlt. Ne? Herrlich da draußen. Ja? Fußballatmosphäre kommt später. Auch hier bei uns.

Talking Do und Venus, um kurz vor Viertel 2, 13.12 Uhr, genau, der MDR Sachsen Verkehrsservice. Es gibt eine Sofortmeldung von der A72 Richtung Hof. Vorsicht bitte, in Höhe Stolberg Nord läuft eine Person am Fahrbahnrand entlang.

0: Weißt du, ein cooler Klassiker. Middle of the Road, Samson and Delilah. Und damit wird's gleich 10 Minuten vor 13:30. Man hört ihn ja manchmal, ne? Den Spruch, Sport darf nicht politisch sein. Die Realität, die sieht seit Ewigkeiten aber ganz anders aus. Und da genügt durchaus ein tiefer Blick in die Sportgeschichte. Und strukturell sind Sport und Politik ja auch immer miteinander verquickt. Ja, Sport dürfe nicht politisch sein, müsse unabhängig bleiben. Das ist also wirklich ein Ideal. Irgendetwas beeinflusst Sport immer sein. Seien es gesellschaftliche Werte, staatliche Förderprogramme oder auch Menschenrechtsfragen. So, und jetzt zur Fußball-WM in den USA. Unter anderem in den USA ist der politische Aspekt natürlich besonders brisant. Ein ARD-Team mit Ingo Zamperoni hat jetzt auf eine Reise quer durch die USA so ein bisschen nach der Stimmung und Vorfreude auch im Gastgeberland gesucht. Und daraus ist dann eine 60 Minuten lange Doku geworden. Norbert Kunze hat die schon mal angeschaut und bringt das beste Beispiel für die Verquickung von Sport und Politik mit.
1: Ein Sportfunktionär, der den US-Präsidenten anhimmelt, Gianni Infantino, FIFA-Präsident. Da sage noch mal einer, Sport sei unpolitisch.
2: Ich mache mir Sorgen um die Leute, die aus aller Welt zur WM anreisen und dann Probleme mit ICE und der Einwanderungsbehörde bekommen.
3: ICE war vor ein paar Wochen in unserer Nachbarschaft. Wir haben eine Nachbarschaftswache, Gruppenchats. Das ist beängstigend. Alles Mögliche kann passieren. Alles an dieser Regierung ist ein Schlag ins Gesicht.
1: Letztlich war der Sport schon immer politisch, auch wenn es viele Stimmen gibt, die dies bestreiten. Doch gerade in den USA wird es besonders deutlich. Das zeigt diese Doku anhand mehrerer Beispiele.
4: Etwa als Spieler wie Colin Kaepernick, Quarterback der San Francisco 49ers, während der Nationalhymne knien, um gegen Polizeigewalt und Rassismus zu protestieren.
5: Wenn jemand keinen Respekt vor unserer Flagge hat, würden Sie sich nicht auch wünschen, dass ein NFL-Besitzer sagt, holt diesen Mistkerl sofort vom Platz. Er ist gefeuert.
1: Das Klima in den USA ist rau geworden. Anders für die Nationalmannschaft des Iran, das Quartier aus den USA nach Mexiko zu verlegen. Dem Schweizer Nationalspieler Breel Embolo wurde vor wenigen Tagen die Einreisegenehmigung entzogen. Visastau auch für das Team aus Südafrika. Und für 19 Länder wurde ein Travel-Ban verhängt. Einreiseverbot für Touristen und Fans. Der Sport, so das Fazit der Reportage, ist nicht nur politisch. Er wird von der Politik zunehmend missbraucht. Insbesondere jetzt in den USA.
3: Sport ist Politik mit anderen Mitteln. Und die Leute, die sagen, man solle Politik und Sport nicht vermischen, sind in aller Regel diejenigen, die viel Geld mit dieser Illusion verdienen.
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7: Um 13.30 Uhr, ich grüße Sie. Bis zum Abend verschwindet die Sonne zunehmend hinter Wolken, es bleibt aber trocken. Aktuell sind es 25 Grad in Colditz und in Scheplin. Morgen dann regnerisch und windig, am Nachmittag kann es auch Gewitter geben. In der Leipziger Eisenbahnstraße gab es in den vergangenen Stunden gleich zwei Polizeieinsätze. Bei einer Auseinandersetzung gestern Abend war ein 24-Jähriger schwer verletzt worden, wie die Polizei mitteilte. Demnach erlitt der Mann die Verletzungen durch einen gefährlichen Gegenstand. Er kam ins Krankenhaus. Ermittelt wird gegen unbekannt. Zeitgleich begannen unweit vom Tatort mehrere Hausdurchsuchungen. Den Angaben zufolge sind sie Teil eines Ermittlungsverfahrens, in dem es um den Verdacht auf Straftaten im Zusammenhang mit Drogen geht. Die Aktion war von Kräften des SEK unterstützt worden. Es ist beschlossene Sache. Zum 1. Januar kommenden Jahres wird die Colditzer Stadt, Land und Schloss GmbH neuer Träger der Kindertagesstätten Zwergenland und Regenbogen am Muldenufer. Die Entscheidung traf der Stadtrat von Colditz in seiner jüngsten Sitzung. MDR Sachsen-Reporter Roland Kühnke berichtet.
8: Der Abstimmung war eine emotional aufgeladene Diskussion vorausgegangen. Eltern sorgten sich um das Wohl der Kinder, Erzieherinnen und Erzieher wollten wissen, wie es mit ihnen weitergeht. Die beiden Kitas sollten ursprünglich unter dem Dach des Bildungscampus BBS Colditz zusammengeführt und wieder von einem freien Träger übernommen werden. Die Kita Zwergenland wurde bisher von der AWO Kinderwelt, die Einrichtung Regenbogen am Muldenufer, von der Volkssolidarität betrieben. Zwei Ausschreibungsverfahren aber blieben ohne Erfolg, scheiterten nach Aussage von Bürgermeister Robert Zillmann an den finanziellen Rahmenbedingungen. Zum 1. Januar 2027 übernimmt nun die stadteigene Colditzer Stadt-, Land- und Schlossgesellschaft.
7: Am Amtsgericht Leipzig wird heute wegen Sachbeschädigung verhandelt. Angeklagt ist ein 23-jähriger Mann. Er soll im Jahr 2024 in einer Mainacht ein Stallgebäude am Torhaus Dölitz in Leipzig mit Graffiti besprüht haben, mit rechtsextremen Parolen und Symbolen. Der Schaden liegt laut Anklage bei rund 400 Euro. Soweit die regionalen Infos aus dem Studio Leipzig. Ich habe noch einen Tipp. In der lebendigen Ecke Bad Lausick steht heute Handarbeit auf dem Programm von 16 bis 18 Uhr. Eine Voranmeldung dafür ist nicht nötig.
9: Aus dem MDR Sachsen Verkehrsservice folgende Informationen: A4 Görlitz Richtung Dresden am Grenzübergang Ludwigsdorf. 25 Minuten Stauzeit bei der Einreise. B169 Lößnitzer Straße zwischen Lößnitz und Aue ist die Bahnschranke immer noch außer Betrieb. Und mit Behinderungen durch einen defekten PKW ist auf der B174 Richtung Chemnitz auf der Ortsumgehung Marienberg zu rechnen. Döbeln, B175 Schiplitzer Straße, auch hier Behinderungen nach einem Unfall. Wir sind bei den Blitzern, B101 kurz vor dem Schottenberg Tunnel Richtung Meißen, in Eschdorf Richtung Radeberg, am Ortseingang von Maukendorf aus Richtung Wittichenau, aber auf beiden Seiten, und in Zwickau am Brückenberg stadteinwärts. Neuigkeiten bitte abgeben bei uns, für Sie kostenfrei unter 0800 637 5637. 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

0: Ja, erst fiebert man mit, dann freut man sich wie Bolle und dann muss man aber auch mal so richtig ausführlich drüber reden.
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0: Das war gestern einfach nichts weniger als ein historischer Tag für den deutschen Tennissport. In Paris ist Geschichte geschrieben worden.
2: Ja, c'est le match, Zverev. 3 manches à 2, 6-5, 4-6, 6-4, 6-7, 6-1.
0: Ja, die Punkteverteilung jetzt in Französisch natürlich, wie sich das gehört für Roland Garros. Ja, Antonio, Zischer vom Sport ist da. Was war passiert?
3: Ja, Alexander Zverev, der aktuell beste deutsche Tennisspieler, der hat gestern die French Open gewonnen. Das ist eines der wichtigsten Turniere der Welt, gehört zu den 4 Grand Slams, also zu der höchsten Kategorie im Tennissport. Und für Zverev eben was ganz Besonderes, weil es sein allererster Grand Slam-Sieg ist. Und der Mann, der ist schon 29, der hat auch schon einige Endspiele verloren und der musste jetzt eben ganz schön lange warten.
0: Und wie hat er das jetzt letztendlich geschafft?
3: Ja, mit einem extremen Fokus auf sich selbst. Das Finale gestern, da spielte er gegen Cobolli, ein Italiener. Das war ein total kämpferisches Spiel, ging auch bis in den entscheidenden 5. Satz. Und Zverev, der war eigentlich schon ab dem 4. Satz ziemlich angeschlagen, hatte Krämpfe, musste zwischendurch behandelt werden. Der blieb aber immer bei sich selbst, zeigte wenig Emotion nach außen, auch wenn es in ihm drin ganz anders aussah, wie er sagt.
4: Ich war viel nervöser, ich habe mehr Up and Downs gehabt als die Tage davor, in meinem Level auch, aber am Ende des Tages, das ist mir alles relativ egal, weil ich habe mein erstes Grand Slam gewonnen. Ich bin unfassbar glücklich darüber.
3: Den 4. Satz, den hat er dann abgeben müssen, aber den 5., den Entscheidungssatz, da war er dann dominant und hat am Ende auch ganz verdient gewonnen.
0: So, jetzt lass uns den Kreis schließen. Was bedeutet also dieser Sieg für das deutsche Tennis?
3: Das ist total historisch. Bei den Männern, da ist Zverev der erste Grand-Slam-Sieger seit Boris Becker 1996. Das ist 30 Jahre her. Und so lange hat es eben keinen deutschen Spieler bei den Männern auf dem Niveau gegeben. Und bei Zverev kommt noch was dazu. Er hat Diabetes und in dem Sinne eben auch ein Vorbild für alle Menschen mit dieser Krankheit. Man kann trotzdem ganz Großes erreichen. Wahnsinn eigentlich.
0: Ja, absolut. Alexander Zverev. Also, er hat die French Open gewonnen. Ich muss ehrlich sagen, nach dem vierten Satz, ich konnte nicht mehr so richtig hingucken, aber er hat's gerissen und ist damit der erste deutsche Grand Slam-Sieger seit 30 Jahren. Muss man sich auch erstmal auf der Zunge zergehen lassen. Antonio, danke dir.

0: Stefan Wangershausen, ja, der alte Wolf, der längst grau geworden ist, aber gereift, gereift in seiner Musik. 13.51 Uhr hier beim Sachsenradio geht's um den aktuellen Stand in Bezug auf das in Görlitz eingestürzte Haus. Zwei Personen sind ja festgenommen worden. Es soll sich um Metalldiebe handeln, die mutmaßlich auf ihrem Beutezug durch Görlitz versucht haben sollen, in besagtem Haus Metall aus dem Keller mitgehen zu lassen. Und dabei haben sie wohl für das Gasleck und die anschließende Explosion gesorgt. Abgesehen von diesem Fall in Görlitz hat man das Gefühl, dass solche Buntmetalldiebstähle rasant zunehmen. Unsere Reporterin Ulrike Köhler ist dieser Sache nachgegangen. Kann es sein, dass die Diebstähle immer mehr an Gefahren auslösen?
1: Das stimmt. In der vergangenen Woche etwa, da haben Kabeldiebe im Raum Bitterfeld den S-Bahn-Verkehr zeitweise lahmgelegt. Da wurden Oberleitungen abmontiert, da schalteten dann die Signale nicht mehr auf grün und die Züge, die konnten dadurch nicht mehr fahren. Auch in St. Ägidien gab es schon mal einen ähnlichen Fall. Da wurden Sicherungsseile gestohlen, die Oberleitung, die hing durch und ein Zug war dagegen gefahren. Und immer wieder gibt es auch Fälle, wo etwa Wasserrohre abmontiert werden. Das hatten wir im April in der ehemaligen Klinik in Dürrweitschen. Da wurde dann der Keller unter Wasser gesetzt. Es entsteht also immer wieder erheblicher Schaden und gerade im Bahnverkehr sind da durchaus auch Menschenleben in Gefahr. Aber so dramatisch wie in Görlitz war es bisher noch nie.
0: Also nicht nur ärgerlich und vor allem strafbar dieser Metallklau, sondern auch gefährlich. Ulrike Köhler, herzlichen Dank. Für Sie unterwegs jetzt um 13.52 Uhr. Noch eine Sofortmeldung aus dem MDR Sachsen Verkehrsservice. Auf der A14 Richtung Magdeburg, bitte Obacht geben, in Höhe Döbeln Nord liegt ein Metallteil auf der Fahrbahn.

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2: Also schön hätte der Auftakt für die neue Woche gar nicht ausfallen können. Auch heute Nachmittag Sonne pur bei sommerlichen 23 bis 28 Grad. Es geht hier und da ein bisschen windig zu, aber der Wind ist warm, denn er weht aus südlicher Richtung. Morgen dann eine ganze Ecke anders, denn wir haben viele Wolken, die uns erstmal am Dienstagmorgen begrüßen. Danach ziehen einige Regenschauer durch. Hinterher wird es wieder freundlicher, wobei nachmittags dann schon die nächsten Schauer und einzelnen Gewitter wieder im Anmarsch sind. Es wird leicht kühler, 17 bis 22 Grad. Ja, am Mittwoch und Donnerstag bleibt es vorerst so unbeständig mit Sonne, Wolken, Schauern und es wird nur noch 16 bis 20 Grad warm.
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3: Mit Andreas Kalb. Schönen guten Tag. In Dresden ist eines der größten Verkehrsprojekte der Region für die kommenden Jahre gestartet. Wie die Stadt mitteilte, kostet die sogenannte Campuslinie rund 324 Millionen Euro. Zu dem Projekt gehört der Neubau der Nossener Brücke, über die künftig auch Straßenbahnen fahren sollen. Außerdem steht eine neue 1,7 Kilometer lange Straßenbahnstrecke zur Technischen Universität Dresden. Während der Bauzeit bleibt die Nossener Brücke eingeschränkt, befahrbar. Vor allem Fußgänger und Radfahrer müssen Umwege in Kauf nehmen. Die Bauarbeiten sollen 2031 beendet sein. Die Rechtsextremistin Maler Svenja Liebig hat Beschwerde gegen ihre Auslieferung nach Deutschland eingereicht. Das teilte ein Gerichtssprecher im tschechischen Pilsen mit. Über die Beschwerde werde nun das Oberlandesgericht Prag entscheiden. Das Landgericht in Pilsen hatte vor einer Woche entschieden, dass Liebig nach Deutschland ausgeliefert werden soll. Die Rechtsextremistin war 2023, damals noch als Mann, wegen Volksverhetzung, übler Nachrede und Beleidigung verurteilt worden. Das Amtsgericht Halle verhängte ein Jahr und 6 Monate ohne Bewährung. Nach der Verurteilung hatte Liebig das Geschlecht von männlich auf weiblich ändern lassen. Zum Haftantritt im Chemnitzer Frauengefängnis war sie aber nicht erschienen. Die steigende Zahl von Drohnen in der Nähe von deutschen Flughäfen verursacht immer höhere Kosten. Nach Angaben des Deutschen Zentrums für Luft- und Raumfahrt wurden im vergangenen Jahr mehr als 220 Drohnenvorfälle gemeldet. In über 100 Fällen kam es zu Teil- oder Vollsperrungen an Airports. Die Kosten für den Luftverkehr beliefen sich den Angaben nach auf bis zu 160 Millionen Euro. Besonders betroffen waren demnach die Drehkreuze München und Frankfurt am Main. Auf den Autobahnen in Sachsen wird im Sommer wieder gebaut. Betroffen sind zum Beispiel die A4 und die A13. Zu den genaueren Plänen sagte Julia Grotjan, die Sprecherin der Autobahn GmbH des Bundes, MDR Sachsen.
4: Also Fokus liegt in diesem Jahr auf der A4. Wir haben eine sehr große Baustelle im Bereich Chemnitz. Dort wird die Fahrbahn umfassend erneuert und die Brückenbauwerke werden instand gesetzt. Ähnliches passiert auch ein bisschen weiter in Richtung Glauchau. Auch dort erneuern wir die Fahrbahn. Wir haben auf der A38 eine weitere Fahrbahnerneuerung. Dort am Kreuz Leipzig findet parallel auch der Bau der A72 statt. Dort ist ja ein großes Neubauprojekt, das im kommenden Jahr voraussichtlich fertiggestellt wird. Dort haben wir uns bemüht, möglichst beide Baumaßnahmen zusammenzulegen, dass wir jetzt nicht die A72 fertig stellen und dann wieder neu auf der A38 am Kreuz Leipzig anfangen, sondern dass es möglichst beides in einem Rutsch passiert, um dann perspektivisch den Verkehr nicht unnötig nochmal einschränken zu müssen.
3: Das waren Nachrichten von MDR Sachsen. 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
2: Die Verkehrsmeldung A4 Görlitz Richtung Dresden. Stau bei der Einreise am Grenzübergang Ludwigsdorf. Die Wartezeit

0: 5637 durch. Gute Fahrt weiter. 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
0: Es ist die Woche, in der die Fußball-WM beginnt. Wir spielen hier beim Sachsenradio ab heute schon. Ja? Auch die Vorfreude und das typische Turniergefühl, das wollen wir so ein bisschen trainieren. Zu den Regeln kommen wir gleich.
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0: Immer gut, die Lauscherchen aufzuspannen und zu hören, was um einen rum passiert. Puh, hör gut zu. Haben Sie sich eigentlich schon mal gefragt, warum viele Bau- und Gartenmärkte in einem großen Markt zusammenliegen? Ja, das weiß auch jeder, weil Frau im Gartenmarkt verschwindet, wenn er in den Baumarkt will. Das dauert meist länger. Und wenn sie was für den Garten einkauft, dreht er dann umgekehrt eine Runde im Baumarkt. Im Idealfall sind beide glücklich. So, manchmal kommt daheim dann auch ein Nachbar zum Fuschen vorbei, ne? Und dann wird zusammengeschustert und gefriemelt, was der Heimwerker so kann, aber nicht verhunzt. So, und schon sind wir auch in unserem Element und sammeln mit Spaß am Dialekt Ihre Vorschläge zum sächsischen Wort des Jahres aus der Rubrik Handwerk. So, und jetzt geht's tatsächlich durch den Baumarkt, hammerhart, mit Mandy Patsch und Peter Ufer.
1: Auf der Suche nach einem neuen Hammer begegnete ich Hundekuchen, Katzenstreu und Naturweidebällen für die Gymnastikanimation von Wellensittichen und Papageien. Da sah ich unverhofft eine Fachverkäuferin, rannte hin und fragte: Haben Sie einen Hammer? Sie antwortete:
2: Hammer.
1: Sie lief weiter. Ich rief ihr hinterher: Wo hängt denn bei Ihnen der Hammer? Sie sagte:
2: Sie gehen jetzt vorne an den Chichorin-Green Kettensägen-Sicherheitshülsen vorbei bis zur nächsten Schmiechennische. Dahinter hängt der Reschen ab und dann dort nie rechts, sondern da müssen Sie links, wo die Rosenrobbys über dem Rosenrobben. Da überqueren Sie die Ecke, wo genagelt wird, und bevor Sie sich verheddern, da fragen Sie einfach noch einmal, hä? Legen Sie langsam mal einen Zahn zu, wir machen gleich zu.
1: Ich hastete durch das Labyrinth der Sonderangebote, hätte sofort günstig einen Trommelbetonmischer 140L elektrisch mobil mit 550 Watt Motor in den Farben Orange und Lila oder eine Hacke bekommen können. Aber ich wollte ja einen Hammer. Da sah ich sie. Hammer. Das Angebot war schlagkräftig. Es erschlug mich fast, denn es existieren nicht einfach Hammer, sondern deren Artenvielfalt ist mächtig gewaltig. In diesem Baumarkt existierten unter anderem in alphabetischer Reihenfolge
2: Aluminiumhammer, Fliesenhammer, Gummihammer, Klopfholzhammer, Kupferhammer, Latthammer, Maurerhammer, Schlosserhammer, Schreinerhammer, Spalthammer, Sprenglerhammer, Tischlerhammer.
1: Keiner davon passte zu mir, denn ich suchte einen
2: Bellow.
1: Dabei handelte es sich nicht um ein besonders schönes Werkzeug, einen Italiener oder einen Hund, sondern um einen großen, schweren sächsischen Vorschlaghammer, den Steinmetze, Maurer oder Schmiede für ihre Handwerkerarbeiten benutzen. Ich wollte mit dem
2: Bellow
1: Keile in Holz treiben, um es zu spalten.
0: Wäre ja der Hammer, wenn er einen Hammer gefunden hat. Und wäre auch der Hammer, wenn Sie uns noch einen schönen sächsischen Handwerksbegriff einsenden. Vielleicht sollte man ja wirklich eine Runde im Baumarkt drehen, damit einem so ein typisch sächsischer Handwerkerbegriff einfällt. Eben hat einer übrigens die Schrutsach vorgeschlagen und Schmiechen haben wir auch schon ein paar bekommen. Ja, bis zum 30. Juni können Sie noch mitmachen, Vorschläge zum sächsischen Wort des Jahres schicken, auch für die Spezialrubrik 2026 Heim und Handwerk.

Ein 80er vom Feinsten, die Pretenders, don't get me wrong, eben junge 40 geworden. Und diese Stimme von Chrissy Hynde, die dieses launige Lied auch geschrieben hat, einfach fantastisch. Don't get me wrong, verstehe mich bitte nicht falsch. Ja, falls Sie da übrigens was zu klären hätten unter Freunden und guten Bekannten, dann hätten Sie heute zum Tag der besten Freunde einen super Aufhänger, das zu klären. Und bei dem Wetter sollte es keine unnützen dunklen Wölkchen geben, oder? So, mit Teach-In geht's weiter und einem sonnigen Ding-a-Dong.

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5: Um 14.30 Uhr. Ich grüße Sie bis zum Abend. Immer mehr Wolken. Es bleibt trocken. Aktuell sind es 26 Grad in Trebsen und Trossin. Die Stadt Leipzig profitiert von einer Förderung des sächsischen Infrastrukturministeriums. Der Freistaat hat insgesamt 4 Modellprojekte ausgewählt zum Umgang mit den Folgen des Klimawandels. Dazu gehört eine klimaangepasste Umgestaltung eines Teils der Steinstraße in der Leipziger Südvorstadt West. Hier soll im Zuge des Fernwärmeausbaus ein wassersensibler Straßenraum geschaffen werden, in dem Regen direkt vor Ort versickert. Der Freistaat fördert das Vorhaben mit 250.000 Euro. In der Region hat es am Wochenende mehrere Brände gegeben. Im Leipziger Stadtteil Reutnitz-Tonberg brannte ein Keller in einem Mehrfamilienhaus. Der Müllraum und 2 Kellerabteile wurden beschädigt. Samstag geriet in Schkeuditz offenbar falsch entsorgte Asche in einer Mülltonne eines Einfamilienhauses in Brand. Das Feuer griff auf Garage, Schuppen und Nachbargebäude über. In Leipzig-Grünau entzündete sich in der Nacht zu Sonntag abgestellte Gegenstände im Hausflur eines Wohnblocks. In allen Fällen ermittelt die Polizei. Bei Bauarbeiten auf Burg Nannstein in Korensalis haben Archäologen ein ungewöhnliches Fundstück entdeckt, einen mehrere hundert Jahre alten Destillierkolben. Das hat das Landesamt für Archäologie mitgeteilt. Das Gefäß stamme vermutlich aus dem 15. oder 16. Jahrhundert und könnte für alchemistische Experimente genutzt worden sein.
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5: Tauchers erster Bürgerentscheid ist gescheitert. Das Industriegebiet in Merkwitz kann weiter geplant werden. Auf 80 Hektar Ackerfläche will Taucher ja gemeinsam mit Leipzig 1 bis 3 Unternehmen ansiedeln. Die Anwohner im Dorf Merkwitz fürchten um ihre Lebensqualität. Sie hatten den Entscheid angestoßen. Unser Nordsachsen-Reporter Matthias Schäfer war bei der Auszählung dabei.
6: Die Zahlen flimmern über den großen Bildschirm im Taucher Rathaus. 6 von 7 Wahllokalen sind ausgezählt. Befürworter und Gegner liegen nahezu gleich auf und doch deutet sich früh an, Gegner des Industriegebietes werden nicht gewinnen. Dafür ist die Wahlbeteiligung am Bürgerentscheid zu niedrig, Bürgermeister Tobias Mayer.
7: Und deswegen bin ich jetzt nicht in Siegeslaune, das wäre wirklich auch vermessen. Es geht einfach nur darum, jetzt auch Klarheit zu haben. Und wir wollen den Automobilstandort hier im Leipziger Norden und hier in der Region stärken und fit machen für die Zukunft. Wir wollen gute Arbeitsplätze schaffen.
6: Auch Frank Tierfelder verfolgt die Auszählung im Rathaus. Der FDP-Mann ist erleichtert.
8: Es geht darum, sich einfach offen zu halten, vielleicht eine größere Industrieansiedlung nach Taucher zu bekommen. Das ist an anderer Stelle nicht mehr möglich, weil wir halt auch mit der Patte-Landschaft dort limitiert sind. Man sollte hier halt auch den Schulterschluss suchen mit Leipzig und der Gesamtregion.
6: Der entscheidende Wahlbezirk fehlt zu diesem Zeitpunkt noch. Merkwitz, direkt betroffen vom geplanten Industriegebiet. Als das Ergebnis dort feststeht, macht sich Ernüchterung breit. Peter Wagner von der Bürgerinitiative, die das Industriegebiet verhindern möchte.
9: Wir haben uns natürlich gerade gefreut, muss man sagen. Wir haben nach den Ja-Stimmen haben wir ja gewonnen, haben ja 51,2%, aber haben das Quorum halt nicht geschafft. Ist natürlich für uns enttäuschend, muss man ganz klar sagen, aber es ist Demokratie. Die Taucher haben ganz einfach auch abgestimmt, sie haben entschieden.
6: Für das Quorum hätte ein Viertel der rund 12.000 Wahlberechtigten mit Ja stimmen müssen, also dafür, dass die Planungen eingestellt werden. Ein Blick in die Wahllokale zeigt, in der Stadt selbst überwiegt die Zustimmung zum Industriegebiet, in den Ortsteilen überwiegt die Ablehnung.
9: Wir haben eben doch mitbekommen, dass je weiter man wegkommt, ja, desto weniger tangiert das. Viel hat natürlich auch mit der Frage zu tun. Ja heißt Nein und Nein heißt Ja. Das ist immer so die Kunst, das musste man auch erklären. Und wir merken auch an vereinzelten Aussagen, es trifft ja uns nicht. Deswegen stimmen wir zum Beispiel für das Gebiet.
6: Formal ist das Thema noch nicht abgeschlossen. Im August muss der Stadtrat das Ergebnis bestätigen. Für Lars Lehmann, ehemaliger CDU-Stadtrat und Unterstützer der Bürgerinitiative, bleibt ein Rest Hoffnung.
3: Das ist der Souverän in der Stadt, nicht der Bürgermeister, nicht die Investoren und auch nicht die, die hier bauen wollen, sondern ausschließlich der Stadtrat. Und der hat jetzt das Stimmungsbild, sag mal, der Taucher. Und das ist ja, so wie ich das jetzt gesehen habe, in erster Auszählung ziemlich knapp. Ne? Und muss jetzt entscheiden, sag mal, auf welcher Seite steht.
6: Die Mehrheit ist nicht zur Wahl gegangen. Die Entscheidung liegt in Taucher jetzt wieder bei der Politik.
10: 14.35 Uhr genau, der MDR Sachsen Verkehrsservice A4 Görlitz-Dresden. Am Grenzübergang Ludwigsdorf staut es sich bei der Einreise 20 Minuten durchatmen, dann geht's weiter. B169 zwischen Lößnitz und Auer ist die Bahnschranke immer noch außer Betrieb. Ansonsten wird geblitzt auf der A9 Richtung München zwischen Hermsdorf Süd und Lederhose, auf der B95 in Annaberg-Buchholz Richtung Chemnitz, Blitzer in Eschdorf Richtung Radeberg, in Zwickau am Brückenbergstadt einwärts und ist noch was offen. Wir erwarten einen Anruf jederzeit, kostenfrei 0800 637 5637. Dankeschön. Und schöne Fahrt weiter. 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

0: Noch nicht ganz Sommer, aber gefühlt schon. Gute Laune und die Beach Boys hier im Sachsenradio. Damit wird's kurz vor 3:15. Es sind ab sofort noch 3 Tage bis zur Eröffnung der Fußball-Weltmeisterschaft in den USA, in Kanada und Mexiko. Dieses Turnier wird jetzt schon seit 1930 veranstaltet und wir sind in dieser Woche auf der Suche nach Experten, die sich auskennen mit dem WM-Geschehen vergangener Zeiten. Und hier auf Arbeit, da darf ich meinen Kollegen Peter Neumann zur Seite ziehen. Der hat zu Hause nämlich Dutzende von Fußballbüchern, ach, ich glaube, das ist noch untertrieben, und liest da auch immer wieder mal ein bisschen drin. Der erzählt Ihnen jetzt jeden Tag eine WM-Geschichte und Sie dürfen herausfinden, ob die stimmt oder nicht. Ja, manchmal ist ja das Bauchgefühl, wenn man es nicht weiß, auch ein ganz guter Berater. So, die Frage ist nur, hat sich Peter diese Geschichte heute ausgedacht oder ist sie wahr zum Auftakt? Peter, geht es weit zurück, ne?
1: Jo.
0: 1938.
1: Die Weltmeisterschaft fand damals in Frankreich statt. Titelverteidiger Italien traf im Halbfinale auf Brasilien. Und der Superstar der Italiener hieß Giuseppe Meazza.
0: Ja, nachdem das Stadion in Mailand benannt ist.
1: Genau,
0: ne?
1: Der. Ein begnadeter Spieler mit wildem Lebenswandel, Frauen, Alkohol, schnelle Autos. Und der sollte gegen Brasilien einen Elfmeter schießen. Doch das Gummiband seiner Hose ist gerissen. In diesem Moment, als er an den Punkt treten wollte, was tun? Erstmal Hose wechseln? Nee, ein Meazza, der geht zum Punkt, hält die Hose mit einer Hand fest und schießt den Ball ins Tor. Italien hat gewonnen am Ende gegen Brasilien mit 2:1, ist ins Finale eingezogen und wurde wieder Weltmeister.
0: Ja, das behauptet jetzt hier der Peter, Elfmeter verwandeln mit einer Hand am Hosenbund. Kann das sein? Also, ich weiß nicht. Also, wägen Sie ab, rufen Sie an 01375 800 800, 14 Cent kostet der Anruf, oder Sie schreiben uns gerne eine Mail. 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Stimmt die Geschichte? Elfmeter und den Gummi am Hosenbund dabei festgehalten, weil sonst die Hose rutscht. Was für eine Story.

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2: Wenn es geht, nutzen Sie diesen wundervollen sonnigen 23 bis 28 Grad warmen Montagnachmittag, denn morgen geht es schon mit vielen Wolken in den Dienstag mit Regenschauern weiter und es ist dann auch nicht mehr so warm, 17 bis 22 Grad noch ganz annehmbar. Das eine oder andere Gewitter könnte morgen durchziehen und es bleibt dann am Mittwoch und Donnerstag bei 16 bis 22 Grad generell etwas unbeständig.
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3: Mit Andreas Kalb. Schönen guten Tag. In Dresden ist eines der größten Verkehrsprojekte der Region für die kommenden Jahre gestartet. Wie die Stadt mitteilte, kostet die sogenannte Campuslinie rund 324 Millionen Euro. Das Besondere an dem Projekt erklärt Infrastrukturministerin Regina Kraushaar.
4: Es ist einerseits was Besonderes, weil Infrastruktur, Stichwort Nossnerbrücke, erneuert wird, aber Infrastruktur, Stichwort Stadtbahn, ertüchtigt wird. Also eine Straßenbahn vom Nürnberger Platz bis hin nach Löbtau führen wird. Im Grunde eine Straßenbahnlinie neu zu bauen und damit auch Stadtteile zu verbinden, klimafreundlich, umweltgerecht. Das ist ein sehr, sehr großes Projekt. Alleine Fördermittel in der Höhe von über 77 Millionen Euro. Das Gesamtwerk kostet deutlich mehr noch. Also da sind richtig, richtig viele 100 Millionen, damit wir da vorankommen.
3: Während der Bauzeit bleibt die Nossnerbrücke eingeschränkt befahrbar. Vor allem Fußgänger und Radfahrer müssen Umwege in Kauf nehmen. Die Bauarbeiten sollen 2031 beendet werden. Die Rechtsextremistin Marla Svenja Liebig hat Beschwerde gegen ihre Auslieferung nach Deutschland eingereicht. Das teilte ein Gerichtssprecher im tschechischen Pilsen mit. Über die Beschwerde werde nun das Oberlandesgericht Prag entscheiden. Das Landgericht in Pilsen hatte vor einer Woche entschieden, dass Liebig nach Deutschland ausgeliefert werden soll. Die Rechtsextremistin war 2023 damals noch als Mann wegen Volksverhetzung, übler Nachrede und Beleidigung verurteilt worden. Das Amtsgericht Halle verhängte 1 Jahr und 6 Monate ohne Bewährung. Nach der Verurteilung hatte Liebig das Geschlecht von männlich auf weiblich ändern lassen. Zum Haftantritt im Chemnitzer Frauengefängnis war sie aber nicht erschienen. In Döbeln geht es heute um die Zukunft des elektrischen Schwerlastverkehrs im Freistaat. Die sächsische Energieagentur SAENA hat zu einer Infoveranstaltung eingeladen. Schwerpunkt ist die Frage, wie der Umstieg auf E-Mobilität im Schwerlastverkehr gelingen kann. Außerdem wird ein neues Bundesförderprogramm vorgestellt, welches sich unter anderem an Logistikunternehmen richtet. Einsatzkräfte der Feuerwehr haben am Vormittag einen Brand in einem Dresdner Wohnhaus gelöscht. Nach ersten Erkenntnissen war das Feuer im 4. Stock eines Mehrfamilienhauses ausgebrochen. Die Bewohnerin der betroffenen Wohnung konnte sich laut Polizei in Sicherheit bringen. Feuerwehrkräfte verhinderten ein Übergreifen der Flammen auf den Dachstuhl. Die Brandwohnung ist vorerst nicht mehr bewohnbar. Auch eine zweite Wohnung wurde durch die Löscharbeiten beschädigt. Zur Brandursache wird noch ermittelt. Das waren Nachrichten von MDR Sachsen. 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
2: 15 Uhr und 3 Minuten zum MDR Sachsen Verkehrsservice. A4 Görlitz Dresden am Grenzübergang Ludwigsdorf. Stau bei der Einreise, es dauert genau 20 Minuten. Na, Pi mal Daumen, ne? Plus, minus, immer mit berücksichtigen. So, jetzt haben wir es. B169, die Bahnschranke zwischen Lößnitz und Aue, die ist immer noch außer Betrieb. Auf der A9 Richtung München wird momentan

0: Schreibtisch weglocken kann, an dem er nämlich der Namenkunde nur allzu gerne frönt, aber ab Donnerstag zieht's ihn auch öfter zum Fußballgucken in den Fernsehsessel. Lieber Udolf, mit Fanausstattung, wie ist denn das bei Ihnen? Mit Bier und Chips oder was gehört dazu?
1: Bier, Fernsehen und die Ehefrau reichen.
0: Oh, ein spartanischer Fußballgucker, der sich auf das Wesentliche konzentrieren kann.
1: Aber ja.
0: Gut, dann widmen wir uns wie gewohnt zuerst den Anfragen um die Familiennamen und reden danach nochmal über die nächsten WM-Wochen.
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1: Montagnachmittag, MDR Sachsen. Zeit für unsere Namen. Hier ist der Mann, der weiß, woher sie kommen. Professor Jürgen Udolf.
0: Ja, wir sind mit Beate Bader in Chemnitz verabredet und auch schon verbunden. Liebe Frau Bader, seien Sie gegrüßt. Ich hoffe, Sie hatten ein schönes Wochenende.
2: Ja, wunderschön.
0: Bei dem Wetter. Und in Göttingen bei Ihnen, lieber Professor Udolf, waren Sie zufrieden?
3: Wir hatten auch gutes Wetter. Stellen Sie sich das vor. Ja, wir auch.
0: So, Frau Bader, es geht Ihnen nicht um Ihren Familiennamen, den Sie jetzt tragen, sondern um Ihren Mädchennamen Schwozer. Und Sie haben uns noch ein bisschen informiert. Es spricht sich lang aus, also als wäre es ein Doppel-O oder ein H dazwischen. Was mich so ein bisschen darauf bringt, dass es früher für Sie möglicherweise ab und zu mal schwierig war und der Mädchenname nicht korrekt ausgesprochen worden ist. Oder wie war's?
2: Das war oft, ich bin als Schwimmerin unterwegs gewesen und da wurde eben halt der Name Schwozer aufgerufen, Beate Schwozer. Das hat mich natürlich dann immer irritiert, aber Das war das Einzige, was ich halt an meinem Namen auszusetzen hatte.
0: Die Familie stammt ja aus Zschollau im Erzgebirge. Ich muss ehrlich sagen, ich bin auch aus dem Erzgebirgsvorland, da kenne ich den Namen auch öfter und das als Schwozer. Wir kämen gar nicht auf die Idee, da was Kurzes draus zu machen, ne?
2: Genau, ja.
0: Ja, Zschollau im Erzgebirge. Herr Professor Udolf, reicht Ihnen das als Hinweis, um den Namen zu erklären?
3: Ja, das reicht mir, aber was jetzt kommt, ist eine irre Geschichte. Ich sage Ihnen gleich, Sie müssen einen Ausflug machen, eine Tagesreise mindestens nach Tirol.
2: Aha.
3: Ja, und zwar deshalb, weil im 16. Jahrhundert Tiroler Holzknechte in das Riesengebirge gerufen wurden, um dort eben beim Holzfällen zu helfen. Diese Tiroler Holzknechte sind zum Teil im Erzgebirge hängen geblieben und einer davon war ein Herr Schwozer oder Schwarzer, muss man auch lang aussprechen, denn er hat seinen Namen von einem Ortsnamen in Tirol. Diesen Ort gibt es noch heute, Frau Bader, der heißt Schwaz, Schwaz. Das ist die Grundlage für Ihren Familiennamen. Ich finde das wirklich irre.
2: Ja, das ist wirklich sehr interessant. Da werde ich mal sehen, ob ich den Ort Schwaz mal besuchen kann.
3: Ja, das würde ich empfehlen. Da vielleicht noch ein Wort dazu. Schwaz als Ortsname ist ein so alter Name, dass wir nicht wissen, woher er kommt. Er hat schon bestanden, bevor die Römer dort also Fuß gefasst haben. Ich wünsche Ihnen gute Reise, wenn Sie hinfahren.
2: Ja, danke schön und vielen Dank für Ihre Ausführungen.
3: Bitte schön.
0: Frau Bader, noch einen kleinen Appetit haben. Schwarz kann man wunderschön Urlaub machen. Eine wunderschöne Gegend in Tirol übrigens.
3: Echt, ja?
0: Ja, ja.
3: Oh,
0: zu jeder Jahreszeit, auch ein bisschen zum Wandern, zum Relaxen und so weiter, kann ich nur empfehlen.
2: Das werde ich mir auf meinen Wunschplan schreiben.
0: Ja. Frau Bader, Ihnen schönen Sommer und danke für Ihre Neugier in Sachen Namenkunde.
2: Ja.

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1: So, lieber Udolf, wir haben uns um den nächsten Familiennamen zu kümmern. Der erste ist eher geläufig. Hennig, vorne mit E, gibt's ja auch noch mit Ä, gibt's auch noch mit A, Hannig. Die Anfrage kommt aus Kriebstein, verbunden mit der Bitte, die Herkunft zu klären, und zwar von Andreas Hennig. Nachforschungen haben sie in der Familie eigentlich noch nicht groß angestellt, und seit den letzten drei Generationen leben die Hennigs auch schon im schönen mittelsächsischen Kriebstein. Gibt's auch gar keinen Grund, das zu verändern, so schön wie es da ist. Aber wofür steht dann Name? Ist das irgendeine Namensvariante?
2: Ja, eine Namensvariante, weil wir auch ein Henning haben, also mit ING am Ende. Hennig selbst ist unglaublich häufig überall zu finden. Und das Ing, ING, hinten ist Sohn oder Nachkomme. Das können wir am besten erkennen an den Karolingern, das sind die Nachkommen von Karl.
1: Ja.
2: Und der Henning, das ist die Grundform, ist der Nachkomme von einem Hans oder Heinrich. Beide Vornamen sind möglich. Und Hennig bedeutet dann, ich bin der Sohn von Heinrich oder der Sohn vom Johannes. Denn Hans geht auf Johannes zurück.
1: Gefällt mir aber gut, der Sohn vom Johannes. Der war bestimmt
2: ja, ne?
1: Toll. Ja, ja, ja. So, der Herr Hennig hat auch noch einen zweiten Namen geliefert, und zwar den Geburtsnamen seiner Frau, Pudmenski. P-U-D-M-E-N-S-K-I, Pudmenski. Ja, und auch da können Sie die Familienherkunft bis zum Urgroßvater verfolgen. Auch das sind alles Kriebsteiner gewesen. So, was hat's mit Pudmenski auf sich?
2: Ja, der hat's schon in sich, Frau Leschner. Der ist nicht so einfach zu klären, muss ich ehrlich sagen. Immer wenn dann Sie wissen, dass wenn ein Name selten ist, wäre ich nervös. Ne? Hier haben wir wahrscheinlich die Grundlage im Tschechischen zu suchen, denn wir haben dort eine Variante, und die war dann häufiger und ist häufiger, Pudmenski. Das wird eingedeutscht als Pudmenski oder Pudmenski. Und Pudmenski finde ich in Tschechien 53 Mal, ganz ordentlich. Und es war ein und ist vielleicht immer noch ein sehr berühmtes Adelsgeschlecht, vor allen Dingen in Ungarn. Und die Grundlage ist der Ort Podmanin in der Slowakei. Und darauf geht dann die deutsche Form Pudmenski zurück.
1: Ihre Geschichte, und ich bin sicher, Sie sind jetzt gar nicht mehr nervös, oder?
2: Nein, nicht mehr, aber das ist nicht gelogen. Ich bin wirklich bei Namen, die nur ein- oder zweimal vorkommen, da bin ich noch nervöser.
1: Ja, aber stachelt Sie doch an, oder?
2: Selbstverständlich, aber wissen Sie, man möchte den Namen ja rauskriegen.
1: Na,
2: und wenn ich dann nicht rauskriege, dann wird man noch nervöser.
1: Okay,
2: ne?
1: Also heute mal wieder geschafft. Gott sei Dank.
2: Ja.
1: Herr Udolf, wir hoffen, dass es in der nächsten Runde dann nächste Woche auch so läuft. Ja, bis dahin.
2: Wollen wir hoffen. Sehr gerne.
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2: Um 15.30 Uhr, ich grüße Sie. Der Montagabend wird wolkig, bleibt aber trocken. Aktuell 27 Grad in Borna und Dielitzsch. 4 Sportvereine in unserer Region können mit Zuwendungen des Innenministeriums planen. So können der FC Bad Lausick und der SV Klinger-Amelsheim ihre Flutlichtanlagen auf LED-Technik umstellen. Dafür stehen 24.000 bzw. 18.000 Euro zur Verfügung. Der SSV 1952 Torgau erhält etwa 21.000 Euro für eine Modernisierung der Heizung in der Südringturnhalle. Gut 42.000 Euro kann die Sportgemeinschaft der LVB in eine vollautomatische Bewässerungsanlage investieren. Nach einem Raubüberfall im Leipziger Stadtteil Grünau sucht die Polizei Zeugen. Den Angaben zufolge wurde Samstagabend kurz vor Mitternacht eine 34-jährige Frau in der Straße an der Kotsche attackiert. Zwei Unbekannte hätten versucht, ihr die Handtasche zu entreißen. Dabei wurde die Frau im Unterarm verletzt und musste im Krankenhaus behandelt werden. In Leipzig wird in dieser Woche das Programm der Jüdischen Woche vorgestellt. Nach Angaben der Stadt erwarten Besucherinnen und Besucher vom 21. bis 28. Juni mehr als 130 Veranstaltungen, darunter Konzerte, Lesungen, Film- und Theateraufführungen sowie Ausstellungen und Zeitzeugengespräche. Beteiligt sind mehr als 70 Leipziger Institutionen und Vereine.
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2: Wein in Sachsen, da denkt man an die Gegend um Dresden und Meißen, aber Wein aus unserer Region, da war mal so eine Idee. Aber inzwischen ist sie Realität. Entscheidend beigetragen hat ein Markleberger Unternehmer-Ehepaar. MDR Sachsen-Reporter Roland Kühnker hat mit der weiblichen Hälfte dieses Paars gesprochen. Und über Wein kann man natürlich nicht nur reden, da muss man kosten. Aber so früh am Tag, Roland, ist das okay?
3: Ja, so ein Gläschen in Ehren, das kann man sich schon mal gönnen. Vor allem hier am Störmthaler See mit Sichtweite auf Vineta, direkt im Weinberg. Bei mir ist Birgit Kreuzmann, Vorstand der Landwirtschafts AG Wachau-Störmthal. Und wir probieren hier den ersten Markleberger Wein, der eigentlich gar kein Markleberger Wein ist. Wie kommt das?
4: Es ist kein Markleberger Wein. Es wird zwar von einer Markleberger Firma produziert, aber gewachsen ist dieser Wein am Störmthaler See.
3: Hier hat man ja schon Anfang der 2000er Jahre versucht, sich im Weinbau zu profilieren. Das ging nicht so richtig gut. Jetzt kam sie 2019, glaube ich, dazu und haben gesagt, wir machen es richtig.
4: Ja, natürlich, was die Vorgänger gemacht haben. Sie haben Reben angepflanzt ohne Rebrechte. Die kann ich nur als Hausweine vermarkten. Da darf ich nur pro Person 10 Reben haben. Das, was wir professionell hier machen mit professionellem Weinanbau, funktioniert man nur mit Rebrechten.
3: Jetzt haben Sie 2024 hier so richtig loslegen können. Davor ein bisschen ausgebremst durch Corona. Und 2025 schon eine Wahnsinnsernte. Das ist eigentlich ungewöhnlich, oder?
4: Sehr ungewöhnlich. Man rechnet eigentlich erst im zweiten Jahr mit einer sehr guten Ernte. Aber ich denke mal, dadurch, dass die Flächen viele, viele Jahre brachgelegen haben, dass in den Flächen auch eine entsprechende Kraft drin war, dass die Reben sehr gut anwachsen konnten. Und dann war natürlich die ausgezeichnete Pflege und die ausgezeichnete Beratung durch Herrn Galler.
3: Ich wollte gerade sagen, Sie haben natürlich ein bisschen von den Erfahrungen der Störmthaler profitiert, indem Sie auf den Armin Galler gestoßen sind. Glücksgriff.
4: Ist ein sehr großer Glücksgriff, hat aber mit Störmthal nichts zu tun. Wir haben in der Zeitung unsere Absichten veröffentlicht und Herr Galler, der hat sich bei uns gemeldet und das war der Glücksgriff, so einen Mann zu finden, der so viele Erfahrungen hat und der bereit war, mit uns gemeinsam dieses Projekt zu starten.
3: Und die ganz große Idee dahinter, die war ja, dass wir für unseren Gastronomiebetrieb, fürs Hotel in Auenhain einen eigenen Wein brauchen.
4: Natürlich. Wir haben in Auenhain die Gaststätte Seeperle. Und was ist es schöner, neben eigenen Bison auch eigenen Wein auf den Tisch zu stellen? Und wie gesagt, wir sind sehr große Verfechter von einer nachhaltigen und auch von einer regionalen Produktion. Und da ist natürlich ein eigener Wein das Sahnehäubchen.
3: Also ich habe ihn gekostet. Mir schmeckt er sehr gut. Was macht den Wein aus? Was charakterisiert ihn?
4: Den Solaris charakterisiert seine Frische, seine Fruchtigkeit. Und den man natürlich gerade, wenn man jetzt hier in so einer schönen Umgebung in der Wärme steht, so ein gekühltes Gläschen für diesen Frucht. Wein ist schon ein echter Genuss.
3: Genau, dann genießen wir einfach noch ein Gläschen. Vielen Dank, Frau Kreuzmann.
4: Danke.
2: Ja, Roland Kühnke mit allen Sinnen im Einsatz, um uns Wein aus dem Leipziger Land schmackhaft zu machen. Soweit die Regionalinformationen hier aus Leipzig und Nordsachsen. Nächste Stunde gibt's die nächsten. Jetzt geht's weiter mit Heike.
5: 15.34 Uhr zum MDR Sachsen Verkehrsservice A4 Görlitz-Dresden. Am Grenzübergang Ludwigsdorf 20 Minuten Stauzeit bei der Einreise. Vorsicht auf der A9 Richtung München zwischen Leipzig-West und Bad Dürrenberg liegt ein totes Reh auf der linken Fahrspur. A17 Richtung Dresden, 2 Kilometer Stau zwischen Grenzübergang Breitenau-Schönwald und Bad Gottleuba. Hier müssen Sie 20 Minuten investieren und auf der B169 ist zwischen Lößnitz und Aue die Bahnschranke weiter außer Betrieb. In Leipzig Stau und stockender Verkehr in der Sommerfelder Straße stadtauswärts mit 20 Minuten Dauer und in der Ludwig-Hubfeld-Straße Richtung Georg-Schwarz-Straße. Hier dauert es 15 Minuten. In Mittweida ist die Weststraße nach einem Unfall gesperrt und es wird geblitzt auf der B95 in Annaberg-Buchholz Richtung Chemnitz, der B101 kurz vor dem Schottenberg-Tunnel in Richtung Meißen, ein Blitzer auf der B169 am Ortseingang von Rodewisch aus Richtung Wernesgrün, auf der B174 zwischen Altenhain und Chemnitz in Brauner Richtung Kamenz und in Eschdorf Richtung Radeberg. Noch was offen? Dann gibt es unsere kostenfreie Verkehrshotline 0800 637 5637. Da nehmen wir Ihnen die Infos von unterwegs ab. Gute Fahrt weiter, schnell und aktuell, der MDR Sachsen Verkehrsservice.
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0: Könnte man nach dem Wochenende erstmal so einen richtigen schönen Plausch unter Kolleginnen machen. Susanne Blum vom Sachsenspiegel ist gerade rein.
1: Gibt so viel auszutauschen, ne?
0: Ja, wirklich. Und ich habe heute schon ein paar Mal gefragt, und wie war's? Oh, fantastisches Wochenende und so. Ich hoffe, jeder kann das von sich sagen und die Laune ist am Montag sonnig, weil das ist ja das Wichtigste, dass wir damit ins Wochenende starten. Und wir beide ins Magazin Sachsenspiegel heute Abend. Und da ist mal wirklich ein ernstes Thema, wo einem das Lächeln wirklich gefriert, muss man sagen. Es ist ja letztens bekannt geworden, dass im Erzgebirge bei Mähen einer großen Wiese 11 Rehkitze getötet worden sind. Und das hört man fassungslos, kriegt eine Gänsehaut und sagt, wie verhindert man das denn?
2: Ja, diese Frage stellt sich natürlich viele Landwirte, denn die Rehkitze suchen natürlich in Getreidefeldern oder eben auch in Wiesen Unterschlupf. Früher war es so, dass tatsächlich noch Bauern über die Wiesen gegangen sind, versucht haben, irgendwie die Kitze aufzuscheuchen. Aber das ist halt nicht immer mehr möglich. Und dann passieren halt genau solche Vorfälle, wie man sie sich gar nicht vorstellen möchte. Mhm. Daraus ziehen andere aber wiederum ihre Lehre. Wir waren heute nämlich auf einer Wiese bei Horka in der Region Kamenz unterwegs. Und da hat die Agrargenossenschaft vorgebeugt, damit genau sowas nicht passiert. Sie sind nämlich mit einer Wärmebilddrohne vor der Maat über eine Wiese geflogen. Und wir waren da wirklich im Morgengrauen dabei und haben uns das angeguckt. Und es waren wirklich spektakuläre Bilder. Und ich sag mal so, es war auch erfolgreich, dieser Arbeitseinsatz.
0: So geht's.
2: Die Bilder? Ja. Der Erfolg, all das zusammengefasst heute Abend im Sachsenspiegel.
0: Das sehen wir und noch eine ganze Menge mehr. Wer vor einer ganzen Weile in die Lindenstraße geguckt hat mit Mutter Beimer, weiß natürlich, wer dahinter steckt. Marie-Louise Mayan, auch so eine Frau, die immer sonnige Laune verbreitet hat in jeder Situation. Und jetzt verbreitet sie aber eine ganz andere Stimmung, nämlich Mordsstimmung.
2: Absolut, Mordsstimmung. Ihre Leidenschaft ist nämlich das Krimi-Lesen und auch das Krimi-Vorlesen. Und das ist die neue Leidenschaft von Marie-Louise Mayan und mit dieser Leidenschaft tourt sie jetzt auch auf die Bühnen. Gestern Abend war sie im Kabarettkeller der Akademixer unterwegs und hat da im Keller tatsächlich so einige Leichen aufgespürt. Sie hat vorgelesen aus Krimis und ja. Und das wirklich sehr plastisch. Ich habe schon den Beitrag gesehen, den der Kollege gemacht hat und war auch erstaunt. Wirklich, sie sagt aber auch selber, man soll das machen, was man mag, um jung zu bleiben. Hättest du gewusst, sie ist schon 85.
0: Wie bitte?
2: Wahnsinn, ne?
0: Nee, im Leben hätte ich das jetzt nicht geglaubt.
2: Merkt man auch wirklich nicht, wenn man sich das anschaut. Also ich kann wirklich versprechen, eine sehr frische Marie-Louise Mayan heute Abend, voller Schalk im Nacken. Also auch das bei uns in der Sendung.
0: Es gibt halt auch eine deutsche Miss Marple. Herrlich. Also heute Abend 19 Uhr gucken mit Susanne Blum.

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0: Die mystischen Nebel von Avalon. Vielleicht verbergen die ja auch die Ergebnisse der künftigen Fußball-WM. Ne? Wer weiß das schon. Aber immer wenn ein solches Turnier gespielt wird, da geht es zurück ins Reich der Erinnerungen oder der gut sortierten Archive. Und eins hat mein Kollege Peter Neumann sozusagen in seinem Kopf. Peter, wir wollen ja bis zur Eröffnung Ende der Woche am Turniergefühl ein bisschen basteln mit tollen Geschichten von vergangenen Weltmeisterschaften. Und heute geht's um die WM 1938.
1: Die Weltmeisterschaft fand damals in Frankreich statt. Titelverteidiger Italien traf im Halbfinale auf Brasilien. Und der Superstar der Italiener hieß Giuseppe Meazza. Ein begnadeter Spieler mit wildem Lebenswandel, Frauen, Alkohol, schnelle Autos. Und der sollte gegen Brasilien einen Elfmeter schießen. Doch das Gummiband seiner Hose ist gerissen. In diesem Moment, als er an den Punkt treten wollte, was tun? Erstmal Hose wechseln? Nee, ein Meazza, der geht zum Punkt, hält die Hose mit einer Hand fest und schießt den Ball ins Tor. Italien hat gewonnen am Ende gegen Brasilien mit 2:1, ist ins Finale eingezogen und wurde wieder Weltmeister.
0: Elfmeter mit einer Hand am Hosenbund verwandelt, ob das stimmt, tippen Sie doch mal mit, vielleicht wissen Sie es auch und können es sofort per Telefon durchgeben, 01375 800 800, macht 14 Cent oder online auf mdrsachsenradio.de. Per Mail, gerne nutzen Sie auch die MDR Sachsen App, da können Sie reinschreiben oder eine kurze Sprachnachricht absetzen, beides möglich. Wir spielen um die Lösung und ein MDR Sachsen Überraschungspäckchen.

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2: Genießen wir den schönen, sonnigen bis 28 Grad warmen Nachmittag. Es weht auch hier und da ein kleines Lüftchen. Morgen beginnt der Dienstag zunächst bewölkt. Einige Regenschauer folgen nachmittags neuer mit einzelnen Gewittern. Dann noch bei 17 bis 22 Grad. Mittwoch und Donnerstag durchwachsen mit maximal 20 Grad.
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3: Mit Andreas Kalb. Schönen guten Tag. Vom Tankrabatt profitieren vor allem Mineralölkonzerne und Vielfahrer. Zu diesem Ergebnis kommt das Münchner IFO-Institut. Nach dessen Berechnungen wurde nicht der gesamte Steuernachlass von rund 17 Cent pro Liter an die Kunden weitergegeben. Insgesamt haben die Ölkonzerne demnach rund 1,6 Milliarden Euro der staatlichen Entlastung abgeschöpft. Von dem Rest hätten vor allem Vielfahrer und Besitzer von Autos mit hohem Verbrauch profitiert. Der Tankrabatt gilt seit Anfang Mai und läuft Ende Juni aus. Das IFO-Institut ist gegen eine Verlängerung. Das Handwerk und die Logistikwirtschaft in Sachsen fordern dagegen eine Fortsetzung des Tankrabatts. In Dresden ist eines der größten Verkehrsprojekte der Region für die kommenden Jahre gestartet. Wie die Stadt mitteilte, kostet die sogenannte Campuslinie rund 324 Millionen Euro. Zu dem Projekt gehört der Neubau der Nossener Brücke, über die künftig auch Straßenbahnen fahren sollen. Außerdem entsteht eine neue 1,7 Kilometer lange Straßenbahnstrecke, die auch zur Technischen Universität Dresden führt. Während der Bauzeit bleibt die Nossener Brücke eingeschränkt befahrbar. Vor allem Fußgänger und Radfahrer müssen Umwege in Kauf nehmen. Die Bauarbeiten sollen 2031 beendet sein. In Döbeln geht es heute um die Zukunft des elektrischen Schwerlastverkehrs im Freistaat. Die sächsische Energieagentur SAENA hat zu einer Infoveranstaltung eingeladen. Sie richtet sich vor allem an Transportunternehmen im Freistaat, wie MDR Sachsen-Reporterin Monika Di Carlo berichtet.
4: Konkret geht es darum, wie in Sachsen auch im Schwerlastverkehr der Umstieg auf E-Mobilität gelingen kann. Eingeladen sind unter anderem Logistikunternehmer, die bereits E-Laster in ihrer Flotte haben und wissen, welche Ladeinfrastruktur benötigt wird. Zudem wird ein neues Bundesförderprogramm vorgestellt. Es richtet sich an Unternehmer, die auf Privatgelände entsprechende Ladeinfrastruktur errichten wollen. Die Veranstaltung im Volkshaus Döbeln ist kostenfrei.
3: Die steigende Zahl von Drohnen in der Nähe von deutschen Flughäfen verursacht immer höhere Kosten. Nach Angaben des Deutschen Zentrums für Luft- und Raumfahrt wurden im vergangenen Jahr mehr als 220 Drohnenvorfälle gemeldet. In über 100 Fällen kam es zu Teil- oder Vollsperrungen an Airports. Die Kosten für den Luftverkehr beliefen sich den Angaben nach auf bis zu 160 Millionen Euro. Besonders betroffen waren demnach die Drehkreuze München und Frankfurt am Main. Das waren Nachrichten von MDR Sachsen. 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
2: So, wie sieht's aus im MDR Sachsen Verkehrsservice? A4 Görlitz Richtung Dresden am Grenzübergang Ludwigsdorf, Stau bei der Einreise, 20 Minuten dauert's. Vorsicht geboten auf der A9 Richtung München zwischen Leipzig West und Bad Dürrenberg, liegt ein totes Reh auf der linken Fahrspur. B6 Richtung Dresden zwischen Niederwarter und Kossebaude, Stau in einer Baustelle, 15 Minuten hier der Zeitverzug. Und auf der B169 ist zwischen Lößnitz und Auer die Bahnschranke immer noch außer Betrieb. Stau und stockender Verkehr in Leipzig in der Sommerfelder Straße stadtauswärts, 20 Minuten dauert es länger. In der Ludwig-Hubfeld-Straße Richtung Georg-Schwarz-Straße 15 Minuten Zeitverlust. Und neue Blitzer. A9 Richtung München zwischen Hermsdorf Süd und Lederhose. B95 in Annaberg-Buchholz Richtung Chemnitz. B169 am Ortseingang Rodewisch aus Richtung Wernisgrün, hier auf beiden Seiten. Blitzer auch in Brauna Richtung Kamenz, in Pirna in der Seminarstraße Richtung Schandauer Straße. Und sobald sich was tut, können Sie jederzeit kurz durchrufen 0800 637 5637, sodass wir für alle unterwegs immer aktuell sind. Gute Fahrt auch für Sie und sichere Ankunft. 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

0: So, vorhin haben wir noch ganz, ganz entspannt die nächsten Familiennamen geklärt. Miss Professor Jürgen Udolf, Sie haben vorhin gesagt, Sie sind ab und zu mal nervös, lieber Herr Udolf, wenn es um die Namenklärung geht. Wie nervös sind Sie denn jetzt, wenn die Fußball-WM kommt? Also positiv meine ich jetzt.
1: Ja, bin ich auch nervös. Ich habe ja auch das Spiel gegen die USA gesehen. Ich fand die Deutschen nicht so ganz so super, muss ich ehrlich sagen. Ich habe zu viele Fehlpässe gesehen. Sogar von Spielern, zum Beispiel von Kimmich, die sonst immer sehr, sehr gut sind. Ich bin noch ein bisschen unruhig, liebe Frau Lesch.
0: Okay, das ist jetzt erstmal die Rückschau auf das letzte Spiel. Jetzt aber mal so ein bisschen ins Persönliche gefragt, lieber Udolf. Freuen Sie sich überhaupt drauf auf die WM?
1: Aber ja, ich freue mich nur nicht auf politische Begleitumstände, die ich jetzt nicht ansprechen will. Aber aufs Fußball, und das ist das Wesentliche, darauf freue ich mich.
0: Dürfen wir Sie fragen, wie Sie die Spiele gucken? Alles zu Hause oder Public Viewing? Ist das für Sie ein Thema? Oder mal weiß ich nicht, mal Nachbarn mit dabei?
1: Die Spiele manchmal abends um 22 Uhr. Ja. Dann noch Public View und dann nach Hause. Nee, das schaffe ich gar nicht. Nein, ich bin lieber dann zu Hause. Und da kann ich auch so brüllen, wie ich will. Ne? In der Gaststätte habe ich ja vielleicht einen von der gegnerischen Seite. Da muss man ja aufpassen. Nee, zu Hause, okay?
0: Sie sind ein Stratege und Taktiker. Wahnsinn. Schauen Sie jetzt ausschließlich erstmal in den Gruppenspielen nur Spiele mit deutscher Beteiligung, oder ist da noch ein bisschen was anderes dabei, was Sie sich da rauspicken?
1: Ich würde mir was rauspicken, wo ich das Gefühl habe, dass das Spiel spannend wird. Bei den ersten Spielen ist ja so, dass wir sehr, sehr, sehr häufig haben Favorit gegen Außenseiter. Kann es auch Überraschung geben, aber dass ich da alle Spiele gucke, um dann die Überraschung zu sehen, das wird mir doch zu viel des Guten. Ne? Also ich denke, es wird bei mir erst spannend werden, so ab Viertelfinale, Halbfinale. Denke, da gucke ich dann wahrscheinlich alles.
0: Okay, Sonntag gegen Curaçao, aber wie gesagt, man darf auch die Underdogs da auf gar keinen Fall unterschätzen.
1: Richtig.
0: Wie ist es? Geteilte Frage, welche Chance rechnen Sie denn unserer Nationalmannschaft aus, beziehungsweise was würden Sie sich wünschen? Das sind ja zwei unterschiedliche Paar Schuhe.
1: Ich bin also noch etwas skeptisch. Ich würde gerne Ihre Frage beantworten, nachdem wir die Vorrunde gespielt haben, liebe Frau Leschner.
0: Okay, dann können wir nochmal drauf zurückkommen.
1: Dann weiß ich nämlich, ob Sie da überhaupt noch drin sind. Sie erinnern sich, es gab solche WMs. Ne?
0: Möchte ich nicht dran denken jetzt. Herr Udolf, was würden Sie sich denn wünschen für die Jungs?
1: Wir haben Superspieler. Mir fehlt noch ein bisschen die Standhaftigkeit, die sicheren Pässe. Kann aber gut kommen in den Wochen, in denen sie zusammen sind. Ich denke jetzt an 2014. Da war es auch so. Da hatten wir auch nicht nur gute Spiele gegen Algerien, war äußerst knapp. Aber wenn sie dann zusammen sind als Mannschaft und wenn sie dann sich gemeinsam steigern, dann kann es eine gute WM werden. Wir haben Superspieler, deswegen bin ich doch etwas optimistisch.
0: Man sagt ja nicht umsonst, die deutschen Fußballer sind eine Turniermannschaft. Okay, Herr Udolf, danke für heute und schon mal eine schöne halbe Fußballwoche, dann bis zum Sonntag.
1: Dankeschön, bis dann, tschüss.

Das segelt er davon, Achim Reichel auf seinem Seelenverkäufer. Also wer das jetzt tut, der scheint kein großer Fußballfan zu sein. Ich weiß es nicht. Sportlich wird es ja in dieser Woche wirklich ganz, ganz groß, wenn die Fußball-Weltmeisterschaft beginnt. Da brauchen wir natürlich auch ganz, ganz große Hits, die da mithalten können. So hat im Juni vor 39 Jahren ein ganz besonderer Dance-Pop-Song für jede Menge Sommerenergie gesorgt. Whitney Houston, die hat damals mit der ersten Single aus ihrem erst zweiten Album einen Riesenwelthit geliefert. Einen, der heute wie kein anderer für die Glanzzeit ihrer gesamten Karriere steht. I Wanna Dance with Somebody, Whitney Houston.

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11: Um 16.30 Uhr, ich grüße Sie. Heiter bis wolkig, so sieht der Montagabend aus. Aktuell sind 26 Grad in Geithain, 27 in Taucha. Morgen dann bewölkt mit Schauern, vereinzelt auch Gewittern bei maximal 21 Grad. Bei der Razzia am frühen Morgen in der Leipziger Eisenbahnstraße sind 4 Kilo Marihuana und weitere synthetische Drogen sichergestellt worden. Wie die Polizei weiter mitteilte, wurde ein 52-jähriger Iraker vorläufig festgenommen, später auf Weisung der Staatsanwaltschaft aber wieder entlassen. Polizei und SEK hatten in der Eisenbahnstraße mehrere Objekte durchsucht. Es wurden insgesamt 9 Ermittlungsverfahren eingeleitet, unter anderem wegen Verstößen gegen das Waffengesetz und das Betäubungsmittelgesetz. 2 per Haftbefehl gesuchte Männer kamen in die JVA. 2 Kitas in Colditz bekommen mit Beginn des kommenden Jahres einen neuen Träger. Die stadteigene Stadt, Land und Schloss GmbH übernimmt die Kitas Zwergenland und Regenbogen am Muldenufer. Das hat der Stadtrat beschlossen. Zuvor gab es eine Diskussion. Eltern sorgten sich um ihre Kinder, Erzieher und um ihre Zukunft. 2 Ausschreibungen waren gescheitert, laut Bürgermeister Zillmann aus finanziellen Gründen. Jetzt ist der Betrieb der Einrichtungen gesichert. In Leipzig wird in dieser Woche das Programm der Jüdischen Woche vorgestellt. Nach Angaben der Stadt erwarten Besucherinnen und Besucher vom 21. bis 28. Juni mehr als 130 Veranstaltungen, darunter Konzerte, Lesungen, Film- und Theateraufführungen sowie Ausstellungen und Zeitzeugengespräche. Beteiligt sind mehr als 70 Leipziger Institutionen und Vereine. Es ist bereits die 17. Jüdische Woche in Leipzig, ausgerichtet vom Kulturamt der Stadt, gemeinsam mit dem Kultur- und Begegnungszentrum Ariowa. Haus.
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11: Wir wollen immer wieder mal einen besonderen Blick auf die vielen tausend Menschen werfen, die sich freiwillig, unentgeltlich und in ihrer Freizeit nämlich ehrenamtlich engagieren. Zum Beispiel im Tierheim in Delitzsch. Simone Ewald ist dort die Vereinsvorsitzende. Ihr geht es, wie so vielen Ehrenamtlichen, einmal damit angefangen, bestimmt die Arbeit irgendwann dann den Alltag. André Seifert stellt Ihnen diese engagierte Frau jetzt vor.
12: Mit einer Gassi-Geh-Runde hat vor 11 Jahren alles angefangen für Simone Ewald. Heute ist sie Vereinsvorsitzende. Chefin einer großen Familie sozusagen, die sich um das Tierwohl in Delitzsch kümmert.
13: Das ist ganz bestimmt wie Familie. Man lernt sich ja richtig kennen und man erlebt ja viele nicht so schöne Sachen. Also im Tierschutz ja sowieso. Und dann rutscht man sehr, sehr nah zusammen und das ist wie Familie, man streitet sich, man hat sich wieder lieb. Familie ist ein guter Ausdruck.
12: Für die Tierpflege und Gassi-Runden sind inzwischen meist andere zuständig. Mehr als 100 Tiere sind es eigentlich immer, die hier versorgt, betreut, gehegt und gepflegt und im besten Fall wieder vermittelt werden. Simone Ewald sitzt häufig im Büro, macht Dienstpläne, beantwortet Anfragen. Aufgaben also, die gemacht werden müssen, aber mit Tierpflege nicht mehr so viel zu tun haben.
13: Ehrenamt ist vielseitig, wenn man im Vorstand ist. Dann im Vorstand hat man viele Sachen zu tun, die von Leuten, die hierher kommen, als Gäste nicht gesehen werden, weil einfach im Hintergrund viel passiert. Wir sind, wenn man das genau nimmt, Chefs. Und die Pflege oder das Arbeiten mit den Tieren tritt auf jeden Fall in den Hintergrund. Man muss sich das einrichten.
12: Die Arbeit im Tierheim bestimmt inzwischen das Leben von Simone Ewald. Stunden zählt sie gar nicht mehr.
13: Ich habe zum Beispiel sehr oft Notdienste oder Einsätze mit dem Veterinär, mit der Polizei. Da sind mal 2-3 Stunden schnell weg. Das ist, da hat man so ein, da kann man im Gegensatz zum Arbeitstag schon sagen, dass das einen sehr, sehr großen Teil einnimmt.
12: Am Mittag verabschiedet sich Simone Ewald. Sie muss dringend los zu ihrem eigentlichen Bürojob. Der wird noch bis in die Abendstunden dauern. Aber morgen früh ist sie dann wieder da, im Tierheim Delitzsch.
11: Ein Bericht war das von André Seifert. Und ich habe noch einen Tipp für den Tag. Im Literaturhaus Leipzig wird heute die Literaturverfilmung Jakob, der Lügner, gezeigt. Beginn 20.30 Uhr.
2: Zum MDR Sachsen Feierabendverkehr. Wir fangen auf der A4 Görlitz Richtung Dresden an. Am Grenzübergang Ludwigsdorf immer noch Einreisestau mit 20 Minuten Wartezeit. B6 Richtung Dresden, Stau an einer Baustelle zwischen Niederwarter und Kossebaude. 15 Minuten dauert's. Im Landkreis Mittelsachsen ist die Straße zwischen Leubsdorf und Eppendorf nach einem Unfall gesperrt. Stau und stockender Verkehr mit etwa 15 Minuten Zeitverlust. In Leipzig in der Sommerfelder Straße stadtauswärts und der Ludwig-Hubfeld-Straße Richtung Georg-Schwarz-Straße. Blitzer A14 Richtung Dresden zwischen Grimma und Mutschen. B169 am Ortseingang von Rodewisch aus Richtung Wernesgrün. Aufpassen, hier wird auf beiden Seiten geblitzt. Dann in Brauna Richtung Kamenz, in Pirna in der Seminarstraße, auch in beiden Richtungen. Und sollte sich was tun, wir sind ganz Ohr, kostenfreie Verkehrshotline. Sie wissen es, 0800 637 5637. Da können Sie uns alles melden und vielen Dank schon mal vorab. 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

0: Ach, manchmal hätte ich die 80er am liebsten nochmal. Fiction Factory feels like heaven. 16.41 Uhr ist es, aber es gibt so ein paar Dinge, die kann man immer wieder nochmal haben, nämlich montags zum Beispiel, unser sächsisches Kulturmagazin aufgefallen, und ich würde über einiges gerne wieder mit Andreas Berger reden und gedacht, bevor es um 18 Uhr losgeht, komm mal eine Stunde vorher vorbei, Andreas, und wir reden. Wir reden über Musik, und wenn es noch einen Beweis nötig gehabt hätte, dass Sachsen wirklich ein Musikland ist, ja? Wir haben die Beweise gleich dreifach. Zwickau feiert gerade Robert Schumann, Leipzig ab Donnerstag den wohl wichtigsten Komponisten aller Zeiten, Johann Sebastian Bach, und Dresden bei den Musikfestspielen. Wie könnte es schöner sein jetzt im Frühsommer, die Leichtigkeit des Seins, so das Motto ja des 49. Jahrgangs. Und du feierst kräftig mit, wenn du nicht im Funkhaus bist und uns allen davon berichtest, voller Leidenschaft. Ja, der Montag heute nach 6, wieder Kultur und Musik, Andreas?
1: Unbedingt. Und wenn ich mich jetzt auf die Musikfestspiele zunächst konzentriere, hat das den Grund, dass diese auf der Zielgerade angekommen sind, pickepacke voll mit Konzerten, die allerlei Überraschungen parat haben in der letzten Woche. So kommt am Sonntag der amerikanische Filmstar Bill Murray nach Dresden, um musikalisch und in Texten eine Begegnung zwischen neuer und alter Welt zu initiieren. New World heißt das Programm, und Heike, richtig, das gab's doch schon mal. Mhm. Bill Murray, mittlerweile 75, hatte und hat so viel Spaß an dem Programm mit dem Chef der Festspiele, mit Jan Vogler, dessen Frau Mira Wang und der Pianistin Vanessa Perez, dass sie sich seit der Premiere bei den Musikfestspielen im Juni 2017 immer wieder in loser Folge auf der Bühne verabreden. Und am Sonntag, 18 Uhr, im Kulturpalast, ist's wieder soweit.
0: Zu Bach, Gershwin und Astor Piazzolla liebe ich total. Diese Tango-Musik, ein ganz anderes Crossover, ist dann morgen schon zu erleben. In einem Konzert begegnen sich, also das ist auch eine Kombi, auf die man erstmal kommen muss, ne? Franz Schubert, Louis Armstrong und Frank Sinatra.
1: Das ist genau das, Heike, was das Motto beschreibt. Die Leichtigkeit des Seins mit einem Schmunzeln, den Groove, wohlgemerkt Groove, Franz Schuberts in dessen dritter Sinfonie wahrzunehmen, gepaart mit der lässigen Jazz-Eleganz, zusammengeführt von dem in Dresden bestens bekannten israelischen Dirigenten Omar Meir Welber.
2: Heißt nicht, dass alles muss lustig sein. Natürlich nein. Und was heißt Spaß? Heißt Spannende, heißt Erfahrung, heißt Atmen mit anderen Leuten, heißt 2 Stunden ohne Handy. Ich will, dass die Leute zu unserer Konzertart kommt und sie spüren sich als Kinder.
1: Und damit meint er die Bereitschaft, sich naiv wie ein Kind überraschen zu lassen, wie das zusammenpasst. Ich tippe mal bestens, denn Till Brönner ist für das jazzige Morgenabend zuständig.
0: Kannst du nur Platz sein, absolut, aufgefallen. Also unser sächsisches Kulturmagazin. Wie hast du vorhin gesagt, zum Festival, Musikfest, Spiele, pickepacke voll. Auch dein Magazin heute Abend wieder pickepacke voll mit allerfeinster Kultur aus Sachsen, getoppt von Andreas Berger, der ihr Gastgeber ist, 18.08 Uhr hier beim Sachsenradio.

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2: Tja, in Ostsachsen ist es heute Abend noch länger sonnig. Allmählich blustern sich aber von Westsachsen immer mehr Wolken auf und es bleibt bei 21 bis 24 Grad noch trocken. In der Nacht könnte es hier und da leicht regnen und es kühlt auf nur 18 bis 12 Grad ab. Aber morgen lugt die Sonne dann zeitweise noch durch die Wolken. Dann ziehen einige Regenschauer durch. Es wird wieder freundlicher. Nachmittags folgen neue Schauer und einzelne Gewitter. Ja, und es geht bei maximal 17 bis 22 Grad morgen auch sehr windig zu. Unbeständig dann weiter am Mittwoch und Donnerstag. Es regnet immer mal, auch die Sonne scheint. Dann bei höchstens 16 bis 20 Grad.
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3: Mit Andreas Kalb. Schönen guten Tag. Die Deutsche Bahn will mehr Mitarbeiter im Regionalverkehr mit Körperkameras ausstatten. Nach Angaben des Konzerns trägt bislang etwa ein Drittel der Beschäftigten mit Kundenkontakt die sogenannten Bodycams. Die Bahn erhofft sich von dem Einsatz einen besseren Schutz ihrer Mitarbeiter. Geprüft werden auch Tonaufnahmen. Im vergangenen Jahr hatte es rund 2700 Angriffe auf Beschäftigte der Deutschen Bahn gegeben. Dabei war Anfang des Jahres ein Zugbegleiter getötet worden. Nach eigenen Angaben erprobt die Bahn zudem Doppelbesetzungen auf ausgewählten Strecken und stichfeste Körperwesten. Vom Tankrabatt profitieren vor allem Mineralölkonzerne und Vielfahrer. Zu diesem Ergebnis kommt das Münchner IFO-Institut. Nach dessen Berechnungen wurde nicht der gesamte Steuernachlass von rund 17 Cent pro Liter an die Kunden weitergegeben. Insgesamt haben die Ölkonzerne demnach rund 1,6 Milliarden Euro der staatlichen Entlastung abgeschöpft. Von dem Rest hätten vor allem Vielfahrer und Besitzer von Autos mit hohem Verbrauch profitiert. Der Tankrabatt gilt seit Anfang Mai und läuft Ende Juni aus. Das IFO-Institut ist gegen eine Verlängerung. Das Handwerk und die Logistikwirtschaft in Sachsen fordern dagegen eine Fortsetzung des Tankrabatts. In Dresden ist eines der größten Verkehrsprojekte der Region für die kommenden Jahre gestartet. Wie die Stadt mitteilte, kostet die sogenannte Campuslinie rund 324 Millionen Euro. Zu dem Projekt gehört der Neubau der Nossener Brücke, über die künftig auch Straßenbahnen fahren sollen. Außerdem entsteht eine neue 1,7 Kilometer lange Straßenbahnstrecke, die auch zur Technischen Universität Dresden führt. Während der Bauzeit bleibt die Nossener Brücke eingeschränkt befahrbar. Vor allem Fußgänger und Radfahrer müssen aber Umwege in Kauf nehmen. Die Bauarbeiten sollen 2031 beendet sein. Autofahrer im Gölschtal müssen sich ab heute auf Umwege einstellen. Wegen Bauarbeiten wird die Gölschtal-Umfahrung der B169 im Bereich Rebesgrün voll gesperrt, wie MDR Sachsen-Reporter Bernd Schädlich berichtet.
4: Der Kreuzungsbereich zwischen Bundes- und Kreisstraße wird neu asphaltiert. Zudem werden Einbauteile angepasst und die Fahrbahnmarkierung erneuert. Bis spätestens 19. Juni sollen die Arbeiten abgeschlossen sein. Der Verkehr wird während der Bauarbeiten durch Falkenstein, Ellefeld, Auerbach und Rodewisch umgeleitet. Auch in Richtung Treuen ist eine Umleitung ausgeschildert. Wegen der Sperrung kommt es auch beim Busverkehr zu Umleitungen und Fahrplananpassungen. Betroffen sind die Linien 60 und 601. Fahrgäste sollten sich vorab informieren.
3: Das waren Nachrichten von MDR Sachsen. 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
2: Zum MDR Sachsen Verkehrsservice A4 Frankfurt-Dresden. Zwischen Dresden-Altstadt und Neustadt ist eine Entenfamilie auf der Fahrbahn. Schön vorsichtig fahren. A4 Görlitz-Dresden am Grenzübergang Ludwigsdorf. Stau bei der Einreise. 20 Minuten Zeitverlust. B6 Richtung Dresden zwischen Niederwarter und Kossebaude. Stau an einer Baustelle. Es dauert 15 Minuten. Gesperrt nach Unfällen sind im Landkreis Mittelsachsen die Straße zwischen Leubsdorf und Eppendorf und im Landkreis Nordsachsen die zwischen Luppa und Wermsdorf. Und Blitzer A4 Richtung Richtung Görlitz, zwischen Dreieck Dresden-Nord und Hermsdorf, A14 Richtung Dresden zwischen Grimma und Mutschen, weiter auf der B169 am Ortseingang Rodewisch aus Richtung Wernesgrün auf beiden Seiten, ein Blitzer auch auf der B174 zwischen Altenhain und Chemnitz und in Pirna in der Seminarstraße wird in beiden Richtungen geblitzt. Sollten Sie das noch vervollständigen können, dann können Sie kostenfrei durchrufen 0800 637 5637. Dankeschön. Schnell und aktuell der MDR Sachsen Verkehrsservice.
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2: Ja, Feierabend am Montag, fast so schön wie am Freitag, ne? Fast.
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0: George Ezra zum Feierabend hier beim Sachsenradio 10 nach 5. Ja, und wie sieht's Abendwetter aus?
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0: Das wird uns Renato Bodenburg gleich ein bisschen im Detail erklären. Hallo Renato.
2: Hallo Heike.
0: Aber Fakt ist, die Woche hat heute schon den idealen Start erwischt, ne?
2: Ja, und leider geht's nicht ganz so weiter.
0: Das heißt, der Abend passt nicht dazu, oder wie?
2: Der Abend passt noch ganz gut. Nee, also wir haben auf alle Fälle in Sachsen noch das bessere Wetter von allen in Mitteldeutschland, weil da nämlich schon weiter westlich ein paar dichtere Wolken sind. Wir merken es jetzt eigentlich auch schon so in die Region Leipzig und Vogtland reinziehend. Sind da schon ein paar mehr Wolken? Das ist so eine komplette Schleierbewölkung, dass der Himmel sich so bedeckt. Und je weiter wir Richtung Ostsachsen kommen, das Elbtal noch bis zur Neiße ran, da gibt es noch am längsten die Sonne. Es ist nicht unfreundlich, es ist ja auch recht angenehm von den Temperaturen. Es gibt immer noch 26 Grad und damit kann man auch noch ganz gut draußen sitzen, weil noch nicht viel passiert, auch noch kein Regen jetzt erstmal kommt.
0: Jetzt erstmal, das heißt, wann ist denn dieses erstmal vorbei?
2: Naja, das passiert dann in der Nacht. Also da sind dann so langsam ein paar Schauer mit dabei und jetzt kann man natürlich auch wieder sagen, ja, wir bräuchten noch mal ein bisschen mehr Regen. Jetzt kommt ein Tiefausläufer reingezogen. Dieses Hoch, was wir jetzt gerade noch für den Abendwetter bestimmt haben, das zieht weiter ostwärts. Und damit übernehmen die Tiefs jetzt erstmal mehr die Regie. Die bringen aber nicht so flächendeckend den Regen, sondern jetzt auch die nächsten Tage immer nur so Schauer und dann auch immer mal Gewitter, vor allem am Nachmittag. Und dann dazu auch noch Wind. Das kommt jetzt auch noch mehr auf. Und mit dieser Strömung, die sich damit einstellt, das Ganze aus Nordwest bis West, wird es auch ein bisschen frischer. Also diese hohen Temperaturen auch erstmal vorbei. Aber ich sag mal so, es ist noch letzten Endes Frühling. Wir bezeichnen es immer noch so. Und Regen für die Natur ist nach wie vor auch immer gut, auch wenn es nur ein paar Schauer sind.
0: Ja, ist auch nicht schlecht, wenn es im Sommer mal regnet. Dann muss man auch nur sagen.
2: Ja, warten wir ab.
0: Also, du hast schon gesagt, es geht mit den Temperaturen ein bisschen zurück. Mhm. Morgen ein bisschen Regenschauer und das für den Rest der Woche. Setzt sich das dann so in etwa fort?
2: Genau. Also das wird immer, ich sag mal so, zusammengefasst wird es unbeständig bleiben. Auch windig teilweise. Gibt immer ein paar stärkere Windböen. Morgen haben wir bis 22 Grad. Dann rückt das so ein Stück mal bis nach unten. Und der Donnerstag ist dann letzten Endes so der kühlste Tag. Da kommen wir gerade bis auf 18 Grad in den Höchstwerten. Danach baut es sich langsam wieder auf. Es gibt aber noch weitere Schauer. Das Ganze so bis zum Wochenende. Die sind, wie gesagt, nicht so viel und danach dann langsam auch wieder so mehr der Hochdruckeinfluss. Aber bis dahin bleibt es jetzt erstmal durch die Woche hinweg unbeständig.
0: Also liebe Natur, hast du gehört, alles schön aufsaugen bis zum letzten Tropfen, den es da gibt von oben. Renato, danke dir.
2: Tschüss.
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0: Na, auch auf dem Weg nach Hause. Schön Gruß zu allen unterwegs in die Autos. Noch rollt's ja auch auf der A4, aber in gut 2 Stunden wird die Autobahn von Erfurt auskommend in Richtung Chemnitz erstmal dicht gemacht. Unsere Reporterin Christiane Günther hat ein paar Infos und vor allem alle Fakten dazu. Christiane, wo genau wird denn vollgesperrt?
1: Auf den 2 Fahrstreifen, die ohnehin schon in einem Baustellenbereich liegen, sollen Fahrbahnschäden beseitigt werden. Und wenn schon mal vollgesperrt wird, dann werden auch gleich noch die Randbereiche gemäht. Bautrupp und Mähbrigade rücken 19.30 Uhr heute Abend an. Wieder freigegeben werden soll der Autobahnabschnitt zwischen Klauchau Ost und Hohenstein-Ernsthal dann morgen um 5 Uhr, also pünktlich zum Start des Berufsverkehrs. Bis dahin müssen Autofahrer die Umleitung nehmen, die führt parallel zur Autobahn.
0: Christiane, vielen Dank. Also in der A4-Baustelle zwischen Klauchau Ost und Hohenstein-Ernsthal ist die A4 ab heute Abend 19.30 Uhr bis morgen früh komplett gesperrt.

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10: Um 17.30 Uhr, ich grüße Sie. Heiter bis wolkig sieht der Montagabend aus. Aktuell 27 Grad in Löbnitz, 26 in Mutschen. Morgen Wolkenschauer, vereinzelt Gewitter bei 21 Grad. Die Leipziger Industrie- und Handelskammer hat den Bürgerentscheid zu den geplanten Gewerbeflächen bei Merkwitz kommentiert. Hauptgeschäftsführer Fabian Magel sagte, man begrüße, dass die Stadt weiter die Möglichkeit habe zu planen. Die Fläche sei von großer strategischer Bedeutung für die wirtschaftliche Entwicklung der Region. Beim Bürgerentscheid gestern hatte zwar eine Mehrheit bei der Stimmabgabe gegen das Projekt gestimmt, das notwendige Quorum wurde aber verfehlt. Dafür hätten sich 25% aller Wahlberechtigten dagegen aussprechen müssen. Vier Sportvereine unserer Region können mit Zuwendungen des Innenministeriums planen. So können der FC Bad Lausick und der SV Klinger Ammelsheim ihre Flutlichtanlagen auf LED-Technik umstellen. Dafür stehen 24 bzw. 18.000 Euro zur Verfügung. Der SSV 1952 Torgau erhält etwa 21.000 Euro für eine Modernisierung der Heizung in der Südring-Turnhalle. Gut 42.000 Euro kann die Sportgemeinschaft der LVB in eine vollautomatische Bewässerungsanlage investieren. Nach einem Raubüberfall im Leipziger Stadtteil Grünau sucht die Polizei Zeugen. Den Angaben zufolge wurde am Samstagabend kurz vor Mitternacht eine 34-jährige Frau in der Straße an der Kotsche attackiert. Zwei Unbekannte hatten versucht, der Frau die Handtasche zu entreißen. Dabei wurde sie am Unterarm verletzt und musste im Krankenhaus behandelt werden. Da keine Beschreibung der Angreifer vorliegt, sucht die Polizei Menschen, die Hinweise geben können.
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10: Schädlinge, die in Gärten, Parks oder anderswo Pflanzen befallen, sind oft schwer in den Griff zu bekommen. Die Stadt Leipzig setzt bei der Bekämpfung des Eichenprozessionsspinners auf sogenannte Nematoden, Fadenwürmer, die Schädlinge auf natürliche Weise bekämpfen. Sie fressen sie auf. Alexander Grono über einen Nachteinsatz der Baumpfleger der Stadtreinigung Leipzig.
11: Oben im Baumwipfel der 130 Jahre alten Eiche fühlen sich die Raupen des Eichenprozessionsspinners besonders wohl. Dort neben dem Spielplatz im Clara-Zetkin-Park ist Ewan Kriegel ihren Brutnestern auf der Spur.
12: Man muss ja die komplette Grundperipherie von außen einmal absprühen, dass überall das Mittel verteilt ist, dass dies auch quasi alle Raupen erwischen kann. Also speziell nach etwas gucken tue ich da jetzt nicht. Wenn ich aber ein Nest sehe, halte ich da halt mal ein bisschen länger drauf.
11: Die extra langen Härchen der Raupe besitzen Widerhaken und sind voller Nesselgift. Hautkontakt oder das Einatmen der kaum sichtbaren Härchen ist gesundheitsschädlich, so sein Kollege David Hartmann.
3: Viele Mitarbeiter der Stadtreinigung haben schon Kontakt damit gehabt. Wir haben dadurch immer Hautreizungen und das ist halt auch für die Bevölkerung nicht unbedingt verträglich, gerade auch für Tiere, Menschen. Dem Baum selbst macht es keinen Schaden.
11: Eichen, die an Spielplätzen und in Parks stehen, werden also deshalb behandelt, damit die Raupen nicht mit Menschen in Kontakt kommen. Neu ist das Spülmittel. Es ist frei von Giftstoffen. Eine Biobrühe mit einer Art Tapetenkleister und winzigen Fadenwürmern drin, sagt Sachgebietsleiter Stadtbäume Markus Drappatz.
13: Dadurch, dass es ein natürlich vorkommender Fadenwurm ist, muss letztendlich der Bereich nicht abgesperrt werden. Er kann sofort nach der Ausbringung wieder freigegeben werden. Es besteht ja keinerlei Gefahr für Menschen, andere Tiere und für Pflanzen.
11: Doch die raupenfressenden Fadenwürmer mögen weder Sonne noch Trockenheit. Das heißt für die Jäger des Eichenprozessionsspinners Nachtschicht. So Claudia Ballhause, Sprecherin der Stadtreinigung Leipzig.
14: Ja, sind jetzt hier bis um drei im Park unterwegs, damit morgen auf dem Spielplatz sozusagen die Leipzigerinnen und Leipziger sich angstfrei bewegen können, sagen wir mal so, dass sie keine Befürchtung haben müssen, mit so einem Tier dann irgendwann in Kontakt zu treten. Ne?
11: Rund eine Stunde braucht Baumpfleger Ewan Kriegel, um eine Eiche von oben bis unten zu besprühen. Ein Aufwand, der sich offenbar lohnt. Die Raupen des Eichenprozessionsspinners sind überall dort, wo sie Fadenwürmern begegnet sind, fast komplett verschwunden.
15: 17.35 Uhr, der MDR Sachsen, Feierabendverkehr. A4 Frankfurt-Dresden zwischen Dresden-Altstadt und Neustadt läuft eine Entenfamilie. A4 Görlitz Richtung Dresden am Grenzübergang Ludwigsdorf immer noch Einreisestau mit 20 Minuten Zeitverzug. B6 Richtung Dresden zwischen Niederwarter und Kossebaude Stau an einer Baustelle, 15 Minuten dauert es hier. Gesperrt nach Unfällen sind im Landkreis Mittelsachsen die Straße zwischen Leubsdorf und Eppendorf und im Landkreis Nordsachsen zwischen Luppa und Wermsdorf. Neue Blitzer A4 Richtung Görlitz zwischen Dreieck Dresden-Nord und Hermsdorf, A14 Richtung Dresden zwischen Grimma und Mutschen, B169, einer am Ortseingang von Rodewisch aus Richtung Wernisgrün, hier wird auf beiden Seiten geblitzt, B174 zwischen Altenhain und Chemnitz in Bloaschütz Richtung Bautzen und sonst noch irgendwo, dann erwarten wir Ihren Anruf kostenfrei 0800 637 5637. 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

0: Musik aus einem der drei Länder, auf deren Fußballrasen demnächst die WM-Spiele ausgetragen werden. Die US-Amerikanerin Kathy Mattea, die übrigens genau zur Sommersonnenwende demnächst Geburtstag hat. 18 Wheels and a Dozen Roses. So, es ist langsam Zeit, unsere erste Fußball-WM-Geschichte aufzulösen. Und am Sachsenradio-Telefon ist Petra Heidel aus Nünchritz. Hallo, Frau Heidel.
1: Schönen guten Tag, Frau Lesner.
0: Frau Heidel, Sie haben ausgiebig heute und aufmerksam unsere WM-Frage, unsere erste Geschichte verfolgt. Da geht es ja fast zu den Anfängen des WM-Turniers zurück ins Jahr 1938. WM-Gastgeber der dritten Fußball-WM war damals Frankreich. Und wir sind im Halbfinale Italien-Brasilien. Der Superstar der Squadra Azzurra damals, Giuseppe Meazza, der nimmt seine Position zum Elfmeter ein und plötzlich gibt sein Hosengummi den Geist auf. Man möge meinen, das kann sich so nicht zugetragen haben. Ja, er schießt den Elfmeter trotzdem und trifft zum 2:1. Ist die Geschichte wahr oder ausgedacht?
1: Die Geschichte ist wahr.
0: Warum meinen Sie, ist das so? Wie kommen Sie drauf?
1: Ach, das hat mir mein Bauchgefühl
0: gesagt. Sehr gut, sehr gutes Bauchgefühl. Frau Heidel, dann fragen wir mal unseren Peter Neumann, wahr oder ausgedacht, Peter?
2: Die Geschichte hat sich tatsächlich so zugetragen, so steht es zumindest in meinen Büchern. Ich war ja nicht dabei. Der Meazza war schon ein verrückter Hund und der hat einfach seine Hose festgehalten und den Ball reingehauen.
0: Sehen Sie, wirklich tolles Bauchgefühl, Frau Heidel, weil viele haben gemeint, das kann überhaupt nicht so gewesen sein. Er hält doch nicht den Hosenbund fest und schießt dann den Elfmeter in einem so wichtigen Spiel. Naja, aber 38, hat man das vielleicht doch noch ein bisschen lockerer genommen, oder?
1: Das glaube ich auch.
0: Ja, Frau Heidel, Sie haben unser MDR Sachsen Überraschungspaket gewonnen. Ich hoffe, das Rätseln hat ein bisschen Spaß mitgemacht.
1: Ach ja, das war mehr oder weniger Zufall.
0: Ja,
1: aber... Und das klappte dann.
0: Sehr schön. Wie ist es denn? Sind Sie schon so ein bisschen in voraufgeregter WM-Stimmung? Gucken Sie ein bisschen Fußball oder ist es gar nicht so Ihr Ding?
1: Im Prinzip nicht.
0: Aha.
1: Ich werde aber, wenn unsere Mannschaft spielt, hin und wieder sicher mal gucken.
0: Auf jeden Fall. Wir haben gerade ein bisschen eine schlechte Leitung, macht aber gar nichts. Also Sie sind ab und zu dabei. Morgen haben wir dann eine ganz neue Geschichte um ein WM-Spiel aus der Vergangenheit. Mal gucken, worum es dann geht. Und vielleicht stimmt die Geschichte morgen ja dann nicht.

1. Rudolf Kunze bald wieder auf Sommertour übrigens. Geht auch nach Sachsen. Am 1. August ist er mit seinem Soloprogramm in Freiberg auf Schloss Freudenstein zu Gast. Da hoffen wir auf einen lauen Sommerabend. Geschichten und Musik bringt der Songpoet dann selber mit. Ja, und da ist noch einer, der sich diesen Titel im Laufe seiner unglaublichen Karriere verdient hat, Chris de Burgh. Und Anfang der 80er, da dachte man mal, bei dem piept's. Ja? Er hatte wirklich die pfiffige Idee, mit einem internationalen Morsecode einen Song zu betiteln. Ship to Shore bedeutet eigentlich, dass der Funkverkehr zwischen einem Schiff auf See und der Küstenstation arg gestört ist. Chris de Burgh meint damit aber was anderes, eine kriselnde Beziehung. Aber es gibt, so soll es sein, ein Happy End. Am Horizont taucht irgendwann ein Licht auf und die Verbindung steht wieder. Ship!

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9: Die ersten Wolken ziehen von Westsachsen nach Sachsen rein. Nachts fängt es schon leicht an zu regnen, bleibt mit 18 bis 12 Grad aber mild. Ja, morgen ist Abwechslung angesagt. Erst Sonne, dann ein paar Regenschauer, dann wieder freundlicher und später dann der nächste Regen. Bisschen windig kann es zugehen und wird mit 17 bis 22 Grad nicht mehr so warm. Was dann auch für Mittwoch und Donnerstag gilt, dann bei 16 bis 20 Grad. Dann sind Sonne, Wolken, Regenschauer und kurze Gewitter dabei.
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10: Mit Andreas Kalb und diesen Themen. Die Deutsche Bahn will den Einsatz von Bodycams auf Regionalstrecken ausweiten. Dresden investiert mehr als 300 Millionen Euro in Verkehrsprojekte und Friedensforschungsinstitute sehen Zerfall der internationalen Ordnung. Tätliche Angriffe auf Mitarbeiter der Deutschen Bahn haben in den vergangenen Jahren zugenommen. In der offiziellen Statistik ist von bundesweit mehr als 2700 Übergriffen die Rede. Nach dem Tod eines Zugbegleiters Anfang des Jahres hat das Unternehmen eine Reihe von Maßnahmen auf den Weg gebracht. Eine davon war der Einsatz von Körperkameras auf Regionalstrecken. Etwa ein Drittel der Mitarbeiter mit Kundenkontakt nutzt diese Möglichkeit. Über die Erfahrungen hat die Bahn heute informiert. Anne-Kathrin Hochstrat war dabei.
11: Schönen guten Tag, einmal die Fahrkarte bitte.
12: Ich habe keine.
13: Die Situation ist gestellt, aber Zugbegleiterinnen wie Laura erleben die jeden Tag. Und regelmäßig eskaliert so eine eigentlich alltägliche Situation. Das weiß auch Ralf Damde, er ist Betriebsratsvorsitzender und damit verantwortlich für das Wohlergehen der Mitarbeitenden bei der Deutschen Bahn.
14: Wir haben einen kontinuierlichen Anstieg der Übergriffe in den letzten Jahren und Jahrzehnten. Wir haben in Ballungsgebieten einen höheren Anstieg, wir haben im ländlichen Raum einen geringeren Anstieg. Aber das Sicherheitsgefühl ist zwischenzeitlich so, dass die Kolleginnen und Kollegen mir morgens sagen, ich habe Angst, wenn ich mich von meiner Frau verabschiede, dass ich abends wieder nach Hause komme.
13: Um weniger Angst zu haben, lernen die Zugbegleiterinnen und Zugbegleiter, sich in heiklen Situationen richtig zu verhalten. Etwa im sogenannten Selbstbehauptungstraining, in dem es richtig zur Sache gehen kann.
15: Also was wäre, das, ich bin hier, guck mal rüber, gebeugt, da, alles ist möglich. Okay. Und er hat nicht mal geschafft, die Hände dazwischen zu kriegen.
13: Verpflichtend ist mittlerweile das Training zum Umgang mit der Bodycam. Die Kamera tragen die Zugbegleiterinnen und Zugbegleiter offen sichtbar und filmen so ihr Gegenüber. Sie entscheiden selbst, ob sie die Kamera nutzen wollen. Aktuell tun das etwa 30%. Der Betriebsrat und der Vorstand der DB Regio wollen, dass es mehr werden. Denn die Kameras wirken. Von 500 Fällen mit Bodycam-Einsatz ist es in nur einem tatsächlich handgreiflich geworden. Außerdem gibt es auch den sogenannten Prio-Ruf, einen Alarmknopf, den das Zugpersonal trägt. Außerdem testet man gerade, das Personal zu verstärken, erklärt Armin van Seiderfeld, Vorstandsvorsitzender der DB Regio.
16: Wir haben zwei neue Ansätze an den Start gebracht. Einmal das Thema, dass ein Kundenbetreuer an Bord unseres Zuges mit einem zusätzlichen Sicherheitsmitarbeiter unterwegs ist, sollte es zu einer schwierigen Situation kommen, er von einer zweiten Person gesichert wird. Das ist der erste Ansatz. Der zweite Ansatz sind zwei Kundenbetreuer, die zusammen an Bord des Zuges unterwegs sind und eben das Gleiche durchführen und sich gegenseitig verstärken, sich gegenseitig absichern können.
13: Beide sind Projekte, die aktuell auf ausgewählten Strecken getestet werden. Und DB Regio würde gerne noch mehr tun. Im Juli startet ein weiteres Projekt mit Schutzwesten und auch die Technik soll besser werden. Aktuell wird geprüft, wie bei den Bodycams auch Tonaufnahmen rechtlich möglich werden. Momentan sind nur Videoaufnahmen erlaubt. Eine weitere Idee ist der mögliche Einsatz von KI. Die soll Videoaufnahmen in den Zügen in Echtzeit auf gewaltvolle Szenen untersuchen. Das wird bereits in Straßenbahnen in Bremen getestet.
10: Ein Beitrag von Ann-Kathrin Hochstrat. In Dresden ist eines der größten Verkehrsprojekte der Region für die kommenden Jahre gestartet. Wie die Stadt mitteilte, kostet die sogenannte Campuslinie rund 324 Millionen Euro. Zu dem Projekt gehört der Neubau der Nossener Brücke, über die künftig auch Straßenbahnen fahren sollen. Außerdem entsteht eine neue 1,7 Kilometer lange Straßenbahnstrecke, die auch zur Technischen Universität Dresden führt. Während der Bauzeit bleibt die Nossener Brücke eingeschränkt befahrbar. Vor allem Fußgänger und Radfahrer müssen Umwege in Kauf nehmen. Die Bauarbeiten sollen 2031 beendet sein. Die vier führenden deutschen Friedensforschungsinstitute beobachten eine Normalisierung von Kriegen. Nach ihren Angaben werden nationale Interessen immer häufiger mit militärischer Gewalt durchgesetzt. Durch den Bruch des Völkerrechts drohe ein Zerfall der internationalen Ordnung. Das Heft des Handelns nehmen demnach sogenannte Warlords in die Hand, auf Deutsch Kriegsfürsten. Mario Kubina fasst die wichtigsten Aussagen des Berichts zusammen.
4: Kriegsfürsten also, wie man sie früher in Ländern wie Afghanistan oder Somalia gesehen hat. Dazu der Konfliktforscher Konrad Schetter.
12: Die neuen Warlords höhlen die internationale Ordnung aus. Es sind Präsidenten oder Monarchen von Autokratien oder Staaten im demokratischen Niedergang.
4: Als Beispiel wird der russische Machthaber Putin genannt. Aber auch US-Präsident Trump fällt den Autoren zufolge in dieses Raster, unter anderem wegen seiner Drohungen in Sachen Grönland. Ebenso der israelische Regierungschef Netanyahu, Stichwort Gaza. Putin, Trump, Netanyahu, kann man die drei wirklich auf eine Stufe stellen?
17: Wir haben das bewusst zugespitzt formuliert.
4: So die Antwort der Friedensforscherin Ursula Schröder. Man wolle die drei nicht glauben.

0: also vor allem beim Ziel, die Ukraine zu unterwerfen. Kommt es doch zu Friedensverhandlungen, ist dafür laut Deitelhoff ein Konzept nötig.
1: Über einen Waffenstillstand hinaus brauchen wir Sicherheitsgarantien für die Ukraine. Wir brauchen ein klares Bekenntnis zur territorialen Integrität der Ukraine.
0: Wobei sie die Rolle der Bundesregierung vor allem darin sieht, die europäischen Hilfen für die Ukraine zu bündeln.
2: Das war der Radioreport mit Andreas Kalb. 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
3: Vielen Dank. Und hier übernimmt jetzt der andere Andreas und schaut auf den MDR Sachsen Verkehrsservice. A4 Görlitz Richtung Dresden am Grenzübergang Ludwigsdorf. Stau bei der Einreise. Hier sollten Sie 20 Minuten mehr einplanen. Im Landkreis Nordsachsen ist die Straße zwischen Luppau und Wermsdorf nach einem Unfall gesperrt. Und wir schauen noch auf die Blitzer. Auf der A4 Richtung Görlitz zwischen Dreieck Dresden Nord und Hermsdorf. Auf der A14 Richtung Dresden zwischen Grimma und Mutschen. Auf der B169 am Ortsausgang Rodewisch Richtung Wernesgrün beidseitig, auf der B174 zwischen Altenhain und Chemnitz, in Bloerschütz Richtung Bautzen und in Pirna in der Seminarstraße in beiden Richtungen. Für mehr Tipps hier unsere kostenlose Verkehrshotline 0800 637 5637. Schnell und aktuell der MDR Sachsen Verkehrsservice.
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3: Literatur, Theater, Musik und Dialekt. Aus all dem mixen sich die nächsten 2 Stunden. Sie können schon mal überlegen, aus welchem Klassiker dieses Zitat stammt.
5: Gegen die Dummheit kämpfen die Götter selbstvergeblich.
3: Sagt uns eine der beiden aufgefallenen Hörerkritikerinnen nach der Premiere am Leipziger Schauspiel. Und aus der Messestadt kommt auch diese Bewerbung für das sächsische Wort, das wir noch bis 30. Juni suchen.
6: Ich bin Barbara aus Leipzig. Sachsenwort Eiferbipsch. Das ist, wenn man von was überrascht wurde, was man nicht erwartet hat, dann sagt man das.
3: Und ich sag hallo und herzlich willkommen. Schön, dass Sie dabei sind.
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0: ganz ehrlich, wenn ich beim Einkaufen von meiner Frau vor die Wahl gestellt werden würde, willst du mit in die Boutique gehen oder dich in der Zeit lieber im Baumarkt umschauen? Ich wählte die Boutique mit Friemeln, Rumurschen, Bitzeln, Schuhwerken oder einer Schmiesche, hab ich ehrlich gesagt nicht so sehr viel Mut, wie Sie offenbar Lust haben, sich an der Suche nach dem sächsischen Wort des Jahres zu beteiligen und zusätzlich einem handwerklichen Ausdruck. So vielfältig wie das Handwerk selbst ist offensichtlich auch dessen Beschreibung im Sächsischen bestens zu erfahren von Mandy Partsch und Peter Ufer im Baumarkt.
1: Tatendrang freudig betrat ich den Baumarkt meiner Wünsche. Kurz hinter dem Eingang wollte ich allerdings wieder umdrehen. Denn auf der Suche nach einem neuen Hammer begegnete ich Hundekuchen, Black Molly Fischfutter, Katzenstreu und Naturweidebällen für die Gymnastikanimation von Wellensittichen und Papageien. Da sah ich unverhofft eine Fachverkäuferin, rannte hin und fragte, haben Sie einen Hammer? Sie antwortete,
2: Hammer.
1: Sie lief weiter, ich rief ihr hinterher, wo hängt denn bei Ihnen der Hammer? Sie sagte,
2: Sie gehen jetzt vorne an den Chichorin-Green Kettensägen Sicherheitshülsen vorbei, bis zur nächsten Schmiechennische. Dahinter hängt der Reschen ab und dann dort nie rechts, sondern da müssen Sie links, wo die Rosenrobbis über dem Rosenrobben. Da überqueren Sie die Ecke, wo genagelt wird, und bevor Sie sich verheddern, da fragen Sie einfach noch einmal. He? Legen Sie langsam mal eine Zahl zu, wir machen gleich zu.
1: Ich hastete durch das Labyrinth der Sonderangebote, hätte sofort günstig einen Trommelbetonmischer 140L elektrisch mobil mit 550 Watt Motor, Gestell aus Stahl, Trommel schwenkbar, in den Farben Orange und Lila oder eine Hacke bekommen können. Aber ich wollte ja einen Hammer. Auf dem Weg zu den Rasenrobbis bot mir eine Verkäuferin namens Ling von der Ding Ding Treding Company eine handgeschmiedete Gartenschere mit hammerscharf gehärteten Klingen aus Kohlenfaserstoffstahl zum Verschnitt von Rosen für 347,99 € an. Die Verkäuferin sagte,
2: meine Dame, ite Ling, dat Klingending, der Ding Ding Treding, hat echt Dingbum.
1: Ich fragte nach, woher ist denn das Ding da, Frau Ling? Sie zeigte auf die scharfe Gartenschere.
2: Der Ding da?
1: Ich sagte, ja, ja, das Ding da. Sie sagte,
2: Der Ding, Treding, ist nicht auch Ding da, sondern made in Dingenkirchen.
1: Ich sagte, das ist ja ein Ding. Sie sagte,
2: wenn Sie das Ding mit dem Dingboom, der Ding, Ding, Treding, aus Dingenkirchen mit in den Garten bringen, dann sind Sie der Ding-King.
1: Ich sagte, ich brauche einen Hammer.
2: Hab ich nicht, Hamel.
1: Ich rannte weiter durch meterhohe, schwer beladene Regale. Da sah ich sie. Hammer. Das Angebot war schlagkräftig. Es erschlug mich fast, denn es existieren nicht einfach Hammer, sondern deren Artenvielfalt ist mächtig gewaltig. In diesem Baumarkt existierten unter anderem in alphabetischer Reihenfolge
2: Aluminiumhammer, Fliesenhammer, Gummihammer, Klauenhammer, Klopfholzhammer, Kupferhammer, Latthammer, Maurerhammer, Plastikhammer, Schlosserhammer, Schonhammer, Schreinerhammer, Spalthammer, Sprenglerhammer, Tischlerhammer.
1: Keiner davon passte zu mir, denn ich suchte einen
2: Bello.
1: Dabei handelte es sich nicht um ein besonders schönes Werkzeug, einen Italiener oder einen Hund, sondern um einen großen, schweren sächsischen Vorschlaghammer, den Steinmetze, Maurer oder Schmiede für ihre Handwerkerarbeiten benutzen. Ich wollte mit dem
2: Bello
1: Keile in Holz treiben, um es zu spalten. In der Hammerabteilung befand sich keine Fachverkäuferin, auch Ling von der Ding Ding Trading war nicht mehr zu sehen. Ich lief zurück zum Ausgang vorbei an der Dachrinnen- und Fallrohrreihe und den Bewässerungssystem für den Garten. Da blieb ich kurz stehen und überlegte, oh, das hätte ich mir echt gönnen können. Gönn dir was, dachte ich. Aber ich konnte dem Kleingartenbewässerungssystem widerstehen, schlich mich an ihm vorbei, lief Richtung Ausgang. Dort nahm ich aus dem vor der Kasse stehenden Regal noch zwei Gummihandschuhe und einen Spanngurt mit und freute mich über diesen erfolgreichen Ausflug in den Baumarkt meiner unaussprechlichen Wünsche.

0: Na, schon dahinter gekommen, von wem das Zitat stammt? Mit der Dummheit kämpfen Götter selbst. Vergebens. Natürlich aus Friedrich Schillers Jungfrau von Orléans. Die romantische Tragödie, die übrigens vor 225 Jahren in Leipzig uraufgeführt wurde, ist seit Freitag wieder am Leipziger Schauspiel zu erleben. Nah an der Vorlage und doch weit entfernt vom verstaubten Historienstück. Die Inszenierung überzeugt mit großer schauspielerischer Kraft, persönlich, nahbar und berührend. Ein Abend, der die zeitlose Weisheit des Klassikers mit überraschend aktuellen Bezügen verbindet und zeigt, wie viel Schiller uns heute noch zu sagen hat. Auch unseren Hörerkritikerin Carmen Knobloch und Katrin Otto.
1: Was? Was? Was für ein neues Krieg?
2: Also hat mich sehr beeindruckt, höchsten Respekt vor den Schauspielern, vor der kognitiven Leistung, vor der gestischen, mimischen Leistung. Sehr spartanisches Bühnenbild.
3: Es war ein großer Königsstuhl und viel Weiß. Projektion im Hintergrund.
4: Der Ländergewaltige hat seine Mannen alle herbeigeführt. Die Lütticher, Luxemburger, die Hennegauer, die vom Lande Namur und die das glückliche Brabant bewohnen.
2: Mit dem großen Thron, mit dem Königsthron, das war gelungen, fand ich eine gute Idee.
5: Ich brauche keines Beistands, um zu sterben.
6: Edler Lord, steht auf! Jetzt ist nicht Zeit, ermattet hinzusinken. Weicht nicht im Tod. Gebietet der Natur mit eurem mächtigen Willen, dass sie lebe.
2: Das ist eben Kunst, die große Kunst, dass man das so abstrahiert. Auf der einen Seite spartanisches, modernes Bühnenbild und dann ein ernster, schwieriger Text, ein ernstes Stück.
6: Dass der Sturm der Schlacht mich fasste, Speere sausend mich umtönten. Und des heißen Streites Wut. Wieder fänd ich meinen Mut.
2: Hat Pointen, aber hat auch viel Tragik.
6: Willst du deine Macht verkünden? Dann wähle sie, die frei von Sünden, die Unsterblichen, die Reinen, die nicht fühlen, die nicht weinen.
2: Etliche sehr kluge Gedanken von Friedrich Schiller haben mich sehr, sehr begeistert und beeindruckt. Bewundernswert, beeindruckend, nicht selbstverständlich.
7: Was für ein hirnverrückender Planet! Verwirrt euch also die gesunden Sinne!
3: Also ich denke schon, dass man das nachvollziehen kann.
2: Auf jeden
3: das
2: Fall.
3: Das gibt's ja auch in der heutigen Zeit. Sollte man ja seinen eigenen Weg auch gehen.
6: Warum musst ich ihr in die Augen sehen? Mit deinem Blick fängt dein Verbrechen an, unglücklich.
2: Aufgewühlt.
3: Ne? Aufgewühlt, genau, dass man jetzt wieder drüber nachdenkt. Was machen die Kriege mit uns?
6: 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Wo ist sie? Nicht ohne meine Fahne darf ich kommen. Wo ist meine Fahne? Wo ist meine Fahne? Wo ist meine Fahne?
2: Das Stück spielt vor 600 Jahren und jetzt haben wir wieder Kriege und Elend ohne Ende und kann nur mit dem Kopf schütteln, dass die Menschheit irgendwie nicht friedlich miteinander leben kann.
8: 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Verloren sind alle Länder bis ab.

0: Bleiben wir jetzt in Aufgefallen noch ein bisschen bei Schiller, um zur Musik zu kommen. Die Jungfrau von Orléans gehörte nicht nur zur Lieblingslektüre des heranwachsenden Robert Schumann, der Komponist hegte eine lebenslange Begeisterung für den Dichter Friedrich Schiller. Und so vertonte er in seiner Dresdner Zeit auch Schillers berühmte Ballade Der Handschuh. Kein Wunder also, dass sich das letzten Donnerstag gestartete Schumann-Fest in Zwickau 2026 diesem Blickwinkel widmet. Schumann und die Dichter. Warum genau dieses Motto, erklärt Thomas Synowczyk, der Leiter des Robert-Schumann-Hauses in Zwickau.
1: Es gibt wohl keinen anderen Komponisten, dessen Werke so stark von Literatur und Poesie geprägt sind wie im Falle Robert Schumanns. Das liegt einfach daran, dass er hier in Zwickau in einer Verlagsbuchhandlung groß geworden ist, konnte schon als Kind in der Buchhandlung seines Vaters, der ja Erfinder des Taschenbuchs war, die gesamte Weltliteratur durchlesen, hat das auch ausgiebigst getan und sich dann auf vielfältige Weise in seinen Kompositionen später davon anregen lassen. Und ja, das ist ganz interessant. Als 16-Jähriger schreibt er mal ins Tagebuch, er weiß noch nicht ganz genau, was er werden will und ob er ein Dichter ist, das soll die Nachwelt entscheiden. Also da strebt er ganz kleine Dichterkarriere an. Wir haben aus dem Nachlass um die 200 Gedichte, die Robert Schumann in seinen letzten Schuljahren hier in Zwickau geschrieben hat. Und ja, können ihn also sowohl als Dichter wie auch als Musiker rezipieren.

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7: Um 18.31 Uhr, ich grüße Sie. In der Nacht wechselnd bewölkt, einzelne Schauer und Tiefstwerte um 15 Grad. Morgenschauer, vereinzelt Gewitter, maximal 21 Grad. Aktuell sind 26 Grad in Dommitzsch, 27 in Großbösner. Bei der Razzia am frühen Morgen in der Leipziger Eisenbahnstraße sind 4 Kilo Marihuana und weitere synthetische Drogen sichergestellt worden. Wie die Polizei weiter mitteilte, wurde ein 52-jähriger Iraker vorläufig festgenommen, später auf Weisung der Staatsanwaltschaft aber wieder entlassen. Polizei und SEK hatten in der Eisenbahnstraße mehrere Objekte durchsucht. Es wurden 9 Ermittlungsverfahren eingeleitet, unter anderem wegen Verstößen gegen das Waffengesetz und das Betäubungsmittelgesetz. 2 per Haftbefehl gesuchte Männer kamen in die JVA. Leipzig steht derzeit im Mittelpunkt der bundesweiten Denkmalpflege. Zu einer mehrtägigen Fachkonferenz sind rund 420 Experten, Vereine, Initiativen und ehrenamtliche Helfer aus ganz Deutschland, der Schweiz und Polen in der Stadt. Hauptthema sind Herausforderungen bei der Denkmalpflege. Dazu sagte Sachsens Landeskonservator Alf Furkert, MDR Sachsen.
8: Denkmalpflege steht oft vor der Herausforderung, dass Denkmale nicht mehr in ihrer ursprünglichen Nutzung verwendet werden können. Das heißt, sie fallen brach, sie stehen leer und das ist natürlich der denkbar ungünstigste Zustand, denn dann ist der Erhalt nicht mehr gesichert. Und es geht also nach wie vor darum, vor allem im gewerblichen Bereich oder auch im Bereich von Schlössern und Herrenhäusern, wo es ja diese Lebensform halt kaum noch gibt, Nachnutzungen zu finden, die einmal denkmalpflegerisch natürlich verträglich sind und andererseits es auch schaffen, diese Bausubstanz, diese Kulturdenkmale in die Zukunft weiterzutragen.
7: Die Leipziger Industrie- und Handelskammer hat den Bürgerentscheid zu den geplanten Gewerbeflächen bei Merkwitz kommentiert. Hauptgeschäftsführer Mager sagte, man begrüße, dass die Stadt weiter die Möglichkeit habe zu planen. Die Fläche sei von großer strategischer Bedeutung für die wirtschaftliche Entwicklung der Region. Beim Bürgerentscheid gestern hatte zwar eine Mehrheit bei der Stimmabgabe gegen das Projekt gestimmt, das notwendige Quorum wurde aber verfehlt. Dafür hätten sich 25% aller Wahlberechtigten dagegen aussprechen müssen. Soweit die Regionalmeldungen für heute aus dem Studio Leipzig. Wir sind dann morgen ab 5.30 Uhr wieder mit regionalen Informationen aus Leipzig, dem Landkreis Leipzig und Nordsachsen hier. Und jetzt geht's erstmal weiter mit dem Blick auf die Straßen.
9: Und hier ist der MDR Sachsen Verkehrsservice. Die A4 Frankfurt Richtung Dresden wird zwischen Glauchau Ost und Hohenstein-Ernsthal wegen Instandsetzungsarbeiten im Baustellenbereich ab 19.30 Uhr bis morgen früh circa 5 Uhr gesperrt sein. A4 Görlitz Richtung Dresden. Am Grenzübergang Ludwigsdorf, Stau bei der Einreise, hier sollten Sie 15 Minuten mehr einplanen. Im Landkreis Nordsachsen zwischen Lupper und Wermsdorf, Behinderung nach einem Unfall. Und jetzt noch alle neuen Blitzer. Sie stehen auf der A4 Richtung Görlitz zwischen Dreieck Dresden-Nord und Hermsdorf, auf der A14 Richtung Dresden zwischen Grimma und Mutschen, auf der B169 am Ortsausgang Rodewisch Richtung Wernesgrün beidseitig, auf der B174 zwischen Altenhain und Chemnitz, in Bloerschütz Richtung Bautzen, in Pirna in der Seminarstraße in beiden Richtung. Für mehr Tipps hier unsere kostenlose Verkehrshotline 0800 637 5637. 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

0: Klar, alle Welt schaut ab Donnerstag über den großen Teich zur Fußball-Weltmeisterschaft in den USA, Kanada und Mexiko. Also habe ich mal geschaut, was können wir Ihnen für einen neuen amerikanischen Roman vorstellen, und bin auf ein sehr vielschichtiges Buch gestoßen, voller Poesie und Wahrhaftigkeit, von Maggie O'Farrell. Wer sich für Kino interessiert, dem kommt der Name vielleicht bekannt vor. Die Verfilmung ihres vorherigen Bestsellers Judith und Hamnet war in diesem Jahr für den Oscar nominiert. Seit kurzem gibt's Maggie O'Farrells neuen Roman Land auf Deutsch. Sehr empfehlenswert, findet Katja Esbach.
1: Es ist unmöglich, diesem Roman in 3 Minuten gerecht zu werden. So lange ungefähr dauert hier gewöhnlich eine Rezension, und auch für Maggie O'Farrell wird da keine Ausnahme gemacht. Dabei ist dieses Buch so reich und vielschichtig, so berührend und kompliziert. Es ist ebenso ein Familienepos wie die Geschichte eines Landes. Und es beginnt 1865 auf einer irischen Halbinsel. Thomas arbeitet als Kartograf für die Rotröcke, die Soldaten der britischen Besatzerarmee.
2: Es ist ein notwendiger, aber wenig beneidenswerter Teil seiner derzeitigen Aufgabe. All das, was sich hier seit Entstehung der ersten Karten ereignet hat, mit Tinte und Symbolen und geordneten Linien auf Papier zu bannen.
1: Als Thomas eines Tages bei seiner Arbeit in einem abgelegenen Tal ein geheimnisvolles Stück Land entdeckt, das auf der Karte gar nicht existiert, ist für ihn nichts mehr wie zuvor. Mit aller Macht will er dieses Land schützen vor den Rotröcken.
2: Dieser Hain, so fiel es ihm wie Schuppen von den Augen, könnte der einzige Fleck im ganzen Land sein, den sich die Rotröcke oder die Landbesitzer nicht unter den Nagel gerissen hätten. Es war vielleicht der einzige Ort, den keiner von ihnen je betreten hatte. Es könnte das einzige verbliebene Stückchen Boden sein, das frei von ihnen wäre.
1: Thomas ist besessen von seiner Idee, dort zu leben, und zwingt seine Frau und die gemeinsamen Kinder zum Umzug. Mit Folgen, die am Ende die Familie zerstören werden. Aber der Anfang ist voller Hoffnung. Man findet ein verlassenes Haus und richtet es her.
2: Das Haus wird gekalkt, der Boden geebnet, das Bett den Hang hinaufgeschafft und im hinteren Zimmer zusammengebaut. Auf dem Dachboden werden für die Kinder Pritschen mit Strohsäcken aufgestellt. Im Schuppen wird Kleinholz zum Anfeuern gestapelt. Tischbeine werden unter ein Brett genagelt. Eine Bank wird gezimmert. Von der Mauer zu einem jungen Baum wird eine Wäscheleine gespannt. Ein Stück Land wird umgegraben, von Unkraut befreit und besät.
1: Maggie O'Farrell schreibt in ihrer eigenen Klasse, emotional und komplex, wie nur sie es kann. Ihre Sprache ist betörend und ja, manchmal bestimmt auch kitschverdächtig. Und wie immer bei der Autorin muss man sich einlesen, der Geschichte Raum geben, etwas Geduld haben. Und dann betritt man eine Welt voller Poesie und Wahrhaftigkeit. O'Farrell erzählt über ein Land, das gezeichnet ist von der großen Hungersnot der 1840er Jahre, die Millionen Menschen das Leben gekostet und ganze Landstriche verwüstet hat. Und von einer Familie auf der Suche nach dem Glück. In Rückblenden erfährt man, wie die Eltern Fina und Thomas im Armenhaus aufwuchsen.
2: Die Aufseher zogen den Kindern an, was immer gerade zur Hand war. Wiesen ihnen eine mit Sacklein bezogene Schlafstatt zu und versorgten sie mit einer Scheibe Brot und einer Schüssel dünnen Mehlbrei pro Tag. Sie schickten sie zur Arbeit. Sie verscharrten die, die am Morgen nicht mehr aufstanden, bei einer kargen Zeremonie.
1: Die 4 Kinder des Paares verstehen unter Glück jeder etwas anderes, und sie werden auf 3 Kontinenten danach suchen. Land von Maggie O'Farrell lässt das Herz höher schlagen und man könnte noch ewig davon schwärmen. Aber Sie wissen ja, die Zeit dafür ist hier begrenzt.
0: Aber nicht die Großzügigkeit des Piper Verlages, der uns für Sie 3 Freiexemplare zuschickte von Maggie O'Farrells nicht ganz 600-seitigen Roman Land. Vielleicht Ihre Urlaubslektüre im Sommer 2026? Sie rufen dafür entweder an 0800 637 7272 oder Sie schreiben an aufgefallen@mdr.de.

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1: Ich muss mal kurz im Adel Tawil in die Parade fahren. Hier ist der MDR Sachsen Verkehrsservice. Vorsicht auf der A13 Richtung Berlin. Zwischen Ruhland und Schwarzheide liegt ein toter Greifvogel auf der mittleren Fahrspur.

0: Aufgefallen ist hier die sächsische Kulturzeit beim Sachsenradio. Offensichtlich braucht alles so seine Zeit. Die Wiedervereinigung ist bald 36 Jahre her, aber mit der Kunst aus der Zeit davor, ich meine natürlich die Kunst, die zu DDR-Zeiten entstand, mit der tun sich nach wie vor viele noch schwer. Seit gut 10 Jahren wird sie nicht mehr nur dämonisiert, wie das lange vor allem auch aus Ignoranz geschah. Sie findet langsam wieder den Weg zurück in die Öffentlichkeit. Vielleicht auch, weil sich durch den langen Abstand zu ihrer Entstehung ein neues, nicht mehr nur ideologisch geprägtes Interesse dafür entwickelt, es ums Künstlerische tatsächlich geht? Das zu überprüfen ist gerade Dresden ein guter Ort. Noch bis Ende Juli ist in der Robotron-Kantine die Ausstellung Produktive Unruhe zu sehen, in die sie Grit Krause mitnimmt.
1: Ich gehe davon aus, dass viele von Ihnen alte Bekannte...
2: Rundgang durch die Räume der Robotron-Kantine in Dresden. Metallregale mitten im Raum dienen als Stellwände, an denen Gemälde, Grafiken und Zeichnungen gezeigt werden. Unter anderem Verklammerung von schwarzer und weißer Keilform sowie weitere konstruktivistische Werke von Hermann Glöckner. Nur ein Künstler von den über 1500, die auf der 9. und 10. Kunstausstellung der DDR 1982 und 1987 aktuelle Arbeiten präsentierten.
1: Bei dieser riesigen Anzahl von Künstlerinnen war es uns ein Anliegen, auf die Dresdnerinnen zu schauen.
2: Erläutert Christiane Mennecke-Schwarz, Leiterin des Kunsthauses Dresden und Co-Kuratorin der Ausstellung Produktive Unruhe.
3: Als wir in den Katalogen geblättert haben von diesen beiden Ausstellungen, waren wir einfach unglaublich beeindruckt, weil man sieht, was für eine Vielfalt möglich war. Und auch, dass zum Beispiel Dinge, die jahrzehntelang umkämpft waren, die Formalismusdebatte, der Streit um die Abstraktion, dass das eigentlich alles ganz stark zurückgedrängt schien und dass offenbar die Künstler es wirklich geschafft hatten, sich diesen Raum der großen Repräsentationsausstellung zu erkämpfen.
2: Zu den erkämpften Freiräumen gehörte auch, dass Mode, Design, Plakatkunst und Fotografie mehr Platz eingeräumt wurde.
1: Diese immer größer werdende Sektion Fotografie, also in der 10. war das richtig.
2: Fotoserien von Helga Paris, von Ulrich Wüst und Christian Borchert, die jetzt in der Ausstellung gezeigt werden, sind weit entfernt von idealisierenden Darstellungen einer funktionierenden sozialistischen Gesellschaft. Beim Publikum kam das gut an. Über 1 Million Menschen strömten damals ins Albertinum und ins Ausstellungszentrum Fuchsigplatz.
3: Wir wollen eigentlich hier Schätze heben und auch Diskurse heben, die es damals gegeben hat und die heute zum Teil eben in Stereotypen schlichtweg untergegangen sind. Wir hatten zum Beispiel auch eine Künstlerin dabei wie die Sabine Slatosch, die erst auch sehr erstaunt war, dass überhaupt jemand nach ihrem Werk in der 10. Kunstausstellung fragt, sich dann auf die Suche begeben hat und tatsächlich ihr Werk nach 30 Jahren im Museum wiedergefunden hat, im Lindenau-Museum.
2: Jetzt hängt ihr Triptychon Mensch und Umwelt in der Robotron-Kantine. Die Vielzahl vor allem der Arbeiten auf Papier stammen jedoch aus der Sammlung des Instituts für Auslandsbeziehungen mit Sitz in Stuttgart und Berlin. Das IFA hat 1992 nach der Abwicklung des Zentrums für Kunstausstellungen der DDR dessen Bestand übernommen. Rund 10.000 Werke von 630 Künstlerinnen und Künstlern. Erforscht wird dieses riesige Konvolut allerdings erst seit etwa 3 Jahren.
4: Es gab vorher auch niemand kuratorisch am IFA, der in die Sammlung geblickt hat.
2: Susanne Weiß vom Institut für Auslandsbeziehungen arbeitet seit 2023 mit der Sammlung.
4: Da gab es auch eine Diskussion von, ach, das ist ja nur Staatskunst und das wollte doch keiner sehen. Und dann habe ich gesagt, so, jetzt gucken wir mal. Und dann habe ich einen Fotografen beauftragt, ganz viel zu digitalisieren, damit wir die Lücken, die die Künstler auch gespürt hatten, in einer Datenbank eben schließen können.
2: Entstanden ist daraus die Online-Ausstellung Publik machen, die Co-Kuratorin Susanne Weiß zusammen mit dem Kunsthaus Dresden erstmals im realen Raum präsentiert. Doch in produktiver Unruhe wird nicht nur zurückgeschaut, sondern der Dialog gesucht mit extra für die Schau entwickelten Arbeiten. Dazu zählt eine raumgreifende Lehmarchitektur von Olaf Holzapfel.
1: Die Arbeit heißt Der Raum, den es nie gab, die im Grunde so etwas ist, vielleicht wie eine Hommage an die Dresdner Kunstszene der 80er Jahre und an die Atmosphäre hier in der Stadt. Es geht ihm sehr stark um die Alternativkultur, die sich in den 80er Jahren entwickelt hat.
2: Und Olaf Holzapfel, der aus Dresden stammt, hat außerdem Werke aus dem Schatz der IFA-Kunstsammlung ausgewählt und um seine Werke herum positioniert. Werke all jener, die ihn in seinem künstlerischen Schaffen beeinflusst haben. Und dazu gehören A.R. Penck, Rudolf Rehfeld, Gerda Lepke und nicht zuletzt Hermann Glöckner.

0: Nochmal zurück ans Theater. Premierenächte an sächsischen Theatern, habe ich mir sagen lassen, sollen ganz schön lang werden können. XXL-Format sozusagen. Gestreckt durch so manch Getränk, weil für zu Hause ist ja noch den ganzen nächsten Tag Zeit. So oder so ähnlich könnten Sie es an der musikalischen Komödie am Sonnabend erleben. Zwischen dem letzten Glas an der Bar und den ersten Sonnenstrahlen erklingen die großen Songs von Frank Sinatra. Es wird getanzt, geliebt, geträumt und gefeiert. Mit Strangers in the Night nimmt uns Choreograf Mirko Mahr mit auf eine nostalgische Reise durch eine ganz besondere Nacht und durch das Leben eines Künstlers, dessen Musik bis heute Generationen begleitet. Ein stilvoller Tanzabend mit Sinatra-Klassikern findet Mirko Mahr, Ballettdirektor an der musikalischen Komödie.
1: Wir sind gerade in der Vorbereitung zu unserer neuesten Produktion zu Songs von Frank Sinatra.
2: Strangers in the night, exchanging glances, wandering in the night.
1: Sie erwartet eine stilvolle und unterhaltsame Show mit 15 Tänzerinnen und Tänzern. Als Frank hören und erleben Sie unseren Bassbariton der Oper Leipzig, Thomas Posio. Wir laden Sie herzlich ein. Erleben Sie mit uns die Höhen und Tiefen einer der größten Ikonen der Musikgeschichte.
0: Na, das sind doch Klänge nicht nur für die Nacht. Lust bekommen? Könnte ich nachvollziehen. Lassen Sie uns also verabreden für Sonnabend, 19 Uhr, musikalische Komödie Leipzig. 0800 637 7272 oder Sie schreiben an aufgefallen@mdr.de.

0: faszinierende Musikfestivals sollen uns dann nach 19 Uhr beschäftigen. Die Dresdner Musikfestspiele und das Bachfest in Leipzig.
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0: Nachts noch vereinzelt schwache Regenschauer bei 18 bis 12 Grad. Am Dienstag anfangs noch Sonne, dann zieht sich zu und regnet es auch. Am Nachmittag lockert es zum Teil auf, ehe Schauer und Gewitter kommen, bei 17 bis 22 Grad. Auch am Mittwoch mehr Wolken als Sonne mit Regen oder Schauer, bei 16 bis 20 Grad. Am Donnerstag und Freitag bleibt es unbeständig, mit Sonne, Wolken und Schauern, bei Höchstwerten zwischen 18 und am Freitag wieder bis 21 Grad.
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2: Mit Andreas Kalb. Schönen guten Abend. Gegen die nach einem Hauseinsturz in Görlitz festgenommenen Männer ermittelt die Polizei auch wegen anderer Delikte. Wie ein Sprecher erklärte, geht es unter anderem um Raub, Diebstahl und Einbruch. Die beiden Tatverdächtigen sitzen in Untersuchungshaft. Der Mann aus Afghanistan war vor 2 Wochen verhaftet worden, der Pole vergangene Woche. Sie stehen im Verdacht, Rohrleitungen in einem Görlitzer Wohnhaus beschädigt und damit eine Gasexplosion ausgelöst zu haben. Bei dem Einsturz des Gebäudes waren 3 Menschen ums Leben gekommen. Die Deutsche Bahn will mehr Mitarbeiter im Regionalverkehr mit Körperkameras ausstatten. Nach Angaben des Konzerns trägt bislang etwa 1/3 der Beschäftigten mit Kundenkontakt die sogenannten Bodycams. Die Bahn erhofft sich von dem Einsatz einen besseren Schutz ihrer Mitarbeiter. Geprüft werden auch Tonaufnahmen. Im vergangenen Jahr hatte es rund 2700 Angriffe auf Beschäftigte der Deutschen Bahn gegeben. Dabei war Anfang des Jahres ein Zugbegleiter getötet worden. Nach eigenen Angaben erprobt die Bahn zudem Doppelbesetzungen auf ausgewählten Strecken und stichfeste Körperwesten. Die geplante Entwicklung eines neuen Kampfjets für Europa ist offenbar gescheitert. Nach jahrelangen Streits und Verhandlungen haben Deutschland und Frankreich ihre Pläne für eine Zusammenarbeit bei FCAS beendet, wie Oliver Neuroth berichtet.
3: FCAS gilt als eines der größten europäischen Rüstungsprojekte überhaupt. Beteiligt sind Deutschland, Frankreich und Spanien. Für die Kosten waren rund 100 Milliarden Euro veranschlagt. Seit Jahren streiten die beteiligten Unternehmen, wer die Führung des Projekts übernehmen darf und wer welchen Anteil an der Entwicklungsarbeit bekommt. Vor allem der französische Luftfahrtkonzern Dassault forderte mehr Kompetenzen, Airbus war dagegen. Aus deutschen Regierungskreisen heißt es nun, Kanzler Merz und Präsident Macron seien zu der Einschätzung gelangt, dass die Unternehmen beim Bau des Flugzeuges nicht zusammenfänden. Diese Realität erkenne man an.
2: Dem Bericht zufolge wollen beide Länder aber weiter ein gemeinsames Luftkampfsystem entwickeln, das Flugzeuge mit Drohnen und Satelliten verbindet. Bei Bauarbeiten auf Burg Gnandstein in Frohburg haben Archäologen ein ungewöhnliches Fundstück entdeckt, einen mehrere hundert Jahre alten Destillierkolben. Das hat das Landesamt für Archäologie mitgeteilt. Das Gefäß stamme vermutlich aus dem 15. oder 16. Jahrhundert. Der Kolben könnte für alchemistische Experimente genutzt worden sein, etwa zur Herstellung von Säuren, Tinkturen oder Branntwein. Gefunden wurden auch Reste eines alten Ziegelbodens und glasierte Fliesen. Das waren Nachrichten von MDR Sachsen. 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
0: Und ich schaue für Sie wieder auf die Straßen. Hier ist der MDR Sachsen Verkehrsservice. Die A4 Frankfurt Richtung Dresden wird zwischen Glaucher Ost und Hohenstein-Ernsthal wegen Instandsetzungsarbeiten im Baustellenbereich ab 19.30 Uhr bis morgen früh ca. 5 Uhr gesperrt. A4 Görlitz Richtung Dresden am Grenzübergang Ludwigsdorf Stau bei der Einreise. Hier sollten Sie immer noch 15 Minuten mehr einplanen. Vorsicht auf der A13 Richtung Berlin. Zwischen Ruhland und Schwarzheide liegt ein toter Greifvogel auf der mittleren Fahrspur. Im Landkreis Nordsachsen zwischen Lupper und Wermsdorf Behinderung nach einem Unfall. Und wir schauen noch auf die Blitzer. Auf der A4 Richtung Görlitz zwischen Dreieck Dresden-Nord und Hermsdorf. Auf der A14 Richtung Dresden zwischen Grimma und Mutschen. Auf der B169 am Ortsausgang Rodewisch Richtung Wernesgrün beidseitig. Auf der B174 zwischen Altenhain und Chemnitz. Im Bloerschütz Richtung Bautzen. Und in Pirna in der Seminarstraße in beiden Richtungen. Für mehr Tipps hier unsere kostenlose Verkehrsanalyse. Spaßhotline 0800 637 5637. Schnell und aktuell der MDR Sachsen Verkehrsservice.
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0: Zwickau feiert gerade Robert Schumann, die Dresdner Musikfestspiele, die Leichtigkeit des Seins, die der israelische Dirigent Omar Meir Welber so beschreibt.
4: Heißt nicht, dass alles muss lustig sein. Natürlich nein. Und was heißt Spaß? Heißt Spannende. Heißt Erfahrung. Heißt Atmen mit anderen Leuten. Heißt 2 Stunden ohne Handy. Ich will, dass die Leute zu unserem Konzertort kommen und sie spüren sich als Kinder.
0: Und Leipzig feiert ab Donnerstag den wohl wichtigsten Komponisten aller Zeiten, Johann Sebastian Bach.
5: Dass er eben auch über die musikalischen Genregrenzen hinweg Musiker fasziniert und inspiriert.
0: Sagt Professor Michael Maul, und der muss es wissen, er ist der Intendant des Leipziger Bachfestes. Interesse geweckt? Na dann, hallo und herzlich willkommen.
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0: Schauen wir jetzt in Aufgefallen bei MDR Sachsen an diesem 8. Juni in die Woche voraus. Und da habe ich mir natürlich ein ganz dickes rotes Kreuzel gesetzt am 11. Juni. Da beginnt nämlich das internationale Bachfest in Leipzig. Und mit dessen Intendanten, mit Professor Michael Maul, bin ich jetzt im Internet verbunden. Hallo und herzlich willkommen bei Aufgefallen, Herr Maul.
1: Hallo, Herr Bergerhaupt. Grüße Sie.
0: Seit 1908 gibt es das Bach-Festival, dürfte damit das älteste sächsische Musikfestival sein. Und wenn man sich mal so anschaut, welche Themen da in den letzten Jahren immer in den Mittelpunkt gestellt wurden, bei Bach geht Ihnen, glaube ich, nie die Suche nach einem speziellen Jahresthema aus, oder?
1: Ja, da ist schon was dran, Herr Berger. Das Gute ist ja, Bach hat uns ja über 1000 Werke hinterlassen. Ja, und die faszinieren heute die ganze Welt. Und gerade in Leipzig, in diesen letzten 27 Jahren seines Lebens, ist er sehr fleißig gewesen, hat allein ja 150 Kantaten, die beiden Passionsmusiken, das Weihnachtsoratorium, die Hamollmesse uns hinterlassen. Und da findet man eigentlich Jahr für Jahr wieder eine neue Spielart, wie man auf eine andere Art und Weise 11 Tage pickepackevolles Programm machen kann.
0: Ich kann mich gut an ein Interview erinnern mit Herbert Blomstedt, der seinerzeit Gewandhauskapellmeister in Leipzig war und der mir damals sagte, eigentlich müsste jeder Musiker jeden Tag ein Gebet gen Himmel schicken und danken dafür, dass es Bach gab. Ich glaube, an der Aussage ist auch anno 2026 nicht zu deuteln.
1: Nein, also da haben Sie tatsächlich recht. Es gibt auch einen anderen sehr schönen Ausspruch, der in die gleiche Richtung geht, von dem Komponisten Maurizio Kagel. Der hat ungefähr vor 30, 40 Jahren mal gesagt, nicht alle Musiker glauben an Gott, aber alle an Johann Sebastian Bach. Und was das meint im Kern, ist eben auch ein Phänomen, was wirklich nur so bei Bach da ist, dass er eben auch über die musikalischen Genregrenzen hinweg Musiker fasziniert und inspiriert. Also es sind ja nicht nur die klassischen Musiker, also die Instrumentalisten, Pianisten, Dirigenten, sondern ich entsinne mich, vor 3 Jahren hatten wir als Gast im Bachfest, und zwar als Zuhörer, Sting. Ja, und Sting pilgerte eben auch zu seinem Bach und er stand nachher mit mir an der Grabplatte in der Thomaskirche und bekannte mir, dass eigentlich für ihn ein idealer Tag eben genau damit beginnt, dass er zur Gitarre greift und erstmal einen Satz aus einer Cello-Suite von Bach spielt. Und das eben wirklich dieses Faszinierende, dass ein Mensch vor 300 Jahren eine Musik entwickelt hat, einen musikalischen Code, ein Prinzip auch, sagen wir mal, der permanenten harmonischen Wanderschaft und der Eigenständigkeit der Stimmen, was sich einfach nicht abnutzt und was die großen Jazzer inspiriert hat, heute die Rockmusiker, und man wird mit diesem Bach einfach nicht fertig. Und wir haben das große Glück hier in Sachsen und speziell in Leipzig, dass wir sagen können, ja, hier war er zu Hause.
0: Weil Sie gerade Rockmusiker oder andere Spielarten der Unterhaltungsmusik ansprechen, Sie haben ja auch dieses Jahr einen relativ berühmten Musiker aus Amerika zu Gast, der eigentlich dem Heavy Metal frönt, habe ich mir sagen lassen.

0: Jordan Rudess meinen Sie sicherlich, ja.
1: Genau.
0: Ja, auch wieder so ein wunderbares Beispiel. Also Jordan ist ja nun bekannt als der Keyboarder von Dream Theater und als ein ganz, ganz großer Innovator im Bereich des Heavy Metals und darüber hinaus. Und er ist auch einer, der Zeit seines Lebens experimentiert mit musikalischen Formen, mit Instrumenten. Ja, jetzt zuletzt, da hat er mit dem MIT in Boston ein Projekt musikalische KI und das aber auch gleich wieder in Verbindung mit Bach. Und wir haben uns kennengelernt vor einem Jahr, da war er in Leipzig mit Dream Theater, gab ein Konzert und wir haben dann organisiert, dass er hinterher, weil das sein großer Traum war, in der Thomaskirche auf der Orgel spielen durfte. Und im Bachmuseum hat er sich dann die Bachhandschriften angeschaut und er war im siebten Himmel, weil für ihn ist auch Bach wieder Gott, also sein musikalischer Gott. Und ich habe ihn dann bekniet, gefragt, ob er sich nicht vorstellen könnte, am ersten Bachfestwochenende, wenn wir immer diese große Bühne auf dem Marktplatz haben, die Bachstage, und wo einfach auch klar ist, hier dürfen Künstler auftreten, ganz gleich welchen musikalischen Genres, Hauptsache sie setzen sich mit Bach auseinander. Und da war natürlich die Einladung an ihn da und er hat sofort zugesagt. Und ich bin sehr gespannt, was er uns da am Samstagabend präsentieren wird. Das ist ja auf dem Marktplatz, das ist das Attraktive auch auf der Bachstage. Es ist kostenfrei. Ja, unser Hauptsponsor, die Sparkasse, ermöglicht das Jahr für Jahr, dass wir dort eben wirklich für alle Leipziger, aber eben auch für alle Gäste, die in diesem Jahr wieder aus über 50 Ländern kommen, dieses Programm anbieten und sich hier alles so schön mischt und es buchstäblich keine Grenzen gibt. Und Jordan, ich denke, der wird da ein kleines Feuerwerk abfackeln und zugleich weiß ich, dass er eben auch in viele, viele Konzerte gehen wird, um dem Bach ganz im Original zu lauschen.
1: Wirklich tolle Tage, die uns da in Leipzig beim Internationalen Bachfest bevorstehen. Und darum nehmen wir uns hier in Aufgefallen auch gleich noch ein bisschen mehr Zeit dafür.

0: Im aufgefallenen Gespräch der Intendant des Leipziger Bachfestes, des internationalen Bachfestes, Professor Michael Maul. 2026 ist ja Motto im Dialog. Nun kann man natürlich sagen, jedes Kunstwerk wird ja erst zum Kunstwerk, wenn es vom Publikum wahrgenommen wird, wenn es mit dem Künstler sozusagen in Dialog tritt. Warum ist Ihnen das Dialogische in diesem Jahr so wichtig?
1: Zum einen ist es wirklich so, dass Bach ein Kompositionsprinzip verfolgt, das per se schon mal dialogisch ist. Bei ihm ist es nicht so, dass wenn da ein Chor singt, die eine Stimme die Hauptstimme hat und alle anderen dürfen nur begleiten, ja, wie man das oft so hat im Liedgesang, sondern alle sind gleichberechtigt. Also er hat so ein ganz dialogisches Prinzip, ja, und da gibt's so ein paar Werkstrecken, wo das ganz besonders ausgeprägt ist. Kammermusik, Cembalo mit einem Melodieinstrument wie Violine oder wie Gambe oder wie Flöte. Das machen wir natürlich alles. Zugleich gibt natürlich dieses Motto im Dialog einem auch die Chance, den Bach ganz bewusst in Programmen in den Dialog zu stellen mit anderen Komponisten. Ja, und das geht gleich in unserem Eröffnungskonzert am kommenden Donnerstag los, hat sich der Thomaskantor Andreas Reitze ausgedacht, ein Programm, was im Grunde genommen 1000 Jahre Kirchenmusik abreißt. In der Mitte steht Bach, aber der tritt eben in einen musikalischen Austausch mit gregorianischen Chorälen, mit Monteverdi, mit Chormusik des 20. Jahrhunderts und. Bach trifft auf Händel, Bach trifft auch auf seine großen Kritiker. Also er hatte einen Kritiker zu Lebzeiten, der mir gesagt hat, seine Musik ist viel zu kompliziert, man erkennt keine Hauptstimme. Johann Adolf Scheibe hieß der und der Mann hat auch selber komponiert. Und da machen wir zum Beispiel ein Konzert, wo wir mal Bach versus Scheibe darstellen, ja. Und den schönsten Dialog aber, finde ich, den haben wir schon für dieses Bachfest vor 2 Jahren geführt. Wir haben nämlich vor 2 Jahren ein halbes Jahr lang weltweit eine Umfrage gemacht. Liebe Bachianer, sagt uns, was sind eure Top 10 Bachkantaten? Weil die Idee war, dass wir dieses Jahr im Bachfest 2026 die erste Bachkantaten-Hitparade ever abfackeln, ja. Über 8000 Menschen haben da abgestimmt und wir haben das bewertet wie beim Eurovision Song Contest, also die persönliche Nummer 1 kriegt 12 Punkte, Nummer 2 10 und so weiter. Und da haben wir jetzt ein ganz repräsentatives Ergebnis. In 12 Konzerten, also vom 12. Juni bis zum 17. Juni, spielen wir das runter wie die gute alte Radio-Hitparade, also von Platz 50 auf Platz 1. Und der große Reiz so einer Radio-Hitparade ist ja, dass man bis zuletzt nicht wusste, wer hat gewonnen. Ja, also die Stücke sind tatsächlich geheim. Die Leute wissen nur, wer aufführt. Und da haben wir wirklich die Creme de la Creme der großen Bach-Interpreten beieinander. Ganz wunderbar. Und im ersten Konzert weiß das Publikum im Augenblick nur, Platz 50 bis 47 wird musiziert. Im letzten Konzert Platz 4 bis Platz 1. Und ich glaube, das wird richtig spannend. Und ich bin mir sicher, im Nachgang werden natürlich diese Konzerte alle noch mehr Dialoge provozieren, weil man dann in den Restaurants, in den Kneipen sitzt und diskutiert, warum es die persönliche Nummer 1 nur auf Platz 14 geschafft hat. Oder umgekehrt. Ja. Ich glaube, was so ein Festival ja auch vielleicht im Besonderen leisten kann, wenn hier Leute wirklich aus aller Welt meistens für eine ganze Woche oder manchmal noch länger hier anreisen, um von früh bis abends Bach zu hören, Bach zu zelebrieren, heißt ja auch, man trifft auf viele, viele Gleichgesinnte. Man hat die Chance, sich mit seiner Leidenschaft auszutauschen, mit Gleichgesinnten. Ja, ich sage immer gerne, das Bachfest ist, wenn man so will, die schönste Bach-Selbsthilfegruppe der Welt. Ja, wir haben in diesem Jahr Tickets in über 50 Länder verkauft. Auch übrigens jetzt schon einen absoluten Verkaufsrekord. Stand jetzt haben wir 30% mehr Tickets verkauft als jemals zuvor. Also das boomt total. Und ich muss immer wieder mich kneifen, weil man sich ja doch klar machen muss, im Kern musizieren wir hier Musik, die jemand, eine Person, ein Mensch vor 300 Jahren in einer völlig anderen Welt komponiert hat. Und die geht heute mehr denn je Menschen zu Herzen, unterschiedlichster Herkunft, unterschiedlichster, sagen wir mal, Weltanschauung. Und das ist doch faszinierend.
0: Das komplette Interview mit Michael Maul, dem Chef des Leipziger Bachfestes, übrigens bei MDR Sachsen Online. Und da widmen wir uns auch noch den Preisträgern, die 2026 die Leipziger Bachmedaille bekommen. Es geht gen St. Gallen.

0: Ich sagte ja vorhin schon mal, Zwickau feiert gerade Robert Schumann, Leipzig ab Donnerstag den wohl wichtigsten Komponisten aller Zeiten, Johann Sebastian Bach, und Dresden schon seit 14. Mai die Leichtigkeit des Seins bei den Musikfestspielen. Bis Sonntag noch. Gut drei Viertel des Konzertkalenders ist abgestrichen. Michael Bartsch genoss die Musikfestspiele bisher in vollen Zügen.
1: Der kanadische Jazzpianist Chili González gilt als schräger Vogel in seinem Metier, als ein nirgendwo einzuordnender Exzentriker. Seinen Weltrekord des mit reichlich 27 Stunden längsten Konzertes wollte er in Dresden nicht einstellen. Ja, González schien anfangs nicht einmal geneigt, die spürbaren Erwartungen des Publikums zu erfüllen. Sein Outfit in Bademantel und Pantoffeln allein genügte manchen nicht. Lange spielte er sich ruhig, beinahe introvertiert warm, bevor er und seine drei Begleiter zu typischen Späßen wie diesem Duo mit einem klassischen Metronom fanden. Wie wohl Musikfestspielintendant Jan Vogler den folgenden Wagner-Rap zur Pauke von Chili González später kommentiert hat, ist nicht bekannt. Kein Geheimnis ist hingegen, wie der Intendant und Cellist das diesjährige Motto Leichtigkeit des Seins begründet.
2: Es ist die Antwort auf unsere Zeit. Viele nehmen das schwer, das merke ich auch bei meinen Mitmenschen. Und wir wollen zeigen, dass jeder Mensch jeden Tag etwas Leichtigkeit braucht.
1: Locker und leicht geht es seit fast 40 Jahren beim Ukulele Orchestra of Great Britain zu. So auch beim dritten Gastspiel in Folge in diesem Jahr. Weltweit dürfte es nur wenige Ensembles geben, die solch intelligenten und dabei höchst anspruchsvollen musikalischen Klamauk bieten. Und das auf der aus Hawaii stammenden Ukulele, einer Art vierseitiger Mini-Gitarre.

Western von gestern, nennen die drei Damen und vier Herren diese Parodie. Die Ukulele ist zwar ein Modeinstrument geworden, aber man muss sie erst einmal so spielen können wie diese sieben Briten. Alle sieben singen auch professionell, wie bei diesem Anti-Broadway zu hören. Das Programm reicht von Händel über Folk, Flower Power, Klassiker bis zum Gegenwartspop. Wer die vielen Zitate kennt, sich überhaupt in der Musik auskennt, amüsiert sich über den trockenen britischen Humor am besten. Dieses Quadlibet auf Fly Me to the Moon war einer der Dresdner Höhepunkte.

0: Musikalisch ähnlich anspruchsvoll, aber konzeptionell nicht ganz gelungen blieb Ende Mai das Humorlabor. Das Zentrum für regenerative Therapien, eines der Exzellenzcluster der Dresdner Universität, war zweifellos der geeignete Ort, Hirnforscher und Kulturwissenschaftler gemeinsam über Dopaminausstoß und kognitive Vorgänge beim Lachen sinnieren zu lassen. Speziell bei musikalischem Humor, wie in der kleinen Lachmusik nach Mozart von Wolfgang Schröder. Lecture Performance nennt man diese Form auf Neudeutsch, aber sie erreichte nicht alle Zuhörer. Olaf Schubert bei der Moderation der Eröffnungsgala zu Himmelfahrt schon eher. Um stures Leistungsmusizieren geht es auch bei einem Weltklasse-Festival ohnehin nie. Und nicht nur über diesem Dresdner Musikfestspieljahrgang hätte das alte Seneca-Motto prangen können: Res severa verum gaudium. Also ernste Sache, wahre Freude.
1: Ihre Klangneugier geweckt? Ich hab hier Freikarten für Sie, für die Dresdner Musikfestspiele, für den Donnerstag, für die Dresdner Frauenkirche, 20 Uhr, da können Sie das Verdi-Requiem live erleben. 0800 637 7272 oder Sie schreiben an aufgefallen@mdr.de.

0: Hier ist aufgefallen das Sächsische Kulturmagazin bei MDR Sachsen und ich bin jetzt im Internet mit dem israelischen Dirigenten Omar Meir Welber verbunden. Zunächst erst einmal hallo und herzlich willkommen bei Aufgefallen, Herr Welber.
1: Danke, guten Tag.
0: Herr Welber, wenn ich mich recht entsinne, es ist so 10, 12, 14 Jahre her, da haben wir uns das allererste Mal in Dresden getroffen. Sie waren damals noch ein ganz junger Dirigent und hatten, glaube ich, erst das zweite oder dritte Engagement bei der Sächsischen Staatskapelle. Jetzt kommen Sie zu den Dresdner Musikfestspielen, zu den 49. Sie sind im Augenblick Generalmusikdirektor und Chefdirigent der Staatsoper in Hamburg. Was verbindet Sie mit Dresden? Oder anders gefragt, wenn Sie Dresden hören, was fällt Ihnen zuerst ein?
1: Oh, wow, für mich bedeutet wirklich viel. Ich war in Dresden quasi 11 Jahre. Und diese Zeit war wirklich eine unglaubliche Zeit. So viele verschiedene Aspekte. Es ist wirklich zuerst die Schönheit Dresdens. Ich mag sehr. Ich habe immer diese unglaubliche Heimatgefühl in Dresden gefunden. Das war extrem wichtig für mich. Ich hatte eine schöne Wohnung und dann natürlich meine Arbeit in der Semperoper und mit der Staatskapelle war extrem tief und extrem breit. Ich mehr als vielleicht 400 Abende in der Oper dirigiert. Ich weiß nicht, wie viel Konzerte und Gastspiele und wirklich viel gemacht. Das heißt, meine Freundschaft, meine Erfahrung in dieser Stadt extrem wichtig für mich war. Und dann muss ich auch sagen, meine quasi persönliche Ausbildung ist eine Dresdner Ausbildung. Das heißt, die Ästhetik des Orchesters, Klang des Orchesters, alles steht mit mir bis heute. Und ich bin auch extrem dankbar, weil das ist etwas komplett nicht sehr selbstverständlich und es ist ein unglaubliches Glück. In diesem Moment, es ist nicht nur das Festival, es ist auch die Idee, dass ich zurück nach Dresden mit meinem neuen Orchester komme. Das berührt mich sehr. Das ist für mich extrem wichtig.
0: Und wenn Sie sagen, mit meinem Orchester, dann meinen Sie natürlich das Philharmonische Staatsorchester Hamburg. Und Sie bringen ja auch noch, so ein Viertel Dresdner mit, den Trompeter Till Brönner, der ja einen Lehrauftrag an der Dresdner Musikhochschule hat. Was wird das für ein Projekt, was Sie uns da am Dienstag, am 9. Juni im Dresdner Kulturpalast präsentieren?
1: Ja, das ist etwas mit dem Thema des Festivals zu tun hat. Und ich denke, was man kann unglaublich spüren, wenn man denkt zum Beispiel über, Louis Armstrong, Franz Sinatra und Franz Schubert zusammen. Ich denke, zwei große Sachen. Erste Sache, vielleicht musikalische Sachen, wenn wir das etwas so sagen wollen. Das wäre die Idee des Groove. Ja, ich denke, gibt es keinen anderen klassischen Komponist, der hat wirklich ein eigene Groove gehabt wie Schubert. Ja, Schubert, wenn man hört, normalerweise die schnelle Sätze von Schubert sind immer mit einer unglaublichen Groove. Und das ist ein bisschen schwer zu beschreiben, weil das ist nicht nur rhythmisch oder das ist nicht nur tanzweise möglich oder das ist nicht nur schnell oder langsam. Gibt's wirklich einen Groove? Gibt's wirklich eine rhythmische Komponent, der macht unglaublichen Sinn und bringt eine unglaubliche Energie rein? Und das ist etwas, das, wenn man denkt, vielleicht mit Schubert angefangen, aber dann 200 Jahre später schon Beatles. Und diese Verbindung, ich denke, extrem, vielleicht nicht so klar in der Kopf der Leute, aber in solchen Konzert, man könnte diese Verbindung wirklich spüren. Das ist eine musikalische Sache. Der zweite Sache, auch sehr interessant, ich denke, diese schöne Bedeutung hinter das Wort Spaß, das in Deutschen nicht immer eine positive Aspekte hat. Ja, und ich finde, für mich zum Beispiel persönliche, und das ich kann schon sagen, für uns als Philharmonische Staatsorchester und für uns als Publikum in Hamburg, weil was haben wir geschafft in dieser Spielzeit, wirklich Unglaubliches ist, die Idee, dass man kommt zum Konzert oder zum Konzertsaal und Spaß hat, heißt nicht, dass alles muss lustig sein. Natürlich nein. Ja, aber trotzdem Spaß. Und was heißt Spaß? Heißt Spannende, heißt Erfahrung, heißt Atmen mit anderen Leuten, heißt 2 Stunden ohne Handy, heißt viele, viele Sachen. Und ich beschreibe es ein bisschen immer, ich will, dass die Leute zu unserem Konzertort kommen und sie spüren sich als Kinder. Ja, ich will einen Kindergarten haben und nicht einen Konzertsaal haben. Warum? Ich denke, dass wenn man zum Beispiel ein Experiment in Labor macht oder man ein Experiment im Kindergarten macht, das bedeutet komplett etwas anders. Und ich denke, was ich will machen, die sind Experimente im Kindergarten. Das heißt, mit Positivität, mit Freunde und auch wenn es ist erfolgreich oder erfolgreich nicht, am Ende auf jeden Fall, wir essen etwas zusammen. Und das, ich finde, extrem, extrem toll als eine Erfahrung. Und das ist auch ein bisschen dieses Projekt jetzt Interesse.
0: Am Mittwoch wird dann Oma Meir Elber im Militärhistorischen Museum nicht nur die Aufführung leiten, sondern auch musikalisch aktiv mitgestalten. Darüber wollen wir gleich noch reden. Gleich mehr über seine Sicht auf die Musikfestspiele hierhin aufgefallen bei MDR Sachsen.

0: Aufgefallen, das Sächsische Kulturmagazin am Montagabend, an diesem 8. Juni, im Gespräch mit dem israelischen Dirigenten Omar Meir Welber. Er kommt für 2 Tage zu den Dresdner Musikfestspielen, nicht nur um das Konzert mit Till Brönner am Dienstag zu dirigieren, sondern auch um am Mittwoch ein ganz, ganz anderes Projekt vorzustellen. Und da wird er selbst auch musizieren, nicht nur dirigieren, sondern er wird dann am Mittwoch auch im Militärhistorischen Museum in Dresden Akkordeon spielen und Klavier spielen bei seinem 2. Projekt bei den Dresdner Musikfestspielen zusammen mit dem Blauen Ensemble. Ein klangvolles Musikabenteuer ist uns versprochen. Machen Sie uns neugierig, Herr Welber.
1: Das ist das erste Mal, dass das Festival in diesem Museum spielt, ja? Und das ist ein bisschen meine kleine Contribution, weil ich als Dresdner, sagen wir so, ich dachte, dass man muss in diese unglaubliche Location etwas machen. Und ich hatte auch genau die musikalische Idee dazu gehabt. Und dann natürlich, Jan hat gesagt, okay, funktioniert. Was ich finde, ist sehr toll in diesem Gebäude, dass man hat Kaiser Wilhelm, man hat die Nazizeit, man hat GDR, man hat einen jüdischen Architekt, der macht eine neue Fassung. Das ist eine sehr musikalische Idee. Ja, die Idee, dass Kontext macht Bedeutung und nicht nur Bedeutung macht Kontext, das ist wirklich eine tiefe musikalische Idee. Und was wir werden machen, zum Beispiel, wir spielen eine Quintett vom Schnittke, eine meiner Lieblingsstücke, unglaublich schön, sehr spirituell, aber wir werden spielen dieses Stück in ein bisschen anderen Kontext. Und was machen wir? Wir spielen zum Beispiel erster Satz Schnittke, aber dann, statt zweiter Satz Schnittke, zuerst kommt ein Satz von einem Trio vom Haydn. Und jetzt, was passiert? Passiert, dass man hört diese Haydn schon ganz anders. Weil man hört jetzt Haydn nach Schnittke. Das heißt, Haydn klingt vielleicht moderner oder klingt als neoklassische Komposition und nicht richtig klassische. Aber dann, was passiert noch? Noch interessanter. Alle erwarten jetzt, wie klingt Schnittke nach Haydn. Weil das ist jetzt nicht mehr Schnittke als absolut Komposer, das ist nur Schnittke in einem Kontext. Und das, wenn man denkt, genau was passiert in diesem Gebäude. Ja, in diese unglaubliche Architektur.
0: Herr Welber, lassen Sie mich zum Schluss noch mal was Prinzipielles zu den Dresdner Musikfestspielen fragen. Und vor allem interessiert mich Ihre Sicht darauf. Also gerade wenn ich das jetzt nehme, sowohl dieses Klangabenteuer am 10. Juni im Militärhistorischen Museum oder auch Ihr Konzert zusammen mit dem Jazztrompeter Till Brönner, das sind jetzt vielleicht nicht unbedingt Konzerte, die man bei so einem Klassikfestival erwartet. Die Dresdner Musikfestspiele versuchen sich sehr weit aufzumachen, um breite Massen anzusprechen. Vielleicht auch Menschen, die bisher immer noch so ein bisschen Schwellenangst vor der klassischen Musik haben. Finden Sie das richtig oder finden Sie das eine Verwässerung, dass man aufmacht?
1: Absolut richtig, weil ich finde, das ist gut für alle. Das ist gut für die Leute, auch für die Musiker selber. Manchmal die Musiker sind auch mehr konservativ als das Publikum selbst. Und die Idee, dass man Qualität finden kann in wirklich alles im Prinzip. Wenn alles ist ein Top-Level, dann Schubert mit Till geht wunderbar. Es geht wunderbar, weil die beide sind Top-Level. Das ist, denke ich, die Frage. Die Frage hier ist die Frage des Qualitäts und nicht die Frage, Mozart ist besser als Louis Armstrong. Und ich denke, dass sie beide bedeuten etwas extrem tief und extrem mit einer unglaublichen Disziplin und mit einem unglaublichen Talent. Und auf jeden Fall, sie kommen von diesem Kern der Musik. Ja? Und das, ich finde, auf jeden Fall schön. Immer eine Frage, eine Proportion. Wie viel wollen wir auch offen machen? Und ich denke, dass Jan macht das wirklich sehr gut. Und man sieht auch die Resultate. Dieses Festival einen unglaublichen Erfolg hat und so wichtig für Dresden auch. Weil wir müssen auch ehrlich sagen, so viel mal Leute, deutsche Leute sagen mir, wie kann es sein, dass du schon so viele Jahre in Dresden warst, damit so schwere Ort. Und ich kämpfe immer für Dresden. Ja, und zum Beispiel, ich denke, dass dieses Festival genau in solche Perspektive könnte einen unglaublichen positiven Einfluss haben.
2: Aufgefallen, das Sächsische Kulturmagazin bei MDR Sachsen.

0: So wie auf aktuelle Buchneuerscheinungen schauen wir natürlich auch auf den Musikmarkt. Und da wurde die Beschäftigung mit der kroatischen Komponistin Dora Pejacevic zu einer echten Hörentdeckung, zumal sich bei ihr auch sächsische Spuren finden lassen. Der seit vergangenem Jahr als Generalmusikdirektor an der Leipziger Oper wirkende kroatische Dirigent Ivan Repucic hat eine spannende CD eingespielt, das komplette sinfonische Werk der Komponistin Dora Pejacevic, weiß Michael Ernst.
1: Dora Pejacevic muss eine faszinierende Frau gewesen sein. 1885 in Budapest geboren, Tochter einer kroatischen Baronin, aufgewachsen im damals noch schillernden Österreich-Ungarn, nahm sie einen für ihre Verhältnisse höchst ungewöhnlichen Weg. Sie wurde Komponistin. Ihr Landsmann Ivan Repucic ist noch heute beeindruckt.
2: Eine Frau als Komponistin, es war ein ganz schwieriges Period. Und Dora Pejacevic hat sozusagen einen Weg gefunden, weil sie erstmal aus Familiengründen einen anderen Status hatte. Sie war die Gräfin und sie war sehr eng mit deutscher Kultur, deutscher romantischer Musik, mit Dichtern wie Kraus, Rilke verbunden und sogar auch in Dresden auch gelebt.
1: Nicht nur gelebt, studiert hat sie in Dresden und 1909 hier die Uraufführung der Elektra von Richard Strauss erlebt. Die Dresdner Philharmonie brachte 1920 ihr Opus 41 heraus, die Sinfonie fürs Moll. Die findet sich nun mitsamt Liedern, Ouvertüren und dem Klavierkonzert G-Moll auf einer von Ivan Repucic initiierten Doppel-CD mit der Staatskapelle Weimar. Das komplette sinfonische Oeuvre einer viel zu früh verstorbenen Musikerin, die es wieder zu entdecken gilt.

Und wohlgemerkt mit sächsischen Spuren. Die CD ist übrigens beim Label Audite erschienen. Ja, und das war aufgefallen an diesem 8. Juni. Ich bin Andreas Berger, wünsche Ihnen wie immer eine kulturvolle Woche. Lassen Sie uns noch schnell vorausschauen, was wir heute in einer Woche vorhaben. Natürlich ein Fazit ziehen der Dresdner Musikfestspiele. Wir wollen aber auch fragen, was von der Euphorie des Europäischen Kulturhauptstadtjahres in Chemnitz geblieben ist. Zur Hörerkritik sind wir verabredet am Sonnabend in der musikalischen Komödie. Naja, und wir wollen natürlich auf das Festival Theater der Welt in Chemnitz vorausschauen. Wie gesagt, aber diese Woche hat ja noch genügend zu bieten. Das dann am kommenden Montag. Machen Sie es gut. Ich wünsche Ihnen was.

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1: Um 20 Uhr mit Andreas Kalb. Das sächsische Kultusministerium will nach den Sommerferien noch mehr Lehrer als bisher an andere Schulen abordnen. Eine genaue Zahl steht nach Angaben des Ministeriums aber noch nicht fest. MDR-Sachsen-Reporterin Beate Dietze kennt die Hintergründe.
2: Aktuell gibt es mehr als 5000 Abordnungen von Gymnasien und Grundschulen an Förder- und Oberschulen. Manche Lehrkräfte unterrichten an zwei und mehr Schulen, um dort beispielsweise krankheitsbedingte Lücken zu schließen, hieß es. Durch die Abordnungen war der Stundenausfall im ersten Schulhalbjahr an den Oberschulen um rund 25% zurückgegangen. Grund- und Berufsschulen verzeichneten dagegen einen leichten Anstieg. Das Ministerium will künftige Abordnungen früher als im laufenden Schuljahr kommunizieren. Die Gewerkschaften hatten sie als unzureichend geplant und überhastet umgesetzt gerügt. Verbeamtete Lehrkräfte sollen vorrangig angesprochen werden.
1: Gegen die nach einem Hauseinsturz in Görlitz festgenommenen Männer ermittelt die Polizei auch wegen anderer Delikte. Wie ein Sprecher erklärte, geht es unter anderem um Raub, Diebstahl und Einbruch. Die beiden Tatverdächtigen sitzen in Untersuchungshaft. Der Mann aus Afghanistan war vor 2 Wochen verhaftet worden, der Pole vergangene Woche. Sie stehen im Verdacht, Rohrleitungen in einem Görlitzer Wohnhaus beschädigt und damit eine Gasexplosion ausgelöst zu haben. Bei dem Einsturz des Gebäudes waren 3 Menschen ums Leben gekommen. Die geplante Entwicklung eines neuen Kampfjets für Europa ist offenbar gescheitert. Wie das ARD-Hauptstadtstudio berichtet, haben Bundeskanzler Merz und der französische Präsident Macron das Projekt für beendet erklärt. Grund sind anhaltende Streitigkeiten zwischen den beiden führenden Rüstungsbetrieben, dem deutschen Airbus und dem französischen Dassault. FCAS gilt als eines der wichtigsten europäischen Rüstungsprojekte. Für die Entwicklung waren rund 100 Milliarden Euro veranschlagt. Nach ARD-Informationen wollen beide Länder weiter gemeinsam an einem Luftkampfsystem arbeiten, das Flugzeuge mit Drohnen und Satelliten verbindet. Immer mehr Frauen holen sich bei Gewalt telefonisch Hilfe. Wie das Bundesamt für Familie mitteilte, wurde das Hilfetelefon Gewalt gegen Frauen im vergangenen Jahr über 69.000 Mal angerufen. Das entspreche durchschnittlich 190 Beratungen pro Tag und stelle einen neuen Höchststand dar. Häufigster Anlass für die Anrufe sei häusliche Gewalt gewesen. Zudem hätten sich Frauen wegen sexualisierter und psychischer Gewalt gemeldet. Nach Angaben des Bundesamtes war das Hilfetelefon in der Zeit der Corona-Pandemie nicht so häufig kontaktiert worden wie im Jahr 2025. Das Wetter. In der Nacht sind vereinzelt schwache Regenschauer möglich bei Tiefstwerten bis 12 Grad. Morgen beginnt der Tag mit Sonne. Im Tagesverlauf ziehen dann Regenwolken über Sachsen. Die Temperaturen erreichen maximal 22 Grad. Am Mittwoch gibt es mehr Wolken als Sonne und im Tagesverlauf Regenschauer bei 20 Grad.
3: Hier ist der Verkehrsservice für den ARD-Abend. A2 Richtung Hannover, zwischen Wollin und Caesar 5 Kilometer Stau und das bringt eine Wartezeit von einer halben Stunde aktuell mit sich. Die A4, Frankfurt Richtung Dresden, ist zwischen Glauchau-Ost und Hohenstein-Ernsthal wegen Instandsetzungsarbeiten im Baustellenbereich bis morgen früh ca. 5 Uhr gesperrt. Die A9 Richtung Berlin ist zwischen Belitz und Belitz-Heilstätten wegen Bauarbeiten ab 20 Uhr bis morgen früh ca. 5 Uhr gesperrt. Die A71 Schweinfurt-Sangerhausen ist zwischen Kölleda und Heldrungen in beiden Richtungen wegen Wartungsarbeiten in Schmücketal-Tunnel bis morgen früh ca. 6 Uhr gesperrt. Die A71 Richtung Schweinfurt ist zwischen Oberhof und Sulzella-Mehlis wegen Wartungsarbeiten im Tunnel Hochwald bis morgen früh ca. 6 Uhr gesperrt. Und wir schauen noch auf die B1, B5, Müncheberg-Berlin. Die Bundesstraße ist zwischen Hoppegarten bei Müncheberg und Heidekrug nach einem Unfall aktuell gesperrt. Soweit die Meldungen. Kommen Sie gut an Ihr Ziel.
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3: Wunderschönen guten Abend hier aus Dresden mit Frank-Michael Bauer. Wir öffnen die Büchse der Pandora. Pandora's Box. Großer Hit von OMD. Das überlassen wir jetzt mal OMD und gleich danach bei uns die Hooters. Schön, dass Sie dabei sind. Guten Abend.

Das war er, der unverkennbare Sound der Hooters im ARD-Abend mit ihrem Mega Johnny B aus dem Jahr 1987. Ja, und die Jungs haben damals wirklich bewiesen, wie gut sich Rock und Melodica doch vertragen. Wir machen direkt nahtlos weiter mit dem nächsten nostalgischen Hit. Hier sind Alpha Will und ihr unsterbliches Big in Japan. Und die können Sie auch bald live erleben, im Juni zum Beispiel am 27. in Köln. Oder wir können auch nach Berlin gucken, am 14. Juli beim Classic Open Air auf dem Gendarmenmarkt. Und in Weimar dann auch bei einem Open Air am 1. August. Alpha Will mit Big in Japan, und dieser Titel wird garantiert nicht fehlen.

Elton John und Dua Lipa im ARD-Abend hier bei uns gehört. Und im vergangenen Jahr, da wurde er 85 Jahre alt, Manfred Mann. Und er ist mit seiner Earth Band noch immer auf Tour.

haben wir sie. Große Hits Davis on the Road Again, Blinded by the Light und Mighty Quinn. Drei seiner großen Hits, besser denn je und rockiger denn je, steht als Überschrift übrigens über den Konzerten. Und wer ihn in letzter Zeit mal live erlebt hat, kann das bestätigen. Von September bis November besucht er wieder Deutschland. Zwischen den Terminen gönnt er sich eine längere Pause, spielt keine Tour mehr mit 10 oder 20 Konzerten hintereinander. Ein paar Orte hier als Auswahl: 24. September Hamburg, 27. September Köln, 14. Oktober Stuttgart und 27. November Oldenburg. Und für das Jahr 2027, guck an, sind weitere Konzerte im Frühjahr angekündigt, unter anderem Magdeburg, Leipzig und Jena. Und hier ist Manfred Mann's Earth Band mit For You. Geschrieben hat übrigens ein anderer Mann diesen Titel und auch aufgenommen. Das hat damals so geklungen. Ja, das ist die Aufnahme im Original, auch komponiert von Bruce Springsteen. Und hier ist die Version mit Manfred Mann's Earth Band, For You, im ARD-Abend. For You, für Sie.

0: Madonna, nicht mehr lange hin. Am 3. Juli erscheint ihr neues Album Confessions Teil 2. Der Teil 1 ist ja 2005 erschienen und da ist wieder versprochen Disco und Dance-Pop.
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0: Gleich 20.32 Uhr. Hier ist der Verkehrsservice für den ARD-Abend. Die A4 Frankfurt Richtung Dresden ist zwischen Glauchau Ost und Hohenstein-Ernsthal wegen Instandsetzungsarbeiten im Baustellenbereich bis morgen früh ca. 5 Uhr gesperrt. Die A9 Richtung Berlin wird zwischen Belitz und Belitz-Heilstätten wegen Bauarbeiten bis morgen früh ebenfalls ca. 5 Uhr gesperrt sein. Die A71 Schweinfurt-Sangerhausen ist zwischen Kölleda und Heldrungen in beiden Richtungen wegen Wartungsarbeiten im Schmücketunnel bis morgen früh ca. 6 Uhr gesperrt. Die A71 Richtung Schweinfurt ist zwischen Oberhof und Suhl-Zellamelis wegen Wartungsarbeiten im Tunnel Hochwald bis morgen früh etwa 6 Uhr gesperrt. Die B1, B5 Müncheberg-Berlin ist zwischen Hoppegarten bei Müncheberg und Heidekrug nach einem Unfall gesperrt. Soweit die Meldungen, kommen Sie gut an.
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0: Von MDR Sachsen aus Dresden mit Frank-Michael Bauer und hier aus Australien. Real Life, ihr größter Erfolg. Send me an angel.

Jawohl, Marquez. Vayamos, compañeros, hier bei uns im ARD-Abend. Und jetzt schalten wir mal ein paar Gänge runter. Das darf am Abend durchaus auch mal der Fall sein. Unbedingt Ruhe in den Feierabend sozusagen bringen. Und jetzt haben wir einen charmanten Titel, mit dem wir auch eine Gratulation verbinden. Die großartige Nancy Sinatra feiert heute nämlich Geburtstag. Und passend zu ihrem Ehrentag holen wir ein echtes Juwel heraus, das sie damals gemeinsam mit ihrem Papa aufgenommen hat. Und hier sind die Stimmen von Frank und Nancy Sinatra und ihre Liebeserklärung Something Stupid. Auch Robbie Williams und Nicole Kidman, wir erinnern uns, hat diese Aufnahme sehr gut gefallen und sie haben ja auch eine eigene Version dann rausgebracht. Hier aber aus Anlass des Geburtstags von Nancy Sinatra Something Stupid mit dem Papa zusammen.

Wunderbar, dieser Song. On the Beach, Chris Rea im ARD-Abend. Gerade extrem entspannt geht es in diesem Song zu. Dieser zeitlose Hit ist und bleibt einfach der perfekte Soundtrack für dann die wärmeren Tage. Und wir halten die nostalgische Stimmung im Studio direkt aufrecht und schicken ihn nahtlos weiter in das Jahr 1992. Und da gibt es jetzt Just Another Day mit einem Mann, der in Miami zu Hause ist, John Cicada. Just Another Day. Yeah.

und vergessen. Hier im AD-Abend Marvin Gaye, Sexual Healing. Wir rufen schon manche ganz aufgeregt an, zum Beispiel der Thomas Stendahl. Heute hat nicht nur Nancy Sinatra Geburtstag, nein, auch Bonnie Tyler. Ich weiß, unsere Sendung ist ja auch noch ein Momentchen lang. Und in der nächsten Stunde kümmern wir uns um Bonnie Tyler. Versprochen. Und hier sind Slay.

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1: Um 21 Uhr mit Andreas Kalb. In Sachsen sollen nach den Sommerferien noch mehr Lehrkräfte als bislang an Schulen mit viel Stundenausfall versetzt werden. Wie ein Sprecher des Kultusministeriums MDR Sachsen mitteilte, sollen betroffene Lehrer frühzeitig über die Abordnung informiert werden. Er betonte, die Maßnahme habe sich bewährt. Im laufenden Schuljahr hatte es in Sachsen zum ersten Mal seit 10 Jahren weniger Ausfall gegeben. Erreicht wurde das unter anderem mit rund 5000 Abordnungen. Der Lehrerverband forderte mehr Freiwilligkeit statt Zwang bei der Maßnahme. Er verwies zudem auf neu entstandene Lücken bei der Unterrichtsversorgung an Gymnasien. Die Deutsche Bahn will mehr Mitarbeiter im Regionalverkehr mit Körperkameras ausstatten. Das Unternehmen erhofft sich davon einen besseren Schutz ihrer Beschäftigten vor tätlichen Angriffen. Die Bodycams waren nach dem Tod eines Zugbegleiters eingeführt worden. Über die Erfahrungen und weitere Maßnahmen informiert Anne-Kathrin Hochstrat.
2: Zugbegleiterinnen und Begleiter, die zu zweit unterwegs sind oder alternativ mit Sicherheitspersonal, das testet die DB Regio aktuell auf ausgewählten Strecken. Nach Angaben des Personals bewährt sich das. Das Pilotprojekt wird noch getestet, denn wenn es in allen Zügen eingeführt werden soll, werden die Personalkosten deutlich steigen. Zusätzlich bietet die Bahn ihren Mitarbeitenden schon länger Bodycams an. Etwa 30% nutzen diese Technik im Moment. Aktuell wird noch geprüft, ob die Bodycams zukünftig auch Tonaufnahmen machen dürfen. Die DB Regio denkt auch darüber nach, KI einzusetzen, um damit Videos aus Regionalzügen in Echtzeit auszuwerten.
1: Die geplante Entwicklung eines neuen Kampfjets für Europa ist offenbar gescheitert. Wie das ARD-Hauptstadtstudio berichtet, haben Bundeskanzler Merz und der französische Präsident Macron das Projekt für beendet erklärt. Grund sind anhaltende Streitigkeiten zwischen den beiden führenden Rüstungsbetrieben, dem deutschen Airbus und dem französischen Dassault. FCAS gilt als eines der wichtigsten europäischen Rüstungsprojekte. Für die Entwicklung waren rund 100 Milliarden Euro veranschlagt. Nach ARD-Informationen wollen beide Länder aber weiter an einem gemeinsamen Luftkampfsystem arbeiten, das Flugzeuge mit Drohnen und Satelliten verbindet. Den Jakobsweg durch die Oberlausitz sind in diesem Jahr bisher fast 400 Pilger gelaufen. Das teilt auf Anfrage der Verein Ökumenischer Pilgerweg e.V. mit, der für die Route durch Sachsen, Sachsen-Anhalt und Thüringen verantwortlich ist. Im Vorjahr wurden etwa 1000 Pilger registriert. Die Pilgerzahl ist seit der Gründung des Ökumenischen Pilgerwegs 2003 beständig gestiegen, doch in den letzten Jahren relativ konstant geblieben. Pilgerherbergen gibt es unter anderem in Weißenberg, Bautzen, Schmochtitz, Krostwitz, dem Kloster Marienstern, Kamenz und Königsbrück. Das Wetter. In der Nacht sind vereinzelt schwache Regenschauer möglich bei Tiefstwerten bis 12 Grad. Morgen beginnt der Tag mit Sonne bei 22 Grad.
3: Hier ist der Verkehrsservice für den ARD-Abend. Die A1 Osnabrück Richtung Bremen ist zwischen Kreuz Lotte Osnabrück und Osnabrückhafen wegen Bergungsarbeiten derzeit gesperrt. Die A4 Frankfurt Richtung Dresden ist zwischen Glauchau Ost und Hohenstein-Ernsthal wegen Instandsetzungsarbeiten im Baustellenbereich bis morgen früh ca. 5 Uhr gesperrt. Die A7 Hamburg Richtung Hannover ist zwischen Rammelsloh und Thieshope wegen Bergungsarbeiten zurzeit gesperrt. Die A9 Richtung Berlin wird zwischen Belitz und Belitz-Heilstätten wegen Bauarbeiten bis morgen früh ca. 5 Uhr gesperrt. Die A71 Schweinfurt-Sangerhausen ist zwischen Kölleda und Heldrungen in beiden Richtungen wegen Wartungsarbeiten im Schmücketunnel bis morgen früh etwa 6 Uhr gesperrt. Die A71 Richtung Schweinfurt ist zwischen Oberhof und Suhl-Zellamelis wegen Wartungsarbeiten im Tunnel Hochwald bis morgen früh etwa 6 Uhr gesperrt. Die A100, der Berliner Stadtring, ist zwischen Dreieck Charlottenburg und Hohenzollerndamm wegen Wartungsarbeiten bis ca. 5 Uhr in beiden Richtungen gesperrt. Die A555 Köln Richtung Bonn ist zwischen Wesseling und Bornheim nach einem Unfall gesperrt. Die A565 Bonn-Meckenheim ist zwischen Bonn-Beuel und Bonn-Auerberg in beiden Richtungen wegen Brückenschäden gesperrt. Soweit die Meldungen, kommen Sie gut an Ihr Ziel.
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3: Von MDR Sachsen aus Dresden, ich bin Frank-Michael Bauer. Hallihallo.

Supertramp, die erkennt man natürlich auch sofort. Give a little bit hier bei uns im ARD-Abend. Weil sie ihren Mund nicht halten konnte, hat sie sich ihre Stimme ramponiert, ja. Aber genau diese heisere und raue Röhre ist ihr Markenzeichen geworden. Es geht um Gena Hopkins. Bis heute ist das ihr offizieller Name, so wird sie auch in ihrer Familie genannt. Das Pseudonym Bonnie Tyler wird für das Showgeschäft genutzt. Nach wie vor begibt sie sich, die Waliserin, mit viel Freude auf die Bühne. Ja, da wollte sie eigentlich auch stehen. Jetzt doch. Tourneetermine mussten schon mal abgesagt werden. Nach einer Darm-OP erholt sie sich Bonnie Tyler in Portugal. Und ihre Fans warten natürlich immer auf Neuigkeiten, wie es ihr geht, wie es weitergeht. Wir müssen uns da überraschen lassen. An dieser Stelle alles, alles Gute, liebe Bonnie Tyler, zum 75. Geburtstag. Vor allem Gesundheit, Gesundheit und Gesundheit. Wir wollen dich bald wiedersehen und hören. Ich habe eine LP mit ihren großen

Hits für Sie. Vinyl ist ja in und Sie können sie heute Abend hier bei uns abräumen, wenn Sie herausfinden, wie dieser Song heißt. 3 Sekunden rückwärts und wie heißt er vorwärts? Bonnie Tyler, bitteschön, die 3 Sekunden. Sehr kraftvoll dieses Lied und sie hat überhaupt auch viel Power. Bonnie Tyler mit Holding Out for a Hero. Alles Gute nochmal zum 75. Schreiben Sie an ard-abend@mdr.de Ihren Vorschlag, Ihren Lösungsvorschlag oder anrufen kostenfrei unter 0800 80 80 110.

PhD waren das mit I Won't Let You Down hier bei uns im ARD-Abend. Sie machen fleißig mit beim Gewinnspiel um Bonnie Tyler, die heute ihren 75. Geburtstag feiern kann. Und es ist schwer. Ja, wir haben erst zwei richtige Lösungen und viel mehr haben dann alle so getippt auf andere Titel. Zum Beispiel auch witzigerweise auf Holding Out for a Hero. Hätte ja auch sein können, den ich vorhin gespielt habe. Nein, der war es nicht. Der ist übrigens auf der LP, die es zu gewinnen gibt, mit drauf. Ihrer ultimativen Kollektion zum Beispiel auch etwas unbekanntere wie Making Love oder Lost and Friends natürlich. Oder auch A Rocking Good Way, das Duett mit Shaken Stevens und natürlich auch ihr schöner Titel mit Loving You's a Dirty Job. Ja, so. Und hier ist nochmal das Werk rückwärts. Erkennen Sie diesen Titel und sagen Sie uns Bescheid über ard-abend.mdr.de. Mit der richtigen Lösung kommen Sie dann in den Lostopf und Sie können auch anrufen, kostenfrei 0800 80 80 110. Sina freut sich über Ihre Anrufe. Und hier sind die 3 Sekunden rückwärts. Tja, wie heißt dieser Titel? Sagen Sie es uns. Und hier sind die Birds. Das kann ich verraten. Mr. Tambourine Man und danach noch Culture Club. Hier im ARD-Abend für Sie.

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6: 21.32 Uhr, der Blick auf die Straßen, hier ist der Verkehrsservice für den ARD-Abend. Die A4 Frankfurt Richtung Dresden ist zwischen Glauchau-Ost und Hohenstein-Ernsttal wegen Instandsetzungsarbeiten im Baustellenbereich bis morgen früh ca. 5 Uhr gesperrt. Die A7 Hamburg Richtung Hannover ist zwischen Rammelsloh und Thieshope wegen Bergungsarbeiten gesperrt. Die A9 Richtung Berlin wird zwischen Beelitz und Beelitz-Heilstätten wegen Bauarbeiten bis morgen früh ca. 5 Uhr gesperrt. Die A13 Richtung Dresden ist zwischen Starkow und Freiwalde wegen Bergungsarbeiten gesperrt. Die A71 Schweinfurt-Sangerhausen ist zwischen Kölleda und Heldrungen in beiden Richtungen wegen Wartungsarbeiten im Schmücketunnel bis morgen früh ca. 6 Uhr gesperrt. Die A71 Richtung Schweinfurt ist zwischen Oberhof und Suhl-Zellamelis wegen Wartungsarbeiten im Tunnel Hochwald bis morgen früh etwa 6 Uhr gesperrt. Die A100, der Berliner Stadtring, ist zwischen Dreieck Charlottenburg und Hohenzollerndamm wegen Wartungsarbeiten bis ca. 5 Uhr in beiden Richtungen gesperrt. Auf der A111 Berlin-Oranienburg ist der Tunnel Flughafen Tegel wegen Wartungsarbeiten bis ca. 5 Uhr in beiden Richtungen gesperrt. Die A555 Köln Richtung Bonn ist zwischen Wesseling und Bornheim nach einem Unfall gesperrt. Die A565 Bonn-Meckenheim ist zwischen Bonn-Beuel und Bonn-Auerberg in beiden Richtungen wegen Brückenschäden gesperrt. Das waren die Meldungen. Wir wünschen Ihnen eine gute Fahrt und kommen Sie gut an Ihr Ziel.
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6: Vom MDR Sachsenradio aus Dresden. Ich bin Frank-Michael Bauer und habe jetzt für Sie Billy Joel, We Didn't Start the Fire. Und gleich danach Joe Cocker.

unverwechselbare Stimme von Joe Cocker. Er hat uns mit First We Take Manhattan gerade ordentlich Gänsehaut verpasst. Jetzt schalten wir hier bei uns im ARD-Abend rüber zum nächsten Weltstar, für den wir heute die Geburtstagskerzen anzünden. Ja, Mick Hucknall von Simply Red wird heute ein Jahr älter. Wir gratulieren von Herzen zu seinem 66. Geburtstag. Die vielleicht nicht ganz so nette Nachricht für alle Fans zuerst. Aktuell gibt es für das restliche Jahr leider keine offiziellen Tourdaten für unsere Region im Kalender. Also umso lauter drehen wir jetzt deshalb das Radio, um diesen Meilenstein der Pop-Geschichte zu feiern. Viel Spaß mit Simply Red und dem zeitlosen Hit Holding Back the Years hier bei uns im ARD-Abend.

T-Rex, ja, ein zeitloses Werk aus dem Jahre 1971, Glamrock-Hymne überhaupt, T-Rex bei uns hier im ARD-Abend, und das ist doch ein Song, der bringt uns gleich ein bisschen zum Mitwippen, und wir bleiben hier am Radio beim absoluten handgemachten Rock, schalten aber einen Gang runter, dazu reisen wir ins Jahr 2015, als der legendäre Mark Knopfler sein Soloalbum Tracker auf den Markt gebracht hat. Wer den unverkennbaren Sound live vermisst, kann sich zumindest auf einige Tribute-Tours freuen. One Night of Dire Straits. Und wir genießen jetzt aber das großartige Original. Hier kommt Mark Knopfler und sein Song Barrel im ARD-Abend.

Bitte, James. Ja, Walli aus Berlin hat uns geschrieben zum Schnipsel, der da rückwärts gelaufen ist. It's a heartache, ist das? Nein, war es nicht. Ralf aus Osnabrück hat die richtige Lösung. Nach 22 Uhr gibt's dann bei uns nochmal diesen Schnipsel rückwärts mit Bonnie Tyler. Und Martin Stork aus Hamburg hat übrigens auch alles herausgefunden.

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1: Um 22 Uhr mit Andreas Kalb. Das sächsische Kultusministerium will nach den Sommerferien noch mehr Lehrer als bisher an andere Schulen abordnen. Eine genaue Anzahl steht nach Angaben des Ministeriums aber noch nicht fest. MDR-Sachsen-Reporterin Beate Dietzen kennt die Hintergründe.
2: Aktuell gibt es mehr als 5000 Abordnungen von Gymnasien und Grundschulen an Förder- und Oberschulen. Manche Lehrkräfte unterrichten an 2 und mehr Schulen, um dort beispielsweise krankheitsbedingte Lücken zu schließen, hieß es. Durch die Abordnungen war der Stundenausfall im ersten Schulhalbjahr an den Oberschulen um rund 25% zurückgegangen. Grund- und Berufsschulen verzeichneten dagegen einen leichten Anstieg. Das Ministerium will künftige Abordnungen früher als im laufenden Schuljahr kommunizieren. Die Gewerkschaften hatten sie als unzureichend geplant und überhastet umgesetzt gerügt. Verbeamtete Lehrkräfte sollen vorrangig angesprochen werden.
1: Die Deutsche Bahn will mehr Mitarbeiter im Regionalverkehr mit Körperkameras ausstatten. Nach Angaben des Konzerns trägt bislang etwa ein Drittel der Beschäftigten mit Kundenkontakt die sogenannten Bodycams. Die Bahn erhofft sich von dem Einsatz einen besseren Schutz ihrer Mitarbeiter. Geprüft werden auch Tonaufnahmen. Im vergangenen Jahr hatte es rund 2700 Angriffe auf Beschäftigte der Deutschen Bahn gegeben. Dabei war Anfang des Jahres ein Zugbegleiter getötet worden. Nach eigenen Angaben erprobt die Bahn zudem Doppelbesetzungen auf ausgewählten Strecken und stichfeste Körperwesten. Die geplante Entwicklung eines neuen Kampfjets für Europa ist offenbar gescheitert. Wie das ARD-Hauptstadtstudio berichtet, haben Bundeskanzler Merz und der französische Präsident Macron das Projekt für beendet erklärt. Grund sind anhaltende Streitigkeiten zwischen den beiden führenden Rüstungsbetrieben, dem deutschen Airbus und dem französischen Dassault. FCAS gilt als eines der wichtigsten europäischen Rüstungsprojekte. Für die Entwicklung waren rund 100 Milliarden Euro veranschlagt. Nach ARD-Informationen wollen beide Länder aber weiter gemeinsam an einem Luftkampfsystem arbeiten, das Flugzeuge mit Drohnen und Satelliten verbindet. Den Jakobsweg durch die Oberlausitz sind in diesem Jahr bisher bereits fast 400 Pilger gelaufen. Das teilte auf Anfrage der Verein Ökumenischer Pilgerweg e.V. mit, der für die Route durch Sachsen, Sachsen-Anhalt und Thüringen verantwortlich ist. Im Vorjahr wurden etwa 1000 Pilger registriert. Die Pilgerzahl ist seit Gründung des Ökumenischen Pilgerweges 2003 beständig gestiegen, doch in den letzten Jahren relativ konstant geblieben. Pilgerherbergen gibt es unter anderem in Weißenberg, Bautzen, Schmochtitz, Krostitz und dem Kloster Marienstern sowie in Kamenz und Königsbrück. Das Wetter. In der Nacht sind vereinzelt schwache Regenschauer möglich bei Tiefstwerten bis 12 Grad. Morgen beginnt der Tag mit Sonne, später regnet es bei 22 Grad.
3: Hier ist der Verkehrsservice für den ARD-Abend. Die A4 Frankfurt Richtung Dresden ist zwischen Glauchau-Ost und Hohenstein-Ernsthal wegen Instandsetzungsarbeiten im Baustellenbereich bis morgen früh etwa 5 Uhr gesperrt. Die A7 Hamburg Richtung Hannover ist zwischen Ramelsloh und Thies-Hope wegen Bergungsarbeiten gesperrt. Die A9 Richtung Berlin wird zwischen Bielitz und Bielitz-Heilstätten wegen Bauarbeiten bis morgen früh ca. 5 Uhr gesperrt. Die A13 Richtung Dresden ist zwischen Starkow und Freiwalde wegen Bergungsarbeiten gesperrt. Die A71 Schweinfurt-Sangerhausen ist zwischen Kölleda und Heldrungen in beiden Richtungen wegen Wartungsarbeiten im Schmücketunnel bis morgen früh ca. 6 Uhr gesperrt. Die A71 Richtung Schweinfurt ist zwischen Oberhof und Sulzeller-Mehlis wegen Wartungsarbeiten im Tunnel Hochwald bis morgen früh ca. 6 Uhr gesperrt. Die A100, der Berliner Stadtring, ist zwischen Dreieck Charlottenburg und Hohenzollerndamm wegen Wartungsarbeiten bis ca. 5 Uhr in beiden Richtungen gesperrt. Auf der A111 Berlin-Oranienburg ist der Tunnel Flughafen Tegel wegen Wartungsarbeiten bis ca. 5 Uhr in beiden Richtungen gesperrt. Die A555 Köln Richtung Bonn ist zwischen Wesseling und Bornheim nach einem Unfall gesperrt. Die A565 Bonn-Meckenheim ist zwischen Bonn-Beuel und Bonn-Auerberg in beiden Richtungen wegen Brückenschäden gesperrt. Die Meldungen waren das und wir wünschen Ihnen eine gute Fahrt und kommen Sie gut an.
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3: Von MDR Sachsen aus Dresden mit Frank-Michael Bauer. Ich grüße Sie.

Die Doobie Brothers waren das mit ihrem Titel von 1972. Listen to the radio, listen to the music. Ja, genau. Und jetzt auch mal der Musik ganz genau lauschen. Die kommt nämlich rückwärts. Wir suchen aus Anlass des heutigen 75. Geburtstages von Bonnie Tyler einen Titel von ihr, den es rückwärts 3 Sekunden lang gibt. Und Sie sollen raten, wie dieser Titel heißt. Und mit etwas Glück sind Sie dann bei der Auslosung dabei und einem Best-of-Album von Bonnie Tyler in einer Vinyl-Ausgabe. Ja, und Anna Niemarkt hat uns zum Beispiel geschrieben, ich hoffe sehr, dass sie bald wieder gesund wird. Das hoffen wir alle. Ich weiß noch, als ich sie als Kind zum ersten Mal im Fernsehen mit diesem Lied gesehen hatte, dass sie suchen. Und da war ich so hypnotisiert von ihrer Stimme und von diesem Vortrag. Ich wünsche ihr auch alles Liebe und Gute. Anna hat uns geschrieben mit der richtigen Lösung. Und Anna, vielleicht haben Sie ja nachher Glück, wenn wir eine halbe Stunde auslosen. Und hier ist er nochmal für alle, die nochmal reinhören möchten. Unser Stück rückwärts. Wie heißt dieser Titel von Bonnie Tyler? Ja, ganz einfach. Die Lösung schreiben Ihren Vorschlag an ard-abend@mdr.de oder 0800 80 80 110. Und wenn da nicht gleich jemand rangeht, dann telefoniert mein Telefondienst und es springt dann auch der Anrufbeantworter an. Und jetzt

Kraft, Liebe, Huey Lewis and the News im ARD-Abend und jetzt zu einer Platte. Ja, sie ist ein echter Meilenstein der Popmusikgeschichte. Die Sgt. Pepper's Platte der Beatles, die erinnern sich vielleicht, das ist dieses knallbunte Beatles-Album mit den vielen, vielen wichtigen Persönlichkeiten der damaligen Zeit auf dem Cover. Unter anderem zum Beispiel Marlene Dietrich oder Fred Astaire. Und in der Mitte natürlich der Collage stehen John, Paul, George und Ringo als Sgt. Pepper's Lonely Hearts Club Band. Am 1. Juni 67 ist das Album rausgekommen und genau eine Woche später, am 8. Juni, landet es schon gleich mal auf Platz 1 der britischen LP-Hitparade und bleibt da mal, um diese Höhenluft zu schnuppern, 27 Wochen lang auf 1. Die Arbeit hat sich gelohnt. 700 Stunden haben die Beatles im Studio an ihrem Album gebastelt. Und da ist auch mit drauf dieses Stück, When I'm 64, die Beatles.

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2: 22.32 Uhr, hier ist der Verkehrsservice für den ARD-Abend. Die A2 Hannover Richtung Braunschweig ist in Höhe Kreuz Hannover-Ost gesperrt. Die A4 Frankfurt Richtung Dresden ist zwischen Glauchau-Ost und Hohenstein-Ernsthal wegen Instandsetzungsarbeiten im Baustellenbereich bis morgen früh 5 Uhr gesperrt. Die A7 Hamburg Richtung Hannover ist zwischen Rammelsloh und Thieshope wegen Bergungsarbeiten gesperrt. Die A9 Richtung Berlin wird zwischen Belitz und Belitz-Heilstätten wegen Bauarbeiten bis morgen früh etwa 5 Uhr gesperrt sein. Die A13 Richtung Dresden ist zwischen Starkow und Freiwalde wegen Bergungsarbeiten gesperrt. Die A71 Schweinfurt-Sangerhausen ist zwischen Kölleda und Helderungen in beiden Richtungen wegen Wartungsarbeiten im Schmücketunnel bis morgen früh ca. 6 Uhr gesperrt. Die A71 Richtung Schweinfurt ist zwischen Oberhof und Sulzellamelis wegen Wartungsarbeiten im Tunnel Hochwald bis morgen früh 6 Uhr gesperrt. Die A100, der Berliner Stadtring, ist zwischen Dreieck Charlottenburg und Hohenzollerndamm wegen Wartungsarbeiten bis ca. 5 Uhr in beiden Richtungen gesperrt. Auf der A111 Berlin-Oranienburg ist der Tunnel Flughafen Tegel wegen Wartungsarbeiten bis ca. 5 Uhr in beiden Richtungen gesperrt. Die A555 Köln Richtung Bonn ist zwischen Wesseling und Bornheim nach einem Unfall gesperrt. Die A565 Bonn-Meckenheim ist zwischen Bonn-Beuel und Bonn-Auerberg in beiden Richtungen wegen Brückenschäden gesperrt. Das waren sie, die Meldungen. Wir wünschen Ihnen eine gute Fahrt. Kommen Sie gut an.
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2: Aus Dresden mit Frank Michael Bauer und in ein paar Minuten lösen wir unser Quiz rund um Bonnie Tyler auf. Und hier sind Mr. Big.

0: Sweet About Me, hier ist der ARD-Abend. Bei uns ging es heute um eine Frau und bei ihr, bei Bonnie Tyler, hat es mal so angefangen.
1: Well, I sang in church when I was 16.
2: Mit 16 durfte ich solo in der Kirche singen. Bei einer Talentshow in einem lokalen Rugby-Club habe ich Platz 2 geholt. Es folgten 7 Jahre mit einer Band quer durch Wales und dann nahm ich Lost in France auf. Es wurde ein Hit. Die Zeit in den Pubs und Clubs mochte ich sehr.
1: I loved it. You know, it was great doing all those clubs and pubs and everything, you know. I loved it.
0: Das ist sie und sie liebt die Bühne und sie wird wahrscheinlich selber total traurig sein, dass sie die Konzerte schon absagen musste, einige zumindest, aber die Tour ist ja lang und alle haben doch auch die Hoffnung und sie selbst natürlich ganz groß, dass sie schnell wieder genesen kann und dann wieder auf ihre geliebte Bühne zu ihren geliebten Fans kommen wird. Alles Gute nochmal an dieser Stelle zum heutigen 75. Geburtstag. Bonnie Tyler, das schicken wir Richtung diesen Gruß und die Genesungswünsche Richtung Portugal. So, und dann gab es heute dieses Stück rückwärts. Tja, wie hieß denn dieser Titel, den wir da rückwärts gespielt haben? Mattes Runge in Nortorf.
3: Also ich glaube, dass das Total Eclipse of the Heart ist.
0: Wollen wir mal die Auflösung hören? Das war dieser Schnipsel rückwärts. Da kommt zwar jetzt der Titel, die Titelzeile nicht vor, aber richtig erkannt, das ist natürlich Total Eclipse of the Heart. Haben Sie sofort rausgekriegt oder mussten Sie noch über lange überlegen?
3: Das Instrumental kam mir doch bekannt vor.
0: Ja.
3: Auch wenn es rückwärts war.
0: Ja, manche Sachen. Ich hatte übrigens das Problem gehabt, immer die leise Stelle, wo Sie singen, Total Eclipse of the Heart, klingt vorwärts und rückwärts fast gleich von der Melodiehöhe und so weiter, wenn man es in der gleichen Geschwindigkeit abspielt, weil so getragene Töne, die ziehen sich vorwärts, rückwärts und klingen dann wirklich, wäre zu einfach geworden wahrscheinlich. Aber am Anfang haben sich dann doch viele schwer getan, aber jetzt zum Schluss habe ich ganz viele richtige Lösungen bekommen. Auf jeden Fall allen ein herzliches Dankeschön fürs Mitspielen. Ja, Sie haben mitgemacht, kriegen eine LP, herzlichen Glückwunsch. Ein Plattenspieler ist doch hoffentlich noch vorhanden.
3: Auf jeden Fall, klar.
0: Und der wird ab und zu auch noch benutzt oder eher selten?
3: Ab und zu, wenn ich auf dem Flohmarkt gute Platten finde, dann wird er benutzt.
0: Also haben Sie auch noch eine schöne Plattensammlung daheim? Und
3: eine ganz kleine, feine.
0: Ja, eine kleine, feine. Darauf kommt es doch an. Nicht mit der Masse, sondern das Kleine und Feine macht es ja gerade richtig. Ne? So, jetzt ist es kurz vor 23 Uhr. Müssen Sie dann langsam zu Bett gehen, weil Sie früh morgens raus müssen? Oder was machen Sie jetzt auch noch mit diesem Abend?
3: Ich komme gerade erst von der Arbeit. Ich bin mit dem Schlepper unterwegs, mit dem Trecker.
0: Okay, mit dem Trecker. Was haben Sie da geschleppt oder wo?
3: Wir sind in der Grasernte. Wir warten auf Regen in Schleswig-Holstein. Deswegen geht es hier noch spät zur Sache.
0: Ja,
3: aber ich bin jetzt auch zu Hause angekommen. Also geht's in den Feierabend.
0: Okay, dann wünsche ich einen wunderschönen Feierabend und herzlichen Glückwunsch an dieser Stelle nochmal. Ja. Und jetzt habe ich einen Titel, den hat sie ja auch aufgenommen, zuerst noch vor der großen Tina Turner, The Best. Hier ist jetzt die Fassung mit Tina Turner, die erfolgreicher geworden ist als die Version von Bonnie Tyler.

Milli Vanilli Girl, you know it's true, mit Rob Pilatus. Der wäre heute 61 Jahre alt geworden. Eine Erinnerung an dieses Duo. Und das war unser ARD-Abend. Ich wünsche Ihnen noch einen schönen Abend und eine gute und entspannte Nacht mit Radio, mit Romy Anders. Sie wartet schon in Erfurt auf Sie und ich übergebe Sie in Ihre charmanten Hände. Und mit ihrer charmanten Stimme wird sie Sie durch diese Nacht begleiten. Ich bin Frank Michael Bauer, verabschiede mich aus Dresden. Machen Sie es gut, bis zum nächsten Mal.

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1: Um 23 Uhr mit Benjamin Kirsch. Das gemeinsame Kampfjet-Projekt von Deutschland und Frankreich ist gescheitert. Der Élysée-Palast bestätigte Berichte, wonach die Pläne gestoppt sind. Aus Paris, Kai Rienecker.
2: Kern des Problems ist der Streit zwischen den beteiligten Rüstungsunternehmen Airbus und Dassault. Der Chef des französischen Kampfjet-Bauers Dassault hatte monatelang die Chefrolle des Projekts für sich eingefordert. Die deutsche Militärsparte von Airbus beharrte auf einer gemeinsamen Kampfjet-Entwicklung auf Augenhöhe. Nach unzähligen Aufschüben und Schlichtungsversuchen zog Berlin jetzt die Reißleine. Aus der Bundesregierung heißt es, Kern des Future Combat Air Systems, kurz FCAS, sei sowieso die Kommunikationstechnik und die werde als europäisches System weitergeführt.
1: Israels Ministerpräsident Netanyahu hat eine Feuerpause mit dem Iran bestätigt. Der gegenseitige Beschuss hatte in der vergangenen Nacht begonnen. Zuerst hatte der Iran bekannt gegeben, die Angriffe auf Israel einzustellen. Aus Tel Aviv, Jan-Christoph Kitzler.
3: Beide Seiten behalten sich aber vor, die gegenseitigen Angriffe wieder hochzufahren. Netanyahu erklärte, Israel werde weiterhin auf jeden Angriff auf sein Staatsgebiet antworten. Aus dem Iran hieß es, Akte der Aggression durch Israel auch im Südlibanon würden so wörtlich harte Maßnahmen nach sich ziehen. Netanyahu erklärte, Israels Armee werde weiterhin im Südlibanon operieren. Dort wurden den Angaben zufolge rund 600.000 Menschen vertrieben. Zahlreiche Ortschaften wurden zerstört. Israels Armee spricht von einer sogenannten Sicherheitszone.
1: Im neuen Ozeanbericht der Vereinten Nationen warnen Wissenschaftler davor, dass maritime Ökosysteme kritischen Kipppunkten immer näher kommen. Teils seien diese Schwellen in einigen Lebensräumen der Weltmeere bereits überschritten, warnen die Autoren. UN-Generalsekretär Guterres machte für den Zustand der Ozeane den Klimawandel, die Überfischung, den Verlust von Biodiversität und die Meeresverschmutzung verantwortlich. So würden jährlich rund 52 Millionen Tonnen Plastikmüll in den Meeren landen. Am Ozeanbericht haben 600 internationale Fachwissenschaftler mitgearbeitet. Die Vereinten Nationen geben ihn zum dritten Mal heraus. Nach dem großflächigen Stromausfall in Reutlingen gehen die Ermittler von Brandstiftung aus. Baden-Württembergs Innenminister Hagel sagte, man werde die Täter mit aller Härte zur Rechenschaft ziehen. Der Staatsschutz und das Antiterrorzentrum des Landeskriminalamtes hätten die Ermittlungen übernommen. Durch den Brand in einem Umspannwerk war in weiten Teilen der Stadt in der Nacht der Strom ausgefallen. Noch immer haben nicht alle der betroffenen 20.000 Haushalte wieder Strom. Das waren die Nachrichten. Das Wetter in Deutschland, in der Nacht Schauer, teils Gewitter, Tiefstwerte zwischen 17 und 6 Grad, morgen gebietsweise Regen, zum Teil länger anhaltend, Höchstwerte 14 bis 22 Grad, am Mittwoch Schauer, auch Gewitter, regional heitere Phasen 15 bis 21 Grad und am Donnerstag im Süden trocken, von Nordwesten Regen, bei Temperaturen von 16 bis 22 Grad. Es ist jetzt 23.03 Uhr.
0: Der Verkehrsservice in der ARD-Hitnacht. Zunächst eine Gefahreninformation für Kreis Groß-Gerau. In Rüsselsheim-Königstetten, da laufen in der Obergasse Löscharbeiten in einem landwirtschaftlichen Betrieb. Es kommt zu starken Rauchentwicklungen, Anwohner in Rüsselsheim-Königstetten. Und in Hattersheim werden daher gebeten, Fenster und Türen geschlossen zu halten, sowie natürlich die Lüftungen und Klimaanlagen abzuschalten. Dann haben wir die A4, Frankfurt Richtung Dresden. Die Strecke ist zwischen Klauchau Ost und Hohenstein-Ernsthal gesperrt wegen Instandsetzungsarbeiten im Baustellenbereich bis um 5. Und die A7, Hamburg Richtung Hannover, ist zwischen Rammelsloh und Thies-Hope gesperrt wegen Bergungsarbeiten. A9, Leipzig Richtung Berlin, ist zwischen Beelitz und Beelitz-Heilstätten gesperrt wegen Wartungsarbeiten, auch bis um 5 morgen früh. Und die A45, Dortmund Richtung Hagen, ist zwischen Westhofener Kreuz und Schwerte-Ärgste wegen Brückenarbeiten bis um 5 gesperrt. Die A71 Schweinfurt-Sangerhausen ist zwischen Kolleda und Helterungen in beiden Richtungen wegen Wartungsarbeiten im Schmucketunnel gesperrt. Das geht bis morgen früh um 6. Und die A71 Richtung Schweinfurt zwischen Oberhof und Suhlzelle-Mehlis, Wartungsarbeiten im Tunnel Hochwald, daher auch dort die Sperrung bis um 6. Dann geht noch weiter. Die A100, der Berliner Stadtring, ist zwischen dem Dreieck Charlottenburg und Hohenzollern-Damm wegen Wartungsarbeiten in beiden Richtungen gesperrt, bis ca. 5 Uhr. Und die A111, Berlin-Oranienburg, Tunnel Flughafen Tegel, ist gesperrt, bis ca. 5 Uhr wegen Wartungsarbeiten. Dann haben wir die A555, Köln Richtung Bonn. Die Strecke ist zwischen Wesseling und Bornheim gesperrt nach einem Unfall. Und jetzt die letzte Meldung. Die A565 Bonn-Meckenheim ist zwischen Bonn-Beuel und Auerberg in beiden Richtungen wegen Brückenschäden gesperrt.
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0: Guten Abend und eine wunderschöne Nacht mit der ARD-Hitnacht. Sie hören heute wieder anders mit mir. Ich bin Rumi Anders. Grüß Sie. Hi.

Musik von Cliff Richard. Lieblingshits, ausschließlich für Sie bei uns in der ARD-Hitnacht. Jetzt eines der bekanntesten und wie ich auch finde schönsten Stücke von den Rolling Stones. Es ist eine wunderschöne, melancholische Ballade über das Ende einer Beziehung. Angie kam ja Anfang der 70er raus und es ist so eine Mischung aus Reue, Traurigkeit, aber man hört auch so eine leise Hoffnung raus, dass es nach dem Ende, nach dem Trennen wieder besser werden kann für beide Seiten. Na, auch wenn noch Liebe da ist, es passt halt bei manchen nach einer gewissen Zeit einfach nicht mehr. Und da den Mut zu haben, das zu akzeptieren und zu sagen, okay, das war's jetzt, wir beide, wir sind einfach nicht mehr glücklich miteinander. Leute, da gehört auch was dazu. Angie, die Rolling Stones in der ARD-Hitnacht.

Die ARD Nacht hören Sie in dieser Woche aus dem schönen Erfurt. Wir senden aus den Studios von MDR Thüringen. Und wir freuen uns, dass Sie sich von uns noch ein Weilchen durch diese Nacht begleiten lassen. Guten Abend und eine schöne Zeit mit der ARD Nacht.

0: Noch haben wir Montag, den 8. Juni. Es ist 23.30 Uhr. Guten Abend. Der Verkehrsservice in der ARD hält nach. Zunächst mit einer Gefahreninformation für Kreis Groß-Gerau. In Rüsselsheim, Königstetten, da laufen doch in der Obergasse Löscharbeiten in einem landwirtschaftlichen Betrieb. Es kommt zu starken Rauchentwicklungen und die Anwohner in Rüsselsheim, Königstetten und in Hattersheim, die werden daher gebeten, Fenster und Türen geschlossen zu halten, sowie die Lüftungen und die Klimaanlagen abzuschalten. Dann haben wir die A4, Frankfurt Richtung Dresden. Die Strecke ist zwischen Klauchau Ost und Hohenstein-Ernsttal gesperrt. Wegen Instandsetzungsarbeiten im Baustellenbereich und die Sperrung gibt es morgen früh um 5. A7, Hamburg Richtung Hannover, zwischen Rammelsloh und Thieshope, gesperrt wegen Bergungsarbeiten. A9, Leipzig Richtung Berlin, die Strecke ist zwischen Belitz und Belitz-Heilstätten, wegen Wartungsarbeiten bis um 5, morgen früh gesperrt. Und die A45, Dortmund Richtung Hagen, ist zwischen Westhofener Kreuz und Schwerte-Ärgste wegen Brückenarbeiten bis um 5 gesperrt. Die A71, Schweinfurt-Sangerhausen, ist zwischen Kölleda und Helterungen in beiden Richtungen wegen Wartungsarbeiten im Schmücketunnel gesperrt, bis morgen früh um 6. Und die A71 Richtung Schweinfurt ist zwischen Oberhof und Suhl-Zellermelis wegen Wartungsarbeiten im Tunnel Hochwald gesperrt, auch bis morgen früh um 6. Dann haben wir die A100, Berliner Stadtring, ist zwischen dem Dreieck Charlottenburg und Hohenzollern-Damm wegen Wartungsarbeiten gesperrt, bis um 5. Und die A111 Berlin-Oranienburg, der Tunnel Flughafen Tegel, ist gesperrt wegen Wartungsarbeiten bis ca. 5 Uhr morgen früh. Die A555 Köln Richtung Bonn ist zwischen Wesseling und Bornheim gesperrt nach einem Unfall. Und die A565 Bonn-Meckenheim, die ist ja zwischen Bonn-Beuel und Auerberg gesperrt in beiden Richtungen wegen Brückenschäden.
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0: Wir wünschen eine sichere Fahrt durch die Nacht. Wir wünschen überhaupt eine schöne Zeit mit der ARD-Hitnacht. Jetzt Musik von den Bee Gees. Ich bin Romy Anders. Hi.

0: ARD-Hitnacht@mdr.de. Annett, unsere Stammhörerin aus Leipzig, schickt ganz liebe Grüße in die ARD-Hitnacht-Gemeinde und sie schreibt noch, sie gönnt sich jetzt erstmal was Süßes. Ist zwar nicht gut für die Figur, schreibt sie noch, aber es schmeckt. Und Annett, das sehe ich genauso. Was ist das Leben ohne Genuss? Na, hier ein bisschen Schokolade, da ein bisschen Vanilleeis, da eine Erdbeere mit Sahne. Klar, man darf es nicht übertreiben. Bewegung, Sport, Muskeltraining, gerade auch wenn man älter wird, das ist eine ganz, ganz wichtige Angelegenheit. Aber zwischendrin eben auch genießen. Meine sehr kluge Oma, die hat immer gesagt, fühlt sich die Seele wohl, ist es auch gut für den Körper. Gute Nacht.
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1: Um 0 Uhr mit Ronald Lessig. Das gemeinsame Kampfprojekt von Deutschland und Frankreich ist gescheitert. Der Élysée-Palast bestätigte Berichte, wonach die Pläne gestoppt wurden. Aus Paris, Kai Rienecker.
2: Kern des Problems ist der Streit zwischen den beteiligten Rüstungsunternehmen Airbus und Dassault. Der Chef des französischen Kampfjetbauers Dassault hatte monatelang die Chefrolle des Projekts für sich eingefordert. Die deutsche Militärsparte von Airbus beharrte auf einer gemeinsamen Kampfjet-Entwicklung auf Augenhöhe. Nach unzähligen Aufschüben und Schlichtungsversuchen zog Berlin jetzt die Reißleine. Aus der Bundesregierung heißt es, Kern des Future Combat Air Systems, kurz FCAS, sei sowieso die Kommunikationstechnik und die werde als europäisches System weitergeführt.
1: Israels Ministerpräsident Netanyahu hat eine Feuerpause mit dem Iran bestätigt. Der gegenseitige Beschuss hatte in der vergangenen Nacht begonnen. Zuerst hatte der Iran bekannt gegeben, die Angriffe auf Israel einzustellen. Aus Tel Aviv, Jan-Christoph Kitzler.
3: Beide Seiten behalten sich aber vor, die gegenseitigen Angriffe wieder hochzufahren. Netanyahu erklärte, Israel werde weiterhin auf jeden Angriff auf sein Staatsgebiet antworten. Aus dem Iran hieß es, Akte der Aggression durch Israel auch im Südlibanon würden so wörtlich harte Maßnahmen nach sich ziehen. Netanyahu erklärte, Israels Armee werde weiterhin im Südlibanon operieren. Dort wurden den Angaben zufolge rund 600.000 Menschen vertrieben. Zahlreiche Ortschaften wurden zerstört. Israels Armee spricht von einer sogenannten Sicherheitszone.
1: Die Zahl der wehrfähigen Ukrainer in Deutschland ist deutlich gestiegen. Das ergibt sich aus aktuellen Zahlen des Bundesamtes für Migration und Flüchtlinge, die dem Redaktionsnetzwerk Deutschland vorliegen. Demnach hielten sich am Stichtag 30. Mai gut 355.000 ukrainische Männer zwischen 18 und 63 Jahren in Deutschland auf. Gut ein Jahr zuvor waren es knapp 300.000. Der Grund ist offenbar eine Lockerung des Ausreiseverbots. Seit 2025 dürfen wehrfähige Männer im Alter zwischen 18 und 22 Jahren die Ukraine verlassen. Im neuen Ozeanbericht der Vereinten Nationen warnen Wissenschaftler davor, dass maritime Ökosysteme kritischen Kipppunkten immer näher kommen. Teils seien diese Schwellen in einigen Lebensräumen der Weltmeere bereits überschritten, warnen die Autoren. UN-Generalsekretär Guterres machte für den Zustand der Ozeane den Klimawandel, die Überfischung, den Verlust von Biodiversität und die Meeresverschmutzung verantwortlich. So würden jährlich rund 52 Millionen Tonnen Plastikmüll in den Meeren landen. Am Ozeanbericht haben 600 internationale Fachwissenschaftler mitgearbeitet. Die Vereinten Nationen geben ihn zum dritten Mal heraus. Das waren die Nachrichten. Das Wetter in Deutschland. Tagsüber zeitweise Schauer, im Südwesten freundlich bei 14 bis 22 Grad. Am Mittwoch Schauer bis 21 Grad. Es ist 0:03 Uhr.
4: Und hier ist der Verkehrsservice in der ARD-Hitnacht. Wir haben ja eine Gefahreninformation für Kreis Groß-Gerau in Rüsselsheim-Königstetten. Da laufen noch in der Obergasse Löscharbeiten in einem landwirtschaftlichen Betrieb. Es kommt zu starker Rauchentwicklung. Anwohner in Rüsselsheim-Königstetten und in Hattersheim werden gebeten, Fenster und Türen nach wie vor geschlossen zu halten, sowie die Lüftungen und Klimaanlagen abzuschalten. Die A4 Frankfurt Richtung Dresden ist zwischen Klauchau-Ost und Hohenstein-Ernsthal gesperrt. Im Baustellenbereich wegen Instandsetzungsarbeiten bis um 5 nachher. Die A7 Hamburg Richtung Hannover ist zwischen Rammelsloh und Tieshope wegen Bergungsarbeiten gesperrt. Und die A9 Leipzig Richtung Berlin ist zwischen Belitz und Belitz-Heilstätten gesperrt wegen Wartungsarbeiten. Auch bis nachher um 5. Die A45 Dortmund Richtung Hagen ist zwischen dem Westhofener Kreuz und Schwerte-Ärgste wegen Brückenarbeiten gesperrt. A71 Schweinfurt-Sangerhausen ist zwischen Kolleda und Helterungen in beiden Richtungen wegen Wartungsarbeiten im Schmürgetunnel gesperrt bis 6 Uhr. Dann haben wir die A71 Richtung Schweinfurt. Zwischen Oberhof und Sulzelle-Mehlis im Tunnel Hochwald finden Wartungsarbeiten statt. Dort auch die Sperrung bis um 6. Die A100 der Berliner Stadtring ist zwischen dem Dreieck Charlottenburg und Hohenzollern-Damm wegen Wartungsarbeiten in beiden Richtungen gesperrt. Die A111 Berlin-Oranienburg Tunnel Flughafen Tegel wegen Wartungsarbeiten gesperrt bis um 5. Und die A555 Köln Richtung Bonn ist zwischen Wesseling und Bornheim gesperrt nach einem Unfall. Die A565 Bonn-Meckenheim ist zwischen Bonn-Beuel und Auerberg in beiden Richtungen immer noch gesperrt wegen Brückenschäden. Das war's von uns. Passen Sie gut auf, bleiben Sie wach, kommen Sie gut und sicher an.
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4: Also wir halten Sie ja auf jeden Fall wach. Wir halten Sie bei Laune. Einen guten Start in den Dienstag mit der ARD-Hitnacht und verdammt guter Musik. Beat It, Michael Jackson. Noch läuft ja der Michael-Film in den Kinos. Ich kann es Ihnen nur empfehlen, sich den Film anzugucken. Ein Musikfilm. Und gerade auch der Werdegang von Michael Jackson, das da zu sehen, das ist im Kino was ganz anderes als im normalen Fernsehen daheim. Beat It, Michael Jackson. Lieblingshits in der ARD-Hitnacht.

ard-hitnacht@mdr.de. Aus Tokio haben wir ganz, ganz liebe Grüße geschickt bekommen von Bülent. Er schreibt, vielen Dank für die guten Morgenmusik für mich hier in Tokio. Ich höre euch gerade zu und es ist kurz nach 7 am Morgen und ich schaue aus meinem Hotelzimmer raus, frühstücke. Es ist toll, immer so ein bisschen Heimat bei sich zu haben. Schön. Daran sehen wir wieder mal die ARD-Hitnacht. Das ist Radio International, ne? Ob Tokio, ob London, ob Griechenland, ob Buxtehude. Die ARD-Hitnacht ist Radio für alle. Und das ist gut so.

Musik von Eric Clapton in der ARD-Hitnacht. Wir haben bereits Dienstag, der 9. Juni heute. Es ist kurz vor 12:30. Eine schöne Nacht Ihnen.

0: eine Minute nach 12:30. Der Verkehrsservice in der ARD-Hitnacht. Zunächst erstmal Thoralf, der gerade auch unterwegs ist auf den Straßen, der hat uns die Info von der A13 durchgegeben. Die A13 ist immer noch in Fahrtrichtung Dresden zwischen Starkow und Freiwalde gesperrt. Dankeschön, Thoralf, und kommen Sie gut und sicher durch die Nacht. Dann haben wir eine Gefahreninformation für den Kreis Groß-Gerau in Rüsselsheim, Königstetten. Da laufen noch in der Obergasse nach wie vor Löscharbeiten in einem landwirtschaftlichen Betrieb. Dort starke Rauchentwicklung, daher werden die Anwohner in Rüsselsheim, Königstetten und in Hattersheim gebeten, Fenster und Türen geschlossen zu halten, sowie Lüftungen und Klimaanlagen abzuschalten. Dann haben wir die A4 Frankfurt Richtung Dresden zwischen Klaucher Ost und Hohenstein-Ernsthal gesperrt. Bis um 5. Die A7 Hamburg Richtung Hannover ist zwischen Rammelsloh und Thies-Hope gesperrt. Da laufen nach wie vor Bergungsarbeiten. Und die A9 Leipzig Richtung Berlin ist zwischen Beelitz und Beelitz-Heilstätten wegen Wartungsarbeiten bis ca. 5 Uhr gesperrt. Die A45 Dortmund Richtung Hagen ist zwischen dem Westhofener Kreuz und Schwerte-Ärgste gesperrt wegen Brückenarbeiten bis um 5. Und die A71 Schweinfurt-Sangerhausen ist zwischen Kolleda und Helterungen in beiden Richtungen wegen Wartungsarbeiten im Schmürgetunnel gesperrt. Bis um 6. Die A71 Richtung Schweinfurt ist zwischen Oberhof und Suhl-Zelle-Mehlis wegen Wartungsarbeiten im Hochwaldtunnel gesperrt. Bis um 6. Und die A100 Berliner Stadtring. Die Strecke ist zwischen dem Dreieck Charlottenburg und Hohenzollern-Damm wegen Wartungsarbeiten in beiden Richtungen gesperrt bis ca. 5 Uhr. A111 Berlin-Oranienburg, der Tunnel Flughafen Tegel, ist wegen Wartungsarbeiten bis ca. 5 Uhr in beiden Richtungen gesperrt. Und die A555 Köln Richtung Bonn ist zwischen Wesseling und Bornheim nach einem Unfall gesperrt. Letzte Meldung. Die A565 Bonn-Meckenheim ist zwischen Bonn-Beuel und Auerberg in beiden Richtungen wegen Brückenschäden gesperrt.
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Ausschließlich schöne Lieder bei uns in der ARD-Hitnacht. Lieblingshits, das war Adele. Und es folgt Aha. Das ist ja auch ein absoluter Genuss für die Ohren.

Monika hat sich mit einem ganz wichtigen Anliegen an uns gewandt. Sie schreibt in die ARD Hitnacht: Hallo, ich hätte eine Bitte an alle Autofahrer. Sie möchten doch bitte vorausschauender fahren und nicht so rasen. Wir haben nämlich am Wochenende einen verletzten Igel gemeldet. Dem wurde die halbe Schnauze abgefahren. Der arme Kerl hat sehr, sehr viel geblutet. Wir wissen gar nicht, ob er es geschafft hat, schreibt die Monika. Und Igel sind nachtaktiv, sind auf der Suche nach Futter und immer wieder unter die Räder von Autos geraten, die auf freien Strecken einfach zu schnell fahren, die da rasen. Vielen Dank im Voraus, liebe Grüße von Monika. Monika, bin ich total bei Ihnen. Gerade jetzt auch im Dunkeln, ne, wirklich sehr achtsam sein, nicht zu schnell fahren. Außerdem auch ein Aufruf an Fuchs, Hase, Reh und Igel in eurem Interesse und in unserem. Bleibt ihr mal schon weg von den Straßen. Wir fahren rücksichtsvoll, ihr bleibt schön im Wald, niemandem passiert was.

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1: Um 1 Uhr mit Ronald Lessig. Der Élysée-Palast hat das Aus für einen gemeinsamen deutsch-französischen Kampfjet bestätigt. Der Grund sind laut Medienberichten Unstimmigkeiten zwischen den beteiligten Unternehmen Dassault und Airbus. Die Idee des 100 Milliarden Euro teuren Luftkampfsystem FCAS soll demnach trotzdem weiterverfolgt werden. Aus Berlin Oliver Neuroth.
2: Da ist die Rede vom Nervensystem, vom eigentlichen Kern von FCAS, an dem weiter geforscht werden soll. Wie das konkret aussieht, das dürfte Thema sein beim nächsten deutsch-französischen Ministerrat, der sich noch in diesem Monat zusammensetzen will. Aber klar ist, dass der Kampfjet nun nicht kommt, ist ein herber Rückschlag für die europäische Rüstungskooperation. FCAS sollte ja eigentlich zeigen, dass europäische Staaten hochkomplexe Waffensysteme gemeinsam entwickeln können, statt auf US-Technologie angewiesen zu sein.
1: Israels Ministerpräsident Netanyahu hat eine Feuerpause mit dem Iran bestätigt. Der gegenseitige Beschuss hatte in der vergangenen Nacht begonnen. Zuerst hatte der Iran bekannt gegeben, die Angriffe auf Israel einzustellen. Aus Tel Aviv Jan-Christoph Kitzler.
3: Beide Seiten behalten sich aber vor, die gegenseitigen Angriffe wieder hochzufahren. Netanyahu erklärte, Israel werde weiterhin auf jeden Angriff auf sein Staatsgebiet antworten. Aus dem Iran hieß es, Akte der Aggression durch Israel auch im Südlibanon würden so wörtlich harte Maßnahmen nach sich ziehen. Netanyahu erklärte, Israels Armee werde weiterhin im Südlibanon operieren. Dort wurden den Angaben zufolge rund 600.000 Menschen vertrieben. Zahlreiche Ortschaften wurden zerstört. Israels Armee spricht von einer sogenannten Sicherheitszone.
1: Der Chefankläger des Internationalen Strafgerichtshofes Kahn ist mit sofortiger Wirkung von seinem Dienst suspendiert worden. Eine endgültige Entscheidung über eine mögliche Amtsenthebung sollen die Vertragsstaaten auf einer Sondersitzung treffen, teilte das Präsidium in Den Haag mit. 2024 hatte eine enge Mitarbeiterin dem britischen Juristen sexuelle Übergriffe vorgeworfen. Eine Kommission der Vereinten Nationen hatte die Vorwürfe untersucht und Ende 2025 ihren Bericht vorgelegt, der bisher aber nicht veröffentlicht wurde. Bundesfinanzminister Klingbeil unterstützt den Vorschlag des Deutschen Gewerkschaftsbundes für verpflichtende Betriebsrenten. Auch das würde helfen, das Rentensystem zukunftsfähig zu machen, sagte der SPD-Chef in der ARD. Weiter müsse aber die gesetzliche Rente die Grundlage für alles sein, betonte Klingbeil. Zuvor hatte bereits der Chef des CDU-Arbeitnehmerflügels Radtke den DGB-Vorstoß begrüßt. Noch in diesem Monat soll eine Rentenkommission Vorschläge vorlegen, auf deren Basis die Bundesregierung ihre Rentenpolitik neu ausrichten will. Das waren die Nachrichten. Das Wetter in Deutschland. Schauer oder Gewitter bei 17 bis 6 Grad. Tagsüber Regen, zum Teil länger anhaltend. 14 bis 22 Grad, am Mittwoch Schauer. Es ist 1.03 Uhr.
4: Der Verkehrsservice in der ARD-Hitnacht. Eine Gefahreninformation nach wie vor für Kreis Groß-Gerau in Rüsselsheim-Königstetten. Da laufen noch in der Obergasse Löscharbeiten in einem landwirtschaftlichen Betrieb und da kommt es zu starken Rauchentwicklungen. Die Anwohner in Rüsselsheim-Königstetten und in Hattersheim, die werden gebeten, Fenster und Türen geschlossen zu halten, sowie Lüftungen und Klimaanlagen abzuschalten. A4, Frankfurt Richtung Dresden, die Strecke ist zwischen Klauchau-Ost und Hohenstein-Ernsthal gesperrt wegen Instandsetzungsarbeiten im Baustellenbereich und die Sperrung geht bis heute früh um 5. A7, Hamburg Richtung Hannover. Die Strecke ist zwischen Rammelsloh und Teeshope wegen Bergungsarbeiten gesperrt. Und die A9, Leipzig Richtung Berlin, ist zwischen Beelitz und Beelitz-Heilstätten wegen Wartungsarbeiten bis ca. um 5 gesperrt. Die A45, Dortmund Richtung Hagen, ist zwischen dem Westhofener Kreuz und Schwerte-Ärgste gesperrt wegen Brückenarbeiten bis um 5. A71 Schweinfurt-Sangerhausen ist zwischen Kolleda und Heldrungen in beiden Richtungen wegen Wartungsarbeiten im Schmücketunnel gesperrt bis um 6. Und die A71 Richtung Schweinfurt ist zwischen Oberhof und Suhl-Zellermelis wegen Wartungsarbeiten im Tunnel Hochwald gesperrt. Die A100 Berliner Stadtring. Die Strecke ist zwischen dem Dreieck Charlottenburg und Hohenzollern-Damm wegen Wartungsarbeiten bis ca. 5 Uhr gesperrt. Und die A111 Berlin-Oranienburg, Tunnel Flughafen Tegel, ist wegen Wartungsarbeiten in beiden Richtungen gesperrt bis um 5. Die A555 Köln Richtung Bonn ist zwischen Wesseling und Bornheim gesperrt, da gab es einen Unfall. Und die A565 Bonn-Meckenheim ist zwischen Bonn-Beuel und Auerberg in beiden Richtungen wegen Brückenschäden gesperrt. Bleiben Sie schon wach, seien Sie achtsam, kommen Sie gut und sicher an.
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4: Mit Romy Anders, eine schöne Nacht Ihnen.

ard-hitnacht@mdr.de. Stefan aus Duisburg schreibt zum Thema Rücksicht nehmen. Ey, das sollte doch eigentlich total normal sein. Aber bei manchen, so schreibt er, ist es eben nicht der Fall. Mich macht das auch traurig und sauer, wenn ich so viel achtlos weggeworfenen Müll in der schönen Natur sehe. Einfach mal an Regeln halten, schreibt Stefan. Dann ist das Leben für alle schöner und einfacher. Liebe Grüße aus Duisburg. Absolut, Stefan. Und ich sehe das ja auch so, wenn man Gutes um sich herum haben will, dann sollte man selbst auch gut sein und Gutes tun. Eine gute Nacht mit der ARD.

So cool, Destiny, Jennifer Wash, Dienstag heute, der 9. Juni. Willkommen in der ARD-Hitnacht mit Musik von Smokey. Bis gleich ab 2.

0: 1.31 Uhr, kurz nach halb zwei. Guten Abend, eine gute Nacht. Hier ist der Verkehrsservice in der ARD-Hitnacht. Nach wie vor mit der Gefahreninformation für Kreis Groß-Gerau. In Rüsselsheim, Königsstetten, da laufen in der Obergasse Löscharbeiten in einem landwirtschaftlichen Betrieb. Starke Rauchentwicklung dort. Daher werden die Anwohner in Rüsselsheim, Königsstetten und in Hattersheim gebeten, Fenster und Türen nach wie vor geschlossen zu halten. Lüftungen und Klimaanlagen sind abzuschalten. Die A4 Frankfurt Richtung Dresden ist zwischen Klaucher Ost und Hohenstein-Ernsthal gesperrt bis um 5 wegen Instandsetzungsarbeiten im Bausteinbereich. Die A7 Hamburg Richtung Hannover ist zwischen Rammelsloh und Tieshope gesperrt wegen Bergungsarbeiten. A9 Leipzig Richtung Berlin. Die Strecke ist zwischen Belitz und Belitz-Hallstätten wegen Wartungsarbeiten gesperrt bis um 5. A45 Dortmund Richtung Hagen ist zwischen dem Westhofener Kreuz und Schwerte-Ärgste wegen Brückenarbeiten gesperrt. Bis um 5 auch. Die A71 Schweinfurt-Sangerhausen ist zwischen Kolleda und Heltrungen in beiden Richtungen wegen Wartungsarbeiten im Schmürketunnel gesperrt. Und die A71 Richtung Schweinfurt ist zwischen Oberhof und Sulzener Mehlis im Tunnel Hochwald wegen Wartungsarbeiten gesperrt bis um 6 nachher. Und dann haben wir noch die A100, der Berliner Stadtring, ist zwischen dem Dreieck Charlottenburg und Hohenzollern-Damm wegen Wartungsarbeiten gesperrt. Beide Richtungen, klar, bis ca. um 5. Und die A111, Berlin-Oranienburg, Tunnelflughafen Tegel, ist wegen Wartungsarbeiten gesperrt bis ca. 5 Uhr. Die A555, Köln Richtung Bonn, ist zwischen Wesseling und Bornheim gesperrt, da gab es einen Unfall. Und die A565 Bonn-Meckenheim ist zwischen Bonn-Beuel und Auerberg in beiden Richtungen wegen Brückenschäden gesperrt. So, das war's von unserer Seite. Bleiben Sie wach, kommen Sie gut und sicher an.
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Musik von Robbie Williams in der ARD-Hitnacht. Wir sind gerade inmitten sportlicher Tatsachen. Ne? Erst Tennis, das war ja die Nachricht der letzten Tage. Großes Kino, Alexander Zverev gewinnt die French Open. Das war genial, dass man Deutscher wieder geschafft hat. Das letzte Mal in den 90ern Boris Becker. Dann haben wir demnächst natürlich Fußball-WM. Ganz, ganz großes Kino. Man sieht auch immer mehr Leute, die schon im Deutschland-Trikot rumlaufen. Geschmückte Autos, Deutschland fahren draußen, alles cool. Und wir haben in dieser Nacht das Spiel 3 des NBA-Finales, Basketball in den USA. Ich habe ja gar keine Ahnung von Basketball, aber der Hannes dagegen schon, ist bei uns im Technikteam und hat mir das gerade erzählt. Das Spiel 3 des NBA-Finales. Wie ist denn das bei Ihnen? Gucken Sie lieber Sport oder machen Sie lieber Sport? ard-hitnacht@mdr.de. Seien wir jetzt mal sportlich und wenn wir einfach nur drüber reden, macht ja auch schon Spaß.

Summer of 69. Wie ist es denn? Lieber Sport machen oder Sport gucken? Die ARD Hitnacht hier. Das haben wir sie gefragt. Bei der Fußball-WM sind ja auf jeden Fall viele dabei. Und auch der Hannes bei uns im Team, der sagt, ich guck lieber. Sieht man mir auch an. Ansonsten wäre Hannes wahrscheinlich auch kein Techniker geworden. Nein, das war ein Witz. Liebe andere Techniker, ihr seid ja eh die tollsten Männer. Das wisst ihr schon. Außerdem schmeckt manchen die Bratwurst so gut, dass es immer noch eine zweite und auch eine dritte hinterher geben kann. Ne? Macht jeder so, wie er will. Ich muss sagen, ich mache beides gerne. Ich mag Sport machen. Ich war Kurstrainerin, Step Aerobic, Bauchbeine, Po. Das waren so meine Favoriten. Und da ging auch ordentlich die Post ab in meinen Kursen. Aber ich gucke eben auch gern, wenn Deutschland spielt. Und da ist es völlig egal, ob es Fußball ist, Handball ist oder Mensch, ärgere dich nicht. Hauptsache Deutschland gewinnt. Ja, My Love is Your Love. Musik von Whitney Houston. Lieblingshits in der ARD-Hitnacht.

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1: Um 2 Uhr mit Ronald Lessig. Das gemeinsame Kampfjet-Projekt von Deutschland und Frankreich ist gescheitert. Der Élysée-Palast bestätigte Berichte, wonach die Pläne gestoppt wurden. Aus Paris, Kai Rienecker.
2: Kern des Problems ist der Streit zwischen